0: international und wird gelesen und beachtet. Viele Menschen weltweit erkennen diese einmalige Zeit und drücken immer wieder ihren Dank an die göttliche Weisheit aus für die Lehre und den Weg in die Freiheit, zu Gott in uns und wir in Gott, die ohne sie die Menschen nicht erreicht hätte. So möchten wir zum Abschluss noch einige letzte Dankesworte vorlesen. So schrieb ein Leser aus Peru: Ich möchte danken für die Bücher und die Radio- und Fernsehsendungen, für die erhabenen Lehren, die uns immer wieder erreichen, Offenbarungen aus dem ewigen Reich, die Lesungen aus der Bundeslade des freien Geistes, die Stunden der inneren Andacht mit Erläuterungen der Prophetin Gottes, das Lilienzeitalter und vieles, vieles mehr. Unendliche Dankbarkeit an den Vater Mutter Gott, an Christus, an den Cherub der Weisheit, Bruder Emmanuel, und an die Prophetin Gabriele, dass sie uns so detailliert den inneren Weg zur Heimkehr ins ewige Reich gelehrt haben. Und für alle göttlichen Lehren, die von Abraham bis heute immer noch gültig sind. Eine junge Frau aus Kenia sagte: Vielen Dank an die Prophetin für die geistigen Lehren, die mir geholfen haben zu verstehen, dass unser Bewusstsein unser Schicksal bestimmt. Ich habe dies aus dem Buch Der Weg des Vergessens gelernt. Wer wir sind, wenn wir unseren Körper verlassen, bestimmt auch, wo wir im Jenseits sein werden. Es liegt an mir, mich so weit wie möglich höher zu entwickeln, um ein besseres Leben im Jenseits zu ermöglichen. Ich muss also den Weg zu Gott beschreiten und an meinem geistigen Leben arbeiten, sowohl zu meinem eigenen Wohl als auch für den Planeten, die Mineralien, Pflanzen und Tiere. Vielen Dank an Gott und seine Prophetin, dass es einen solchen geistigen Anker gibt, der Licht in diese dunkle Welt bringt.
1: Und aus Spanien bedankte sich ein Leser. Dieses Jahr war der Satz Gott in mir, Gott in meinem Nächsten, mein ständiger Begleiter. Dieser Satz hat mich verständnisvoller und toleranter gegenüber meinen Mitmenschen werden lassen. Ich mache mir immer mehr bewusst, dass ich ein Kind Gottes bin und versuche, mich auch so zu verhalten. Und das zeigt mir immer wieder Aspekte, an denen ich arbeiten kann. Im Moment bin ich zum Beispiel dabei, Demut zu entwickeln, an andere zu denken und vor allem den freien Willen eines jeden Menschen zu achten, ohne zu urteilen. In vielen Situationen des Tages danke ich dem Vater und Christus für ihre unendliche Liebe, weil sie mich fühlen lassen, dass sie mich führen und in jeder Situation bei mir sind. Ich bin mir bewusst, dass ich ohne diese Hilfe völlig verloren wäre. Ich empfinde große Dankbarkeit für die Prophetin Gottes. Sie bringt uns die Sprache der Liebe. Sie macht uns die göttlichen Lehren auf jede erdenkliche Weise verständlich und sie ist mit ihrem Leben ein Vorbild dafür, dass wir durch die tägliche Erfüllung der Gesetze Gottes den Vater und unsere wahre Heimat erreichen können. Ja, liebe Zuschauerinnen und Zuschauer, die Lehren des freien Geistes sind wirklich einmalige Schätze. Und sie haben nichts mit dem Gott der Kirche zu tun. Das spüren immer mehr Menschen, die das ewige Wort finden und erleichtert und dankbar sind, den Gott der Wahrheit, den Gott der Freiheit, der Gottes- und Nächstenliebe, Gott in uns, zu erfahren. Liebe Freunde, auch wir schließen uns der weltweiten Woge der Dankbarkeit gegenüber Gott und seiner Lehrprophetin und Botschafterin für diese Zeit an und auch dem Wunsch vieler, dass sein Wort immer mehr Verbreitung findet und noch viele Menschen im Herzen erreicht. Wir verabschieden uns von Ihnen in dem Bewusstsein, verbinde und sei Gott mit uns.

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0: Liebe Zuschauer, liebe Zuschauerinnen, jeder Mensch versucht, gesund zu bleiben oder gesund zu werden. Seit vielen Jahren wissen wir durch Gabriele, die Prophetin und Botschafterin Gottes in unserer Zeit, dass eine gesunde Seele die Voraussetzung für einen gesunden Körper ist. Oder anders gesagt, die Wurzel eines kranken Körpers liegen in uns selbst. Gabriele zeigt uns aber auch, wie wir die Ursachen unserer Krankheiten finden können und dadurch auch den Weg zur Heilung. Das Gebet kann uns dabei eine Hilfe sein. Heute möchten wir das Thema vertiefen. Dazu lesen wir ein weiteres Kapitel aus dem Buch Inneres Beten von Gabriele mit dem Titel Heilgebet.
1: Bete dich selbst gesund. Die beste Hilfe für deine Gesundheit, die die Lebenskraft ist, sind positive, edle Empfindungen und Gedanken. Je edler und reiner deine Gesinnung ist, desto mehr Heil und Lebenskräfte erwächst du. Lass jede Empfindung, jeden Gedanken und auch jedes Wort zum Gebet werden. Dann öffnet sich die Pforte zum Leben und du wirst erfüllt sein mit Kraft, Weisheit, Liebe und Gesundheit. Es steht geschrieben, bitte und es wird dir gegeben. Die Bitte sollte jedoch nicht allein Ausdruck äußerer Bejahung sein, ein Rufen oder ein Lippengebet. Die Bitte sollte aus der Erfüllung der heiligen Gesetze kommen, aus der Bejahung der inneren Kraft durch edles Empfinden, Denken und Wollen. Aus dem Ursprung der Quelle strömt ohne Unterlass die ewige Lebensenergie. Nehmen wir sie bereitwillig an, indem wir die Gesetze erfüllen, empfangen wir diese Heil- und lebensspendende Kraft über den Wesenskern unserer Seele. Um das Vielfache können wir das Einströmen dieser Heil- und Lebenskraft verstärken, wenn wir diese Kräfte des Lebens bejahen und sie im täglichen Leben erfüllen. Klopfen wir an die Pforte zum ewigen Leben, indem wir unser Herz zu Gott erheben, dann wird sich die Pforte öffnen und uns wird gegeben. Das innere Beten zum inneren Arzt und Heiler setzt eine starke Glauben und ein tiefes Vertrauen voraus zu dem, der alles vermag, der alles ist. Heil werden heißt, gesund werden durch die Kraft des inneren Arztes und Heilers.
0: Der Geist Gottes kennt keine Krankheit und unserem Ursprung nach sind wir reine Wesen, die in sich all die Kräfte des Heils bergen. Als Wesen des Lichts sind wir nicht krank. Wir sind krank durch unser falsches Denken, Fühlen und Wollen, durch die Gesetzesverstöße. Uns ist jedoch durch Christus gegeben, die inneren Kräfte anzusprechen, sie zu aktivieren und auch zu den betreffenden kranken oder unpässlichen Organen zu leiten. Denn wir sind, unserem Ursprung nach, Kinder Gottes. Da wir Kinder des ewigen Lebens sind, Söhne und Töchter Gottes, ist uns auch gegeben, die Heil- und Lebenskräfte jedem Organ, jedem Muskel, unserem gesamten Organismus zuzuführen, durch rechtes Beten und durch die Ansprechung der Organe. Jeder von uns kann mit seinen Zellen und Organen reden, dass sich in jeder Zelle die geistige Kraft befindet. Je intensiver wir diese innere Kraft bejahen, durch einen starken Glauben und ein völliges Vertrauen, durch positive Gedanken, edle Empfindungen, durch die Erfüllung der heiligen Gesetze, desto mehr werden wir empfangen. durch bewusstes inneres Beten, durch positive Empfindungen und Gedanken erfolgt ein Weckruf an unsere Zellen und Organe, an unseren gesamten Organismus. Bejahen wir ohne Unterlass die inneren Kräfte, die Heil- und Lebenskräfte mit unserem erschlossenen Bewusstsein, das heißt in voller Bejahung, dann vollzieht sich ein Wandel in uns. Dann wird der innere Arzt und Heiler, der Geist Christi, verstärkt aktiv. Die ewige Kraft Christus wartet nur darauf, bis wir gewillt sind, mit ihm die innere Pforte zu öffnen, durch die Kraft rechten Betens, rechten Willens und uns so den Einströmen ewigen göttlichen Potenzials hinzugeben. Die beste Hilfe für deine Gesundheit, erklärt Gabriele weiter, sind positive, selbstlose Gedanken. Sie sind das Baumaterial für einen gesunden Körper. Bejahen wir täglich die Gesundheit unseres Leibes. So findet keine Krankheit in uns Einlass, da in uns keine Entsprechung vorliegt, es sei denn, die Krankheit ist karmisch bedingt.
1: Erkranken wir, so ist uns immer dann gesund und beschieden, wenn es gut für unsere Seele ist. Die Liebe Gottes zu seinem Kind ist unwandelbar. Nicht er, die allmächtige Liebe, schickt uns die Leiden und Nöte. Sie beruhen einzig auf dem allwaltenden, allgültigen Gesetz von Ursache und Wirkung, auf dem Gesetz der Gerechtigkeit. In diesem oder in einem der früheren Leben schufen wir Ursachen, verschuldeten uns gegen das Gesetz. Was wir verschulden, müssen wir annehmen und tragen, damit der Weg zurück zum lichtvollen, ewigen Ursprung in die ewige Heimat wieder beschritten werden kann. Eine Seelenschuld, die nach ehernen Gesetzen in unserem Leben ausfließt und uns Krankheit, Not, Sorgen oder Schicksalsschläge bringt, kann dennoch, je nach Intensität des Karmas, geheilt oder gelindert werden. Inwieweit sie getilgt werden kann, liegt einzig und allein an uns selbst, wie wir uns dem inneren Arzt und Heiler hingeben, ob in vollem Vertrauen und im vollem Glauben an ihm, den Allmächtigen, oder zweifelnd, ob er es wohl vermag, uns zu helfen und zu heilen. Jeder Zweifel ist ein Rückschritt in unserem Leben. Er verschließt uns und verzementiert die Pforte, die zum inneren Arzt und Heiler führt. Bejahende, bewusste, zielstrebige Gottgedanken führen zum Erfolg.
0: Der Zustand unseres Körpers ist der Ausdruck unserer Seele, unseres derzeitigen oder ehemaligen Empfindens, Denkens, Fühlens und Wollens. Was wir heute denken, das sind wir im Inneren. Das ist unser Wesen. Das haben wir in diesem oder in einem vergangenen Leben hineingedacht. So schufen wir die Entsprechung in uns, die Belastung unserer Seele. Keine Krankheit kommt von selbst. Sie wurde immer von uns verschuldet. Die sogenannten chronischen Krankheiten sind ebenfalls sichtbare Manifestationen unserer ehemaligen oder derzeitigen negativen Gedanken. Wollen wir eine Änderung herbeiführen, dann sollten wir uns auf den inneren Arzt und Heiler besinnen und uns diesem anvertrauen, indem wir beharrlich und bewusst positiv denken und somit die inneren Kräfte mobilisieren. Heilgebete sind meist Bittgebete. Sie sollten der Tiefe unseres Bewusstseins entströmen. Dann sind sie heil und kraftvoll. Wenn wir beten und bitten, dann sollten wir jedoch nicht betteln. Das jammernde Bitten um diese oder jene Dinge, um Gesundheit und Kraft, geschieht nicht im Bewusstsein wahrer, aufrechter Demut. Es richtet sich nicht an den großen Geber, der seinem Kind gern all das Gute zufließen lassen möchte, wessen dieses bedarf. Der allmächtige, allweise Gottesgeist weiß jedoch am besten, was uns derzeit dienlich und förderlich ist. So bitten wir nicht einen Gott, den unsere Bitte erst wohlgesonnen und gewogen zu stimmen hätte, sondern wir sollten unseren himmlischen Vater bitten, von dem wir wissen, dass sein Geist in uns wohnt. Ihm sollten wir voll vertrauen, einerlei, ob er nur unsere Seele gedenkt oder unsere Seele und unseres Leibes. Bejahen wir dankbar und froh seine ewige Kraft, dann wird sie uns auch erfüllen. Der Geist der Liebe ist die Kraft unseres Lebens. Sie ist die Heilkraft für Seele und Leib. Sie allein lässt uns glücklich, heil und vollkommen werden. Das Heilgebet sollte nicht auf das Bittgebet beschränkt bleiben, sondern es sollte zur beständigen Bejahung der göttlichen Energien in uns werden. Gewöhnen wir uns an die Stelle von Gedanken der Trübsal, der Furcht, der Verzweiflung, der Hoffnungslosigkeit, der Verzagtheit, des Selbstmitleids, nun positive, bejahende Gedanken zu setzen. Dann werden wir auch eine positive Ernte empfangen. Denn die Sonnenhaftigkeit unseres Lebens lässt die innere Sonne verstärkt in unseren Körper zu unseren Zellen, Organen und Muskeln strahlen.
1: Solange wir uns als Menschen sehen und wie Menschen denken, haben wir nur die Kräfte von Menschen. Erkennen wir uns jedoch als Kinder des Allmächtigen, als göttliche Wesen, denken wir positiv und edel, richten wir unser Sinnen und Trachten auf Gott aus, so erlangen wir die Kräfte unseres urewigen Seins. Wir dürfen auf Gott, unseren Vater, bauen, denn wir sind Söhne und Töchter Gottes. Das Heilgebet ist das völlige Bejahen der Gesundheit, das unser gottgegebenes Recht ist, da das göttliche Wesen, das wir in unserem Innersten sind, gesund ist. Auch wenn uns Schmerzen quälen, wenn unsere Seele umwölkt ist, sollten wir trotz allem Kräfte der Gesundheit, bejahende, positive, aufbauende Gedanken in uns hineindenken. Das ist die beste Medizin. Das sind wissenschaftlich noch unerforschte Kräfte, die in unserem Inneren wirksam werden. Ein Heilgebet kann wie folgt lauten: In mir ist der Geist Christi, die absolute, ewige Kraft. In mir strömen die Quellen des Lebens. Ich bin gesund. Ich bin ein Kind dieser ewigen Kraft. Gottes Leben ist in mir und mein Leben ist in Gott. Gottes Fülle ist wirksam in mir. Gott ist die Fülle und die Kraft. Gott ist meine Gesundheit. Seine heilige und heilende Kraft durchflutet meine Seele und meinen Körper und gestaltet alles neu. Meine Zellen, Organe Hormone und Drüsen, die Muskeln und das Gewebe werden von der geistigen Kraft durchdrungen, von den heiligen Lebenskräften durchflutet. Ich bejahe diese ewige Kraft in mir und öffne mich täglich mehr für das Leben in mir durch bejahende, aufbauende Empfindungen und Gedanken. Von Schwäche und Krankheit werde ich nicht berührt, da mein ewiges Wesen gesund ist. Ich bin gesund. Ich bin lebensfroh und stark. Vermehrt fühle ich das Einströmen der göttlichen Fülle. In mir erfüllt sich der ewig sprudelnde Quell. Aus ihm erlange ich vermehrte Kraft, Gesundheit und Fülle. Sämtliche Gedanken der Sorge und Angst weichen von mir. Sie werden immer schwächer und lösen sich auf in der Allharmonie meines Vaters. Aus meinem Inneren steigt die göttliche Stille empor. Ich werde von der inneren Stille und Allharmonie durchdrungen. Von dieser inneren Ruhe beseelt, wende ich mich verstärkt der inneren Heilkraft zu. Die Heil- und Lebenskraft durchströmt mich täglich mehr. Der Erlösergeist Christi wirkt in mir, mein innerer Arzt und Heiler. Meine Hände und Arme entspannen sich. Die Muskulatur meiner Beine lockert sich. Mein gesamter Körper, Hals, Nacken und Haupt, alle Muskeln entspannen sich. Mein Körper wird leichter und leichter. In mich strömt die Fülle göttlichen Heils ein. Heilkräfte der Liebe aktivieren mich. Ruhig geht mein Atem. Ich bin völlig entspannt. Innere Ruhe und Harmonie durchfluten mein Wesen. Christus, du, mein innerer Arzt und Heiler, dein Wille vollziehe sich in mir.
0: Nach diesem Heilgebet erklärt Gabriele weiter: Bleiben wir noch in der Stille. Keine Empfindung und kein Gedanke durchströmt uns. Wir sind und bleiben für die Heilkräfte Christi geöffnet. Damit keine Gedanken in uns Einlass finden, können wir in absoluter Entspannung unsere Atmung beobachten, wie der Atem kommt und wieder geht. Mit jeder Einatmung strömt göttliche Kraft in unser Inneres. Mit jedem Ausatmen entweichen die Schwere und die Bürde unsere noch bestehenden menschlichen Schwächen und Nöte. Es geschieht in uns nach seinem Willen. Der innere Arzt und Heiler vollbringt in uns das Werk seiner Liebe und Barmherzigkeit. Nach dem Heilgebet und dem Stillesein sollten wir uns nicht mehr von den alten Gepflogenheiten beherrschen lassen. Wir sollten uns bemühen, all die positiven Kräfte, die wir in unserem Inneren freigesetzt haben, durch weitere heilbringende Gebete und durch das positive Leben zu bejahen. meiden wir jeglichen negativen Gedanken, jeden Gedanken an Krankheit und Not. So erleben wir vermehrte geistige Kraft. Wir erleben die innere Heilkraft, die uns Linderung und Heilung schenkt. Viele unserer Mitmenschen glauben, sie müssen einen Heilort aufsuchen, um von ihrem Leiden geheilt zu werden. Unsere unwissenden Mitbrüder und Schwestern reisen viele Kilometer zu solchen Heilorten. Sie nehmen die Strapazen auf sich, um eventuell dort Linderung oder Heilung zu erlangen. Wer jedoch weiß, dass in ihm selbst der Ort innerer Kraft ist, von dem er empfangen kann, was für ihn gut und heilsam ist, der braucht nur hineinzupilgern zu der inneren Stätte heiliger Stille und ewigen Friedens in sein Inneres, wo die Heil- und Lebensquelle fließt. Ob wir an einem Heilort sind oder anderswo, die Kraft ist immer dieselbe. Sie ist nicht außerhalb unseres Seins, sondern in uns. Wo wir auch sind, wo wir gehen und stehen, die Heilquelle allen Lebens, die Kraft zur Gesundheit ist in uns. In uns selbst ist der Gesundbrunnen, der Geist. Geschehen an solchen Heilorten spontan Heilungen, dann nur deshalb, weil der Mensch mit der Gewissheit eines starken Glaubens dorthin pilgert, um an diesem Ort Heilung zu erlangen. Würde der Heilungssuchende mit demselben Vertrauen und von diesem tiefen Glauben beseelt zu dem inneren genannten Ort pilgern, zu der inneren Heilsquelle, dann könnte er ebenso aus seinem Inneren Linderung und Heilung empfangen. Die Kraft des Lebens fließt ewig gleich, an jedem Ort und zu jeder Zeit. Gott, die Lebensquelle, ist an keinen Ort gebunden. Der göttliche Strom ist allgegenwärtig. Gott, der ewige Geist, verschenkt sich seinen Kindern. Wir müssen erkennen und anerkennen, dass die Kraft zum Heilwerden in uns selbst ist. Sie wird uns nur zuteil, wenn wir uns dafür öffnen. Was uns hindert, Linderung und Heilung zu erlangen, ist vor allem unser Unglaube. Alle Dinge sind dem möglich, der glaubt und die göttlichen Gesetze erfüllt. Die Ernte entspricht immer der Saat. Ist die Aussaat von positiven und gläubigen Gedanken gering, so ist auch das Ergebnis der Linderung und Heilung gering. Ein weiteres Hindernis ist der Zweifel. Wer zweifelt, blickt nicht in sein Inneres, sondern nach rechts und links. Er hält in dieser Welt Ausschau, um heil zu werden.
1: Viele Menschen schwanken zwischen Glauben und Nicht-Glauben können, weil sie von Kindheit an nicht gelehrt wurden, dass sie der Tempel des Heiligen Geistes sind und dass in ihnen selbst die Quellen allen Seins, die Heilquelle, fließt. Dadurch errichtet der Mensch Schranken gegenüber dem göttlichen Einströmen. Er sucht im Äußeren nach Linderung und Heilung und kann meist nicht finden, wessen die Seele bedarf. Wie schnell verzagen wir, wenn unsere Gebetsanliegen nicht sofort Erhörung finden, wie wir es uns gerne wünschen oder wie wir es schon an uns selbst erleben dürften. Bedenken wir, wie lange wir gegen die heiligen Gesetze gesündigt haben und so eine Kluft zwischen der göttlichen Kraft und unserem Denken und Fühlen errichtet haben. Nicht sogleich wirkt der Heilige Geist, denn es gilt, die Kluft von uns aus zu überwinden, auf dass die Heilströme fließen können. Auch ist nicht jeder Tag wie der andere. Auch sind wir nicht jeden Tag dieselben. In uns, in unserem Inneren, gehen allerlei Veränderungen vor, die uns teilweise verborgen sind und die ebenfalls eine Barriere bilden können gegen das Einströmen der Heilkraft in uns. Wohl ist ein rechtes Beten, ein tiefes Gebet, wesentlich, um Erhörung zu finden. Wir sollten jedoch keine Leistung damit erzielen wollen. Denn Beten ist kein Sport, sondern eine Hingabe. Deshalb sollten wir nicht verzagen, sondern jeden Augenblick die Nähe Gottes suchen, indem wir die innere Empfindung verstärken, dass Gott uns nahe ist, im Herzen und in allem Sein.
0: Um Linderung und Heilung erlangen zu können, fällt es oftmals an der Liebe zu Gott und so auch an der Liebe zu unserem Nächsten. Wie oft ist es uns allein schon gedanklich unmöglich zu vergeben? Wir können unsere Gedanken, unsere Gefühle, unsere Misstrauen, die Verbitterung, den Neid, den Hass und die Herrschsucht nicht ablegen, weil wir aufgrund von Enttäuschungen all die Schwächen geschaffen haben und nun halten wollen. Wir meinen, unser Nächster sollte auf uns zukommen, sollte mit uns sprechen, sollte sich entschuldigen. Doch der Größe zeigt, geht auf seinen Nächsten zu und spricht mit ihm, auf das sich vieles lösen kann. So schaffen wir den Heilkräften die Möglichkeit zum Einströmen. Dadurch, dass wir nicht vergeben wollen, dadurch, dass wir unsere Individualität wahren, unser Gekränktsein aufrecht erhalten, verschließen wir uns für die Aufnahme heilender Kräfte. Wo wir die Schranken innerer Unfreiheit setzen, kann der geistige Strom nicht verstärkt einfließen. Sie müssen fallen, damit wir die ewige Kraft empfangen können. Lernen wir, duldsam zu werden, unser Misstrauen, unseren Hass, unsere Herrschsucht abzulegen. So können wir vergeben und unsere Gedanken und Gefühle meistern. Es strömt in uns die Heilkraft des inneren Arztes und Heilers ein und bewirkt, was Menschen nicht vermögen. Die innere Kraft kann jede Krankheit heilen. Für Gott ist keine Krankheit unheilbar. Wer sich dem ewigen Gesetz, dem inneren Arzt und Heiler hingibt, der wird richtig geführt und kann empfangen, je nach seiner Ausrichtung, das heißt, je nach Verwirklichung der heiligen Gesetze. Für Gott ist nichts unmöglich. Linderung und Heilung ist in jedem Fall möglich, wenn wir nur die unbegrenzte Heilkraft Gottes bejahen und gläubig in uns zur Wirkung kommen lassen. Vergessen wir nicht, bei allen Gebetsanliegen, bei allen Wünschen und Sehnsüchten, die wir nach innen zum heiligen Bewusstsein Gottes tragen, mit vollem Bewusstsein zu sprechen. Aber dein Wille, o Herr, geschehe. Wenn immer wir auch Hilfe brauchen, Gott ist da, denn er ist allgegenwärtig, werden wir uns der Tiefe dieser Aussage bewusst. Gott ist da. Wo wir stehen und gehen, Gott ist da. Er wartet nur darauf, bis wir unser Inneres zu einer Empfangsstation seines heiligen Lebens machen. Denn Gott sendet unermüdlich Kräfte über Kräfte, Heil- und Lebensenergien. Sind wir zu einer Empfangsstation dieser Lebenskräfte geworden, dann ist die göttliche Heilkraft, seine Gnadenkraft, beständig wirksam in uns. Je ausgebauter diese innere Empfangsstation ist, desto mehr empfangen wir das göttliche Leben. Der Geist unserer Seele ist jeden Augenblick bereit, uns zu geben, ja, sich selbst zu verschenken. Unzählige Beispiele gibt es dafür, dass Gott seine Liebe und Weisheit hat offenbart.

0: Das wünsche ich, sagt Gabriele, all meinen Mitmenschen von ganzem Herzen.
1: Liebe Zuschauer, liebe Zuschauerinnen, für heute neigt sich unsere Sendung wieder dem Ende zu. Wir haben aus dem Buch Inneres Beten Auszüge über das Heilgebet vorgelesen. Und wieder ist jeder eingeladen, dies auszuprobieren. Wir haben erfahren, wenn wir versuchen, die Impulse, die wir bekommen haben, auch in unserem Alltag umzusetzen, merken wir, dass es sich mit Gott leichter lebt. Wir wünschen Ihnen und uns allen eine gute Zeit und verabschieden uns mit einem herzlichen Gott zum Gruß und auf Wiedersehen.

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Liebe Zuschauer, liebe Zuschauerinnen, unser Körper besteht aus Zellen. Manch einer spricht, eventuell abwertend, von einem Zellenhaufen. Wieder andere nennen die Zellen unseres Körpers den Zellenstaat. Das Letztere ist wohl am angebrachtesten. Jeder Staat hat eine Regierung und Gesetze. Auch unser Zellenstaat, unser Körper, hat eine Regierung und ein funktionierendes Gesetz. Der eine wird nun denken, interessant. Der andere wird es mit Quatsch abtun. Wieder ein anderer denkt, nun, wer ist denn die Regierung meines Körpers? Und wer hat die Gesetze des Zellenstaates gemacht? Bitte, wenn Sie wollen, denken Sie mit. Als die Regierung könnte unser Ober- und Unterbewusstsein bezeichnet werden. Die Körperzellen sind das Volk, der Staat, also der Zellenstaat. Wer hat die Gesetze des Zellenstaates geschaffen? Denken wir weiter. Eine Regierung besteht aus Menschen, die das Gesetz verwalten und es an den Mann, an die Frau bringen. Es also dem Volk verkünden. Das Volk, das aus Menschen besteht, hat die Gesetze zu halten, das heißt, danach zu leben und nach Recht und Gesetz zu arbeiten. Wer ist die Regierung unseres Körpers? Ob wir es glauben wollen oder nicht, es sind wir, der Mensch selbst. Jeder einzelne von uns ist das regierende Oberhaupt, der mit seinen Ministern in sein Ober- und Unterbewusstsein das eingibt, was unsere Körperzellen, der Zellenstaat, das Volk aufnehmen, um sich gemäß dem zu verhalten, was die Regierung, also wir und eventuell unsere Minister vorgeben. Jeder Mensch ist buchstäblich das Oberhaupt, das Haupt seines Körpers, das Gehirn, das Ober- und Unterbewusstsein. Die Minister sind jene Menschen, die das Oberhaupt, also uns, beraten oder gar beeinflussen. Unsere Körperzellen bilden das Volk. Sie sind die sogenannten Zellenlauscher. Was die Regierung, das Oberhaupt und die Minister, die das Oberhaupt beraten, beziehungsweise beeinflussen, beschließen, also in das Ober- und Unterbewusstsein aufnehmen, das vernimmt das Volk, unsere Körperzellen. Ja, sie lauschen geradezu und warten darauf, was das Oberhaupt befiehlt. Haben Sie es gespeichert und sind Sie eins mit dem Ober- und Unterbewusstsein? Haben Sie also Kommunikation zum Oberhaupt erlangt? Dann führen Sie aus, was die Regierung, das Ober- und Unterbewusstsein befiehlt. Wir, also jeder von uns, sind der Befehlsgeber an unsere Körperzellen.
Wir sind es, die dem Körper, den Organen, den Drüsen, den Hormonen, den Blutgefäßen, den Knochen, allen Bausteinen unseres Leibes signalisieren, was diese zu tun haben. Was das Ober- und Unterbewusstsein den ganzen Tag über speichert, um es dem Körper, dem Zellenlauscher, zu übertragen, ist letzten Endes der Befehlsgeber, wir selbst. Denn das, was wir in unsere Verhaltensweisen hineinlegen, das nimmt der Zellenstaat, der Körper auf. Woraus besteht das Verhalten des Einzelnen? Es besteht aus den Inhalten seiner Gefühle, Gedanken, Worte und Taten. Was wir also in unsere Gefühle, Gedanken, Worte und Taten hineinlegen, was in ihnen an Werten oder Unwerten wirksam ist, das speichert der Zellenstaat. Zum Beispiel speichert der eine den Wunsch nach Glücklichsein oder nach Partnerschaft oder nach Vermögen. Der andere ist hochmütig und wertet seine Mitmenschen ab. Wieder ein anderer ist brutal gegenüber bestimmten Menschen. Der nächste ist ein Betrüger, der seine Opfer sucht. Oder er ist ein Sexualprotz, der nichts anderes im Kopf hat, als andere für sich zu gebrauchen und gegebenenfalls zu missbrauchen. Wieder andere sind von Depressionen, Ängsten vor Krankheit, Not und Einsamkeit geprägt. Und. Es gäbe noch viele Beispiele von Ungutem, das dann schlussendlich das Gesetz unseres Denkens und Handelns bestimmt. Was ist die Funktion der sogenannten Minister, die das Oberhaupt beraten? Gute Minister steuern das Oberhaupt nicht. Sie geben Ratschläge aus ihrer eigenen Erfahrung. Es gibt aber auch andere Minister, die ihre Mitmenschen zu beeinflussen suchen. Ist das Oberhaupt, der Einzelne, nicht wachsam? Ist er eventuell labil und besitzt keine Unterscheidungsgabe? Lässt er sich also beeinflussen, dann speichert auch der Zellenstaat, der Körper, die Fremdeinflüsse. Alle zusammen, das Oberhaupt, der Einzelne also und die ihn Beeinflussenden bestimmen den Körper, der dem Oberhaupt gehört. Daraus können sich dann unter anderem Fremdbestimmungen entwickeln. Der Besitzer seines Körpers speichert selbst die Inhalte seiner Gefühle, Gedanken, Worte und Handlungen. Die den Besitzer beeinflussen, die Einflüsterungen also, werden vom Zellenstaat ebenfalls wahrgenommen und er beginnt, diese Informationen in die entsprechenden Zellen, also in die Bausteine des Körpers, zu übertragen.
ist die Registratur vollzogen, dann schicken sich die jeweiligen Bausteine des Körpers an, mit der Ausführung zu beginnen. Da von früh bis spät in den Abend gedacht, gesprochen und eventuell auch gehandelt wird, wobei ebenfalls immer Gedanken ablaufen, ist der Körper des Einzelnen, der Zellenstaat, beständig damit beschäftigt, die diversen Inhalte zu speichern und zu verteilen. Die entsprechenden Bausteine registrieren, nehmen also auf. Jeder von uns versteht, sofern es um Gegensätzliches geht, dass irgendwann einmal das Maß voll ist. Die Folge ist, dass der Körper sich Luft macht durch Unpässlichkeiten, Krankheit und vieles mehr. Unter Umständen treffen den Menschen auch Schicksalsschläge, oder Notsituationen treten ein. Der angefüllte Zellenstaat öffnet möglicherweise auch dahingehend das Ventil, dass der Mensch jetzt schrankenlos das ausführt, was er seinem Körper immer und immer wieder zugedacht, also eingegeben hat. Wir sehen es überall. Streit, Zank, Hass, Neid, Feindschaft und vieles mehr sind in unserer Zeit an der Tagesordnung. Aber auch die Wunschwelt der Aggressivität und der Sexualität kann zum Tragen kommen. Wir erleben solche Auswüchse bis hin zum Mord. Alles, aber auch alles wird zuerst von dem Oberhaupt, von uns Menschen und den sogenannten Ministern, von Menschen also, die uns beeinflussen, in das Repertoire der individuellen Gegensätzlichkeiten eingegeben. Hinzu kommen in unserer Zeit als Inspiratoren noch das Internet und das Fernsehen. Die von dort ausgehenden Einflüsse, das ganze Übermaß an Überheblichkeit und Gewalt, nehmen wir Menschen dann mit in die Nacht. Am Morgen geht es dann meist weiter. Man fühlt und denkt, wie man schon an den Vortagen gefühlt und gedacht hat, untergründig negativ. Doch ungeachtet dessen wünscht man einander einen guten Morgen, einen guten Tag, einen guten Abend und eine gute Nacht. Ob und inwieweit das Gute tatsächlich in uns Früchte tragen kann, liegt wiederum bei uns selbst, bei jedem Einzelnen von uns. Was gibt das Oberhaupt des Körpers, dem Zellenstaat, den Zellenlauschern mit? Was zum Beispiel am Morgen? Ist es ein Gebet? Wenn ja, was beten wir? Unser Gebet sollte von uns erfüllt werden. Der Tag soll es ein guter Tag werden,
wartet auf die guten Eingaben. Es ist wiederum der Zellenstaat, der sich nach Harmonie sehnt. Eine Hilfe. Um den Tag gut werden zu lassen, könnten wir die Lehre des Jesus des Christus beachten, die er uns Menschen gab. Was du willst, dass dir andere tun sollen, das tue du ihnen zuerst. Oder anders gesprochen, was du nicht willst, dass man dir tue, das füg auch keinem anderen zu. Nehmen wir seine Worte ernst und beginnen wir, sie tagsüber einerlei, was der Tag uns bringt, zu befolgen, dann ist es möglich, dass der Tag wirklich einigermaßen gut wird. Können wir am Abend den soweit guten Tag dankbar abschließen, dann wird auch unser Schlaf erholsamer sein und der nächste Morgen ein klein wenig beglückender. Und sollten wir uns fragen, was wir mit den unschönen, gehässigen, gar gewalttätigen Speicherungen machen könnten, dann sollten wir uns Folgendes bewusst machen. Wir haben nicht nur die Zellenlauscher in uns, sondern auch den ewigen Geist, den göttlichen Lauscher, den Christus Gottes im Urgrund unserer Seele, der uns beistehen möchte, unseren Zellenstaat zu reinigen, sodass dieser das Licht des Friedens, der Zuversicht, der Hoffnung und des Einswerdens mit unseren Mitmenschen aufnimmt. Auch dazu ein Rat. Bitten Sie Christus in Ihnen, dass Sie erkennen, wo Sie vergeben können. Bitten Sie, denn es steht geschrieben, wer bittet, der empfängt, wer sucht, der findet, und wer anklopft, dem wird geöffnet. Vergeben Sie also, das wäre ein guter erster Schritt, wenn Ihnen an der Umgestaltung Ihres Körpers gelegen ist. Das Zellenvolk, der Zellenstaat lauscht auf das, was von Ihnen kommt. Jesus von Nazareth lehrte uns die Bereinigung dessen, was uns bewegt, was uns belastet und nicht zur Ruhe kommen lässt. Es sind meist die Fehlhaltungen gegenüber Mitmenschen, Tieren und der Natur. Wir nennen das Fehlverhalten auch Sünde. Die Regel des Jesus von Nazareth, um frei von erkannter Schuld zu werden, heißt: Bereue, bereinige und denke, rede und tue Gleiches oder Ähnliches Ungute nicht mehr. Und wende die goldene Lebensregel an, was du willst, dass dir andere tun sollen, das tue du ihnen zuerst. Dann erlangst du Frieden und gewinnst einen guten und erholsamen Schlaf. Für den, der sich aus dem Wirkungsfeld seiner eigenen negativen Energien herausarbeiten möchte,
gilt es also, sein Zellenvolk umzugestalten. Wir können und dürfen die Chance wahrnehmen, durch Bereinigung unserer Fehlhaltungen aus unseren Körperzellen das brisante, Negative rechtzeitig herauszuholen. So könnten wir das neutralisieren, was für uns hätte gefährlich werden können, dann, wenn vom Ober- und Unterbewusstsein der Befehl zur Ausführung gekommen wäre. Wir wissen alle, ein gutes Gewissen ist ein sanftes Ruhekissen. Wenn Sie wollen, reinigen Sie Ihre Seele und Ihren Zellenstaat, und es wird Ihnen von Tag zu Tag besser gehen. Und sollten Sie ins Auge fassen, die Bereinigung gleich Reinigung sehr bald vorzunehmen, so sei Ihnen gesagt, Sie können sicher sein, ein liebender Helfer wirkt in Ihnen. Es ist der Christus-Gottesgeist. Außerdem haben wir zur Orientierung die 10 Gebote Gottes und die Lehren des Jesus des Christus, zum Beispiel in seiner Bergpredigt. Auch diese führen nach innen, zu der wunderbaren Lichtkraft, die uns so nahe ist. Christus in uns, unser Erlöser. Er kennt uns. Er liebt uns. Er ist und bleibt uns stets zugewandt. Liebe Zuschauer, liebe Zuschauerinnen, was darf ich Ihnen wünschen? Hören Sie mich am Morgen, dann darf ich Ihnen einen guten Morgen und einen guten Tag wünschen. Hören Sie mich am Abend, dann wünsche ich Ihnen von Herzen einen guten Abend, eine gute Nacht und einen erholsamen Schlaf. Eine Wegbegleiterin, Gabriele.

0: Liebe Zuschauer, liebe Zuschauerinnen, wir begrüßen Sie herzlich zu unserer Sendereihe mit dem Titel »Die Vorbereitungen zur Auflösung aller verdichteten Formen und die Wiederkunft des Christus Gottes«. Wir haben einige Exemplare einer frühen Offenbarungsschrift des Cherubs der göttlichen Weisheit in den Archiven gefunden. In dieser Schrift aus dem Jahr 1980 erhalten wir Menschen neben vielen weiteren Aufklärungen auch einen umfassenden Ausblick auf die Ereignisse der kommenden Zeit. Damals wollten die Menschen die Wahrheit nicht hören. Deshalb wurde die Offenbarungsschrift nicht mehr weiter verbreitet. Heute kann niemand mehr die Augen vor der Tatsache verschließen, dass vieles von dem, was damals offenbart wurde, heute bereits im Gange ist. Deshalb machen wir die Offenbarung des Fürsten der Weisheit vor Gottes Thron erneut allen Menschen dieser Welt zugänglich. Der Cherub der göttlichen Weisheit beschreibt die Ereignisse, wenn die Zeit des Falls abtrünniger Wesen aus dem Reich Gottes abgelaufen ist, wenn die Herrschaft des Falltransfers zu Ende geht und alle gefallenen Wesen und die von ihnen mit in die Tiefe gezogenen Fallbereiche in das ewige Sein zurückgeführt werden. Allen voran das materielle Universum mit der Erde und den Menschen, die auf ihr leben. Der Cherub der göttlichen Weisheit offenbart, was den aus dem ewigen Reich gefallenen Seelen und Menschen dann widerfahren wird, wenn sie bis dahin nicht umgekehrt sind und nicht mit der Hilfe des Christus Gottes, des Erlösers aller gefallenen Seelen und Menschen, den Weg der Gottes- und Nächstenliebe zurück in ihre ewige Heimat angetreten haben. Die Rückführung des Falls aller gefallenen Wesen und der mit ihnen gefallenen Fallbereiche in das ewige Reich, in das Sein im Sein, steht bevor. Es muss immer wieder festgehalten werden, manches von dem, was der Welt jetzt bevorsteht, hätte vermieden werden können, wenn die Menschheit auf die unzähligen Mahnungen und Hilfen aus dem ewigen Reich Gottes gehört hätte und sehr vieles hätte abgemildert werden können. Doch es lag und liegt im freien Willen jedes Einzelnen, ob er auf das Wort Gottes hört und umkehrt oder weiter gegen seine Gebote der Gottes- und Nächstenliebe verstößt, welche uneingeschränkt gelten in Bezug auf die gesamte Schöpfung Gottes, seien es die Menschen, die Tiere, die Natur oder die ganze Mutter Erde. Die Freiheit ist ein Teil des göttlichen Gesetzes. Gott, der liebende Vater aller seiner Kinder, straft nicht. Der Mensch selbst gestaltet sein Dasein, denn durch den Fall aus dem ewigen Reich unterliegen die gefallenen Wesen dem umgepolten Gesetz Senden und Empfangen, dem unbestechlichen Gesetz von Ursache und Wirkung. Was für die Menschen bedeutet? Was der Mensch sät, wird der Mensch ernten. Und zwar jeder nach seinen eigenen Eingaben. Das gilt auch für den Weg jeder gefallenen Seele zurück in die ewige Heimat. Die Ereignisse der kommenden Zeit, die der Cherub der göttlichen Weisheit in seiner Offenbarung beschreibt, stehen für jeden Einzelnen in der Einschränkung durch die Gottes- und Nächstenliebe, die jedem die Chance gibt, umzukehren, der Aufforderung des Christus Gottes nachzukommen, folget mir nach und den ewigen, alleinen Gott anzubeten.
1: Wir tragen nun aus dem Jahr 1980 vom Cherub der göttlichen Weisheit durch die Gottesprophetin Gabriele Sophia gegebenen Offenbarungsschrift vor. Im Vorwort lesen wir: Die göttliche Liebe macht alles neu. Gott greift nicht mit Brutalität in dieses Weltgeschehen ein. In sämtlichen göttlichen und verdichteten Bereichen entfaltet sich alles Sein durch sein Gesetz, das absolut reine Liebe ist. Auch diese Erde wird nun das vermehrte Licht aus der Urzentralsonne empfangen. Angesichts der enormen Verdichtung, die durch gegensätzliche Denk- und Handlungsweise der Menschheit hervorgerufen wurde, muss unter anderem auch dieses Sonnensystem die Expansion erlangen. Gott, der Ewige, strebte die Verfeinerung seiner Kinder an. Denn durch die schönsten Geschöpfe Gottes hätte diese friedliche Verfeinerung und Assimilierung an die Gotteswelt stattfinden sollen. Christus, der Sohn Gottes, war der Menschheit ein Symbol. Die Menschheit spricht nur von dem vorbildlichen Leben des Jesus von Nazareth. Jedoch die wenigsten Menschen praktizieren, was er ihnen vorlebte. Sie lesen wohl ihre Bibeln, berufen sich auf diese Werke, viele schwören sogar auf dieses Buch. Doch dabei blieb und bleibt es. Sie handeln trotz dieses Bibelwissens gegensätzlich und werden weder Freunde noch Brüder. Gott, der Ewige, sandte Propheten und Seher. Die Menschheit hörte jedoch nicht auf das Wort Gottes durch Künder. Ganz im Gegenteil, die Boten Gottes wurden und werden heute noch missachtet, gebrandmarkt und verbannt. Das Gesetz Gottes ist fließende Energie. Wer gegen dieses mildtätige Gesetz verstößt, schafft Ursachen, deren Wirkungen nicht ausbleiben. Was ich hier offenbare, ist nichts anderes als die Wirkung der menschlichen Ursachen. Gott ist die Liebe. Das bewies der Ewige in Christus, seinem Sohn, der Menschheit Erlöser.
2: Der Fürst der göttlichen Weisheit vor Gottes Thron, für diese Erde Geistlehrer Bruder Emanuel genannt, offenbart über die Vorbereitungen zur Auflösung aller verdichteten Formen und die Wiederkunft des Christus Gottes. Gott ist die Liebe. Sie ist ewig gleichbleibend. Durch diese unendliche Liebe wurde der ewige Geist schöpferisch, wodurch er seine in sich zum Teil noch ruhenden Eigenschaften, aber auch schon teilweise wirkenden Wesenheiten manifestierte. Die Gottesliebe schuf nach vielen göttlichen Atemzügen das ewige Sein. Daraus entstanden die potenzierten Ätherkräfte, die der manifestierte, alles überragende Äthergeist Gott Vater seine Kinder nannte und nennt. Diese potenzierten, formgewordenen Ätherkräfte, Geistwesen genannt, besitzen sämtliche Erbteile der ganzen Schöpfung. Ihre Ätherkörper sind so geschaffen, dass die Quintessenz der Schöpfung ihr Körperaufbau ist. Um im ganzen Sein das Gleichmaß zu bewahren, schuf der ewige Lichtgeist nur so viele Energiekörper, Geistwesen, wie momentan ausgegorene Lichtkräfte vorhanden waren. Es mussten sich auch während der ewigen Seinsschöpfung die Lichtkräfte immer die Waage halten. So viel geistiger Lichtäther, Sonnensysteme, wie Gott der Ewige manifestierte, so viele Geistwesen konnten auch geschaffen werden. Die gleiche Gesetzmäßigkeit gilt auch nach den Schaffungen. als die Dualisierungen, die Einswerdungen, die ätherischen Verschmelzungen stattfanden, konnte auch geistig gezeugt werden. Trotz alledem musste und muss das Gleichmaß erhalten bleiben. Die ewige Seinsschöpfung besteht aus 7 Grundhimmeln. In jedem dieser Grundhimmel ist der andere Himmel als Unterregion in seinem Licht und in seiner Kraft enthalten. Deshalb existieren im ewigen Sein 7 Grundhimmel mit ihren Unterregionen. Somit sind es 7 mal 7 Lichtkräfte, auch Äonenzyklen genannt. Diese Lichtkräfte, oder auch Äonenläufe genannt, sind geistige Ätherströmungen, die um die Urzentralsonne, um das Hoheitsgestirn der einzig ewig heiligen Majestät Gottvaters kreisen. In diese Ätherströme sind die manifestierten Lichtkräfte eingebettet. Es sind die geschaffenen geistigen Sonnensysteme. Die Wohnplaneten, auf denen sich die Geistwesen durch die Kraft Gottes ihre Wohnstätten errichtet haben, nennt der Geist auch Urmaterien. Sie sind feinstofflich und einem Bergkristall ähnlich. Diese Urmaterien werden vom Urlicht der Urzentralsonne und von den zweiten Ursonnen, Prismensonnen, durchdrungen. Es gibt weder Schatten noch Dunkelheit. Außerdem wurde während der Schaffungszeit dieser geistigen Sonnensysteme darauf geachtet, dass nur so viele Geistkörper, Geistwesen, geschaffen wurden, wie Geistpotenzial vorhanden war, um den Ausgleich der Lichtkräfte zu gewährleisten.
3: Das Gesetz Gottes lautet: Es dürfen nur so viele Geistkörper geschaffen und gezeugt werden, wie Lichtkraft vorhanden ist. Das gilt für jeden Grundhimmel. Dadurch bleibt der stetige Ausgleich der Grundkraft vorhanden. Deshalb existieren in den göttlichen Entwicklungsebenen nur so viele aufbauende Seelenkräfte, Naturwesen, wie Geistkraft zur Manifestation vorhanden ist. Auch bei den Geistwesen wird das Gesetz auf das Genaueste befolgt. Es werden nur dann Geistwesen gezeugt, wenn die Urzentralsonne einem Grundhimmel vermehrte göttliche Energien überträgt. Das geschieht dann, wenn sich ein Grundhimmel, nehmen wir zum Beispiel den Ordnungshimmel, der Urzentralsonne nähert. In dieser Äonenzeit werden die im Ätherstrom befindlichen Sonnensysteme mit Energie aufgeladen. Dadurch erhalten alle Ordnungsbereiche, einerlei in welchem Grundhimmel sie sich auch befinden, geistige Ätherkräfte. Durch diese vermehrten geistigen Ätherkräfte dehnen sich die Ätherströme. Daraufhin bilden sich neue geistige Sonnensysteme. In dieser Zeit verändert sich auch in diesen himmlischen Bereichen die Natur und das Tierreich, da durch hochpotenzierte Ätherkräfte alles zur Weiterentwicklung gebracht wird. In dieser Äonenzeit geschehen auch die geistigen Zeugungen. Das heißt, es entstehen Geistkinder. Der aufmerksame Leser erkennt, dass es auch im ewigen Sein einen periodischen Ablauf gibt. Auch die an die 4 Grundhimmel Ordnung, Wille, Weisheit und Ernst angeschlossenen Entwicklungsbereiche verändern sich, wodurch vollkommene Naturwesen, die in den Kollektivbereichen lebten, zur Eingeburt in die durch die Duale gezeugten Kindschaftsströme frei werden. Diese vier geistigen Entwicklungsebenen hat das ewige Reich später ausführlich dargelegt, unter anderem in der Schrift Das Lilienzeitalter Sophia, die Weisheit Gottes, die vier Entwicklungsebenen, die Evolutionswiege zur Kindschaft Gottes. Die ewige Seinsschöpfung ist ein vollkommen in sich abgeschlossenes Schöpfungswerk des Ewigen, das sich wohl immer wieder ausdehnt und weitere Sonnensysteme und Geistwesen hervorbringt. Jedoch eine Veränderung im reinen Schöpfungssystem gibt es nicht mehr.
0: Der Cherub der göttlichen Weisheit offenbarte weiter: Durch den Fall einiger Geistkinder entstanden die unterschiedlich verdichteten Welten, die ihre teil- oder vollmateriellen Substanzen aufweisen. Diese Verdichtungsgrade entstanden durch gegensätzliches Denken und Handeln.

0: so gestaltet, dass die Systeme trotz allem an das große Uhrwerk, an die Urzentralsonne angeschlossen sind und von dieser in einem vorbestimmten Zyklus die Ätherkräfte empfangen, die sie so dann wiederum weitergeben. Die Geistwesen werden somit nicht unmittelbar von ihrem Sonnensystem erhalten, sondern vom Zentralgestirn der Vater-Mutter-Kraft. Es ist die Urzentralsonne. Befinden sich zum Beispiel für eine kurze Lichtzeit Geistwesen von anderen Regionen in einem Grundhimmel, einem der sieben Himmelsbereiche, so erhalten sie entsprechend dieser Region Ätherkräfte. Sie wird ihnen von der Urzentralsonne über das Sonnensystem, auf dem sie sich momentan befinden, übertragen. Die Lichtkraft der Geistwesen wird angepasst, wenn sie sich in eine unterschiedlich schwingende Himmelssphäre begeben. Dadurch geht keine kosmische Kraft verloren. Dafür sorgt die Urzentralsonne, das Vater-Mutter-Prinzip. Einerlei, welche Lichtebenen die Geistwesen aufsuchen, das Zentralgestirn gibt die Ätherkräfte und reduziert sie auch. Somit wird im reinen Sein ständig das Gleichmaß erhalten. Die Sonnensysteme der Fallschöpfung sind ähnlich aufgebaut. Je nach Verdichtungsgrad geben sie ihre umgepolten und verschatteten Äther- und Planetenkräfte vor allem den bewohnten Welten. Diese übertragen sie den Bewohnern des Planeten.
1: Wir lesen weiter. Die große Masse der Menschheit lebt ohne Gedankenzucht. Viele von ihnen wissen gar nicht, dass jede vom Menschen ausgehende Schwingung, ob sie einen positiven oder negativen Aspekt hat, auf den Urheber zurückfällt. Sowohl positive als auch negative Schwingungen verändern nicht nur die Seele und die Körperstruktur des Menschen, sondern auch im Laufe von Jahrhunderten oder Jahrtausenden, je nach den Schwingungsgraden, die Erdstruktur. Diese Schwingungen beeinflussen sowohl die Erdrotation als auch die Erdachse und die Vibration der Erde. Alles, was der Mensch aussendet, erntet er. Und es hat auch Auswirkungen auf den großen Erdenmenschen, die Erde. Ob es Gedanken, Worte oder Taten sind, alles, was nicht im Sinne des Gesetzes ist, verändert die Schwingungszahl des Erdplaneten und des Sonnensystems. Dem Gedanken geht schon die Empfindung voraus. Der Gedanke wird zum Wort und in vielen Fällen auch zur Tat. Hier möchte ich, so der Cherub der göttlichen Weisheit, nur kurz den Ablauf eines kriegerischen Gedankens erwähnen. Die Empfindung ist Angst. Die Angst setzt sich fort und formt den Gedanken. Sinngemäß lautet dieser: Wie kann ich mich und mein Land, so spricht die weltliche Autorität, vor den kriegerischen Rüstungen meines Nachbarlandes schützen? Der weltlichen Autorität und deren Landsleuten fehlt das Vertrauen zu Gott und man denkt nicht an die göttliche Allmacht, die auch einen Landesschutz gewähren könnte, sofern die Bewohner einer geistigen Gesinnung wären und Gott vertrauen würden. Der Gedanke kann zum kriegerischen Wort werden. Die weltliche Autorität gibt den Befehl zur Waffenproduktion. Daraufhin wird das Wort zur Tat und die kriegerische Produktion läuft an. Die Waffen sind bereits mit der Schwingung auf Tod und gegen das Leben programmiert. Diese Schwingung ist auf Zerstörung ausgerichtet. Sie wird im Laufe von Jahren ihr vernichtendes Werk beginnen, denn kein Gedanke geht im Weltenaufbau.

0: Ablauf verloren. Diese Gedankenschwingungen, die zur Tat wurden, fallen auf die weltliche Autorität, die die Herstellung anordnet, und auf das ganze Land zurück. Auch wenn diese Waffen nur zur Verteidigung hergestellt wurden, die Empfindung und der Gedanke dahinter waren Angst. Daraus resultierte die Verteidigung und somit Kampf, nicht Gottvertrauen, sondern Eigenmächtigkeit. Bei solchen und ähnlichen Handlungsweisen zieht Gott, der Ewige, seine Gnadenhand weitestgehend zurück, denn Gott ist aufbauende Liebe. Jedes Land erprobt seine hergestellten Waffen. Die schon daraus entstehenden Resonanzen kann der begrenzte Mensch nicht beurteilen. Was solche Versuche für den Erdplaneten bedeuten, das ist für die weltverstrickte, intellektuelle, weltliche Autorität und deren egoistisch eingestellten Landsleute nicht überschaubar. Die Mehrzahl der Menschen denkt nur an das stoffliche Leben und damit nur an ihren physischen Körper. Mit diesem verbinden sie Hab und Gut und hieraus leiten sie ihr Wohlergehen ab.
1: Bruder Emanuel, der Cherub der göttlichen Weisheit, erläuterte: Durch große Erschütterungen, vor allem durch atomare Versuche, kommt die Erde, der Wohnplanet, vollkommen aus dem Gleichgewicht und wird mehr und mehr ein Spielball im Sonnensystem. Auch niedere Gedanken und Aggressionen, falsche Lehren und Handlungsweisen am Nächsten schwängern die Atmosphäre der Erde mit negativen Frequenzen. Auch dadurch wird die Struktur der Erde und deren Schwingungszahl verändert. Auch Flugzeuge, Hubschrauber, Fahrzeuge zu Wasser und auf der Erde, Satelliten, alles, was der Mensch an Geräuschen produziert, verändert die Struktur der Erde und somit deren Schwingungszahl. Die großen Massenverlagerungen, die der Mensch unbedenklich vornimmt, ergeben gegensätzliche Abstrahlungen und verändern mit allen anderen gegensätzlichen Handlungsweisen nicht nur die Umlaufbahn der Erde, sondern vor allem auch den Lauf der speisenden Planeten. Was geschieht durch solch gegensätzliches Handeln? Ich muss im Wort etwas weiter ausholen, um die gesetzmäßigen Zusammenhänge besser erläutern zu können. In dem ewig reinen Sein werden ebenfalls, wie in den irdischen Sonnensystemen, die Urmaterien, es sind die bewohnten geistigen Welten, von den Sonnen und zugeordneten speisenden Planeten belebt und durchstrahlt. Denn das Gesetz Gottes beruht auf Strahlung. Es durchdringt sämtliche Sonnen und Welten. Die Erde wird ebenfalls von der Sonne und den umlaufenden Planeten gespeist. Dadurch erhalten die Satelliten der Erde, es sind die Menschen, Nahrung und alles, was sie zu ihrem Leben brauchen. Die Erde besitzt Magnetfelder. Sie werden über den Äquatorialbereich auf die speisenden Planeten ausgerichtet. Im Bereich des Äquators werden große Energien gespeichert und abgegeben. Die Magnetströme, welche durch die Einstrahlung der Sonne und der Planeten, durch die Bewegung der Meere und durch die Rotation der Erde erzeugt werden, haben unterschiedliche Schwingungsgrade und somit Frequenzen. Jede Frequenz eines speisenden Planeten sollte mit der entsprechenden Schwingungszahl eines Erdmagnetfeldes in Harmonie sein. Durch dieses schöpferische Zusammenwirken von Sonnen und Planeten empfängt die Mutter Erde hohe Lebenskräfte, welche bis in die Tiefe der Tiefen reichen, um dort auch die Mineralien, das Natur- und Tierreich zu magnetisieren und am Leben zu erhalten. Viele Pflanzen und Tiere leben nicht nur von der Luft, sondern von den Schwingungsmelodien der Magnetströme und Magnetfelder. Auch die Paarungen der Flug-, Erd- und Wassertiere werden von den Magnetströmen gesteuert. Die Mineralien sowie alle Vorkommen dieser Erde wachsen und vermehren sich durch die Einstrahlung der Sonne und der speisenden Planeten. Hierzu gäbe es noch vieles zu sagen.
2: Der Cherub der göttlichen Weisheit kommt auf das Thema zurück und offenbart dazu. Wenn das ökologische Gleichgewicht gestört wird, kommt die Mutter Erde nach und nach aus der Schwingung und Rotation. Wer ist der Urheber? Es war und ist der Mensch, der sich in den Jahrtausenden nicht auf das göttliche Gesetz ausgerichtet hat, wodurch er laufend seinen Wohnplaneten schändet, indem er die Struktur verändert. Das hat zur Folge, dass sich auch sämtliche Lebensformen verändern, nicht nur im Aussehen, sondern auch in den Empfindungen. So auch der Mensch. Diese kosmischen Veränderungen fallen auf den Urheber zurück. Ich, so Bruder Emanuel weiter, sprach bereits kurz von den Urhebern. Es sind die Satelliten, die Menschen. Die Seele des Menschen trägt die schöpferische Allweisheit und Liebe und somit das vollkommene Gesetz, das geistige Wissen um die Dinge des Lebens. Durch die Verwirklichung dieser enormen Geistkräfte, die jeder Seele eigen sind, da sie ihr vom Schöpfergeist als Erbgut gegeben wurden, hätte sich nicht nur der Mensch vervollkommnen können, sondern auch die Erde hätte zu einem wahren, geistig blühenden Land werden können. Durch kosmisches Leben der Menschheit, das heißt durch gesetzmäßiges Leben, hätte sich der Wohnplanet vollkommen verändern und auf die himmlischen Welten ausrichten können. Wer wider die Naturgesetze der Schöpferkraft handelt, der handelt gegen sich selbst. Der Satellit, der Mensch, lässt seine Geistkräfte verkümmern und tut sich selbst, seiner Erde und seinem Sonnensystem Gewalt an. Die Erde, die von der Sonne und den umlaufenden Planeten gespeist wird, verliert durch das Handeln der Satelliten immer mehr Energie, da die Satelliten, die Menschen, den Erdmenschen bis zum Hinscheiden quälen und nicht zuletzt sich selbst. Die Erde, wie ich schon kurz sagte, wird von den umlaufenden Planeten gespeist. Ich möchte hier nur einige nennen. Die Sonne gibt ihre Energie dem Merkur, der ein Leucht- und Antriebsplanet ist. Er ist unter anderem der Verteiler der Sonnenenergie. Der Merkur, einer der energiereichsten Planeten des Sonnensystems, ist mit allen Planeten verbunden, um jedem, der Aufgabe entsprechend, die Sonnenkraft zu übertragen. Das geschieht über die Magnetfelder und Magnetwellen, denn alles besitzt einen positiven und negativen Aspekt, wodurch die Wechselwirkung Leben erhält und eine gesetzmäßige Befruchtung gewährleistet wird. Vor allem die Strahlen des Mars, die über die Magnetfelder die Erde befruchten, bewirken das Wachstum von Mineralien und in der Verbindung mit der Venus das Wachstum verschiedener Kräuterarten. Auch einzelne Tierarten reagieren auf die Frequenzen des Mars. Die Venus in der Verbindung mit der Sonne, mit Mars und Jupiter beleben das Naturreich und tragen dazu bei, dass sich die Erde in ihrer Vielfalt schmückt. Der Neptun trägt Sorge für den Lauf der Gewässer und reguliert die Lebensbahnen der Wasseradern. Bis tief in das Erdinnere ergießt er seine segensreiche Kraft. Der Saturn trägt unter anderem dazu bei, dass die atmosphärischen Schichten erhalten bleiben. Er übt auch einen erheblichen Druck auf die Erde und ihre Magnetfelder und Magnetströme aus. So ist das kosmische Zusammenspiel gleich einer Mutter, die für ihr Kind, in diesem Fall für die Erde, Sorge trägt.
3: Wir lesen weiter. Die Erde könnte einer der energiereichsten Planeten des Sonnensystems sein, denn die Satelliten, die Menschen, besitzen Geistkräfte, die sie weder erahnen noch fühlen. Durch die Gottfernheit, in der sie leben, sind sie indirekt von Gott, der höchsten Lichtkraft, getrennt. Durch gegensätzliche Gedanken und Handlungen verlieren die Satelliten und ihr Wohnplanet sowohl an geistiger als auch an physischer Energie. Die Seele des Menschen ist, geistig gesehen, eine riesige Sonne und könnte ihre Energie, sofern sie rein wäre, auf den Planeten Erde übertragen. Dadurch hätte der Wohnplanet, die Erde, ein hohes Energiefeld, das zur Sonne und den anderen Planeten zurückstrahlen könnte. Dadurch würde eine Verfeinerung des gesamten Sonnensystems herbeigeführt werden und die Spannungen der Erde, Katastrophen und Schicksalsschläge würden nachlassen, da sich Menschen, Erde und Sonnensystem entspannen und nach verfeinern. Durch die gegensätzlichen Gedanken und Handlungen der Menschen wird nur noch eine geringe Energieabgabe an die Sonne gewährleistet, wodurch sich unter anderem die Sonnenenergie nicht mehr erhöht, weil der Urheber, der Mensch, keine geistige Energie erzeugt und dadurch auch keine größeren physischen Energien mehr produzieren kann. Der Mensch schwächt sich selbst immer mehr, wodurch er seine Lebensenergien verbraucht und dadurch samt seinem Wohnplaneten lebensunfähig wird. Der Körper des Menschen ist in der Zellstruktur aufgebaut. Jede Zelle besitzt enorme Kräfte, sofern sie sich auf den energetischen, geistigen Kosmos ausrichtet und sich vom Urlicht der Seele ernähren lässt. Die Erde ist die Trägerin der geistigen und materiellen Atome und Elemente. Werden die Elemente und Atome der Erde durch gegensätzliches Denken und Handeln seitens der Menschen beeinflusst, so geschieht Folgendes. Durch dieses geistige Unvermögen verändern sich die Erdachse und auch die Erdmagnetfelder. Teilweise werden sie dadurch sogar zerstört oder durch das bedenkenlose Handeln verlagert.
0: Durch die Veränderungen der Magnetfelder, der materiellen Elemente und Atome können die speisenden Planeten ihre energetischen Kräfte dem Erdplaneten nicht mehr gesetzmäßig übertragen. Um diese Planetenkräfte aufzunehmen, müsste der Wohnplanet ruhig seine Bahn ziehen und ähnlich wie ein Teleskop auf das Planetensystem ausgerichtet sein, damit er entsprechend der Gesetzmäßigkeit gespeist werden könnte. Durch die enormen magnetischen Veränderungen der Erde treffen die immer noch gesetzmäßigen Einstrahlungen der Planeten zum Teil auf zerstörte oder nicht für einen Strahlungsbereich vorgesehene Magnetfelder. Durch diese Gesetzwidrigkeiten, die von der Menschheit ausgehen, entstehen auch in und auf der Erde enorme gegensätzliche Kräfte. Das hat im Laufe der Zeit zur Folge, dass sich nach und nach die Elemente und Atome verändern. Sie erhalten durch ständige Zuwiderhandlungen der Menschheit eine gegensätzliche Rotation. Diese Umpolungen, die durch äußere Gewalt entstehen, zum Beispiel atomare Versuche, Veränderungen des ökologischen Gleichgewichts, werden im Laufe der kommenden Zeit, in der Endzeit, große Katastrophen nach sich ziehen. Die Erde wird vor allem nach dem Erscheinen des Christus Gottes durch große Polveränderungen erschüttert, die zum Teil so erheblich sein werden, dass der Sonnenaufgang im Süden, Westen und später im Norden sein wird. Im letzten Abschnitt des Fischezeitalters wird der Menschheit Erlöser erscheinen. In diesem letzten Abschnitt des Fischezeitalters werden sich ebenfalls große Katastrophen bemerkbar machen, da die Aggressionen seitens der Menschen nicht abgebaut wurden. Ihr Stau liegt im atmosphärischen Bereich, in und auf der Erde, sowie in den Seelen der Menschen. Die gesetzlichen Energien müssen frei werden, damit vor allem in den erwachten Seelen das goldene Zeitalter beginnen kann. Auch die von der Erde wegen deren Veränderungen nicht mehr angenommenen Planetenenergien bilden im Sonnensystem einen erheblichen Kräfterückstau. Dieses Kräftepotenzial, das von der Erde und deren Satelliten, den Menschen, nicht mehr umgewandelt wurde, kann von der Sonne nicht mehr absorbiert werden. Das hat nicht nur zur Folge, dass sich die materiellen Elemente und Atome verändern und nach eine gegensätzliche Rotation annehmen, sondern auch die Planetenbahnen werden sich durch diesen Kräftestau verschieben. Dadurch verändert sich die Gravitation, der Massenausgleich. Die auf die Erde ausgerichteten Planeten werden ihr Kräftepotenzial weiterhin der nicht mehr aufnahmefähigen Erde übertragen, wodurch sich auf und in der Erde und im gesamten Sonnensystem nach und nach vieles verändern wird. Das Kräfteverhältnis kommt durch diese Veränderungen immer mehr zum Schwanken. Und die Gravitation wird sich so erheblich ändern, dass sich nach dem Erscheinen des Christus Gottes die Sedimentschichten der Erde wie die Baumrinde vom Baum lösen werden. In dieser Zeit werden sich die Natur und Tierreiche umgestalten und der Mensch wird noch nie dagewesene Krankheiten erfahren. Abgesehen von der atomaren Verunreinigung der Körper und des Erdkörpers wird der Mensch Hautleiden und Knochenveränderungen erfahren, die den Menschen nicht mehr als Menschen erscheinen lassen. Seine niedere Natur und auch seine Charakterlosigkeit und Willensschwäche werden ihn sehr verändern. Seine Struktur wird dem Urmenschen ähnlich sein.
2: Bruder Manuel offenbarte weiter: In dieser Zeit ist das Es werde, das Gesetz des göttlichen Willens, durch den zweiten Gesetzesengel tätig. Auch der erste Gesetzeshüter, die göttliche Ordnung, wird in Aktion treten. Der göttliche Wille, der zweite Gesetzeshüter, wird die Erde weiterhin schichtweise reinigen und die Expansion der Schichten voll in Bewegung bringen. Während dieser Zeit wird immer noch eine große Bergungsaktion im Gange sein. Diese Bergungsaktion, Heimholungsaktion genannt, hat bereits eingesetzt. Sie wird sich noch über die Zeit des Erscheinens des Christus Gottes erstrecken. Zu dieser Bergungsaktion gehören nicht nur Menschen, die im Auftrag des Christus Gottes wirken, sondern auch Geistwesen, Lehrbeauftragte Gottes, die in den Reinigungsebenen für die dort befindlichen Seelen tätig sind. Denn nicht nur die Erde, einer der schönsten Sterne des materiellen Kosmos, wird durch die Kraft der Urzentralsonne gereinigt, sondern auch sämtliche Reinigungsebenen werden von dem Geist des Lebens in Aktion gebracht und eingeatmet. Die Erlöserzeit, es ist das Fischezeitalter, geht zu Ende, wodurch das Wassermannzeitalter in verstärktem Maße zunimmt. In dieser großen Bergungsaktion, die auf Veranlassung der Allliebe geschieht, werden auch die menschenähnlichen Wesen, unsere Brüder von anderen Sternen, mitwirken. Sie haben sich dem Erlöserplan angeschlossen, um die wahre, dienende Nächstenliebe zu praktizieren, welche der Menschheit verloren ging. Durch den Liebedienst am Nächsten, an der notleidenden Menschheit, verfeinern sie nicht nur ihre auf ihr Sonnensystem abgestimmte grobstoffliche Struktur. Sie haben sich auch zur Aufgabe gemacht, ihren durch den Fall verdichteten Wohnplaneten in Aktion zu bringen und zu verfeinern. Das heißt, sie werden durch bewusstes göttliches Leben ihren Planeten in eine höhere Schwingungszahl erheben, wodurch sie selbst, unsere Brüder und ihr Sonnensystem die Vergeistigung erlangen. Die in Harmonie lebenden teilmateriellen Wesen werden durch ihre Vergeistigung weitere Gotteskräfte erlangen, um auch ihren Planeten zu vergeistigen. Diese kosmische Verfeinerung ist der Wille des Ewigen. Durch ihre Gebete und ihren Liebedienst am Nächsten, durch entsprechendes Leben, verändern sie ihre jetzige Struktur und bilden zugleich um ihren Wohnplaneten eine geistige Magnethülle, die nichts anderes ist als eine geistig hochpotenzierte Atmosphäre, in der sie sich selbst und ihren Wohnplaneten verfeinern. Durch weitere energetische Kräfte, die sie durch ein entsprechendes Leben vom Urgeist allen Seins erbitten, werden sie auch ihr ganzes Sonnensystem mit einbeziehen. Diese Metamorphose erleben gleichzeitig das System und die menschenähnlichen Wesen.
0: Diese Geistgeschwister von anderen Sternen wirken ebenfalls im großen Erlöserplan Gottes mit, um nach dem Willen des Ewigen All-Einen alles neu zu gestalten, das heißt, die Urform wiederherzustellen. Was diesen menschenähnlichen Wesen, unseren Geschwistern, möglich ist, das wurde durch die Erlösertat des Christus Gottes auch der Menschheit ermöglicht. Durch seine Opfertat hat Christus der Menschheit erneut Seelenkräfte verliehen, um ebenfalls in Harmonie leben zu können und sich die Erde in Liebe untertan zu machen. Allen Geistwesen, einerlei auf welchen Sternen sie leben, einschließlich den Seelen im irdischen Kleid, wurde von Gott, unserem Vater, das Erbe, der Geistkörper, in dem alle Kräfte für den Aufbau der Schöpfung enthalten sind, geschenkt. Mit diesen hohen, innewohnenden Energien hätte der Mensch sich selbst und seinen Wohnplaneten ebenfalls verfeinern und dem Gottesbewusstsein angleichen können. Diese menschenähnlichen Wesen tragen nicht, so wie die Seelen der Menschen, den Erlöserfunken, die Schubkraft der Seele, da sie nicht so tief wie die Menschenseelen gefallen sind. Sie können durch die noch unmittelbar bestehende Vater-Kind-Verbindung zur Urkraft das ewige Reich ohne die Schubkraft des Sohnes Gottes erreichen. Jede Menschenseele besitzt nun eine erhöhte Geistintensität, Sie ist die Stütze und Stabilisation der Seele durch das Erlöserlicht des Christus Gottes. Wer jedoch die Geistkräfte, das Erlöserlicht und das göttliche Urlicht nicht erbittet und die Gesetze des genialen Baumeisters, des Schöpfers, der ewig reinen Himmel, der auch die materiellen Milchstraßen bewilligte, nicht anerkennt und weiterhin gegen die göttlich unumstößlichen Gesetze handelt, der wirkt zugleich auch gegen sich selbst und verstößt gegen die Strahlungsintensität seines Wohnplaneten.
1: Der Cherub der göttlichen Weisheit gibt weitere Einblicke in das kosmische Geschehen. In allen Bereichen der Schöpfung ist ein großes kosmisches Zusammenwirken. Gott, der Ewige, Alleine, das Gesetz des Lebens hat begonnen, sämtliche grobstofflichen Formen, die gesetzwidrig sind, einzuatmen. Sein geistiges Ausatmen wird dann alles neu machen. Das heißt, sämtliche unreinen Formen werden durch seinen Odem wieder die Urform erlangen und sich nach und nach wieder den ewig reinen Himmeln angliedern. Der erste Gesetzeshüter, die Ordnung, trägt jetzt dazu bei, dass sich das ewige Uhrwerk in seiner ausschließlich reinen Form vollenden wird. Seit rund 2000 Jahren sind im materiellen, stofflichen Bereich große Veränderungen zu erkennen. Nur der begrenzte, unwissende Mensch, der sein Hab und Gut als seinen Besitz betrachtet und verteidigt und Grenzen schafft und den Nachbarn als Feind und nicht als Bruder betrachtet, der an seinem irdischen Leben mehr hängt als an seinem ewig Geistigen, der von seinem Sein und Haben wollen, von Begierden und Untugenden nicht ablässt, erfasst das große kosmische Wirken nicht. Die Urzentralsonne, die ihr gesetzmäßiges Es werde in die Seelen der Menschen und in sämtliche Lebensformen einstrahlt, um alle willigen Menschen und Seelen zur Umkehr und Einkehr in ihr ewiges Selbst zu ermahnen, ist für die kommende Planetenkonstellation nur zum Teil ausschlaggebend. Die Urkraft möchte alles Niedere in Höheres umwandeln, so auch das Sonnensystem der Menschen. Sämtliche Planeten erhalten demzufolge aus dem Urlicht erhöhte Geistkräfte. Die großen Planetenveränderungen gehen auf den großen atmosphärischen Energierückstau zurück, der durch das Machtdenken und Machthandeln der Menschheit verursacht wurde. Die Menschheit macht ihre Erde zum Spielball. Die göttlich-kosmischen Energien des Urlichts mit ihrer Umwandlungskraft werden wegen der enormen Verdichtung des irdischen Sonnensystems nur zum geringen Teil angenommen und im Übrigen verdrängt. Da diese göttliche Kraft mit den negativen Willenskräften der Menschheit nicht harmoniert, wird das sogenannte Weltende, das Auflösen der stofflichen Struktur, eintreten. Der Wohnplanet Erde wird sich von der Erdseele nach und nach wie die Rinde eines Baumes schälen. Die Gesteinsmassen jedoch werden sich mit den Teilen anderer Systeme verbinden. Daraus wird ein feinstoffliches Sonnensystem und eine neue feinstoffliche Erde hervorgehen. Das wird sich wie folgt vollziehen. Die irdische Sonne war die Gebärerin ihrer Planeten. Die grobstoffliche Substanz, die Muttersonne, wird sich auch wieder mit ihren grobstofflichen Planetenkindern verbinden. Indem sich zuerst die Schichten der grobstofflichen Struktur mit allen anderen verdichteten Massen verbinden werden, da die Umwandlung und Expansion sämtlicher Galaxien dem göttlichen Es werde anheimfallen werden. die je nach ihrem Schwingungsgrad zu Feuerbällen zusammengeschmolzenen Massen werden durch die erhöhte Einstrahlung der Urzentralsonne in Rotation gebracht. Erst wenn die durch verstärkte Rotationen und Einstrahlung der Ursonne entwickelten Feuerbälle ihren Urtyp, den feinstofflichen Zustand, erreicht haben, wird die neue Erde geboren werden.
3: Liebe Zuschauer, liebe Zuschauerinnen, wir kommen zum Ende des ersten Teiles unserer Lesung aus der Offenbarung über die Vorbereitungen zur Auflösung aller verdichteten Formen und die Wiederkunft des Christusgottes, die der Menschheit vom Fürsten der göttlichen Weisheit vor mehr als 4 Jahrzehnten gegeben wurde. Seit damals hat die Liebe Gottes der Menschheit durch seine Prophetin und Botschafterin Gabriele Sophia auch die ganze Wahrheit aus den Himmeln und den Weg zum Herzen Gottes in ganzer Fülle offenbart, um manches abzuwenden oder wenigstens abzumildern. Doch wie gesagt, Gott ist die Freiheit und er lässt auch seinen Kindern die Freiheit, umzukehren und Christus nachzufolgen oder sein Wort in den Wind zu schlagen. So stehen, wie eingangs gesagt, die Ereignisse der kommenden Zeit, die der Cherub der göttlichen Weisheit in seiner Offenbarung beschreibt, für jeden Einzelnen in der Einschränkung durch die Gottes- und Nächstenliebe, die jedem die Chance gibt, umzukehren, der Aufforderung des Christusgottes nachzukommen, folget mir nach und sich dem ewigen, alleinen Gott zuzuwenden, dem freien Geist, Gott in uns. Wir laden Sie herzlich ein, sich zum zweiten Teil dieser kleinen Sendereihe wieder einzuschalten und verabschieden uns von Ihnen bis dahin mit einem herzlichen Gott zum Gruß und auf Wiedersehen.

0: Ein herzliches Willkommen aus der Sophia-Bibliothek, dem Zentrum des freien Geistes für alle Kulturen weltweit. Hier findet man Bücher zu allen Bereichen des Lebens, gegeben aus dem ewigen Reich durch die Prophetin und Botschafterin Gottes in unserer Zeit, Gabriele. Aus dieser großen Bibliothek für das Leben habe ich heute das Buch »Lebe den Augenblick«. Und du siehst und erkennst dich, ausgesucht, und ich möchte gerne einige Absätze daraus vorlesen. Gabriele erklärt: In allem, was der Tag bringt, ist zugleich die Antwort, Hilfe und Lösung enthalten. Leben wir im Augenblick und bitten wir Gott um Hilfe, den Tag in seinem Namen zu meistern, dann wird alles, was heute und jetzt auf uns zukommt, seien es zum Beispiel persönliche Gespräche in der Familie, Gespräche am Arbeitsplatz oder unsere Arbeit selbst, uns zügig von der Hand gehen, weil wir den besten Helfer, Berater und Freund in und durch uns wirken lassen, das ewige Gesetz, Gott. Durch eine positive, also gesetzmäßige Kommunikation entstehen in uns die positiven Lösungen, die uns aus den Schwierigkeiten und Situationen herausführen. Denn in allen Dingen ist der Geist Gottes. Wenn wir im Augenblick leben, sind wir mit ihm verbunden durch unser positives Denken, Reden und Handeln. Und wir erfahren in jeder Situation Gottes Hilfe. Das waren einige Hinweise von Gabriele, um die Kommunikation mit Gott, unserem ewigen Vater, im Tag verstärkt aufzubauen. 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

0: Ein herzliches Gott zum Gruß, liebe Zuschauerinnen und Zuschauer, liebe Freunde, willkommen zu einer weiteren Folge der Sendereihe Die wahre Schule ist das Leben. Auch die heutige Folge basiert auf einer der vielen Lehrstunden aus der göttlichen Weisheit, die in den letzten 50 Jahren von Gabriele, der Botschafterin des ewigen Reiches, gegeben wurden. Es ist wahrhaftig die göttliche Weisheit, die zu uns spricht und uns den Weg der Selbsterkenntnis als tägliche Lebenspraxis aufzeigt, mit vielen konkreten Beispielen für alle, die Gott näher kommen möchten. Es geht nicht darum, spirituelles oder intellektuelles Wissen zu sammeln, sondern Schritt für Schritt die Essenz der Lehre des Jesus von Nazareth, des Christus Gottes, die Bergpredigt sowie die 10 Gebote Gottes, gegeben durch Moses, in die Praxis umzusetzen. Heute möchten wir Auszüge aus einer der vielen Lehrstunden von Gabriele lesen zum Thema Was ist Gnade? Gibt es eine Gnade? Wann erleben wir diese Gnade? Ich bin immer wieder erstaunt und zugleich begeistert, wie die göttliche Weisheit uns den Himmel nahe bringt, soweit das mit menschlichen Worten möglich ist. Sie ist in der Lage, uns die höchsten Lehren zu vermitteln und zeigt zugleich auf, wie wir diese in unserem täglichen Leben ganz praktisch umsetzen können.
1: So ist es auch bei der heutigen Schulung zum Thema Gnade. Der Begriff Gnade ist ja im alltäglichen Sprachgebrauch nicht gerade häufig. Man spricht vielleicht von jemandem gnädig sein oder jemanden begnadigen. Doch was bedeutet eigentlich Gnade und worin besteht die Gnade Gottes? In der Lehrstunde erfahren wir hierzu: Christus ist die größte Gnadenquelle, denn Gott, unser ewiger Vater, sandte seinen Sohn aus Liebe und Barmherzigkeit zu uns. Aus Liebe und Barmherzigkeit strömt die Gnade, und die Gnade ist die Hilfe. Die Gnade ist auch die Erlösung von unserer Schuld. So kam der Erlöser zu uns. Seine Erlöserkraft gebar sich in unsere Seele ein. Und die Erlöserkraft ist gleichsam die Hilfe, damit wir uns von unseren Sünden lösen, um die strömende Erlöserkraft ganz zu spüren, als die Auferstehungskraft. Ohne die Gnade Gottes wäre nie der Erlöser zu uns gekommen. Christus kam durch die große Liebe, Barmherzigkeit, Güte und Gnade Gottes. Stellen wir einmal die Worte Gnade und gnädig gegenüber. Wir Menschen verhalten uns gnädig, das heißt, wir lassen uns herab, zum Beispiel im Sinne von, wir erlassen es dir, du armer Tropf. Doch die Gnade ist absolut. Man kann sich auf sie verlassen, weil auch auf die Liebe Gottes Verlass ist. Die Gnade strömt aber auch in die Gerechtigkeit Gottes ein. Wir könnten sagen, Gnade und Gerechtigkeit Gottes ist die Waage. Es wird alles, was wir verursacht haben, gewogen und gemessen, also auf die Waage der Gnade und Gerechtigkeit gelegt. Denn wie wir ja wissen, Gott liebt jeden Menschen, jedes Kind gleich. Wenn wir uns gegen unseren Bruder, gegen unsere Schwester versündigt haben und wir bitten unseren Nächsten um Vergebung und bitten Christus, den Tröster, den Helfer, den Erlöser, den Gnadenbringer um Beistand, dann setzt die Gnade gleich die Gerechtigkeitswaage ein. Wir haben uns an unserem Nächsten versündigt. Es ist möglich, dass unser Nächster dadurch einen falschen Weg eingeschlagen hat. Daran sind wir beteiligt durch unser Verhalten ihm gegenüber.
2: Jeder von uns hat sicher die Erfahrung gemacht, dass es in manchen Situationen nicht immer leicht ist, zu vergeben oder um Vergebung zu bitten. Gabriele ermutigt uns und fährt fort, indem sie uns erklärt, wie das Gesetz Gottes und seine Gnade zusammenwirken. Vergibt uns unser Nächster nicht, obwohl wir von Herzen bitten, obwohl wir unsere Sünden bereuen, obwohl es in unserer Seele steht und in unserem Oberbewusstsein, diese Sünde nicht mehr zu tun, kann die Gnade nicht vollkommen wirken. Wenn uns unser Nächster nicht vergibt, dann wird wohl die Gnade an uns wirken, indem wir Hilfe und Stütze bekommen. Die Gnade Gottes wird auch in unserem Nächsten wirken, damit er uns vergibt. Doch bis er uns vergibt, kann unsere Schuld nicht aufgehoben werden. Das heißt, die Gnade kann gleich Hilfe sein, wird die Schuld jedoch nicht ganz und gar von uns nehmen. Würde die Gnade die Schuld, die wir uns gegenüber unserem Nächsten aufgeladen haben und die auf uns liegt, ganz wegnehmen, dann wäre Gott ungerecht. Die Waage der Gnade und Gerechtigkeit würde sich nicht ausgleichen. Der eine, an dem wir uns versündigt haben, der zum Beispiel unseretwegen einen falschen Weg einschlug, würde dann einfach links liegen gelassen. Während wir die volle Gnade erlangen, die uns in die Liebe, Güte und Barmherzigkeit Gottes in die Himmel hebt. Fragen wir uns, was würden wir sagen, wenn sich unser Nächster an uns versündigt hat und wenn wir durch diese Sünde, durch das, was wir von ihm aufgenommen haben, falsche Wege gegangen sind und plötzlich sehen wir tragen an diesen Sünden ab, obwohl der Nächste mitbeteiligt ist, aber er ist im Himmel und schaut gnädigst auf uns herab. Versetzen wir uns in die Situation. Was würden wir denn sagen? Das ist doch ein ungerechter Gott. Die Gnade Gottes wirkt also immer, doch sie kann die Sünde, unsere Sünde, erst hinwegnehmen, wenn uns unser Nächster vergeben hat. Wenn wir nun bitten, Herr, ich kenne meine Sünde, ich werde sie auch nie wieder tun, und in unserer Seele und in unserem Oberbewusstsein steht, dass wir sie wieder tun, wird dann die Gnade Gottes diese Sünden von uns hinwegnehmen? Was wäre, wenn die Gnade Gottes diese, unsere Sünden hinwegnehmen würde, obwohl schon in unserem Oberbewusstsein und in unserer Seele steht, dass wir Gleiches und Ähnliches immer wieder tun?
0: Hören wir weiter, wie das göttliche Gesetz und die Gnade Gottes auch in Körper und Seele wirken. In der Gnade liegt ja auch für Seele und Körper die Kraft. Nimmt die Gnade die Sünde hinweg, dann erlangt die Seele mehr Licht und der Körper mehr Kraft. Würde also Gott durch die Gnade die Sünde hinwegnehmen, die wir dann aber immer wieder tun, dann würde er folglich uns, unserem Körper, immer mehr Kraft geben, um weiter zu sündigen. Die Gnade wirkt immer. Sie ist die Hilfe, sie ist die Stütze, sie ist die Heilung, sie ist die Linderung, sie ist der Beistand. Und die Gnade nimmt die Sünde hinweg dann, wenn wir durch die Bereinigung der Sünde nicht mehr an den Nächsten gebunden sind oder wenn wir diese unsere Sünden nicht mehr tun. Dann setzt die Gnade ein und nimmt die Sünde hinweg. Das heißt, Liebe, Gnade, Güte und Barmherzigkeit sind gleich die große Erlöserflamme in uns. Sie wandelt unsere Sünde in unserer Seele um und wir erlangen vermehrtes Licht, vermehrte Kraft für Seele und Leib. Das ist die schrittweise Evolution hin zur Liebe. Ausschließlich wir Menschen bedürfen der Gnade. In der ewigen Heimat brauchen wir nicht die Gnade, weil wir sind. Wir sind im Gesetz der Liebe. Doch solange wir im Gesetz von Saat und Ernte stehen, wirkt die Gnade. Und die Gnade und Liebe Gottes sandte auch den Sohn, unseren Erlöser, Christus. Liebe Mitmenschen, sagt Gabriele weiter, wie steht es mit uns, wenn wir uns nur gnädig verhalten und unserem Nächsten vergeben, dann haben wir ihm nicht wirklich vergeben. Bereuen wir jedoch unseren Anteil und tun Gleiches oder Ähnliches nicht mehr, dann wirkt auch in uns die Gnade und wir können unserem Nächsten ehrlich vergeben. Dann wirkt der Ausgleich in Gerechtigkeit und Gnade. Beide Waagschalen sind gleich wertvoll. In beiden Waagschalen ist es getilgt.
1: Liebe Freunde, manchmal ist es nicht einfach, die eigenen Fehler zu erkennen. Aber wenn jemand dies schon erlebt hat, weiß er, dass dies auch der erste Schritt ist hin zur Versöhnung. Lesen wir weiter. Wir müssen bedenken, die Gnade gilt für jeden, sowohl für mich als auch für meinen Nächsten. Und Gott lässt meinen Nächsten nicht fallen, wenn ich mich an ihn versündigt habe. Ich muss es mit ihm ausgleichen. Liebe, Gnade und Barmherzigkeit wirken dann wohl verstärkt, doch es ist ausschlaggebend, wann mir mein Nächster vergibt. Denn wir haben die Freiheit zu sündigen, es zu tun oder es zu lassen. Gott zwingt uns zu nichts. Aber nach dem Gesetz, was der Mensch sät, das wird er auch ernten, sind wir letztlich an unsere Sünde so lange gebunden, bis wir uns mit unserem Nächsten versöhnen, um die Schritte himmelwärts zu tun. Wir kommen durch die Gnade immer ein Stück weiter auf unserem Evolutionsweg, doch wir sind immer mit dem Teil an unseren Nächsten gebunden, mit dem wir uns an ihm versündigt haben. Und erst dann, wenn er uns vergibt, nicht gnädig, sondern aus der echten inneren Überzeugung, sind wir frei. Wir könnten auch sagen, Wir leben eigentlich nur aus der Gnade Gottes. Denn ohne die Gnade kämen wir nie heim ins ewige Sein. Wir würden es nie schaffen. Die Gnade ist Hilfe in der Erlösung. Aber die Gnade setzt nur dann ein, wenn wir bereit sind, unsere Entsprechungen auch mit Christus zu bereinigen und, das ist von Bedeutung, diese Sünden nicht mehr zu tun.
2: Liebe Freunde, in der Lehrstunde erfahren wir weiter, wie wir aus den Situationen des Tages lernen und auch erleben können, dass Gott uns nahe ist. Diese nun folgende Passage möchten wir in der Originalaufnahme dieser Schulung gemeinsam hören.
3: Wir Menschen erwarten immer die Einfühlsamkeit. Was heißt denn das eigentlich? Gnädig sein. Sei doch gnädig mit meinen Entsprechungen. Und wenn er nicht genügend einfühlsam ist, ist er gnadenlos, ne? Ist Gott einfühlsam? Er weiß. Er ist Liebe. Er muss sich nicht hineinfühlen, das wäre ja gnädig sein. Er weiß um uns. Er kennt uns. Er liebt uns. Das ist immer wieder diese Folge.

0: zurückziehen und uns nach innen wenden zu Gott und ganz still sind, keine Gedanken haben, nicht einmal zu ihm beten, sondern einfach einmal still sind und ihm nur die Frage stellen, was willst du mir jetzt sagen? In diesen Situationen kommen so manche Impulse für uns persönlich. Denn da hat er uns berührt, da ist er uns nah und da will er uns weiteres sagen.
1: Liebe Freunde, liebe Zuschauerinnen und Zuschauer, was wir gehört haben, ist ein Angebot aus dem ewigen Reich, eine Handreichung der göttlichen Weisheit, mit der jeder, der möchte, die Weichen für sein weiteres Leben neu stellen kann. Für heute verabschieden wir uns von Ihnen in dem Bewusstsein, dass Gott, der universelle, freie Geist, seine Gegenwart, seine Liebe und Gnade uns jeden Tag unseres Lebens begleiten. Gott in uns und wir in Gott. Auf Wiedersehen und Gott zum Gruß.

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mein Bewusstsein für den Weg nach innen, zu dem göttlichen Selbst, um die seelische Bewusstseinserweiterung und das Einswerden mit Christus zu erlangen. Werde dir nun bewusst, dass deine Bewegungen die Bewegungen der inneren Liebe sind, denn ohne die Kraft der Liebe könnte sich dein Körper nicht bewegen. Deshalb will ich danken und im Dank mir bewusst werden, dass Gott, die Allkraft, die Liebe, sich in jeder Bewegung meines Körpers offenbart, in jedem Atemzug, in jedem Augenaufschlag, in jeder Empfindung, in jedem Gedanken, in jedem Wort und auch in jeder Handlung. Aus mir vermag ich nichts. Nur durch die Kraft der Liebe kann ich leben, empfinden, denken und reden. Diese Kräfte will ich nicht vergeuden, sondern in mir verstärken, indem ich alles bewusst tue und mir der Allkraft Gottes bewusst werde. Ich denke nun bewusst mit. In meinem Atem ist die Kraft des Allerhöchsten. Ich atme nun ruhig und bewusst. Ich atme ein und aus, ein und aus. Ich lasse es atmen. Dabei übergebe ich meine Gedanken, meine menschlichen Neigungen, den Ärger und Stress, die Neid- und Hassgefühle, dem Christusbewusstsein, der verzehrenden und erlösenden Flamme in mir.

Ich atme ganz frei. Ich atme bewusst ein und aus. Ein und aus. Jeder Atemzug erleichtert mich. Jeder Atemzug beschwingt und beflügelt mich. Meine Füße und Beine werden leicht und locker. Mein Gesäß, Rumpf und meine Schultern, alles ist leicht und beschwingt. Mein Haupt ist aufrecht. Nun kehre ich ein in das Allerheiligste, in meinen Tempel. Meine Seele ist unsterblich. Mein Bestreben ist das absolute Bewusstsein, Gott zu erreichen, um im Schoße des Allmächtigen geborgen zu sein. Ich atme mich nun, wie bereits gelernt, hinab zu der Stufe der Ordnung.

Dort verweile ich in meinen Empfindungen. Ich konzentriere mich also auf die Stufe der Ordnung.

mäßig mit den Ätherkräften zu den nächsten Bewusstseinsstufen. Meine Empfindungen gleiten zur Stufe des Willens. Dann zur dritten Bewusstseinsstufe, der Stufe der Weisheit, zur vierten Stufe, der des Ernstes. Dorthin lasse ich nun meinen Atem strömen. Ich atme im vierten Bewusstseinszentrum.

Harmonie durchdringen meine Seele und meinen Leib. Sämtliche Atome meines Körpers sind in Harmonie. Friede und Harmonie durchziehen meine Seele. Ich atme die Kraft Gottes.

Gottes ist Liebe, Friede und Harmonie. Liebe, Friede und Harmonie durchströmen meine Seele und meinen Leib. Ich bin angehoben. Mein Körper ist leicht und beschwingt.

Harmonie der Allkraft, das rhythmische, göttliche Leben. Mit leichten Empfindungen begleite ich die Lebenskraft zum fünften Zentrum und zum sechsten Bewusstseinszentrum, dem Zentrum der Liebe. Empfindungsmäßig betrete ich die siebte Stufe, die Stufe der Barmherzigkeit, und stehe nun vor der Pforte zum Allerheiligsten. Wiederum poche ich an die Pforte und bitte, dass sie mir ganz geöffnet werde. Alles Menschliche, das mich noch bewegt, das noch in meinen Sinnen steht, lege ich vor der Pforte zum Allerheiligsten nieder. Aus dem innersten Tempel ertönt der Ruf: Bitte, und es wird dir gegeben. Suche, und du wirst finden. Klopfe an, und dir wird aufgetan. Ich bitte. Ich suche dich. Ich möchte dich in mir finden. Bitte, Herr, öffne weit die Pforte zum inneren Leben. Die Pforte öffnet sich. Ich trete ein in das Allerheiligste, zu dem inneren Leben. Mich umgibt strahlend weißes Licht. Licht aus seinem Lichte, Liebe aus seiner Liebe, Kraft aus seiner Kraft umfängt mich. Im Innersten meines urewigen Selbst verweile ich. Dort bin ich geborgen. Dort ist meine Heimat. Friede, unendlicher Friede erfüllt meine Seele. Liebe, unendliche Liebe, durchglüht mich. Weit, immer weiter öffnet
öffnet sich mein Herz. Es empfängt die Strahlen der göttlichen Liebe, des Friedens und der Harmonie. Ich atme den Odem des Lebens. Gott atmet durch mich. Es atmet in mir.

Immer weiter öffnet sich mein Herz. Immer mehr Kräfte der Liebe, des Friedens und der Harmonie durchdringen mich. Ich atme die unendliche Kraft des Geistes. Ich bin frei, leicht und locker. Beschwingt ist mein Wesen. Die Schwere ist abgefallen, die Bürde des Alltags liegt in den Händen meines Erlösers.

weiße, strahlende Licht. Es durchdringt mich.

Schatten. Ich bejahe das Absolute. Ich bin schattenlos, ein Kind des Allerhöchsten. Mein Vater gewährte mir den Einlass in das Allerheiligste. In mir und um mich geschieht sein Wille. In allen Organen, in jeder Zelle, in jedem Atom ist sein Geist. Sein Wille geschieht. Aus dem Allerheiligsten strömt mir das Leben zu, das mich ahnen lässt, wie nahe Gott, mein Vater, mir, seinem Kind ist. Ich fühle mich gerufen, seinen Willen zu tun. Ich fühle mich von ihm gerufen, in meinem Leben Ordnung zu machen und Ordnung zu halten. Ich fühle mich von ihm gerufen, seinen Willen zu erkennen und seinen Willen zu tun. Seine Weisheit mir anzueignen durch die Verwirklichung der heiligen Gesetze. Ich fühle mich von ihm gerufen, ernsthaft und gewissenhaft meinen Weg zu ihm zu gehen, ihn mehr zu lieben als diese Welt. Ich fühle mich von ihm gerufen, geduldig zu sein, vor allem mit meinem Nächsten, ihn zu verstehen, ihm Verständnis entgegenzubringen. Ich fühle mich von ihm, dem großen Geist, gerufen, die Liebe und Barmherzigkeit walten zu lassen, in mir selbst, durch selbstlose Empfindungen und Gedanken und auch in meinem Nächsten, der mir Bruder ist. Ich fühle mich gerufen,
meinen Nächsten in des Vaters Liebe aufzunehmen und nicht über ihn zu richten. Denn was er denkt und tut, betrifft nur den Allerhöchsten und sein Kind. Ich fühle mich von ihm, dem Allerhöchsten gerufen, mich dem Ursprung der Quelle zu nähern, wo meine Heimat ist, meine Geburtsstätte, das Licht und das Leben, mein Leben.

wieder göttlich zu sein, so wie er mich geschaffen hat. Ich bin gerufen. Nun möchte ich den Pfad zum Höchsten beschreiten, um berufen zu sein. Gottes Liebe und Weisheit durchströmen mich. Gott bejaht meinen Willen und meinen Wunsch. Sein Wort gilt auch heute. Folge mir nach.

alle Zellen, Organe, Hormone und Drüsen meines Körpers. Der Friede bewirkt Stille und Kraft in mir. Aus dem Frieden und der Harmonie strömt die Kraft der Liebe. Die Liebe des Ewigen durchglüht meine Seele und meinen Leib. Ich bin kraftvoll. Ich bin gesund. Ich vernehme den Pulsschlag des Ewigen. Jeder Atemzug ist der Pulsschlag meines Lebens. Der Pulsschlag raunt mir zu. Ich bin das Leben. Ich bin der Weg zum Frieden. Erkenne

in deinen Empfindungen, Gedanken, Worten und Werken. Erkenne mich, mein Kind, und sei dir deine Denk- und Handlungsweise bewusst. Erkenne mich in deinen Körperbewegungen. Bewahre dir einen harmonischen Körperrhythmus, auf dass deine Seele und dein Leib von meinen Symphonien durchdrungen und getragen werden hin zum Allziel, das ich bin. Ich bin erfüllt von Licht, Freude und Harmonie. Deine Liebe, o Vater, beglückt mich. Ich verneige mich vor dem Allerheiligsten, durchschreite die innere Pforte und fühle mich wieder in dieser Welt, doch nicht als Mensch dieser Welt, sondern als eingekleidetes Wesen in dieser Welt, das den Weg zum Allerhöchsten beschreitet.

Gedanken für den Tag. Guten Morgen, liebe Mitmenschen. Heute Morgen möchte ich Ihnen eine Aussage vorlesen, die mir vor einiger Zeit ein Bekannter schriftlich zukommen ließ. Er meinte: Jeder Mensch hat Seltenheitswert, weil jeder ein besonderes Exemplar ist. Begegnen sich zwei Bekannte, so weiß doch keiner vom anderen, wer er ist. Denken Sie ähnlich? Viele Menschen sind sehr verschlossen und oftmals sehr traurig und depressiv. Öffnen wir uns für das Gute, für Gott in uns, dann schwindet unser Zustand. Dann können wir unseren Mitmenschen offen und ehrlich begegnen, weil wir sie in uns angenommen haben. Ich wünsche Ihnen einen geistig erfolgreichen Tag, Gabriele.

Guten Morgen, lieber Zuhörer, liebe Zuhörerin. Es ist Sonntagmorgen. Darf ich annehmen, dass Sie gut geschlafen haben und ausgeschlafen sind? Dann können Sie sicherlich wieder einige Gedanken aufnehmen, von denen der eine oder der andere eventuell in Ihr Herz fällt, woran Sie erkennen können, dass er für Ihren heutigen Tag, für den Sonntag bestimmt ist. Wer die Schale, sein Ego, noch nicht aufgebrochen hat, um die Wurzel zu finden, der klammert sich an Rituale und geistige Riten. Ist die Schale jedoch aufgebrochen, dann findet er den Kern, und der ist Gott. Wer sich nicht an Menschen klammert, sondern sich an Gott festhält, der wird frei. Wer kirchliche Institutionen befürwortet, wird der wahren Kirche nicht gewahr werden, des Tempels, der er selbst ist. Wer Gott in sich aufsucht, der ist bestrebt, seinen Tempel zu reinigen. Der wird auch Kommunikation mit Gott haben. Er braucht keine Kirche aus Stein. Er, der Mensch aus Körperzellen, ist selbst die Kirche, der Dom, in dem das Allerheiligste wohnt, Gott. Auf dem Weg der eigenen Tempelreinigung löst sich mit der Zeit jede Frage, die wir an das Allerheiligste stellen, das in uns ist, Gott. Üben Sie sich also zu erkennen, dass die eigenen Enttäuschungen immer auf Selbsttäuschung beruhen. Wer sich von anderen täuschen lässt, hat nicht den Durchblick. Er selbst hängt an der Scheinwelt und am äußeren Leben. Den Einblick gewinnt nur der, der nach innen strebt, zu Gott, der das Heiligtum im Tempel aus Fleisch und Bein ist. Lieber Zuhörer, liebe Zuhörerin, vielleicht können Sie aus diesen Worten für Ihren Sonntag eine oder einige Losungen in Ihr Herz aufnehmen. Gleich, was der Sonntag auch bringen wird, lassen Sie immer Ihr Herz sprechen. Die von Ihnen aufgenommenen Losungsgedanken werden Ihnen helfen, so manches zu lösen, sodass Sie dann auch freudig in den Abend gehen können. Es ist immer gut, am Abend den Tag abzuschließen, auch den Sonntag. Den Tag abzuschließen heißt, innezuhalten. Wem es ein Anliegen ist, nach getaner Arbeit, aber auch am Ruhetag, zum Beispiel am Sonntagabend innezuhalten, der weiß, dass das Innehalten gleichsam ein Haltfinden in Gott ist. Der Halt in Gott ist die Stütze, die wir auch Vertrauen nennen. Wer sich Gott anvertraut, der wagt, die nächsten größeren geistigen Schritte zu tun, hin zum Leben, das Gott ist und das frei macht.

fragen Sie sich also am Abend, ob Sie Ihre Losungsgedanken, jene Gedanken, die Sie jetzt am Morgen besonders angesprochen haben, im Laufe des Tages anwenden konnten. Fragen Sie dabei nicht, wie die Reaktionen Ihrer Mitmenschen waren, sondern fragen Sie sich, wie haben Sie reagiert auf die Reaktionen Ihrer Mitmenschen? Das will Ihnen sagen, was Sie an sich selbst erkennen und mit der Hilfe des Christusgottes beheben können. Vielleicht können Sie heute einiges lösen, sodass Sie sich loslösen von Ihrem Drängenden und Bindenden. Dann merken Sie es am Abend, wenn Sie zu Gott beten und ihm den Tag übergeben. Das Sich-Lösen von egoistischem Gebundensein bringt Freiheit, und Freiheit ist Gott. Denken Sie immer daran, am raschesten gelangen Sie zur Vollendung, wenn Sie frei werden von Ängsten, leidenschaftlichen Wünschen, von Neid und Hass, von Gleichgültigkeit, Gleichlieblosigkeit. Solange wir uns von unserem Ego nicht lösen, können wir auch nicht frei werden und unser göttliches Erbe nicht erlangen, das die Gottes- und Nächstenliebe ist. Wie war es? Schien die Sonne in ihrem Herzen, weil sie sich von einigem lösen konnten, um Gott näher zu kommen? Wer die Sonne im Herzen hat, der spürt, dass der Sonntag ein Ruhetag ist, denn die Atmosphäre ist ruhiger, die Menschen sind besonnener, auch sie sind besonnener, weil die Sonne des Herzens in ihnen scheint, die frei macht. Vielleicht gibt es am Abend noch Gespräche in der Familie, eventuell über das Wort frei sein oder darüber, wie wir uns von Bindungen lösen können, um in die Verbindung zu gelangen, in die positive Kommunikation, die glücklich und froh macht und das wahre Menschentum schafft. Lieber Zuhörer, liebe Zuhörerin, ich wünsche Ihnen noch einen besonnenen, gleich sonnigen Sonntag.

Worauf kann man in dieser Welt bauen? Wo ist in dieser Welt die Sicherheit? Ist die Sicherheit bei Menschen? Ist die Sicherheit bei Hab und Gut? Immer mehr Menschen erkennen, das Äußere, die Welt, bietet keine Sicherheit mehr. Doch einer ist da, der uns Sicherheit bietet. Es ist der Christus Gottes, der uns näher ist als Arme und Beine. Es ist der große, liebende, barmherzige Geist, der in jedem von uns wohnt. Seine Liebe und Hilfe ist immer gegenwärtig. Er ruft uns, und wer zu ihm von Herzen kommt, der erlebt und spürt seine Gegenwart und seine Hilfe. Wir Menschen sagen, wir glauben an Christus. Doch aus unserem Glauben soll das Vertrauen an ihn wachsen. Das Vertrauen, dass er immer gegenwärtig ist, dass er uns kennt, dass er weiß, was wir benötigen. Doch wir müssen erkennen, er beachtet zuerst die unsterbliche Seele und dann die sterbliche Hülle, den Leib. Doch wenn wir ihm vertrauen, dann strömt seine Kraft durch unsere Seele. Sie strömt verstärkt in unseren Körper. Sie gibt uns Linderung, schenkt uns Heilung. Es ist der Christus Gottes, der innere Arzt und Heiler in uns. Wir Menschen tragen in uns die kosmische Freiheit. Deshalb ist jeder von uns frei, inniglich zu beten, äußerlich zu beten oder sich einwärts zu wenden, hin zu Christus in jedem von uns. Lernen wir gemeinsam, diesen großen Geist in uns zu spüren. Lernen wir, uns ihm anzuvertrauen, indem wir uns hingeben und ihm bewusst um Hilfe und um Heilung bitten. Wir Menschen können uns noch mehr vertiefen, wenn wir uns aufrecht hinsetzen, wenn wir beide Füße auf den Boden stellen und unsere Handrücken auf die Oberschenkel legen. Doch jedem steht das frei. Viele von uns wissen, dass in der Nähe unseres physischen Herzens die große Kraftquelle der Liebe und der Barmherzigkeit ist. Es ist der Christus Gottes, der in der Nähe unseres physischen Herzens
seine Kraft und Liebe sendet und auch in den Körper strahlt. Deshalb wenden wir uns nach innen, zum Kraftfeld der Liebe in der Nähe unseres Herzens. Dabei atmen wir ruhig und tief. Atmen wir einige Male tief, ja bis in den Bauchraum hinab und atmen wieder ruhig aus. Wir tun es einige Male. Wir atmen ein, ziehen die Kraft des Atems bis in den Bauchraum hinab und atmen wieder ruhig aus. Dabei wenden wir uns mehr und mehr nach innen. Wir lassen es nun atmen und stellen uns das Licht des Christus Gottes in der Nähe unseres Herzens vor. Wir beten, Christus in uns, deine Liebe und Güte ist immer gegenwärtig. In diesen Minuten kommen wir mit unseren Anliegen zu dir. Wir bitten dich um Hilfe und um Heilung. Wir fühlen in das Kraftfeld der Liebe hinein und spüren, wie sich die Kommunikation zwischen Gott und uns aufbaut. Wir fühlen, dass uns der große Geist berührt. Wir spüren eine Woge des Glücks und merken, in ihm ist Sicherheit, in ihm ist Geborgenheit. In Christus, in ihm, ist das Zuhause. Christus, du kennst jeden von uns. Wir bitten dich um deinen Heilstrom, den wir in unseren Körper lenken, zu dem Organ, das wir dir in dein Licht geben. Christus, dabei legen wir die rechte Hand auf dieses Organ . Wir konzentrieren uns auf dieses Organ und spüren deine Gegenwart, dein Strom durchflutet unsere Seele. Dein Licht strahlt in unseren Körper. Dein Geist lindert und heilt.
Zwischen Körper und Handfläche baut sich die helfende und heilende Kraft auf. Wir spüren die Gegenwart des großen inneren Arztes und Heilers. Und wir bejahen in Gedanken, es heilt. Es heilt. Christus heilt. Christus lindert und heilt. Es wird warm zwischen Körper und Handfläche. Wir fühlen die Kraftquelle des Christus Gottes und wir bejahen in Gedanken, es heilt. Es heilt. Immer mehr Licht und Kraft durchpulst unsere Seele und strömt in unseren Leib. Zwischen Körper und Handfläche spüren wir die Kraft. Es heilt. Bejahen wir voll Vertrauen. Es heilt. Christus in uns heilt. Christus in uns lindert. Christus in uns ist gegenwärtig.

Wir legen unsere rechte Hand wieder zurück und konzentrieren uns wieder auf das Christus-Gottes-Zentrum in der Nähe unseres Herzens. Wir fühlen hinein. Wir sagen Ja zu Christus. Und wir spüren, dass unser Körper sanft vibriert. Es ist das Licht des Christus Gottes. Er berührt jede Zelle unseres Leibes. Jedes Organ. Er berührt Muskeln, Sehnen und Bänder. Er strömt durch unsere Adern, es baut sich das Blut auf. Alle Bausteine unseres Leibes sind durchpulst von der Kraft Christus. Wir fühlen, wie der Geist uns durchströmt. Es strömt vom Scheitel bis zu den Fußsohlen und wieder zurück. Lernen wir, den großen Geist zu spüren. Dann wächst das Vertrauen und wir sind in ihm daheim. Christus, abermals bitten wir dich um Linderung und Heilung von Organen, von Bausteinen des Leibes und legen wieder unsere rechte Hand auf den Teil unseres Körpers, den wir wählen. Darauf konzentrieren wir uns. Christus, wir bauen auf dich, du großer innerer Arzt und Heiler. Du weißt, woran es mangelt. Du hilfst uns, umzudenken, Menschen in unser Herz aufzunehmen, Menschen um Vergebung zu bitten und zu vergeben. Dann lösen sich viele Hindernisse und du strömst. Es strömt. Es heilt.

wenn uns nun Menschen in den Sinn kommen, denen wir vergeben sollen oder um Vergebung bitten sollen, tun wir es jetzt und bleiben konzentriert. Dann fühlen wir, wie sich der heilende und helfende Strom verstärkt. Tun wir es in aller Ruhe. Und nun fühlen wir in unseren Körper hinein. Und lenken unsere Sinne auf den Kraftstrom zwischen Körper und Handfläche. Wir lernen, ihn zu spüren. Wir bejahen die Heilung. Es heilt. Es heilt. Christus in uns. Es heilt. Wir legen unsere rechte Hand zurück. Konzentrieren wir uns wieder auf das Christus-Gotteszentrum. Wir fühlen, dass sich das Vertrauen zu Christus aufbaut. Und wer möchte, kann ein inniges Ja in das große Kraftfeld der Liebe legen. Ein Ja für Christus. Ein Ja zu Christus. Wir merken die Antwort. Der Strom fließt durch die Seele, durch unseren Körper. Die Quelle der Liebe ist jedem Baustein des Leibes ganz nahe. Christus gibt Kraft. Christus macht uns Mut und Christus pocht an unser Herz und bittet uns, uns ihm anzuvertrauen. Viele von uns denken nun an Angehörige, an Verwandte, an Familienglieder. Denkt in Liebe an sie und legt sie als Bild in die große Kraftquelle der Liebe in der Nähe unseres physischen Herzens. Unser Nächster ist in uns. Wir sehen ihn als Bild im Lichtstrom des Geistes. Und bitten Christus,
ihm beizustehen. Unsere Gedanken gegenüber unseren Nächsten sind lauter. Sie fließen in das Bild ein. Und wir fühlen uns mit dem Menschen verbunden. Lernen wir, wie schön und wunderbar es ist, Frieden zu schließen, Frieden zu halten. Lernen wir, unseren Nächsten in uns aufzunehmen, für ihn zu beten. Tun wir es jetzt. Christus, du blickst nicht auf viele schön gesetzte Worte. Du schaust in unser Herz und unser Herz sagt zu dir einfach und schlicht Danke. Danke, großer Bruder und Erlöser, danke. Wenden wir uns auch Gott, unserem Vater, zu, dessen Geist eins in Christus ist. Und wer möchte, singt mit uns das Lied Ich bete an die Macht der Liebe zur Ehre des ewigen Vaters und unseres Bruders Christus.

Guten Morgen, lieber Zuhörer, liebe Zuhörerin. Es ist Sonntagmorgen. Darf ich annehmen, dass Sie gut geschlafen haben und ausgeschlafen sind? Dann können Sie sicherlich wieder einige Gedanken aufnehmen, von denen der eine oder der andere eventuell in Ihr Herz fällt, woran Sie erkennen können, dass er für Ihren heutigen Tag, für den Sonntag bestimmt ist. Wer die Schale, sein Ego, noch nicht aufgebrochen hat, um die Wurzel zu finden, der klammert sich an Rituale und geistige Riten. Ist die Schale jedoch aufgebrochen, dann findet er den Kern, und der ist Gott. Wer sich nicht an Menschen klammert, sondern sich an Gott festhält, der wird frei. Wer kirchliche Institutionen befürwortet, wird der wahren Kirche nicht gewahr werden, des Tempels, der er selbst ist. Wer Gott in sich aufsucht, der ist bestrebt, seinen Tempel zu reinigen. Der wird auch Kommunikation mit Gott haben. Er braucht keine Kirche aus Stein. Er, der Mensch aus Körperzellen, ist selbst die Kirche, der Dom, in dem das Allerheiligste wohnt, Gott. Auf dem Weg der eigenen Tempelreinigung löst sich mit der Zeit jede Frage, die wir an das Allerheiligste stellen, das in uns ist, Gott. Üben Sie sich also zu erkennen, dass die eigenen Enttäuschungen immer auf Selbsttäuschung beruhen. Wer sich von anderen täuschen lässt, hat nicht den Durchblick. Er selbst hängt an der Scheinwelt und am äußeren Leben. Den Einblick gewinnt nur der, der nach innen strebt zu Gott, der das Heiligtum im Tempel aus Fleisch und Bein ist. Lieber Zuhörer, liebe Zuhörerin, vielleicht können Sie aus diesen Worten für Ihren Sonntag eine oder einige Losungen in Ihr Herz aufnehmen. Gleich, was der Sonntag auch bringen wird, lassen Sie immer Ihr Herz sprechen. Die von Ihnen aufgenommenen Losungsgedanken werden Ihnen helfen, so manches zu lösen, sodass Sie dann auch freudig in den Abend gehen können. Es ist immer gut, am Abend den Tag abzuschließen, auch den Sonntag. Den Tag abzuschließen heißt, innezuhalten. Wem es ein Anliegen ist, nach getaner Arbeit, aber auch am Ruhetag, zum Beispiel am Sonntagabend innezuhalten, der weiß, dass das Innehalten gleichsam ein Haltfinden in Gott ist. Der Halt in Gott ist die Stütze, die wir auch Vertrauen nennen. Wer sich Gott anvertraut, der wagt, die nächsten größeren geistigen Schritte zu tun, hin zum Leben, das Gott ist und das frei macht.

fragen sie sich also am Abend, ob sie ihre Losungsgedanken, jene Gedanken, die sie jetzt am Morgen besonders angesprochen haben, im Laufe des Tages anwenden konnten. Fragen Sie dabei nicht, wie die Reaktionen Ihrer Mitmenschen waren, sondern fragen Sie sich, wie haben Sie reagiert auf die Reaktionen Ihrer Mitmenschen? Das will Ihnen sagen, was Sie an sich selbst erkennen und mit der Hilfe des Christusgottes beheben können. Vielleicht können Sie heute einiges lösen, sodass Sie sich loslösen von Ihrem Drängenden und Bindenden. Dann merken Sie es am Abend, wenn Sie zu Gott beten und ihm den Tag übergeben. Das Sich-Lösen von egoistischem Gebundensein bringt Freiheit, und Freiheit ist Gott. Denken Sie immer daran, am raschesten gelangen Sie zur Vollendung, wenn Sie frei werden von Ängsten, leidenschaftlichen Wünschen, von Neid und Hass, von Gleichgültigkeit gleich Lieblosigkeit. Solange wir uns von unserem Ego nicht lösen, können wir auch nicht frei werden und unser göttliches Erbe nicht erlangen, das die Gottes- und Nächstenliebe ist. Wie war es? Schien die Sonne in ihrem Herzen, weil sie sich von einigem lösen konnten, um Gott näher zu kommen? Wer die Sonne im Herzen hat, der spürt, dass der Sonntag ein Ruhetag ist, denn die Atmosphäre ist ruhiger, die Menschen sind besonnener, auch sie sind besonnener, weil die Sonne des Herzens in ihnen scheint, die frei macht. Vielleicht gibt es am Abend noch Gespräche in der Familie, eventuell über das Wort frei sein oder darüber, wie wir uns von Bindungen lösen können, um in die Verbindung zu gelangen, in die positive Kommunikation, die glücklich und froh macht und das wahre Menschentum schafft. Lieber Zuhörer, liebe Zuhörerin, ich wünsche Ihnen noch einen besonnenen, gleich sonnigen Sonntag.

Meditation. Ich meditiere, auf dass ich den Weg zum Herzen Gottes, dem großen Leben finde und freilege, um ihm, dem Alleinen, zuzustreben. Ich lasse eine Bildmeditation in meinem Bewusstsein wirksam werden. Alles Bedrückende übergebe ich Christus.

Leben ist in Christus. Auf ihn baue ich. Ihm vertraue ich meine Seele und auch meinen Körper an. Während ich meinen Atem beobachte, entleere ich mein menschliches Gefäß von allen Empfindungen und Gedanken. Ich löse mich von den Gedanken, was gestern war und morgen sein könnte.

Lebe in Christus, in seiner Gegenwart. Ich atme mich frei. Ich ziehe meinen Atem in den Bauch- und Beckenraum hinab und lasse ihn wieder langsam emporsteigen. Ich atme aus. Ich atme wieder tief ein und harmonisch aus. Die noch vorhandenen Eindrücke, Empfindungen und Gedanken lasse ich nun ganz los. Ich übergebe sie dem Christusgeist.

sie in Christus. Ich atme noch immer tief ein und wieder harmonisch aus. Langsam gehe ich nun zur normalen Atmung über. Ich beobachte nicht mehr meine Atmung. Ich lasse es atmen.

haben sich beruhigt. Ich bin still geworden. In meinem Bewusstsein zeigt sich eine kahle Landschaft. Der Himmel ist mit Wolken verhangen. Alles ist grau in grau. Durch diese kahle und karge Landschaft schlängeln sich unbefestigte Wege. Wiesen und Auen zeigen kaum ein Grün. Alles ist wie abgestorben. Alles ist grau in grau.

Empfindungen beschreite ich einen dieser Wege. Ich gehe mitten in das Bild hinein.

mir zum Leuchten, denn ich fühle mich mit dem Göttlichen verbunden und erkenne in allem sein heiliges Walten. Empfindungsmäßig gehe ich in meinem Bild den unbefestigten Weg weiter. Doch in der tiefen Erkenntnis, dass Gottes Liebe alles durchstrahlt. Während ich so hineinwandere, stoße ich an diesen und an jenen Stein. Ein Stein erregt meine Aufmerksamkeit. Ich halte inne. Ich hebe diesen Stein auf und betrachte ihn aus dem Bewusstsein. Alles ist Geist. Die Essenz dieses Steines, die Geistkraft, lasse ich in mir wirksam werden. Ich nehme die dem Stein entströmenden Kräfte in mich auf. Ich verspüre, dass die Essenz des Steines in mir lebendig wird. Aus der Tiefe steigt ein Ahnen in mir empor, das mich erkennen lässt, dass die Kräfte Gottes Liebe und Frieden bringen.

in mir als Kraft. Sie übermittelt mir Frieden, Harmonie und das bewusste Gefühl, alles ist aus Gott. Ich bin umgeben von der göttlichen, ewigen Kraft. Behutsam lege ich den Stein zurück, in der Gewissheit, dass die rechte Kommunikation Kraft, Leben und Dynamik bewirkt. Die Kommunikation mit der ewigen Kraft in allem Sein. Ich schreite nun im Bild weiter. Vor einem noch kahlen und schmucklosen Apfelbaum halte ich inne. Die Essenz des Baumes nehme ich in mich auf. Ich lasse diese Kräfte in mir wirken. Ich verspüre nun das Leben in diesem Baum. Ich verspüre es in mir selbst, in meinem Bewusstsein. In meinem Inneren wird es zur Gewissheit, alles ist Geist. Auch ich bin Geist aus seinem Geiste. Gottes Liebe und Weisheit umgibt und durchströmt mich.

Apfelbaum übermittelt mir ein weiteres Bild. Der noch kahle Apfelbaum, der fest verwurzelt in der Erde steht, gleicht meinem Erdenleben. Auch ich bin so lange ein kahler Baum im Garten Gottes, bis ich die heiligen Gesetze verwirkliche, sodass die Kräfte Gottes mich vermehrt durchströmen und mein ewiges Wesen zum rechten Erblühen bringen. Ich erkenne, der kahle Baum weiß um die innere Kraft. Fest verwurzelt in der Erde steht er, ausgerichtet auf das ewige Leben und wartet geduldig, bis die Zeit reif ist, in der die Kräfte wirksam werden, in der die Säfte steigen. Ich erkenne mich selbst in diesem Apfelbaum. Geduldig und Gott ergeben werde ich warten, bis auch in mir die Kräfte verstärkt wirksam werden und ich im Geiste Gottes erblühe. Auch ich richte nun mein Leben auf Gott aus, indem ich die Gesetze erfülle, auf dass es in mir werde, so wie es Gottes Wille ist. In Gedanken versunken über das Werden und Vergehen, über Anfang und Ende der Zeit schreite ich weiter auf dem Weg meines inneren Bildes. Ich blicke zum Himmel empor und sehe, wie die Wolken am Firmament ziehen. Während ich in meinem Bild die dahinziehenden Wolken betrachte, wird es mir bewusst, auch in mir muss es heller werden. In mir muss die göttliche Liebe und Weisheit stärker werden. Die Wolken meines Ichs müssen dahinziehen, sich auflösen, damit mein wahres Wesen, mein ewiges Ich, hervortreten kann. Das Bewusstsein Gottes, das Licht meiner Seele. Ich kehre wieder zur Betrachtung meines inneren Bildes zurück.

flackernde Bewölkung scheint die Sonne. Das Blau des Himmels tritt mehr und mehr hervor. Das Bild, die Landschaft, in der ich wandere, wird lichter und heller. In das Bild kommt Leben durch die Kraft der Sonnenstrahlen. Der Himmel ist wolkenlos. Rein und klar bescheint die Sonne das gesamte Bild, die ganze Landschaft. Wie in Gold getaucht, erstrahlt nun das Bild. Das Leben beginnt zu keimen durch die Kraft der Sonne.

den Sonnenstrahlen hin und verspüre die Wärme und die Kraft der Sonne an meinem Körper.

durchströmt. Ich fühle mich angehoben und gekräftigt. Ich verspüre die Kraft, das Leben in mir, die ewige Sonne der Gerechtigkeit, das Licht der Seele. Durchwärmt von den Strahlen der Sonne, wandere ich in meinem Bild weiter. Ich blicke zum Firmament und beobachte die Wolken, die sich wieder vor die Sonne schieben. Die Landschaft im Bild wirkt wieder grau in grau. Auf meiner inneren Wanderung halte ich erneut inne und überdenke mein Leben. Ich erkenne, jetzt ist Ewigkeit. Mein augenblickliches Leben soll positive Gestalt annehmen, damit die ewige Sonne Seele und Leib durchstrahlen kann. Ich schreite weiter in der Erkenntnis, dass die innere Sonne nur dann zum Ausdruck kommen kann, wenn die Starrheit meines Denkens und das Festhalten an irdischen Gepflogenheiten, das Nachdenken über Vergangenheit und Zukunft sich wandeln. Die innere Versteinerung meines Ichs bricht sodann auf und ich werde sanftmütig und demütig von Herzen. Die Landschaft meines Denkens, Fühlens und Wollens muss sich ändern. Die innere Landschaft, das Gemüt meiner Seele und meines Leibes muss sich durchlichten, damit Kraft und Leben mein Inneres durchströmen können. Ich werde das Leben in mir zum Keimen bringen. So wie der Apfelbaum in meinem Bild fest verwurzelt in der Erde steht, Sturm und Regen standhält, so muss auch ich fest verwurzelt in Gott stehen, einerlei, was Menschen denken, reden und tun. Sobald mein Glaube gekräftigt, meine Erkenntnis stark und mein Vertrauen unerschütterlich sind,
bin ich fest verwurzelt in Gott, meinem Herrn. In dieser Erkenntnis schreite ich weiter in meinem inneren Bild. Ich nähere mich einem reglosen Gestrüpp. Im Gestrüpp bewegt sich etwas, ich halte inne. Ein Reh kommt in das Bild. Es verlässt das Gestrüpp und bewegt sich dem Walde zu. Ich halte inne und betrachte das Reh. Ich nehme die Essenz seines Lebens in mein Bewusstsein auf. Ich lasse es in mir wirken.

Friede und Freude. Liebe durchströmt mich. Ich erkenne, das Leben im Reh ist auch in mir. Es ist ein und derselbe Geist, der alles durchströmt, der alles erhält und belebt. Ich verspüre die Einheit mit allem Sein. Der Gesamteindruck des Bildes ist in mir und ich bin in allem. Gott ist das Leben. Er ist in mir und in allem, was lebt. Gottes Geist durchströmt mich. Gottes Geist umgibt mich. Rechts im Bild klettert ein Eichhörnchen zur Krone eines Baumes empor. Ich verbinde mich mit dem Leben dieses Tieres. Wiederum verspüre ich Freude, Frieden und Liebe. Ich verspüre wieder die Einheit in allem Sein. Die Essenz allen Lebens ist in mir. Die Kraft in mir ist wiederum in allem. Es ist Gott, das Leben. Im Bild der Erkenntnis wandere ich weiter. Ich nehme nun einen Seitenpfad, der leicht bergan führt. Hinter der leichten Anhöhe, versteckt in einer Mulde, steht ein Haus. Aus den Fenstern dringt das Licht. Ich gehe auf das Haus zu und poche an die Pforte. Sie öffnet sich. Ich stehe einem mir unbekannten Menschen gegenüber. Freundlich grüßt mich der Besitzer dieses Hauses. Er fragt mich nach meinem Anliegen. In seinem Gruß schwingt Wohlwollen und zugleich empfinde ich wieder Frieden und Freude. In meinem Inneren verspürte ich Ähnliches wie beim Betrachten des Rehes und des Eichhörnchens.
auch in meinem Nächsten ist ein und derselbe Geist wirksam. Ich erkenne, mein Nächster kann nur mein Bruder, meine Schwester sein, denn was in mir pocht, was mich belebt, ist auch in meinem Nächsten. Ich empfinde die Einheit mit meinem Bruder, der mich bittet, sein Haus zu betreten. Ich betrete die warme Stube. Am warmen Herd erwärme ich mich. Mit einer Tasse Tee, die er mir darbietet, stärke ich mich. Die Erlebnisse auf der Wanderung zu seinem Haus bewegen mich sehr.

Dexter nickt wissend und spricht: Gottes Weisheit ist überall zu finden, insbesondere in uns, da wir göttlichen Ursprungs sind. Ich darf auch hier die Allmacht Gottes erkennen. Aus unzähligen Mündern offenbart sich das Leben. Es offenbart sich durch Bäume und Sträucher, durch Pflanzen und Tiere, ja, durch jeden Stein. Die allmächtige Liebe und Weisheit offenbart sich ganz besonders durch aufgeschlossene, gottergebene Menschen. Dankbar und im Herzen erfüllt, verabschiede ich mich von meinem Nächsten und kehre wieder zu meinem Wohnort zurück.

lasse ich das innere Bild. Ich beobachte nun wieder meinen Atem, wie er kommt und geht. Langsam finde ich zum Oberbewusstsein zurück. Ich nehme meine Umgebung wieder bewusst wahr. Was mich umgibt, ist nur vorhanden, weil Gott das Leben in allem ist, weil seine Kraft alles belebt und erhält. Gott ist in allem, auch in mir. Gott ist Einheit. Ich bin in Gott und werde wieder zur Einheit werden.

Guten Morgen, lieber Zuhörer, liebe Zuhörerin. Es ist Sonntagmorgen. Darf ich annehmen, dass Sie gut geschlafen haben und ausgeschlafen sind? Dann können Sie sicherlich wieder einige Gedanken aufnehmen, von denen der eine oder der andere eventuell in Ihr Herz fällt, woran Sie erkennen können, dass er für Ihren heutigen Tag, für den Sonntag bestimmt ist. Wer die Schale, sein Ego, noch nicht aufgebrochen hat, um die Wurzel zu finden, der klammert sich an Rituale und geistige Riten. Ist die Schale jedoch aufgebrochen, dann findet er den Kern, und der ist Gott. Wer sich nicht an Menschen klammert, sondern sich an Gott festhält, der wird frei. Wer kirchliche Institutionen befürwortet, wird der wahren Kirche nicht gewahr werden, des Tempels, der er selbst ist. Wer Gott in sich aufsucht, der ist bestrebt, seinen Tempel zu reinigen. Der wird auch Kommunikation mit Gott haben. Er braucht keine Kirche aus Stein. Er, der Mensch aus Körperzellen, ist selbst die Kirche, der Dom, in dem das Allerheiligste wohnt, Gott. Auf dem Weg der eigenen Tempelreinigung löst sich mit der Zeit jede Frage, die wir an das Allerheiligste stellen, das in uns ist, Gott. Üben Sie sich also zu erkennen, dass die eigenen Enttäuschungen immer auf Selbsttäuschung beruhen. Wer sich von anderen täuschen lässt, hat nicht den Durchblick. Er selbst hängt an der Scheinwelt und am äußeren Leben. Den Einblick gewinnt nur der, der nach innen strebt, zu Gott, der das Heiligtum im Tempel aus Fleisch und Bein ist. Lieber Zuhörer, liebe Zuhörerin, vielleicht können Sie aus diesen Worten für Ihren Sonntag eine oder einige Losungen in Ihr Herz aufnehmen. Gleich, was der Sonntag auch bringen wird, lassen Sie immer Ihr Herz sprechen. Die von Ihnen aufgenommenen Losungsgedanken werden Ihnen helfen, so manches zu lösen, sodass Sie dann auch freudig in den Abend gehen können. Es ist immer gut, am Abend den Tag abzuschließen, auch den Sonntag. Den Tag abzuschließen heißt, innezuhalten. Wem es ein Anliegen ist, nach getaner Arbeit, aber auch am Ruhetag, zum Beispiel am Sonntagabend innezuhalten, der weiß, dass das Innehalten gleichsam ein Haltfinden in Gott ist. Der Halt in Gott ist die Stütze, die wir auch Vertrauen nennen. Wer sich Gott anvertraut, der wagt, die nächsten größeren geistigen Schritte zu tun, hin zum Leben, das Gott ist und das frei macht.

fragen Sie sich also am Abend, ob Sie Ihre Losungsgedanken, jene Gedanken, die Sie jetzt am Morgen besonders angesprochen haben, im Laufe des Tages anwenden konnten. Fragen Sie dabei nicht, wie die Reaktionen Ihrer Mitmenschen waren, sondern fragen Sie sich, wie haben Sie reagiert auf die Reaktionen Ihrer Mitmenschen? Das will Ihnen sagen, was Sie an sich selbst erkennen und mit der Hilfe des Christusgottes beheben können. Vielleicht können Sie heute einiges lösen, sodass Sie sich loslösen von Ihrem Drängenden und Bindenden. Dann merken Sie es am Abend, wenn Sie zu Gott beten und ihm den Tag übergeben. Das Sich-Lösen von egoistischem Gebundensein bringt Freiheit, und Freiheit ist Gott. Denken Sie immer daran, am raschesten gelangen Sie zur Vollendung, wenn Sie frei werden von Ängsten, leidenschaftlichen Wünschen, von Neid und Hass, von Gleichgültigkeit, Gleichlieblosigkeit. Solange wir uns von unserem Ego nicht lösen, können wir auch nicht frei werden und unser göttliches Erbe nicht erlangen, das die Gottes- und Nächstenliebe ist. Wie war es? Schien die Sonne in ihrem Herzen, weil sie sich von einigem lösen konnten, um Gott näher zu kommen? Wer die Sonne im Herzen hat, der spürt, dass der Sonntag ein Ruhetag ist, denn die Atmosphäre ist ruhiger, die Menschen sind besonnener, auch sie sind besonnener, weil die Sonne des Herzens in ihnen scheint, die frei macht. Vielleicht gibt es am Abend noch Gespräche in der Familie, eventuell über das Wort frei sein oder darüber, wie wir uns von Bindungen lösen können, um in die Verbindung zu gelangen, in die positive Kommunikation, die glücklich und froh macht und das wahre Menschentum schafft. Lieber Zuhörer, liebe Zuhörerin, ich wünsche Ihnen noch einen besonnenen, gleich sonnigen Sonntag.

0: Herzlich willkommen, liebe Zuschauer, liebe Zuschauerinnen, bei Die wahre Schule ist das Leben. In dieser Sendereihe können wir gemeinsam anhand der vielen, vielen Perlen, die uns aus der göttlichen Weisheit gegeben sind, lernen. Lernen, unser Leben besser zu verstehen und uns himmelwärts zu wenden, dorthin, wo wir herkommen und wo das Ziel jeder Seele ist. 5 Jahrzehnte lang hat das Reich Gottes durch die Gottespropheten Gabriele gegeben und gegeben, gelehrt und geschult und das zu allen Lebensbereichen, zu allen Fragen des Lebens. Heute geht es um unsere Sprache, um die vielen Worte, die wir oft machen und was vielfach dahinter liegt. Sicher haben viele von uns schon die Erfahrung gemacht, dass man in einem Gespräch vollkommen aneinander vorbeiredet, obwohl man dieselbe Sprache spricht. Warum ist das so? Und wie ist es in der ewigen Heimat? Haben die Geistwesen im ewigen Sein auch eine Sprache? Wie verständigen sie sich? In der Lehrstunde zum Thema »Das Wort soll ein Verständigungsmittel sein, warum reden wir darüber hinaus?« schenkte uns Gabriele zunächst einen Blick in unsere Heimat, in das Leben der Geistwesen im reinen Sein. Sie sprach: Alles ist Senden und Empfangen. Die ganze Unendlichkeit besteht aus diesem Prinzip Senden und Empfangen. Ebenso das ewige Sein. Gottes ewiges Gesetz sendet unermüdlich. Und alle Wesen, die im ewigen Gesetz leben, werden von diesem mächtigen Sendepotenzial, dem ewigen Gesetz Gottes, durchstrahlt. Wir können uns einen See vorstellen. In diesem mächtigen See leben die Wesen des Lichtes. Der See ist gleichsam das ewige Gesetz. In diesem ewigen Gesetz bewegen sich die Geistwesen. In dem ewigen Gesetz leben die Tiere, die Pflanzen, die Mineralien. Dieses ewige Gesetz ist die Kraft, die die ewigen Gestirne des Seins durchstrahlt und alles in Bewegung hält, nach dem Rhythmus des Gesetzes, das ewig strömt, das ewig fließt.
1: Gabriele schildert auch, wie die Geistwesen im ewigen Gesetz, dem strömenden Sein, miteinander kommunizieren. Das ewige Gesetz ist das Prinzip göttliches Senden und göttliches Empfangen. Die Geistwesen brauchen kein Telefon, sie brauchen kein Fax, kein E-Mail. Sie brauchen weder Fernsehen noch Radio. Sie sind in dem Sendepotenzial Gott. Wenn ein Geistwesen ein anderes Geistwesen in einer anderen Himmelsebene erreichen möchte, dann sendet es Aspekte des ewigen Gesetzes aus. Es empfindet das andere Wesen in sich selbst und sendet diesem Aspekte des Göttlichen. Das Geistwesen in dem anderen Himmelsbereich nimmt dieses Sendepotenzial ganz und gar auf. Warum? Weil es hierfür den Empfänger hat. Es lebt im Gesetz ebenso wie das Geistwesen, das sendet. Das andere Geistwesen empfängt also die Botschaft des Sendenden. Und diese Botschaft empfängt das Geistwesen in sich selbst. Es empfängt die Botschaft in den feinsten Nuancen der göttlichen Empfindungen und schaut zugleich in sich selbst, was das ganze Sendepotenzial, die ganze Botschaft beinhaltet. Es schaut auch in sich selbst das Geistwesen, das die Botschaft übermittelt hat. Es schaut das Geistwesen, wie es sich bewegt, wie es sendet und empfängt in allen Details diese Botschaft. Warum ist das so? Weil beide, Sender und Empfänger, im ewigen Gesetz leben. Weder der Sender noch der Empfänger haben das persönliche Gesetz, das Ich-Gesetz, das in eine ganz andere Richtung geht. Alle beide, Sender und Empfänger, sind ausgerichtet auf den großen, mächtigen Allsender Gott und sind gleichzeitig das Gesetz Gott selbst. Dadurch sind sie göttlich, weil sie im Gesetz Gott leben.
2: Lesen wir weiter. Wie ist es nun, wenn sich zwei göttliche Wesen begegnen? Wie ist es in den geistigen Familien? Wir wissen ja um die Dualität, aus der geistige Kinder entstehen. Wir wissen um die Sippe des ewigen Seins. Wir wissen um die geistigen Familien. Nun, wie ist es in einer geistigen Familie? Wie ist es, wenn sich Geistwesen begegnen? Senden sie nur und schweigen sich an? Oder haben sie auch eine Sprache? Denken wir daran, Gott ist Farbe, Form und Klang. Also haben die Geistwesen eine Sprache. Sie sprechen das Gesetz. Und die Sprache ist die Sinfonie des ewigen Gesetzes. Sie verstehen sich, weil das Wort des Seins absolutes Gesetz ist. Es gibt dort keine Unterkommunikationen. Es bestehen dort nicht die Gedanken, sondern es sind die feinsten Empfindungen, wir sagen auch die Urempfindung, der Klang des Seins, woraus sich die Sprache ergibt. Warum verstehen sie sich? Weil sie alle auf Gott ausgerichtet sind, weil sie das komprimierte Gesetz sind, weil sie absolut in Gott leben. Dadurch gibt es für sie auch keine Geheimnisse. Sie sind frei, frei in der Rede, frei im Senden und Empfangen. Warum? Weil sie in Gott leben. Und das Wort, das sie sprechen, beinhaltet wieder das Bild des Seins. Was sie also berichten, ist gleichsam auch bildhaft. Die Geistwesen verstehen die Worte des Seins und erleben sie auch gleichzeitig in sich selbst. Sie müssen gar nicht in das Bild des Wortes blicken. Sie verstehen das Wort in allen Details. Liebe Zuschauerinnen, liebe Zuschauer, welch ein großes, einmaliges Geschenk, auf diese Weise in das ewige Sein blicken zu dürfen, das unsere Heimat ist. Da möchte ich wieder hin, pocht doch sicher die Sehnsucht in vielen von uns, wenn wir diese Ausführungen hören. Die folgende Passage der Lehrstunden wollen wir nun im Originalton hören. Denn in den Worten von Gabriele Sophia liegt so viel mehr, das uns tief in unserer Seele erreichen möchte.
3: Im Prinzip senden und empfangen dann, wenn das Geistwesen ein Geistwesen in einer anderen Himmelsebene ansendet, dann erlebt das Geistwesen das Sendepotenzial bildhaft. Alle Details. Und ich nenne jetzt das Wort im Gespräch, also im Wortaustausch, erleben Sie das Wort als Ganzes. Sie hören das Wort und wissen, was der Nächste damit ausdrückt. Es ist also die unendliche Freiheit, die unendliche große Liebe zueinander, füreinander, weil es keine Geheimnisse gibt. Jedes Geistwesen hat bestimmte Fähigkeiten, die sie auch im ewigen Sein ausführt. Über diese Fähigkeiten wird vielfach berichtet, im Senden oder im Gespräch. Es gibt viele, viele Situationen im ewigen Sein, denn der ewige Geist atmet beständig aus und ein. Es ist immer wieder etwas in Evolution, alles ist in Bewegung. Und die Geistwesen, die ja die Vollreife haben, wirken und helfen im ewigen Sein, in der ewigen Heimat. Es gibt die verschiedensten Tätigkeiten, viele, viele davon kennen wir gar nicht, weil wir auch nicht die Worte dafür haben. Aber so manche Tätigkeit ist uns bewusst. Wir wissen um die Planetenältesten. Wir wissen um die Helfer in den göttlichen Entwicklungsebenen. Wir wissen um die geistigen Lehrer, die Lehrtätigkeiten, wenn Kinder aus den Entwicklungsebenen hervorgehen, durch das Dualprinzip als das Kind Gottes geboren werden, dass diese Kinder wieder alle Ebenen durchlaufen und dadurch reifen. Wir würden sagen, das Kind wächst. Es reift also heran zum ausgereiften Geistwesen, das alle Aspekte des Seins in sich lebendig hat. Und was wird dort gesprochen? Nur das, was wesentlich ist. Und das im Gesetz Gottes ist. Wie verhält es sich bei uns? Denken wir, dass das ganze himmlische Sein heruntertransferiert ist und umgewandelt? Das heißt, jeder von uns ist Gesetz. Wie ist das Gesetz zusammengestellt? Jeder einzelne von uns, jeder Mensch hat sein Gesetz. Und sein Gesetz ist das persönliche Gesetz. Es ist mein Gesetz, es ist dein Gesetz. Es heißt nicht, es ist unser Gesetz. Im ewigen Sein heißt es ist unser Gesetz, unser Leben, unser Sein. Und jeder Mensch muss zugeben, es ist mein Gesetz. Also das heruntertransformierte Gesetz. Und dieses mein Gesetz besteht aus unserem Sündhaften. Und jeder sündigt auf eine andere Art und Weise. Unser Sündenpotenzial ist auch gleich wieder unser Sendepotenzial. Und dieses unser Sendepotenzial ist gleich auch unser Empfangspotenzial. Wir erleben unser Sendepotenzial, vielleicht nur einen Teil unseres Sendepotenzials, weil wir jeden Tag ein anderes Potenzial spüren in unseren Gefühlen, in unseren Empfindungen, in Gedanken, in Worten, in unserer Sinneswelt. Sehsinn, Geruchssinn, Geschmacks-, Tastsinn, Gehörsinn. Das ist unser Gesetz.
0: Nach diesen Worten aus der göttlichen Weisheit im Originalton von Gabriele lesen wir noch weiteres darüber, wie sich im Gegensatz zur göttlichen Kommunikation im ewigen Sein unsere Kommunikation hier auf der Erde vollzieht. Wenn wir nun unsere Gedanken aussenden, vielleicht, wie wir sagen, auf telepathischem Wege, erreichen unsere Gedanken unseren Nächsten so, dass er unsere Gedanken empfangen kann, um uns dann wieder die entsprechende Nachricht zu übermitteln? Wir sagen, hin und wieder klappt es. Ich habe immer an meinen Nächsten gedacht und plötzlich rief er an. Tja, weshalb rief er an? Weil er gleiche oder ähnliche Gedanken in sich bewegte. Weil er um uns weiß. Weil er uns kennt. Weil er vielleicht einige Aspekte unserer Gedanken kennt. Denn wir haben ja mit ihm gesprochen und er weiß, wie wir ungefähr denken. Dann kommt einiges bei uns an. Und wenn wir diese Gedanken empfangen haben und wir rufen an, dann können wir vielleicht einiges klären. Doch klären wir es nach dem Gesetz Gottes? Oder freuen wir uns, dass wir nun ein Gespräch haben? Und was sprechen wir? Jeder spricht letztlich von sich selbst. Denken wir an ein Telefongespräch. Wie geht es dir denn? Ach ja, es geht schon. Wie geht's dir? Mir geht es gut. Und dann wird erzählt, wie es mir geht. Wir hören unseren Nächsten vielleicht noch kurz an, wie es ihm geht. Doch nehmen wir das wirklich auf, was er sagt? Oder sind wir schon wieder bei uns selbst? Denken entweder über uns nach oder denken über ihn nach. Und was denken wir? Jeder spricht sich selbst. Er kann nur das aussprechen, was er sich selbst eingegeben hat. Er kann nur sein persönliches Gesetz aussprechen. Und deshalb ist in jedem Wort ein anderer Inhalt. Wenn 2, 3, 4 oder 5 Personen dasselbe Wort verwenden, dann legt jeder von den 5 einen anderen Sinn hinein, entsprechend seinem persönlichen Gesetz.
1: In der Lehrstunde aus der göttlichen Weisheit geht es weiter mit einigen Fragen, die uns helfen können, uns selbst und unser allzu menschliches besser zu ergründen. Warum also können wir so schwer das Wesentliche erfassen? Warum sprechen wir nicht nur das Wesentliche aus, sondern so viel Unwesentliches? Weil unser Menschliches, unser Sündhaftes, unsere Ich-Programme immer drängen, sich darzustellen. Warum brauchen wir ein Telefon? Weil wir uns nicht mehr verständigen können von Geschwister zu Geschwister. Wir haben zum Beispiel das drahtlose Telefon. Wir haben Handys. Wir rufen eine Nummer an und der Teilnehmer meldet sich. Wenn nun aber der Teilnehmer kein Telefon hat, dann werden wir ihn auch über Telefon nicht erreichen. Also sind wir auf dieses primitive Verständigungsmittel angewiesen. Wir brauchen zum Beispiel den Computer, weil wir unserem Nächsten die Botschaft über das Prinzip Senden und Empfangen nicht mitteilen können. Und dann sagen wir, unsere Technik ist genial. Wir Menschen sind also dumpf. Und all das Schöne, die Farbe, die Form, der Klang, global gesprochen, die Sinfonie des ewigen Seins, ist abgedeckt von unseren Sünden, von unseren Ich-Programmen. Und diese Programme senden wir tagtäglich aus und Ähnliches empfangen wir auch. Und dieser Empfang ist nicht einmal so, dass wir es erspüren, dass wir wissen, dass wir empfangen. Wir nehmen Gedanken auf und sagen, woher kommen sie? Und schieben sie beiseite. In Wirklichkeit will uns vielleicht unser eigenes Ich-Gesetz etwas sagen. Vielleicht sendet der Kausalcomputer und sagt, bereinige das heute. Wir reden und reden und reden und reden. Und reden immer nur von uns selbst und können uns doch nicht verstehen. Wenn ich nun frage, habt ihr mich verstanden? Dann würdet ihr sagen, ja, natürlich habe ich dich verstanden. Doch jeder versteht etwas anderes. Gleich wo wir sind, jeder versteht etwas anderes.
2: Ja, liebe Zuschauerinnen und Zuschauer, wir müssen doch zugeben, das ist leider unsere Realität hier auf der Erde. In der Lehrstunde heißt es weiter. Im Grunde genommen ist es doch ein trauriges Bild. Wir sind Kinder Gottes, tragen in uns die Fülle, das wunderbarste Sendepotenzial, das ewige Gesetz und begnügen uns mit unserem eigenen niederen Sendepotenzial. Wir verstehen unseren Nächsten nicht. Wir sagen, ja, ja, ich höre dich. Hören wir wirklich heraus, was der andere uns sagen möchte? Ja, ja, ich sehe dich. Sehen wir ihn wirklich? Vielleicht merkt der eine oder andere, warum Christus, unser Bruder und Erlöser, wieder zu uns spricht und uns detailliert aufklärt. Er will uns sensitiv machen für die ewige Heimat. Er will uns zeigen, dass wir Kinder Gottes sind. Er will uns sagen, löst euch von euren Sünden, ich helfe euch. Denn er ist unser Erlöser und tut die Sünde nicht mehr, erfüllt schrittweise das Gesetz, auf das ihr wieder zu dem werdet, was ihr in der Tiefe seid. Was wir alle sind, Kinder des Himmels, Kinder des ewigen Gesetzes der Liebe. Dorthin geht unser Weg. Und kein Mensch, keine Seele kann sagen, das will ich nicht. Wir waren alle glücklich im ewigen Sein, bis vielleicht der eine oder der andere plötzlich glaubte, der Strom ist ihm lieber als das potenzierte Wesen, das komprimierte Sein. Und so begann der Fall. Und wenn wir heute sagen, ich bin lieber Mensch, was interessiert mich das Geistwesen? Dann sind wir im Fallgedanken. Doch wir haben das Sein in uns. Und irgendwann geht bei jedem der Zündfunke auf. Und er sagt dann, so nicht mehr. In jedem erwacht früher oder später die Sehnsucht, weg von der Enge, weg von diesem Persönlichen, hin zum Unpersönlichen. Vielleicht verstehen wir jetzt das Unpersönliche. Es ist der Geist, der alles durchdringt. Es sind die Wesen, die im ewigen Geist leben. Der Geist hält nichts für sich zurück. Gott, unser ewiger Vater, das komprimierte Gesetz, hält nichts für sich zurück. Er schenkt sich ganz im ewigen Strom, im ewigen Gesetz. Das ist unpersönlich. Er hält nichts zurück für seine Person. Wer zurückhält und sagt, nur für mich, der wird zum Persönlichen. Und das Persönliche ist nun mal das Ich, das Sündhafte, nur für mich. So senden wir und so empfangen wir, so reden wir und meist zu viel.
0: Die göttliche Weisheit hilft uns weiter, unser allzu Menschliches zu ergründen, indem sie fragt, warum sprechen wir so viel? Warum reden wir so viel, auch in unseren Gedanken? Was liegt also zugrunde? Unsicherheit, Darstellung, Angst, Sorge, vielleicht Aufwertung und Abwertung des Nächsten. Es liegen Dinge zugrunde, die wir schon längst hätten anschauen und bereinigen sollen. Wir sprechen zu viel, wir reden zu viel in unseren Gedanken, wir wollen uns selbst übertönen, damit das nicht hochkommt, was wir schon längst anschauen und bereinigen sollten. Denn wenn wir uns zurücknehmen und uns selbst das Schweigen gebieten, im Sinne von schweige und erkenne dich selbst, dann müssten wir uns vielfach ansehen, nämlich in unseren Gedanken, nämlich in dem, was wir herausreden wollten. Und wir werden immer auf uns selbst kommen, auf unser niederes Ich. Alles, was drängt, kommt vom Persönlichen, also von dem, was wir selbst eingegeben haben. Das Unpersönliche drängt nicht. Es strömt und teilt sich mit. Für uns und für unsere Nächsten, wenn es sein soll. Und der, der im Strom lebt, der braucht nicht zu fragen. Er ist der Strom als das komprimierte Gesetz.
1: In den Erklärungen heißt es weiter: Wir haben das Sein in uns. Es gibt jedoch oftmals eine Diskrepanz zwischen Seele und Mensch. Die Seele ist erwacht und möchte frei sein, sie möchte Gott zustreben. Und der Mensch möchte noch einiges zurückbehalten, er möchte noch da und dort sein menschliches Ich, sein sündhaftes Leben. Und das bewirkt hin und wieder einen sogenannten Seelenschmerz. Es tut etwas weh und doch nicht weh. Es ist kein körperlicher Schmerz, es ist ein tiefes Weh. Und damit sagt die Seele: Löse dich endlich von dem, was du mir auferlegt hast, denn ich will heim zum Ewigen. Dadurch werden wir immer vor die Entscheidung gestellt: Erfüllst du nun den Wunsch der Seele? Bereinigst du, o Mensch, das, was du der Seele auferlegt hast? Oder behältst du es? Und behalten wir es, dann entsteht die Diskrepanz zwischen Seele und Mensch und es ist oftmals eine Zerreißprobe. Vielleicht eine Hilfe. Wenn Schwierigkeiten kommen, wenn wir unser Menschliches erkennen, wenn wir glauben, es würde uns erdrücken, was auf uns zukommt, sagen wir: Ja, Vater. Das heißt, dein Wille geschieht.
2: Liebe Zuschauerinnen, liebe Zuschauer, wir Menschen haben also jeden Tag die Wahl für das Persönliche, das viele Worte macht, oder für das unpersönliche Leben, das göttliche Leben, das wir tief in unserer Seele tragen und das uns mit allen unseren Mitmenschen verbindet. Weil wir alle Söhne und Töchter aus der ewigen Heimat sind, aus dem ewigen Sein. Was uns von diesem unpersönlichen Sein noch trennt, das können wir, wie wir gelernt haben, zum Beispiel an unseren Worten ablesen, an dem, was hinter unseren Worten liegt. Wer sich entscheidet, sich selbst zu ergründen, stellt fest, es ist ein spannender Weg, der uns Schritt für Schritt unseren Mitmenschen näher bringt und uns hilft, einander immer besser zu verstehen, wenn wir dies möchten. In diesem Sinne wünschen wir uns interessante und lehrreiche Tage. Bis zum nächsten Mal bei Die wahre Schule ist das Leben. Ein herzliches Gott zum Gruß und auf Wiedersehen.

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Guten Morgen, lieber Zuhörer, liebe Zuhörerin. Es ist Sonntagmorgen. Darf ich annehmen, dass Sie gut geschlafen haben und ausgeschlafen sind? Dann können Sie sicherlich wieder einige Gedanken aufnehmen, von denen der eine oder der andere eventuell in Ihr Herz fällt, woran Sie erkennen können, dass er für Ihren heutigen Tag, für den Sonntag bestimmt ist. Wer die Schale, sein Ego, noch nicht aufgebrochen hat, um die Wurzel zu finden, der klammert sich an Rituale und geistige Riten. Ist die Schale jedoch aufgebrochen, dann findet er den Kern, und der ist Gott. Wer sich nicht an Menschen klammert, sondern sich an Gott festhält, der wird frei. Wer kirchliche Institutionen befürwortet, wird der wahren Kirche nicht gewahr werden, des Tempels, der er selbst ist. Wer Gott in sich aufsucht, der ist bestrebt, seinen Tempel zu reinigen. Der wird auch Kommunikation mit Gott haben. Er braucht keine Kirche aus Stein. Er, der Mensch aus Körperzellen, ist selbst die Kirche, der Dom, in dem das Allerheiligste wohnt, Gott. Auf dem Weg der eigenen Tempelreinigung löst sich mit der Zeit jede Frage, die wir an das Allerheiligste stellen, das in uns ist, Gott. Üben Sie sich also zu erkennen, dass die eigenen Enttäuschungen immer auf Selbsttäuschung beruhen. Wer sich von anderen täuschen lässt, hat nicht den Durchblick. Er selbst hängt an der Scheinwelt und am äußeren Leben. Den Einblick gewinnt nur der, der nach innen strebt.

Losungsgedanken werden Ihnen helfen, so manches zu lösen, sodass Sie dann auch freudig in den Abend gehen können. Es ist immer gut, am Abend den Tag abzuschließen, auch den Sonntag. Den Tag abzuschließen heißt, innezuhalten. Wem es ein Anliegen ist, nach getaner Arbeit, aber auch am Ruhetag, zum Beispiel am Sonntagabend innezuhalten, der weiß, dass das Innehalten gleichsam ein Haltfinden in Gott ist. Der Halt in Gott ist die Stütze, die wir auch Vertrauen nennen. Wer sich Gott anvertraut, der wagt, die nächsten größeren geistigen Schritte zu tun, hin zum Leben, das Gott ist und das frei macht.

fragen Sie sich also am Abend, ob Sie Ihre Losungsgedanken, jene Gedanken, die Sie jetzt am Morgen besonders angesprochen haben, im Laufe des Tages anwenden konnten. Fragen Sie dabei nicht, wie die Reaktionen Ihrer Mitmenschen waren, sondern fragen Sie sich, wie haben Sie reagiert auf die Reaktionen Ihrer Mitmenschen? Das will Ihnen sagen, was Sie an sich selbst erkennen und mit der Hilfe des Christusgottes beheben können. Vielleicht können Sie heute einiges lösen, sodass Sie sich loslösen von Ihrem Drängenden und Bindenden. Dann merken Sie es am Abend, wenn Sie zu Gott beten und ihm den Tag übergeben. Das Sich-Lösen von egoistischem Gebundensein bringt Freiheit, und Freiheit ist Gott. Denken Sie immer daran, am raschesten gelangen Sie zur Vollendung, wenn Sie frei werden von Ängsten, leidenschaftlichen Wünschen, von Neid und Hass, von Gleichgültigkeit, Gleichlieblosigkeit. Solange wir uns von unserem Ego nicht lösen, können wir auch nicht frei werden und unser göttliches Erbe nicht erlangen, das die Gottes- und Nächstenliebe ist. Wie war es? Schien die Sonne in ihrem Herzen, weil sie sich von einigem lösen konnten, um Gott näher zu kommen? Wer die Sonne im Herzen hat, der spürt, dass der Sonntag ein Ruhetag ist, denn die Atmosphäre ist ruhiger, die Menschen sind besonnener, auch sie sind besonnener, weil die Sonne des Herzens in ihnen scheint, die frei macht. Vielleicht gibt es am Abend

Abend noch Gespräche in der Familie, eventuell über das Wort frei sein oder darüber, wie wir uns von Bindungen lösen können, um in die Verbindung zu gelangen, in die positive Kommunikation, die glücklich und froh macht und das wahre Menschentum schafft. Lieber Zuhörer, liebe Zuhörerin, ich wünsche Ihnen noch einen besonnenen, gleich sonnigen Sonntag.

Das Urlicht für alle Menschen. Entwickle die Selbstheilungskräfte, heile dich mit der Christus-Gotteskraft.

Liebe Hörer, liebe Hörerinnen, das Urlicht ist die Kraft und die Quelle der Kraft, Gott. Vielfach glauben wir Menschen an einen unzugänglichen, fernen Gott, der irgendwo existiert, uns Menschen mit kritischen Augen beurteilt und jedem entsprechend seinem Willen das zuteilt, was ihm in den Sinn kommt. Vor vielen Jahren habe ich ähnlich gefühlt und gedacht, denn so war der Gott, den man mir vermittelt hatte. Ein Schicksalsschlag in meiner Familie brachte die Wende. Damals, aus der inneren Not heraus, begann ich, über Gott nachzudenken. Mit meinen Fragen, mit meinen kleineren und größeren Erkenntnissen streckte ich gleichsam die inneren Fühler aus nach Gott. Ich begann wieder zu beten. Ich betete frei. Es waren Gebete, die aus der wachsenden Gottesbeziehung entsprangen, die mich von dem institutionellen Gott der Kirchen immer mehr entfernten. In dieser Zeit las ich die Bergpredigt. Am Ende dieser Weisungen Jesu heißt es sinngemäß: Wer meine Rede hört und tut sie, den vergleiche ich mit einem klugen Mann, der sein Haus auf einen Fels baute. Dazu gehörte für mich nun die schrittweise Erfüllung meiner Gebete. Beten wir zum Beispiel: Herr, lass im Herzen meiner Mitmenschen Friede werden, dann sollten wir zuerst bei uns und in uns Frieden schaffen, indem wir mit unseren Mitmenschen Frieden schließen. Immer wieder fand ich in den 10 Geboten und in der Bergpredigt Anstöße für meine geistige Weiterentwicklung. Ich las dort sinngemäß: Was du willst, dass dir die anderen tun, das tue du ihnen zuerst. Ich erfasste, was sich daraus für mich ergab. Will ich, dass andere mir helfen, dass sie gut über mich denken, dass sie mir gegenüber Frieden halten, dann soll zuerst ich dieses ihnen entgegenbringen. Aus dieser ersten Erkenntnis ging eine weitere hervor, dass ich dann, wenn ich anderen Leid zugefügt habe, wenn ich Hass, Neid und ähnliche feindselige Gedanken gepflegt habe, zuerst einmal mir die Frage stelle: Will ich, dass man sich mir gegenüber so verhält, wie ich mich anderen gegenüber verhalten habe? Entwickelt sich daraus die Reue, dann sollten wir um Vergebung bitten und Gleiches oder Ähnliches nicht mehr denken, sprechen und tun. Das heißt, die Vergebung wird erst dann wirksam, wenn wir, wie es uns Jesus geboten hat, Gleiches und Ähnliches nicht mehr tun. Lösen wir uns von den Sünden, zum Beispiel von den Ängsten vor Krankheit und weiterem mehr, auch von dem Bild, krank zu sein, und davon immer wieder von Krankheit zu sprechen, dann kann das Urlicht,
Gott durch unsere Seele strömen und die Selbstheilungskräfte aktivieren.

Nun bereiten wir uns auf die Aktivierung der Selbstheilungskräfte vor. Zugleich können wir uns üben, still zu werden, um ganz allmählich in die Stille zu finden, die Gott das Urlicht ist. Wir nehmen eine aufrechte Sitzhaltung ein. Beide Füße stehen auf dem Boden. Die Handrücken liegen auf unseren Oberschenkeln. Wir ziehen beide Hände an den Oberkörper heran. Stehen wir, dann lassen wir beide Arme sinken und richten die Handflächen nach vorne. So können wir uns am besten verinnerlichen. Wir stellen uns das Urlicht in der Nähe unseres Herzens vor. Es ist eine leuchtende Sonne. Es ist die Kraft und die Quelle der Kraft, die tief in der Seele ist, aber auch in jeder Zelle unseres Körpers, in jedem Blutgefäß, in Hormonen, Nerven, Drüsen und Knochen, in allen Bausteinen unseres Leibes. Wir schließen unsere Augen und lenken unsere Sinne auf die zentrale Sonne des Lebens, auf das Urlicht in der Nähe unseres Herzens. Wir tauchen gleichsam in die Strahlenquelle des ewigen Seins ein und fühlen uns umgeben von dem Licht, das Wärme, Zuversicht, Hoffnung, Sicherheit, Hilfe und Heilung ist. Es ist das Christus-Gotteslicht. Es ist das Urlicht. Während wir uns mit unseren Sinnen in der Sonne der Liebe befinden, beobachten wir unseren Atem, wie er kommt und geht, kommt und geht.

Wir fühlen, dass wir immer ruhiger werden. Denn die mitgebrachten drängenden Gedanken ziehen von uns. Ruhig und tief geht unser Atem. Ruhig und tief geht unser Atem. Es wird still in uns. Das heißt, alles Drängende, unser Wollen und Streben hat von uns Abstand genommen. Wir fühlen eine ruhige, strömende Kraft. Es ist das Urlicht, das Christus-Gotteslicht. Es ist unser wahres Sein. Es ist das Leben, das auch unser Leben ist. Die Atmung führt uns immer tiefer in die Strahlenquelle Gott hinein, in das Urlicht.

immer ruhiger und tiefer geht unser Atem. Immer mehr nehmen unsere drängenden Gedanken, unser Streben und Wollen Abstand von uns. Wir ahnen, was es heißt, still zu werden. Still zu werden heißt noch nicht, still zu sein, denn die Stille ist Gott, das Urlicht in uns. Doch still zu werden ist für uns etwas Kostbares in dieser Welt. Je mehr wir still werden, umso deutlicher erkennen wir das allzu Menschliche, das Sündhafte, aber auch das Schöne und Gute. Die Wärme des Urlichtes, die Geborgenheit in ihm, die Sicherheit und die Hilfe.

Wir beten und richten unsere Gebete an die innere Strahlenquelle, zu Gott in Christus, unserem Erlöser. Ewige, heilige, strahlende Kraft, du bist die unendliche Liebe, die Fürsorge, das Heil und das Leben. Jeder Mensch, alle Seelen in den Städten der Reinigung, jedes Pflänzchen, jeder Stein und auch jedes Tierlein ist in dir, weil du das Schaffende und schöpfende Licht bist, das alle reinen Lebensformen hervorbrachte und hervorbringt. Du bist der Geist der Liebe in uns Menschen, in den Seelen, in den Naturreichen, in den Gestirnen. Du bist der Unendliche und die Unendlichkeit im All. Du bist der Himmel und bist in der Erde. Du bist mir ganz nahe, denn du bist die Kraft und die Quelle der Kraft, die ich auch Vater nennen darf. Ewiger Vater, deine Güte offenbarte sich in Jesus von Nazareth, der unser Erlöser wurde. Deine Liebe und Güte in ihm ist unser Weg. Es ist der Weg mit Christus, unserem Erlöser, zu dir in das ewige Sein, in das Reich des Friedens. Tief aus dem Seelengrund steigt die Sehnsucht, wieder eins mit dir zu sein, das abzulegen, was mich von dir trennt. Meine Sünden, mein Fehlverhalten gegenüber dir, dem Leben, das auch unser Leben ist. Christus, unser aller Erlöser, ich bitte dich, entwickle in meinem Herzen die Reue und gleichzeitig die Erkenntnis meiner Sünden, auf dass ich sie bereue und mit deiner Hilfe bereinige und nicht mehr tue, auf dass das Leben in meine Seele und in meinen Körper einzieht, das mich frei macht von jeglicher Belastung, das mich gesund und glücklich macht, das mich freudig und froh stimmt, so dass ich wieder zu lieben vermag, so wie du es uns geboten hast. Liebe Gott von ganzem Herzen, mit deiner ganzen Seele, mit all deinen Kräften und deinen Nächsten wie dich selbst. Ewiges Urlicht Gott, du bist in meiner Seele, du bist in meinem Körper, du bist in den Selbstheilungskräften, du bist in meinen Gedanken, Worten und Handlungen. Du hilfst mir, meine negativen Gedanken, gegensätzlichen Worte und Handlungen zu bereuen, zu bereinigen und nicht mehr so zu denken wie bisher.
Die Worte über Krankheit wandeln sich in Worte über Gesundheit. Worte der Feindschaft wandeln sich in Freundschaft. Worte der Friedlosigkeit wandeln sich in Frieden. Worte der Unversöhnlichkeit wandeln sich in Versöhnung. Worte des Hasses in Freundschaft. Worte des Neidens in Geben. Worte der Zerstörung in Aufbau.

Lieber Bruder, liebe Schwester, gemeinsam beginnen wir nun, den Bereinigungskreislauf in Gang zu setzen. Dabei bleiben wir auf das innere Licht, das Urlicht konzentriert. Unser Atem geht ruhig und tief. Wir fühlen, dass wir still werden. Die Gedankenleere lässt uns im Urlicht sein, im Licht des Friedens, der Freude, der Liebe und der Heilung. Nun begeben wir uns in den Kreislauf der Bereinigung. Wir bitten Christus, er möge uns Sündhaftes aus unseren Lebensbildern, aus unserer Vergangenheit aufzeigen, das, was wir jetzt bereuen und bereinigen können.

Christus, wir bitten um deine Hilfe. Zeige uns Sündhaftes, das, was wir heute bereinigen können. Aus unserer Seele steigen Bilder empor. Sie sind Teile aus unserem Lebensfilm, den wir durch unser gottfernes Verhalten geschaffen haben. Während wir uns nun in diesem aufgestiegenen Lebensbild der Vergangenheit betrachten, hören wir eine leise Musik.

beginnt der Kreislauf der Bereinigung. Wir bereuen unsere erkannten Fehler, unsere Sünden. Wir bereuen. Wir bereuen. Wir bereinigen, indem wir unseren Nächsten, an dem wir uns versündigt haben, um Vergebung bitten. Wir tun dies in Gedanken.

Nun vergeben wir unserem Nächsten, der sich an uns versündigt hat. Wir tun dies in Gedanken.

können wir so manches Fehlverhalten, das wir in sündhaften Handlungen ausführten, noch gut machen, dann sollten wir dies nach dem Urlicht tun. Gemäß der Lehre Jesu sollten wir das, was wir bereut, bereinigt und, wenn noch möglich, wieder gut gemacht haben, nicht mehr tun. Jesus sagte uns sinngemäß: Gehe hin und sündige fortan nicht mehr. Das, was wir an Sündhaftem nicht mehr tun werden, wandelt Christus in unserer Seele in positive Kraft um. Diese strömt durch die Seele in unseren Körper und aktiviert die Selbstheilungskräfte. Wir tun das Sündhafte nicht mehr, indem wir uns Gebote Gottes vornehmen, die wir im Alltag umsetzen. Der Bereinigungskreislauf bringt die Selbstheilungskräfte in Aktion. Die Ganzheitsheilung beginnt. Wir legen die rechte Hand auf den Körperteil, dem wir die Heil- und Lebenskräfte zukommen lassen möchten. Mit unseren Gedanken begleiten wir die aktiven Selbstheilungskräfte zu dem betreffenden Organ oder zum Gewebe des Körpers, zu unseren Knochen, Drüsen, Hormonen, zu unseren Nerven, zu Blut- und Lymphgefäßen. Wir fühlen in unseren Körper hinein, um zu spüren, wie die Selbstheilungskräfte wirken. In unserem Körper wird es warm. Eine sanfte Vibration durchzieht den Leib. Es ist die Kraft und die Quelle der Kraft, Gott, in Seele und Körper. Wir bejahen die Heilung der Seele. Wir bejahen die Heilung des Leibes. Es heilt. Es heilt. Christus heilt unsere Seele. Die aktiven Selbstheilungskräfte wirken. Sie wirken in unseren Organen, im Gewebe, in Knochen, in Nerven, Drüsen, Hormonen, in Blut- und Lymphgefäßen, in allen Bausteinen unseres Körpers, zu denen wir die Selbstheilungskräfte lenken. Es heilt. Es heilt. Gottes Liebe heilt.

Wir legen die rechte Hand zurück. Der Handrücken liegt auf dem rechten Oberschenkel. So wir stehen, lassen wir den rechten Arm sinken. Nun begeben wir uns wieder in den Kreislauf der Bereinigung und verstärken gleichzeitig die Selbstheilungskräfte durch die Bereinigung unseres Sündhaften. Erneut bitten wir den Christus Gottesgeist, das Urlicht. Er möge uns aus unserem inneren Lebensfilm das Bild unserer Sünden zeigen, die wir jetzt bereinigen können, auf dass es in unserer Seele immer lichter wird und die Zellverbände immer mehr das Licht des Christus Gottes, das Urlicht, empfangen. Wollen wir weiteres Sündhaftes bereuen und bereinigen, dann treten wir erneut in Kommunikation mit dem Urlicht in uns. Wieder erfahren wir Sündhaftes aus unserer Seele. Ein Bild oder Bilder strömen über unser Unterbewusstsein in unser Oberbewusstsein. Nun erleben wir uns in diesen Bildern. Situationen steigen bildhaft empor, die wir einst durch unser ungutes Fühlen, Denken und Verhalten in unser Unterbewusstsein und in unsere Seele eingegeben haben. Wir sehen uns in diesen Bildern. Wir hören und sprechen. Wir fühlen uns denken. Wir wissen, was wir damals wollten. Während wir unser Verhalten im Bild betrachten, nehmen wir Musik wahr.

Wollen wir, dass es andere mit uns so halten, wie wir es mit ihnen hielten? Wenn nicht, dann bitten wir um die Kraft zur Reue. Wir bereuen. Wir bereuen. Wir bereinigen. Wir bereinigen. Wir bereinigen.

was wir bereut und bereinigt haben, werden wir in unserem Alltagsleben nicht mehr tun, gemäß der Lehre Jesu, gehe hin und sündige fortan nicht mehr. Halten wir es so, wie es Jesus wollte, dann bringen wir die Selbstheilungskräfte immer mehr in Aktion. Nun legen wir wieder die rechte Hand auf das Organ, von dem wir glauben, dass es der Hilfe bedarf. Mit unseren bejahenden Gedanken zur Ganzheitsheilung lenken wir die Selbstheilungskräfte zu dem Organ unserer Wahl oder zu unseren Drüsen, Hormonen, zu Knochen, zum Gewebe, zu den Nerven, zu Blut und Lymphgefäßen. Wir fühlen in unseren Körper hinein und empfinden, dass das Urlicht in der Nähe unseres Herzens immer mehr leuchtet. Durch das Urlicht sind die Selbstheilungskräfte entfacht, die dem Körper Ausgewogenheit, Harmonie und Zuversicht bringen. Die Selbstheilungskräfte wirken in unseren Zellen, Drüsen, Hormonen, in Knochen, in Blut- und Lymphgefäßen, in unseren Nerven, in allen Bausteinen unseres Körpers. Es heilt. Es heilt. Gottes Liebe heilt. Liebe heilt.

Die rechte Hand liegt auf dem Körperteil unserer Wahl. Wir fühlen in unseren Körper hinein. Da ist ein sanftes Schwingen, ein sanftes Vibrieren, eine milde Wärme, die den ganzen Körper durchzieht. Der tiefe Atem ist der Ausdruck und die Bewegung unserer Seele. Es ist das Leben, das in Kommunikation mit dem Urlicht steht. Es heilt. Es heilt. Die strömende, heilende Kraft wirkt in allen Bausteinen des physischen Leibes. Es heilt.

durchströmt die Seele. Das Urlicht entfaltet mehr und mehr die Selbstheilungskräfte. Das Urlicht wirkt in allen Bausteinen des Leibes.

legen wir die rechte Hand wieder zurück. Wir beobachten unseren Atem. Er geht ruhig und tief. Ruhig und tief. Symbolisch gesprochen leuchtet in der Nähe unseres Herzens das Urlicht, in das wir uns nun wieder bewusst versenken, um es zu erspüren. Aus dem Licht strömen uns Friede, Harmonie und Liebe zu. Ein überirdisches Gefühl, das kaum zu benennen ist. Es ist die Antwort der Liebe. Es ist die Antwort des ewigen strömenden Geistes der Liebe, Gott. Eingehüllt in das mächtige Licht des göttlichen Seins, bitten wir abermals um die Aktion des geistigen Kreislaufes und bitten Christus, er möge in unserer Seele wieder Sündhaftes berühren. Christus berührt Sündhaftes in unserer Seele. Wieder erleben wir uns selbst in Bildern. Wir erleben die verschiedenen Situationen im Bild, das ein Teil unserer Vergangenheit ist. Wir hören und sprechen. Wir fühlen uns denken. Wir sehen uns handeln. Dieses unser Fehlverhalten legt sich auf unseren Körper. Wir spüren Schmerz und Weh, eben das, was wir anderen zugefügt haben. Wollen wir bereuen und bereinigen, dann wirkt Christus in unserer Seele. Wir bereuen. Wir bereuen. Wir bereinigen. Wir bereinigen.

Sündhafte Handlungen werden wir nach dem Urlicht so weit beheben, wie es uns noch möglich ist. Abermals legen wir die rechte Hand auf den Körperteil unserer Wahl. Wir lenken die hochaktiven Selbstheilungskräfte in unserem Körper zu den Zellverbänden, zu den Teilen unseres Körpers, die der Heilung bedürfen. Heil- und Lebenskräfte wirken in unserem physischen Leib. Heil- und Lebenskräfte wirken in unserem physischen Leib. Die hochaktiven Selbstheilungskräfte bewirken in unserem Körper Wärme und die Bejahung der Ganzheitsheilung. Es kommt mehr und mehr Bewegung in unseren Körper. Wir bejahen, dass kranke Zellen zur Ausscheidung gehen. Wir bejahen, dass sich gesunde Zellen aufbauen. Wir bejahen, dass kranke Zellen zur Ausscheidung gehen. Wir bejahen den Aufbau gesunder Zellen. Es heilt. Christus heilt unsere Seele. Christus heilt unsere Seele. Durch die Hilfe des Christus Gottes strömen die Selbstheilungskräfte. Sie strömen in unseren Körper. Sie strömen in unseren Körper. Es heilt. Die Ganzheitsheilung heilt Seele und Leib. Die Ganzheitsheilung heilt Seele und Leib. Es heilt. Es heilt.

dann wird die rechte Hand wieder zurück. Wir spüren in unseren Körper hinein und fühlen die Aktion der Selbstheilungskräfte. Unser Körper ist in sanfter Bewegung.

Man ist auf positiv programmiert, auf Gesundheit, auf inneres Glück, auf innere Freude, auf die ständige Bejahung der Gesundheit, auf das Gute und Lebensbewusste. Unsere Gedanken sind für unsere Mitmenschen, für das Leben, mit dem Leben und somit für und mit unseren Nächsten.

die Strahlungsquelle in das Urlicht hinein, das in der Nähe unseres Herzens leuchtet. Liebe durchströmt und umfängt uns. Liebe ist unser wahres Wesen. Liebe spendet uns Wärme und Ruhe, Frieden und Harmonie. Wir fühlen, was es heißt, still zu sein. Liebe verzeiht, wir verzeihen. Liebe ist Friede. Wir schaffen Frieden und halten Frieden. Friede ist Harmonie. Wir verändern uns und lösen die Disharmonie. Gottes Einheit ist Gemeinsamkeit mit allen Menschen und den Naturreichen. Ein ruhiger und tiefer Atem führt uns immer mehr zur inneren Stille. Ruhig und tief geht unser Atem. Er durchzieht den physischen Leib. Ruhig und tief strömt der Odem Gottes durch Seele und Leib. Wir sind still geworden, eingekehrt in den Strom der Stille, in das Urlicht. In diesem stille Sein lassen wir es beten. Aus der Stille heraus betet jeder von uns so, wie die Stille durch uns beten möchte.

Liebe Hörer, liebe Hörerinnen, die Gnade Gottes ist die große Liebe, die ständig an unsere Herzenspforte pocht, uns ihm, dem großen Geist des Lebens, zuzuwenden, ihn um Hilfe und um Beistand zu bitten, so wie es uns Jesus lehrte: Bittet, so wird euch gegeben, suchet, so werdet ihr finden, klopfet an, so wird euch aufgetan. Ich habe an die Pforte geklopft und es wurde mir aufgetan. In meinem Herzen erlebte und erlebe ich eine unendliche und unbeschreibliche Liebe, die uns immer beisteht, die uns immer helfen und dienen möchte. Es ist die Liebe unseres ewigen himmlischen Vaters, der durch Christus, unseren Erlöser, für uns wirksam werden möchte. Als ich krank

war, ging ich zum Arzt. Als ich Gott fand, blieb ich beim Arzt. Das rate ich auch Ihnen. Sollten Sie bei einem Arzt Ihrer Wahl sein, nehmen Sie ihn mit in Ihr Gebet und vertrauen Sie auch ihm, indem Sie Ja zu Christus in ihm sagen. Vergessen Sie jedoch nicht, dass auch Sie ganz entscheidend zu Ihrer Gesundheit und zu Ihrem inneren Glück beitragen können, indem Sie das tun, was Jesus wollte. Liebe Hörer, liebe Hörerinnen, in meinem Herzen bin und bleibe ich mit Ihnen und wünsche Ihnen viel, viel Glück und die Kraft, ihm, dem Geist Gottes, der Kraft und der Quelle der Kraft, näher zu kommen. Gottes Liebe begleitet uns.

0: liebe Hörerinnen, liebe Hörer. Das absolute Gesetz ist unser wahres Leben, unser wahres Sein. Gabriele, die Prophetin und Botschafterin Gottes für diese Zeit, hat es 1990 von Christus über das prophetische Wort empfangen und niedergelegt in dem Buch »Die großen kosmischen Lehren des Jesus von Nazareth« an seine Apostel und Jünger, die es fassen konnten. Aus diesem Buch lesen wir abschnittsweise vor und Gabriele gibt uns dann weiterführende Erläuterungen und hilft uns damit, die Lehren des Herrn in unser Leben einzubeziehen. In den großen kosmischen Lehren des Jesus von Nazareth lesen wir: Das niedere Ich kennt das Ich Bin nicht. Doch das Ich Bin kennt das niedere Ich, weil das Ich Bin, das Sein, alles durchdringt. Der Reine, der die Tempelordnung hält, wird sich bemühen, jede Situation aus dem Gesetz zu klären, jedes Gespräch gesetzmäßig zu führen, jede Sache, jede Angelegenheit, jedes Problem und jede Schwierigkeit aus dem Gesetz Gott zu lösen.
1: Werden wir der Reine, der die Tempelordnung hält, der täglich mehr seine Gedanken überprüft. Wie wir gehört haben, schaffen Gedanken und Worte Formen. Sie verursachen Wirkungen. Auch der Gedanke, den wir eventuell unbedacht und leichtfertig denken, ist ein Sendepotenzial, gleichsam eine Aktion. Die Reaktion ist um vieles größer, weil zu unserem Gedanken auch noch das Potenzial der darin liegenden Gefühle und Empfindungen gehört. Wenden wir uns in jeder Situation konsequent an Christus. Bauen wir also auf ihn und nutzen jeden Augenblick zur Bereinigung und Umkehr, so werden wir schon in wenigen Tagen spüren, wie der Strom der positiven Kraft uns erfasst, uns empor und voranträgt. Durch die konsequente Hinwendung zu Christus erfahren wir die innere Ruhe und die Stille und erleben daraus die Souveränität. Dadurch bekommen wir Abstand zu unserem menschlichen Ich und sehen es von einer höheren Warte. Das bewirkt, dass wir es rascher und leichter zu lösen vermögen.
0: Ein weiteres Offenbarungswort: Will das menschliche Ich die Sache, die Angelegenheit, die Schwierigkeit, das Problem, die Situation oder das Gespräch mit seinem niederen Ich lösen, dann bleibt es entweder ungelöst oder es führt zum Chaos.
1: Schauen wir in diese Welt, so erkennen wir, was der Intellekt vollbracht hat. Der Intellektuelle will alles selbst lösen. Das weltweite Chaos ist die Folge. Deshalb kehren wir um, lösen wir unser persönliches Chaos mit Christus auf, dann finden wir ganz allmählich zum Ich Bin, zu unserem göttlichen Erbe.
0: Christus lehrt uns: Wisse, das Sein in allem ist der redende Gott. Er spricht zu dir aus der Sache, aus der Angelegenheit, aus der Schwierigkeit, aus dem Problem, aus der Situation, aus der Handlung, aus jedem Gespräch.
1: Machen wir uns bewusst, Gott, unser ewiger Vater in Christus, spricht unermüdlich zu uns. Jede Bewegung unseres Körpers, jedes Wort, jeder Gedanke könnte nicht sein, wenn die Kraft Gottes nicht wäre. Wachen wir auf, leben wir bewusster und wir erfahren die Nähe Gottes, den ewig redenden Gott. Denn das göttliche Gesetz ist ewig strömend, ewig gebend, sich ewig offenbarend.

0: Christus offenbart weiter. Alles ist Bewusstsein. Das Reine ist Bewusstsein und das Unreine ist Bewusstsein. Das Reine spricht im Allerheiligsten, in dir, zu dir und gleichzeitig aus dir. Das Unreine spricht das Unreine. Es spricht die Belastung. Es spricht aus der Unordnung heraus. Es spricht die Unordnung. Und so kann es in der Welt nur wieder Unordnung geben.
1: Haben wir in der Welt auch die Unordnung in unserem Innersten? In unserem Herzen ist die Ordnung. Versenken wir uns also in die heilige Ordnung, die in uns ist, und wir werden um uns Ordnung schaffen, in unseren Familien, in Partnerschaften und Ehen, am Arbeitsplatz, überall. Schaffen wir Ordnung, indem wir uns nicht mehr bekriegen, indem wir bereuen und uns gegenseitig vergeben und verstehen, dann wird Friede sein. Der innere Weg, der zum ewigen Leben, dem Frieden führt, geht von außen nach innen. Je mehr wir in unser Inneres, in das Reich des ewigen Seins gelangen, das in uns ist, erspüren wir das Sein, die Himmel. Mit Worten ist der Himmel, unsere Heimat, nicht zu beschreiben. Würden wir uns vorstellen, die Wege wären aus Gold, alle Bauwerke wären feinstes Porzellan oder reinste Edelsteine, und alles würde mächtiger strahlen als alle Sonnen und Gestirne zusammen, dann wäre das alles nur ein Abglanz unserer ewigen Heimat. Das ist die Herrlichkeit unseres ewigen Vaters, und das ist die Herrlichkeit unserer ewigen Heimat. Lieber Bruder, liebe Schwester, es lohnt sich also, unsere innere Heimat zu erschließen, damit wir nach unserem Leibestod wieder dort im ewigen Licht sein können. Das ist unser aller Ziel. Das ist unser aller Weg. Christus steht uns bei. Oft sagt der Herr, ihr seid Kinder der Fülle, oder ihr seid Königskinder. Es sind Worte, doch was sie in der Tiefe bedeuten, können wir Menschen kaum erfassen. Lassen wir es dennoch auf uns wirken? Denn in unserer Seele strahlt es auf, wenn sie vom Licht unserer ewigen Heimat berührt wird. Jeder einzelne von uns ist auf Erden, um wieder göttlich zu werden. Die Göttlichkeit unseres Wesens ist das absolute Gesetz. Unsere ewige Heimat ist das Leben im ewigen Sein. Dieses Leben sollen wir anstreben. Wir dürfen das Ziel erfahren, das Ziel unserer Wanderung. Unser Leben, unser ewiges Sein, unser hohes Bewusstsein, das Allsein in Gott durch die Lehren des absoluten Gesetzes.

0: Weiter sagt uns Christus in den großen kosmischen Lehren: Deine Augen sind das Licht der Seele. Du siehst nur dich, du hörst nur dich. Mit deinen Gefühlen, Empfindungen, Gedanken, Worten und Taten zeichnest du das Bild deiner Seele. Das Bild deiner Seele ist dein Bewusstsein. Jeder Bewusstseinsstand nimmt das wahr, was seinem Stand entspricht. Das geht in ihn ein, das ist er, das strahlt er aus und das gibt er auch gleichzeitig wieder.
1: Deine Augen sind das Licht der Seele. Durch uns blicken Licht oder Schatten. Unsere Seele schaut durch unsere Augen. Auf diese Weise nimmt sie die irdische Welt wahr, in die sie sich eingeboren hat. Gemäß Licht oder Schatten sehen Seele und Mensch ihre Umwelt. Dementsprechend reagiert auch der Mensch. Wir sehen, hören und registrieren, was unsere Sinne uns signalisieren. Gemäß unserer Wahrnehmung sind auch unsere Reaktionen. Je nach Licht oder Schatten unserer Seele reagieren wir entweder gesetzmäßig oder gesetzwidrig. Zwischen dem Entweder oder gibt es nichts. Wir sehen, wir hören gemäß der Beschaffenheit unserer Seele. Nur so lange sehen und hören wir uns selbst, wie unsere Seele verschattet ist. Solange sie mit der Begrenzung unseres menschlichen Ichs durch unsere Augen blickt, durch unser Gehör hört und durch unsere weiteren Sinne agiert. Alles ist Bewusstsein. Mit unserer augenblicklichen seelischen Verfassung, die entweder zum Licht oder zum Schatten neigt, nehmen wir unsere Umwelt wahr. So sehen wir sie. Und so reagieren wir auch. Was wir sehen und was wir hören, das bringen wir auch zum Ausdruck. Ist unser Ausdruck die Realität oder der Schein? Schaut durch unsere Augen das Licht der Seele, dann sprechen wir die Wahrheit, das ewige Gesetz. Blicken durch unsere Augen die Schatten der Seele, unsere Entsprechungen, also unser Sündhaftes, dann sehen wir nur, was unserem menschlichen Ich entspricht. Darüber hinaus gibt es für uns nichts. Wir leben entweder in der Realität, dem Sein, oder aber in der Irrealität, im trügerischen Schein. Was wir also sind, Sein oder Schein, das geht von uns aus. Was von uns ausgeht, geht wieder in uns ein. Mehr können wir nicht erfassen. Das ist unser Bewusstseinsstand. Darüber hinaus nehmen wir nichts wahr. Deshalb heißt es für uns: Entwickle und entfalte dich auf dem Weg der geistigen Evolution. Wir sind in die Tage gestellt, um Tag für Tag das von uns erkannte Menschliche zu bereinigen. durch die Auflösung unseres Sündhaften erweitert sich unser Bewusstsein. Wir sehen mehr und schauen tiefer. Wir hören mehr und hören tiefer in die Gründe des Materialistischen hinein. Dadurch erfassen wir auch die tieferen Zusammenhänge von Licht und Schatten. Durch die Umwandlung unserer Schatten in Licht finden wir allmählich zum Ursprung unseres Lebens, zu Gott, zu unserem Sein als Wesen in Gott, zu unserem göttlichen Erbe.

0: Christus lehrt uns. Kann dein Nächster das gleiche Bild sehen, das du mit deiner Gefühls- und Gedankenwelt, mit deinen Worten und Handlungen gezeichnet hast? Jeder sieht auch das, was du ihm beschreibst, wieder anders, ganz nach seinem bildhaften Bewusstsein. Jeder Mensch sieht auch seine Umgebung anders, wiederum ganz nach den Bildern seines Bewusstseins, die er sich selbst vorgegeben hat. Auch die Geräusche, die in deinem bildhaften Leben auftreten, hört jeder wieder anders.
1: Lieber Bruder, liebe Schwester, dass dies so ist, können wir erfahren. Probieren wir es aus, zu Hause, in unseren Familien, in unserem Freundeskreis. Nehmen wir uns ein Bild vor. Jeder betrachtet ein und dasselbe Bild. Was der Einzelne aus dem Bild wahrnimmt, das notiert er. Dazu auch seine Gefühle und Empfindungen. Wir werden feststellen, jeder sieht etwas anderes. Jeder wird auch anders empfinden und fühlen. Auch ein gemeinsamer Urlaub kann uns im Nachhinein aufzeigen, dass jeder die Urlaubstage anders empfunden und die Landschaft anders gesehen hat. Auch diesbezüglich könnten wir uns testen und erfahren, dass es so ist. Wir notieren, was hat der Einzelne wahrgenommen? Was hat er gesehen? Was gehört? Was hat er empfunden und gedacht? Beim Test werden wir erkennen, jedem ist anderes aufgefallen. Jeden hat etwas anderes bewegt. Warum ist das so? Weil keiner denselben Bewusstseinsstand hat wie sein Nächster. Gemäß unserem Bewusstseinsstand, dem Licht oder den Schatten unserer Seele, nehmen wir unsere Umwelt wahr. Auch Geräusche lassen in jedem Menschen Aspekte seiner Denkwelt aufleuchten und anklingen, die aus Farben, Formen und Tönen besteht. Machen wir wieder eine Übung. Jeder hört dieselbe Melodie. Was empfindet der Einzelne? Was denkt der Einzelne? Wie reagiert er? Jeder nimmt andere Resonanzen wahr, die wiederum unterschiedliche Gefühle, Empfindungen und Gedanken auslösen, gemäß dem Bewusstseinsstand des Einzelnen.

0: Liebe Zuhörer, liebe Zuhörerinnen, denken wir über unser Leben nach. Was ist unser irdisches Leben? Ist es das ewige Leben oder ist es eine Illusion?
1: Deshalb sagt uns Christus: Machst du deine Nächsten auf bestimmte Töne oder Farben oder Formen aufmerksam, dann wird er trotz deiner Beschreibung die Töne wieder anders wahrnehmen als du, und er wird die Farben und Formen wieder anders sehen als du.
0: Wenn wir diese Gesetzmäßigkeiten hören, so müssten wir uns fragen, was ist unser irdisches Leben? Ist es das ewige Leben oder ist es Illusion? Mit unseren Worten haben wir uns Begriffe geschaffen. Zum Beispiel ist die Farbe Rot für uns nun mal rot, weil jeder diesen Begriff so bejaht. Ist der Begriff, die Farbe Rot, wirklich rot? Oder haben wir dieser Farbe nur einen Namen gegeben? Wie wird diese Farbe in anderen Kulturkreisen genannt? Wenn einer diesen Begriff prägt, dann sprechen ihn andere nach. So ist die Farbe zum Beispiel Rot für viele nur ein Begriff. Weil andere diesen Begriff nachahmen, so ist er für sie Realität. Nach den Gesetzen Gottes muss das jedoch nicht so sein. Dasselbe gilt für die Formen. Wir haben hierfür unsere Begriffe, die wir bejahen. Und aufgrund der Bejahung glauben wir, dass es so ist. Nach dem Gesetz Gottes muss es jedoch nicht so sein. Wir sehen also, dass unsere Welt relativ ist und nicht absolut. Wir leben in der Welt der Begriffe, in der Welt der Illusionen. Was wir uns einprogrammiert haben, das begreifen, das verstehen wir. Wir geben uns in Begriffen unsere Scheinrealität vor. Wir sagen zum Beispiel, wir sind krank. Krankheit ist für uns ein Begriff. Nach dem Gesetz Gottes ist Krankheit nur das Ausfließen von Disharmonie. Das Wort, der Begriff Krankheit jedoch verbindet uns mit allen weiteren Begriffen, die in Verbindung mit dem Begriff Krankheit in unser Gehirn einprogrammiert wurden. Dadurch verstärken wir das, was wir unsere Krankheit nennen. Wir binden uns an diesen Begriff. Vollzieht sich sodann das Ausfließen der Disharmonie, dann nennen wir diese Disharmonie Krankheit. Wir prägen ihr den Stempel Krankheit auf. Diese Prägung bejahen wir und bauen sie dadurch aus und manifestieren sie in unserem Körper. Dann sprechen wir von unserer Krankheit. In Wirklichkeit wäre es ein Ausfließen unserer Disharmonie, eine Bewegung, in der die positive Kraft bereits aktiv ist, um heilend zu wirken. Mit unserem Begriff Krankheit binden wir die ausfließende Disharmonie in unserem Körper. Im ewigen Gesetz Gottes gibt es keine Krankheit, weil es keine Begriffe, nicht die Illusion gibt, sondern einzig die Wahrheit, die Realität ist. Der Geist Gottes ist Wahrheit und nicht Illusion. In der Wahrheit stehen alle reinen Wesen und verstehen einander, weil sie das eine Gesetz leben, das absolute Gesetz, das Gottesgesetz. Wir Menschen leben unser Personengesetz, unser Persönliches, das für uns die Persönlichkeit bedeutet. Wir müssen uns jedoch ganz allmählich über unsere Persönlichkeit, über unser Ich-Gesetz erheben, um die Wahrheit zu finden. Nach menschlichen Begriffen sind wir wohl die Person, nach dem Gesetz Gottes jedoch ist unser ewiges Wesen manifestiertes ewiges Gesetz. Solange wir in unserem Personengesetz leben, sprechen wir aneinander vorbei. Jeder spricht zwar seine Muttersprache, in Wirklichkeit spricht jedoch jeder seine eigene Sprache, denn jeder legt in sein Wort wieder einen ganz anderen Begriff, einen ganz anderen Bewusstseinsinhalt hinein. Deshalb spricht jeder seine Sprache, trotz gleicher Muttersprache. Was wir also in unser Wort hineinlegen, entspricht wieder unserem Bewusstseinsstand. Wir erfassen nun, was menschliche Begrenzung bedeutet. Es ist die Einengung auf unser menschliches Selbst, auf unser persönliches Denken, Fühlen und Wollen. Solange wir uns auf unsere Denkmuster gleich Begriffe beziehen, auf unsere Menschlichkeiten, leben wir in der Begrenzung. Und die Begrenzung ist Illusion. Deshalb heißt es, heraus aus der Enge des menschlichen Ichs, heraus aus der Begrenzung, aus der Täuschung und Illusion. Wir müssen tiefer blicken. Wir müssen hineinhören in die Worte. Wir müssen das Äußere durchschauen, um in dessen Tiefe das ewige Sein, das Positive, das Göttliche zu erfahren. Dann erst wird unser Leben interessant. Dann erst spüren wir, was Begrenzung bedeutet und was es heißt, im Unbegrenzten zu leben. In jedem von uns ist das unbegrenzte Bewusstsein das Göttliche. Das Unbegrenzte in uns weiß um alle Dinge, durchschaut alle Dinge und vernimmt in allem das Gesetzmäßige. Das ist unser Leben im ewigen Sein. Dorthin geht unser Weg. Täglich müssen wir die Entscheidung treffen, Licht oder Dunkelheit. Der Weg ins Licht ist der Weg der Bewusstseinserweiterung.

0: Christus lehrt uns weiter. Es ist möglich, dass dein Nächster sogar mehr Töne wahrnimmt als du oder mehr Farbnuancen sieht als du oder die Formen für ihn eine andere Gestalt haben, als du sie siehst. Wer kann wem beweisen, dass er den richtigen Ton hört oder die richtige Farbe oder die richtige Form sieht? Kein Mensch kann dem anderen etwas beweisen, weil jeder anders sieht, fühlt, empfindet und denkt.
1: Glauben wir an die Aussage des Herrn, dann stellt sich uns die Frage, wer hat Recht? Viele sagen, ich habe Recht. Doch jeder sieht anders, jeder hört etwas anderes. Der eine nimmt mehr Töne wahr, der andere sieht wieder andere Farben. Wer hat also Recht? Können wir beweisen, dass wir mehr Töne hören als unsere Nächsten? Können wir beweisen, dass die Farbe Rot auch rot ist? Dass jene Farbe gelb ist? Können wir es beweisen? Wir können es aufgrund unserer Begriffe beweisen, weil wir den Begriff Rot in unserem Bewusstsein haben. Ob es wirklich der Farbschwingung nach dem ewigen Gesetz entspricht, das sei dahingestellt. Wir erkennen also, alle Begriffe sind relativ. Und die Relativität der Begriffe ist niemals Wahrheit. Liebe Zuhörer, liebe Zuhörerinnen, unser Leben ist relativ. Und nicht die Wahrheit. Es ist Schein und nicht das Sein. Es ist nur Spiegelung und nicht das ewige Gesetz. Wie finden wir zur Wahrheit dem ewigen Gesetz? Indem wir die Tempelordnung halten, uns mehr und mehr nach den 10 Geboten und der Bergpredigt orientieren, in dem Bewusstsein, dass jeder von uns der Tempel des Heiligen Geistes ist und dass Gott, der Geist der Wahrheit, in uns wohnt. Das heißt für uns, hineinwandern zur ewigen Wahrheit, mit Christus den Weg zum Vater zu gehen. Das führt uns aus der Irrealität heraus in die Realität, in die Wahrheit zu Gott.

0: in unserem Buch »Die großen kosmischen Lehren des Jesus von Nazareth« an seine Apostel und Jünger, die es fassen konnten, lesen wir. Viele Menschen sagen, ich kann es beweisen, wenn sie ein Mensch bestohlen hat. Kann der Mensch wahrlich beweisen, dass er bestohlen wurde? Oder wurde ihm nur das wieder genommen, was er in einer Vorexistenz seinem Nächsten entwendet hat?
1: Wir sehen oft nur die augenblickliche Situation und sagen, natürlich, mir fehlt die Geldbörse und mein Nächster hat die Geldbörse, also hat er mich bestohlen. Wer das Kausalgesetz kennt, wird sich mit dieser äußeren Sichtweise nicht zufrieden geben. Werden wir bestohlen, so ist das die Ernte. Der eine Saat, eine Ursache, zugrunde liegt. Wenden wir die Gesetzmäßigkeiten, was der Mensch sät, wird er ernten, auf uns selbst an. So erlangen wir im Auffallen unserer Gefühle Kenntnis, welche Ursache zugrunde liegen kann. Denn die Aufwallung unseres Gemüts wird durch Gefühle, Empfindungen und Gedanken herbeigeführt. Diese sind Aspekte einer ehemaligen Saat. Nun kommt es auf uns an. Wollen wir uns selbst betrachten und die Aspekte unserer Saat bereuen und bereinigen? Oder gehen wir darüber hinweg? Dann säen wir weiter. Diese Geschehnisse sind kleine Dinge im Gesetz von Ursache und Wirkung. So, wie es sich im Kleinen auswirkt, ist es auch im Großen. Im Gesetz von Ursache und Wirkung besteht auch die Kollektivschuld, zum Beispiel dann, wenn 1 Million Menschen an einem Geschehen beteiligt sind. Jeder hat seinen Anteil an dieser Kollektivschuld. Wer als Mensch die Gnadenimpulse Gottes, die Mahnungen und Warnungen überhört, weil er sich ganz der Welt und ihren Lockungen zugewandt hat, der muss den Anteil seiner Schuld, die er unter Umständen in einer Vorexistenz geschaffen hat, tragen. Diese Ursachen, die auf der Erde geschaffen wurden, sind magnetisch. Sie ziehen uns unter Umständen wieder zur Inkarnation und in jenes Land, in welchem die Ursachen wirksam werden, eventuell in Kriegswirren oder in Naturkatastrophen und anderem mehr. Wir erleiden nur das, einzig nur das, was wir selbst verursacht haben. Nichts darüber hinaus, kein Quantum mehr. Das ist die Gerechtigkeit des Gesetzes von Saat und Ernte und nicht das Recht. Rechten wir, indem wir behaupten, der andere sei schuld, dann sind wir bestrebt, unser vermeintliches Recht durchzusetzen. Auf diese Weise verschließen wir uns der Selbsterkenntnis. Die Schuld bleibt und baut sich unter Umständen weiter auf und wird uns, sofern wir nicht noch rechtzeitig zur Einsicht gelangen, als Wirkung treffen.
0: Deshalb sagt uns Christus, beide, der Bestohlene und der entwendet hat, verstießen gegen das Gesetz Gottes, denn keiner von beiden sollte seinem Nächsten etwas entwenden und es sein eigen nennen. Du sagst, du kannst beweisen, dass dein Nächster gelogen hat. Hat dein Nächster tatsächlich gelogen? Oder hat er nur das gesagt, was du in deiner Gefühls- oder Gedankenwelt bewegst und was du letztlich selbst bist? Erkenne, alles hat zwei Seiten. Außer du bist göttlich, dann bist du die Wahrheit und lebst allbewusst. Dann wirst du dich auch nicht erregen, sondern die Wahrheit sprechen, wirst alles klarstellen und es dann dabei belassen. Wer an seinem Nächsten etwas auszusetzen hat, das ihn längere Zeit bewegt, der kann sicher sein, dass er mit diesem Aussatz selbst befallen ist. Mit dem, was du an deinem Nächsten auszusetzen hast, setzt du dich durch das Prinzip Senden und Empfangen jenen Kräften aus, die du mit deinen Gefühlen, Empfindungen, Gedanken und Worten gerufen hast. Erkenne dich selbst und wandle dich, auf dass du verwandelt in die Stätten des Heils einzugehen vermagst. Ich gebe euch eine Übung zur Selbsterkenntnis. Jeder betrachtet zum Beispiel den gleichen Bereich einer Landschaft. Jeder sieht darin andere Aspekte. Was der eine sieht, das ist sein Bild und nicht das Bild seines Nächsten. Im Landschaftsbild bewegt sich ein Tierlein. Jeder registriert das Tier. Und doch sieht und empfindet es jeder anders. Die Wahrnehmung des Einzelnen gehört zu seinem Bild und nicht zum Bild seines Nächsten. Das Bild jedes Einzelnen ist das Bild seines Bewusstseinsstandes. So wie der Einzelne sieht und hört, fühlt, empfindet und denkt, so ist sein Bewusstseinsstand, mit dem er das Bild registriert, die Farben und Formen sieht und die Töne vernimmt. Wer kann beweisen, dass das Tierlein so aussah, wie er es wahrnahm? Alles ist relativ, da jeder aus seiner Sicht, aus seiner derzeitigen Bewusstseinsstrahlung sieht, hört, riecht, schmeckt und tastet. Da jeder Mensch einen anderen Bewusstseinsstand hat, nimmt er die Reflexe, die er Materie nennt, dementsprechend wahr.

0: lesen wir weiter in den großen kosmischen Lehren des Jesus von Nazareth. Erkennet, wer die vielen Aspekte, die zur Freiheit führen, beachtet, der bringt sich und auch seinem Nächsten den Frieden. Deshalb wirke niemals auf die Bewusstseinsstrahlung deines Nächsten ein, indem du glaubst, du müsstest entsprechend deinem Bewusstsein bei ihm, in seiner Wohnung, in seinem Raum Ordnung machen. Merke dir folgende Gesetzmäßigkeit. Lasse deinem Nächsten sein Reich. Das heißt, verändere du seine Bewusstseinsstrahlung nicht. Die Bewusstseinsstrahlung von dir und von deinem Nächsten wirkt sich auch in den Räumen aus, die du bewohnst oder die dein Nächster bewohnt. Lasse deinem Nächsten sein kleines Reich, denn so will er sich zu Hause fühlen. Beachtest du diese Gesetzmäßigkeit, dann freut er sich, wenn du ihn besuchst. Betritt sein Zimmer nur dann, wenn du erwünscht bist, und lasse in seinem Zimmer alles so stehen, wie es dein Nächster aufgestellt hat, denn das ist die Perspektive seines Bewusstseins. Setzt du dich auf einen Stuhl oder nimmst du einen Gegenstand, dann stelle den Stuhl wieder so hin, wie er stand, und lege oder stelle den Gegenstand wieder an seinen Platz, so wie er vorher war. Verändere nichts, auch wenn es dir anders besser gefallen würde und wenn du glaubst, dass es so, wie du es siehst, schöner wäre. Damit wirkst du in die Bewusstseinsstrahlung deines Nächsten ein und bringst mit deiner scheinbaren Ordnung in sein Leben, in seine Bewusstseinsstrahlung Unordnung. Denn so, wie der Nächste es sieht, ist es für ihn gegenwärtig gut. Er will es von dir nicht verändert haben, außer er bittet dich darum. Wer diese Gesetzmäßigkeit beachtet, der achtet seinen Nächsten und auch sich selbst. Auch in den kleinsten Dingen gilt folgende Gesetzmäßigkeit. Was du nicht willst, dass man dir tu, das füge auch keinem anderen zu.
1: Alles ist Strahlung. Die Ausstattung unseres kleinen Reiches, die Anordnung der Gegenstände entsprechen unserem Bewusstsein. Wie wir einen Gegenstand hinstellen und anordnen,

möglich, dass unser Blick auf diesen Gegenstand fällt, der so steht, dass er uns erfreut. Er strahlt uns an und eine eventuell depressive Stimmung lichtet sich. Freundliche und freudige Schwingungen wirken auf uns ein und erfassen uns. So können wir uns in unserem kleinen Reich wieder aufbauen und positive Kräfte entfalten. Wir gestalten also unser kleines Reich entsprechend unserem Bewusstseinsstand. Entsprechend unserer Bewusstseinsstrahlung haben wir die Farben und Formen in unserem Raum gewählt. So strahlen sie uns zu und so erfreuen sie uns. Unser Nächster stattet seinen Raum, sein kleines Reich, wieder anders aus. Er entscheidet sich für andere Farben und Formen als wir, gemäß seiner Bewusstseinsstrahlung. Verändern wir nun die Ordnung in dem Raum unseres Nächsten. Dann bringen wir unsere Bewusstseinsstrahlung hinein, die jedoch mit seinem Bewusstsein nicht übereinstimmt. Wir greifen also mit unseren menschlichen Vorstellungen in den Bereich unseres Nächsten ein. Das hat Disharmonie zur Folge. Sprechen wir von unserem kleinen Reich, das unserem Bewusstsein entsprechend harmonisch und schön eingerichtet sein sollte, so hat dies nichts mit dem äußeren Reichtum, mit Prunk und Pracht, mit Ansehen und dergleichen zu tun. Jeder von uns hat eine Wohnung, in der Wohnung ein Zimmer oder zumindest im Zimmer einen Winkel, der ihm gehört, der seine Schwingung trägt, der ihm das Gefühl vermittelt, dort zu Hause zu sein. Diesen Ort, ob groß, ob klein, nennen wir unser kleines Reich. Nach dem Gesetz Gottes soll jeder von uns so wohnen und so leben, wie es seinem Bewusstsein entspricht. Alles, was dem Bewusstseinsstand entgegensteht, steht auch dem Frieden entgegen. Und alles, was weit darüber hinaus ist, wie zum Beispiel großer Reichtum, Prunk und dergleichen, ist ungesetzmäßig. Dadurch können wir nicht Kinder Gottes werden, sondern wollen Götter sein. Auch den inneren Lebensbereich, den inneren Tempel unseres Nächsten, sollten wir achten. Das heißt für uns, schweige und sei wachsam. Nimm deinen Nächsten in dir auf. Dann weißt du, wann du ihn ansprechen und was du zu ihm sagen kannst. Denn dann erfasst du in deinem Bewusstsein, wo er augenblicklich ist. Viele Menschen haben die Angewohnheit, ihren Nächsten, dem sie begegnen, unbedacht und unvermittelt anzusprechen. Sie reden alles heraus, was ihnen auf der Zunge liegt, ohne danach zu fragen, ob der Nächste es hören möchte. Wissen wir, wo er augenblicklich mit seinem Bewusstsein ist? Eventuell ist er gerade im inneren Gebet, in der tiefen Zwiesprache mit Gott, im Inneren seines Tempels? Sprechen wir ihn unvermittelt an, dann stören wir ihn und drängen ihn aus seinem Inneren heraus. Der wache Mensch, der seinen Nächsten wirklich im Inneren besuchen möchte, nimmt diesen zuerst bewusst an und auf.

Er erspürt ihn in seinem Inneren und erwägt. Kann ich jetzt das Wort an ihn richten? Er weiß dann, wann und wie er seinen Nächsten ansprechen und was er ihm sagen kann.

liebe Zuhörer, liebe Zuhörerinnen. Noch ein kleiner Gedanke, um uns in unserem kleinen Reich wohlzufühlen. Lassen wir unserem Nächsten sein kleines Reich. Verändern wir nicht mutwillig dies und jenes in seiner Wohnung. Denn er will es so haben, wie er es sieht. So fühlt er sich auch zu Hause. Beachten wir diese Gesetzmäßigkeit, dann freut sich unser Nächster sicher, wenn wir ihn besuchen.

Mit diesen Gedanken, liebe Hörerinnen und Hörer, dürfen wir uns von Ihnen verabschieden. Wir freuen uns, wenn wir Sie in der nächsten Stunde wieder begrüßen dürfen. Bis dahin ein herzliches Gott zum Gruß.

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Worte des Lebens. Wir werden im Inneren nur heil werden und Lebenskraft empfangen, wenn wir uns in Übereinstimmung mit den 10 Geboten Gottes befinden.

Worte des Lebens. Es ist leichter, nach der Meinung und den Wünschen anderer zu leben, sich gängeln und führen zu lassen, als sich selbst geistig zu entwickeln und höheren Kräften und Werten zu folgen.

0: Liebe Schwestern, liebe Brüder, liebe Zuschauerinnen, liebe Zuschauer, liebe Freunde weltweit, wir freuen uns, euch begrüßen zu dürfen aus der Sophia-Bibliothek, aus dem Zentrum des Freien Geistes für alle Kulturen weltweit, von wo aus die Stammgemeinde des Herrn für den Aufbau des Friedensreiches des Christus Gottes zum urchristlichen Erntedank eingeladen hat. Wir begrüßen auch unsere Schwestern und Brüder in den angeschlossenen Sammelbecken in Kroatien, in Serbien, Nordmazedonien, Slowenien, Ungarn, Polen, Italien, Spanien und Frankreich. Wir freuen uns auch sehr über unsere Schwestern und Brüder, die teilweise einen langen Weg auf sich genommen haben, um zusammen mit uns hier in der Sophia-Bibliothek ein urchristliches Erntedankfest mitzuerleben. Sie kommen aus verschiedenen Ländern, aus verschiedenen Kontinenten. Es gibt auch viele Gruppen, die sich treffen, um das Wort Gottes zu hören und darüber zu sprechen, in verschiedenen Orten auf der ganzen Welt, besonders in Afrika. Wir sind Urchristen und uns alle verbindet der Wunsch und das tägliche Streben, mehr und mehr in die Gottes- und Nächstenliebe hineinzuwachsen. Denn eine neue Zeit hat begonnen. Es ist das messianische, sophianische Zeitalter, in dem nur die Gottes- und Nächstenliebe zählt. In diesem Geist begrüßen wir einander mit einem herzlichen Gott zum Gruß.
1: Gott zum Gruß.
0: Jeder von uns ist ein Kind Gottes und somit sind wir alle Brüder und Schwester in seinem Geiste. Und wenn wir Brüder und Schwester sind, dann sind wir auch eine Familie Gottes. Und diese Familie Gottes versammeln sich heute zum gemeinsamen Erntedank. Ich bin auch ein Teil der Familie. Ich komme ursprünglich aus Kroatien und ich darf als Obstgärtner in der urchristlichen Gemeinschaft tätig sein. Jeden Tag, wenn ich bei den Obstgärtnern bin, merke ich deutlich, wie sich das Klima ändert und wie es die Natur immer schwerer hat. Es ist wirklich ein Wunder, bei solchen Wetterextremen, bei so einer Hitze und Trockenheit, die wir dieses Jahr hatten, überhaupt etwas ernten zu können. Und so wollen wir unserem Herrn, unserem göttlichen Bruder Christus, danken für jedes Samenkorn, das aufgegangen ist, für jede Frucht, für alles, was wir ernten dürfen. Für alles, was uns Mutter Erde noch immer schenkt. Gott möchte für uns das Beste und möchte uns alle ernähren durch die Gaben aus der Natur. Aber wenn wir Menschen die Natur zerstören, wie kann uns Gott dann ernähren? Er hat zu uns zu allen Zeiten seine Propheten geschickt, seinen ersten Sohn Christus, der uns seine Friedenslehre der Bergpredigt gebracht hat und nicht zuletzt seine erste Tochter, unsere Schwester Gabriele. 50 Jahre lang hat uns Gabriele, die Prophetin Gottes, in unzähligen Offenbarungen und Schulungen aus dem Geiste Gottes den Weg zum Frieden, zur Liebe und Einheit gebracht, der uns auch in die Einheit mit der gesamten Schöpfung führt.
2: Ja, Moreno, auch ich bin ein Teil der Familie. Ich komme ursprünglich aus Brasilien und darf auch als Landwirt in der urchristlichen Gemeinschaft tätig sein. Weil du gerade die Bergpredigt erwähnt hast, sicher erinnern sich viele von uns an unser letztes Treffen, als Christus in seiner Offenbarung durch den Propheten Ulrich immer wieder eindringlich sagte, die Bergpredigt ist lebbar, die Bergpredigt ist lebbar. Und die Bergpredigt beinhaltet auch die Seligpreisungen. Gerade jetzt zum Erntedank kommt mir eine davon besonders in den Sinn. Und das heißt, selig sind die Sanftmütigen, denn sie werden das Erdreich besitzen. Und dazu hat Christus Folgendes erklärt, und das kann man lesen in dem großen Offenbarungswerk, das ist mein Wort, Alpha und Omega. Sanftmut, Demut, Liebe und Güte gehen Hand in Hand. Wer zur selbstlosen Liebe geworden ist, der ist auch sanftmutig, demütig und gütig. Er ist erfüllt von Weisheit und Kraft. Menschen in meinem Geiste, die selbstlos Liebenden, werden das Erdreich besitzen. O seht, der Weg zum Herzen Gottes ist der Weg in das Herz der selbstlosen Liebe. Aus der selbstlosen Liebe strömt der Friede Gottes. Ist das nicht ein Ansporn für uns alle, wieder sanftmütig und demütig zu werden und auch so die Mutter Erde zu behandeln und in Sanftmut, Demut, Liebe und Güte allen Geschöpfen Gottes, sei es Menschen, Pflanzen, Tiere oder Mineralien, zu begegnen? Versetzen wir uns einmal in dieses Bild hinein. Viele Menschen, die sanftmütig und gütig sind, leben und wirken zusammen als Geschwister, als Gemeinschaft in Freiheit, Gleichheit und Einheit, lieben Gott über alles und ihre Nächsten wie sich selbst. Sie lieben und achten auch die Tiere, ihre Mitgeschöpfe, und töten sie nicht. Behandeln die Bäume, die Sträucher, den Acker, die Blumen, ja die ganze Natur in Demut und Dankbarkeit für das, was sie aus Gottes Hand geschenkt bekommen. Liebe Geschwister, so ein Leben der Gottes- und Nächstenliebe in Frieden und Einheit, das ist es, was Gott, unser ewiger Vater und sein Sohn Christus für uns Menschen auf der Erde wünschen. Dieses Bild ist letztlich die Vision des Gottespropheten Jesaja vom Friedensreich mit Christus in der Mitte. Und aus einer kleinen Gemeinschaft, die wir sind, aus einer kleinen Pflanze wächst ein mächtiger Baum, ein großes Volk, das Volk Gottes auf dieser Erde. Gehen wir mit diesem Bild in ein inniges Gebet und danken wir dem Vater Mutter Gott, dass er uns den Weg gezeigt hat, wie wir wieder sanftmütig und friedfertig werden und wie wir wieder nach Hause zu ihm kommen durch seinen Sohn Christus. Um uns einzustimmen, singen wir noch das Lied »Wie ein kleines Samenkorn« auf Seite 22.

Ich bin das Leben und außer mir gibt es kein Leben. Ich bin die Liebe, die die Unendlichkeit durchstrahlt. Ich bin, der ich bin, der Gott Abrahams, Isaaks und Jakobs, der Gott aller gerechten Männer und Frauen. Ja, ich bin die Allkraft. Ich bin der ewige Frieden. Ich bin die urewige Kraft, aus der alles ist. Und somit seid ihr aus mir meine Kinder. Ich bin Geist, ewig strömender Lichtäther, ewig strömende Energie. Ich bin also feinstofflich, geistig atomar und gab mir die Form, die meine Kinder den Vater Muttergott nennen. Ich bin Geist, ewig strömendes Gesetz der Gottes- und Nächstenliebe. Und somit seid ihr Geist aus meinem Geiste, Geistwesen, geschaut und geschaffen von mir. Ihr seid also meine Ebenbilder. Ihr seid Erben des unendlichen Reiches der Liebe und des Friedens. Ich bin in euch und ihr seid in mir. Ich bin die Liebe in euch. Ich bin der Friede in euch. Ich bin die allwaltende Kraft, die die Liebestrahlung von Ewigkeit zu Ewigkeit in die Unendlichkeit strahlt. O meine Kinder, wahrlich macht eure Herzen auf für die Liebe, die ich bin und die euch durch Christus, meinen Sohn, euren Erlöser, heimholt, denn ihr seid wahrlich in die Tiefe gefallen, einige als Fallwesen, doch viele, viele von euch sind als Geistwesen den Fallkindern hinterhergegangen, um sie heimzuholen, zurück in das Reich Gottes. O sehet, ihr seid Menschen geworden. Und Menschen haben diese Materie mehr und mehr zu einem Ort der Dunkelheit gemacht. Ich bin, der ich bin, und gehe meinen Kindern nach, auch in die tiefste Dunkelheit. Denn ich bin das Licht und das Leben in euren Seelen. Ich bin eure Heimat. Macht euch dies bewusst. Ihr alle, jeder einzelne von euch, hat eine Heimat der Liebe, der Freude und des Friedens. Ihr alle, jeder einzelne von euch, hat einen Vater Muttergott, der euch geschaut und geschaffen hat.
Ich kenne jeden einzelnen von euch bei eurem ewigen Namen. Ich kenne von jedem einzelnen von euch die geistigen Familien, aus denen ihr gegangen seid, um heimzuholen, um wahrlich heimzuholen, was verloren schien. O sehet, seit Jahrtausenden sandte ich Prophetinnen und Propheten den Fallwesen hinterher, auf dass sie aufgeklärt werden über die Wahrheit der Himmel. Unzählige gerechte Männer und Frauen sandte ich zur Erde, gab durch viele von ihnen mein ewiges Wort. Ich bin also, der ich bin, der Alleine, der seinen Kindern hinterhergeht durch Prophetenmund, um sie aufzurütteln, um sie aufzuklären, um sie wahrlich mit der Fülle der Liebe zu übergießen, auf dass sie in ihren Herzen spüren, dass die Materie Täuschung ist und dass die Materie Manipulation ist, dass die Materie wie ein Gefängnis ist für die Seelen, die in den Menschen inkarnieren. All das ist Fallgeschehen und haben die Fallwesen zu verantworten. Ich bin, der ich bin, ein Gott der unendlichen Liebe. Und so gab ich meinen Kindern Weisungen über Weisungen für das Leben auf dieser Erde. Und ich gab ihnen die Früchte der Felder, die Saaten der Gräser zur Ernährung. Ich gebe und gebe, doch die Mutter Erde schafft es kaum noch, gesunde Nahrungsmittel für meine Kinder herzustellen. Denn diese Erde wird wahrlich Tag für Tag aufs Neue vergiftet, malträtiert, ausgebeutet, ausgelaugt, sodass ohne die vielen künstlichen Mittel, die in die Mutter Erde eingegeben werden, kaum mehr Nahrungsmittel wachsen würden für meine Menschenkinder. Wahrlich, ihr steht am Ende dieser Zeit. Doch meine Liebe geht jedem von euch nach. Propheten und Prophetinnen sandte ich zu euch und nicht zuletzt meinen Sohn, den Christus Gottes, der euch die 10 Gebote auslegte und vertiefte in der Bergpredigt, die er euch gab. Wahrlich, dann gab ich euch das Trägerpaar der göttlichen Weisheit, der Geist der Wahrheit war wiedergekommen zusammen mit meinem Sohn, um die Fülle der göttlichen Weisheit und den inneren Weg zu schulen, zu lehren und vorzuleben durch die große Prophetin und Botschafterin Gottes, die ich bin, meine Tochter Gabriele, geführt von ihrem Geistdual, dem Cherub der göttlichen Weisheit, der sich euch als Bruder Emanuel vorstellte. O sehet, Jahrzehnte sind vergangen und längst hätte ein Volk Gottes entstehen sollen.
Doch es ist anders gekommen und wir fangen noch einmal von vorne an. Sicher sind Fundamente gegeben, doch wo ist das Volk, das in meinem Namen nach meinem Willen lebt und die inneren Kräfte wahrlich zum Strahlen bringt? Das Wesen in dem Menschen, die Seele, also mehr und mehr zum Leuchten bringt durch die Erlöserkraft des Christus Gottes. Geliebte Kinder, ihr tut euch wahrlich schwer mit der Gottes- und Nächstenliebe. Ihr tut euch oftmals so schwer, den Weg der Bereinigung zu gehen, dem Nächsten zu vergeben und sich selbst einmal ehrlich im Spiegel seines eigenen allzu menschlichen anzuschauen. Geliebte Kinder, ihr feiert Erntedank und ihr dankt für ein wenig Gemüse, für ein wenig Brot. Ihr dankt, dass die Mutter Erde noch etwas hervorbringt. Und doch seid ihr Erben der Unendlichkeit. Ihr seid Erben eines unendlichen Reiches voller Licht und Liebe, voller Fülle, voller Leben. Und ihr dankt für ein Stückchen Brot. Wahrlich, meine Kinder, ihr seid so degeneriert, so tief gefallen, dass ihr wahrlich vergessen habt, welche kosmischen Kräfte in euch schlummern. So viel Liebe und Nächstenliebe liegt in euch, in den Kindschaftseigenschaften verborgen. Ihr könntet's aktivieren. Ihr könntet den inneren Weg wahrlich ernsthaft gehen, um die Schlacken eurer Seelen zu bereinigen, dass das Licht eures Gottes mehr und mehr sichtbar wird in euren Seelen. Und zusätzlich gab ich euch durch Christus, meinen Sohn, eine unauslöschbare Kraft, die Erlöserkraft, das Erbe des Christus Gottes. Was wollt ihr also mehr? Ihr könnt es anwenden, ihr könnt es tun. Ihr könnt die Liebe aufnehmen, die euch gereicht wird, indem ihr wahrlich nach innen geht. Und die Landwirte, die wahrlich immer mehr Mühe haben, auf gesunden Böden gute Früchte zur Ernährung des Volkes anzubauen, werden mehr und mehr lernen müssen, dass sie mit der inneren Kraft, mit der Kraft des Christus Gottes segnend über die Felder gehen. Und die Felder, die gesegnet sind, im vollen Vertrauen auf die Kraft des Christus Gottes, werden wachsen und gedeihen und werden Nahrung bringen. Und in angrenzenden Feldern wird wenig Leben sein, wird wenig Ertrag sein. Ihr steht an einem Wendepunkt. Das neue Zeitalter hat begonnen. Der Gottes- und Nächstenliebe. Das heißt auch, dass ihr vieles, vieles, was ihr aus der alten Zeit noch an Programmen in euch tragt, ändern solltet. Hin zu geistigen Gesetzmäßigkeiten,
der Gottes- und Nächstenliebe, das heißt geben, verzeihen, segnen, Hinwendung an den einen Geist der Liebe, der ich bin. Ich throne nicht alleine im Reich Gottes. Ich bin doch in euch und Christus ist in euch. Er ruft und ruft und ruft. Ja, oftmals bittet er und fleht euch an, wendet euch nach innen zu mir. Geht in den Tag mit mir. Tut alles mit meiner Kraft. Ich will euch doch helfen, will euch dienen. Auf dass ihr erlernt, für die kommende Zeit, für das messianische, sophianische Zeitalter gesetzmäßig zu leben, gesetzmäßig anzubauen und zu ernten. Geliebte Kinder, diese Welt ist wahrlich im Äußeren am Vergehen. Doch ich bin die Liebe und ich lasse meine Kinder nicht allein. Die Fülle der göttlichen Weisheit ist euch gegeben, in unzähligen Schriften und Büchern. Könnt ihr nachlesen und lernen, was es bedeutet, sich aus dem Rad der Wiedergeburt zu befreien? O sehet, die Kindschaftseigenschaften solltet ihr wahrlich anstreben, auf dass ihr mehr und mehr in die gebende Liebe kommt, die ich bin, von Ewigkeit zu Ewigkeit. Wie wollt ihr aus dem Rad der Wiedergeburt herausfinden, wenn ihr nicht die Kindschaftseigenschaften in euch aktiviert, durch die tägliche Liebe an eure Nächsten, an die Natur und die Tiere? Euch ist so viel gegeben, seit Jahrtausenden das Wort Gottes, der ich bin, durch Prophetenmund. Euch ist so viel gegeben durch Christus, meinen Sohn, der euch vorlebte, was es heißt, den Vater zu lieben und zu ehren. Und er sprach, ihr könnt Größeres tun, als ich tun konnte. O wahrlich, wäre euer Glaube nur ein wenig größer, es würde ein Segen sein für diese Scholle und für die, die hungrig und durstig sind nach dem Wort Gottes, nach der Lehre und wie man die Bergpredigt und die 10 Gebote zum Leben in sich erwecken kann. Doch ich bin das Leben und die 10 Gebote und die Bergpredigt sind aus mir. Und da ich in euch bin, würde ich euch helfen, all das umzusetzen, dass es euch leichter fällt, in die Gemeinschaft zu finden, in die Einheit zu finden von Menschen, Natur und Tieren. O wahrlich, eure friedlosen Gedanken lasst hinter euch, bereinigt, was euch immer wieder dem Nächsten gegenüber aufstößt. Ich bin, der ich bin, einzig die Liebe, die strahlende Kraft von Ewigkeit zu Ewigkeit. Ich lasse meine Kinder nicht allein. O sehet, ein weiteres Bild möchte ich euch geben.
Seht ihr denn nicht in dieser Welt, was alles geschieht? Auch dort feiert man Erntedank. Und was bringt man mir an Gaben? Ich soll die Tierkadaver segnen. Ich soll den milliardenfachen Mord an den Tiergeschwistern segnen. Man bringt mir Fleischwaren und alles andere, weil die Menschen vergessen haben, was ich ihnen geboten habe, was doch auch in den Schriften steht. Ich gab den Menschen Saaten. Ich gab den Menschen Früchte und Samen zum Essen. Von dem Mord an den Tieren habe ich nicht gesprochen. Alles, was in den Überlieferungen steht und mit Blutopfer, Kulten und Riten zu tun hat, sind Fälschungen der Priesterkaste. Niemals habe ich irgendeinem Menschen geboten, Gewalt anzuwenden gegen Menschen, Natur und Tiere. Denn ich bin das Leben und außer mir gibt es kein Leben. Ich bin der alleine Vater Mutter Gott und ich bin wahrlich sanft in meinem Herzen. Meine Liebe ist größer, als Menschen es erfassen können. Ich liebe meine Kinder. Ich liebe euch so sehr, dass ich oftmals traurig bin, euch so darben zu sehen, was gleichkommt, als würdet ihr vegetieren, wo doch die Fülle der Unendlichkeit euer geistiges Erbe ist. Und über Jahrtausende gab ich euch Lehren über Lehren, gab euch Schriften, sandte euch Prophetinnen und Propheten. Aber ihr habt oftmals nicht gewollt. So viele sind immer noch dieselben, obwohl sie schon vor tausenden Jahren auch inkarniert waren, um mitzubauen am Reich des Friedens. O sehet, das Rad der Wiedergeburt ist ein Gefängnis für die Seelen. Und so ihr nicht bestrebt seid, eure Seelen zu reinigen, werdet ihr weiterhin am Rad der Wiedergeburt haften. Und so manches, was ihr als Menschen euch auflastet, zieht euch wieder zurück.

dass die Reichen der Reichen die Technik so weit vorantreiben, dass sie alles kontrollieren. Die Taler werden abgeschafft. Ihr werdet überwacht über eure Technik, die ihr mit euch rumtragt. Auf Schritt und Tritt Überwachung jetzt schon. Ich sage euch, all das wird rascher vergehen, als ihr es ahnt. Ihr bindet euch also an das, was die Reichen der Reichen euch geben, um euch zu manipulieren, um euch von dem inneren Gott, der ich bin, und dem Christus Gottes fernzuhalten. All das, was über die Technik euch gegeben wird, sind Störsender für die sieben Grundkräfte des Seins, des Lebensbaumes der Seele, also der sieben Bewusstseinszentren und auch eure Aura. All das, was im Äußeren, auch über die Technik, euch nahegebracht wird, strahlt auf eure Aura ein, macht euch unruhig, verschattet so manche Bewusstseinszentren, weil ihr abgelenkt seid durch die vielen, vielen Impulse. Und diese Impulse über die neue Technik haben solche Frequenzen, die ähnlich sind wie die Organe und Zellen in eurem irdischen Leib miteinander kommunizieren. All das wird manipuliert und gestört, um euch im Äußeren zu halten, euch abzulenken, damit ihr vergesst, dass ihr eine Seele habt, die ewig lebt. Und wenn ihr vergessen habt, dass ihr eine Seele habt, dann bleibt ihr im Rad der Wiedergeburt. All das wollen die Reichen der Reichen, die von Energiefeldern gesteuert werden, die aus dem Fall geschehen sind. Doch ich liebe meine Kinder und ich bin, der ich bin, der euch immer wieder im prophetischen Wort aufklärt, damit ihr aufwacht, damit ihr den Weg nach innen geht und zum Geist der Wahrheit findet, der Christus Gottes in euch ist, mein Sohn, der euch genauso liebt, wie ich euch liebe. O meine Kinder, die Zeiten sind wahrlich ernst. Die Zeiten sind so ernst. Wachet auf und geht wahrlich den Weg nach innen. Lasst euch nicht manipulieren. Kommt heraus aus dem weltlichen Verstricktsein, indem ihr dem entsagt, der euch ans Rad der Wiedergeburt binden möchte. Kommt heraus, indem ihr wahrlich lernt, die Gottes- und Nächstenliebe anzuwenden, jeden Tag, in jedem Augenblick, und ihr werdet spüren, wie nahe euch der Christus ist, euer Erlöser, mein geliebter Sohn. O sehet, und die Menschen und Seelen, die diesen Weg der Bereinigung heimwärts schneller gehen möchten, die können den inneren Weg gehen, den die göttliche Weisheit euch gelehrt hat. Wahrlich, euch war ein Schatz der Himmel gegeben, meine geliebte Tochter, die wirklich über Jahrhunderte immer wieder kam, um in dieser Zeit, das heißt in den letzten Jahrzehnten, die Fülle der Weisheit auf dieser Erde zu bringen.

Es ist wahrlich ein einmaliger Schatz, der in der Sophia-Bibliothek zu finden ist, in Zehntausenden von Seiten. Nutzt es, solange die Zeit es noch zulässt. Wahrlich, denn die Zeit vergeht rasch. Wie oft wurde das schon offenbart, dass die Stunden vor den Menschen fliehen? Wie oft wurde schon gewarnt, wurde ernsthaft gesprochen? Wie oft wurde auch liebevoll gesprochen? Erfasst es wahrlich in euren Herzen, die Liebe des Vater Mutter Gottes, der ich bin, geht euch nach. Ich mahne euch und ich rufe euch und ich wünsche mir so sehr, dass ihr aufwacht, ihr Völker dieser Erde, dass ihr euch nicht länger manipulieren lasst von denen, die euch versklaven wollen. Ich sage euch, es wird Unruhen geben, es wird Turbulenzen geben. Und es sind zwei verschiedene Dinge, die wahrlich auf euch zukommen. Das sind die dämonischen Kräfte durch die Reichen und Superreichen und es ist der Klimawandel. Dies wird alles verändern. Ihr habt die Chance, durch die Kraft des Christus Gottes euch darüber hinaus zu entwickeln, dass ihr all das nur von Ferne seht oder als Seelen in den Städten der Reinigung zu lichten Bereichen findet, um dann gegebenenfalls wiederzukommen, um weiter aufzubauen am Reich des Friedens. Das Reich des Friedens wird sein, auch wenn es im Moment nur eine kleine Mannschaft ist von Geschwistern, die treu zu Christus stehen. Ein Volk Gottes wird sich bilden. Und ich möchte hinausrufen zu den Völkern dieser Erde. Wollt ihr mit Christus am Friedensreich aufbauen? Dann kommt. Kommt her in dieses Land, wo mein Wort durch Prophetenmund erschallt. Ordnet euer Leben und bringt eure Kompetenzen mit ein. Ich rufe euch, kommt her und baut mit. Ich rufe vor allem die jungen Brüder und Schwestern auf allen Kontinenten, kommt her und baut mit. Ich rufe die Menschen, die tatkräftig Verantwortung übernehmen wollen für den Aufbau des Friedensreiches. Die, die sich nur anhängen wollen, weil sie Angst vor der kommenden Zeit haben, denen sage ich, bleibt besser dort, wo ihr seid. Ihr werdet sonst scheitern. Wir brauchen willige, tatkräftige Geschwister für den Aufbau des Reiches Gottes auf Erden. Und diese müssen tragfähig sein, dadurch, dass sie den Weg der Gottes- und Nächstenliebe gehen. Denn Gottes- und Nächstenliebe hat auch die fünf Prinzipien zum Inhalt. Und die fünf Prinzipien werden dadurch gelebt, dass man Verantwortung trägt für sich selbst und auch für andere. Meine Kinder, wahrlich, ich segne euch. Ich segne euch mit meiner Liebe. Nehmt sie auf in euren Herzen. Ich segne euch mit der Kraft des Friedens, die die Unendlichkeit durchströmt. Friede sei mit euch. Ich bleibe in euch ewiglich die Liebe. Ihr in mir und ich in euch. Amen.

Liebe Brüder und Schwestern, ich glaube, jeder von uns kann sich glücklich schätzen, den Vater, die höchste Kraft im Universum, zu hören direkt durch den Propheten Urlich. Das ist so eine große Gnade und Barmherzigkeit. Und ich finde, das wäre sehr schön, wenn wir jetzt in voller Demut das Vaterunser singen.

0: Ja, liebe Geschwister, der Vater hat zu uns gesprochen und sind so viele Aspekte, die sicherlich für jeden hier was dabei ist. Und ich denke, wenn wir jetzt zusammen hier sind, könnten wir uns austauschen und einfach das, was jeden in sein Herz angesprochen hat, auch drüber sprechen.
1: Der Vater hat uns nochmal bewusst gemacht, dass wir am Beginn einer neuen Zeit stehen und dass wir wirklich lernen sollen, in alles, was wir tun, den Geist einzubeziehen und dass wir all das, was wir an menschlichen Denkmustern noch in uns haben, hinter uns lassen. Und mich hat in dem Zusammenhang natürlich auch total berührt, was er uns Landwirten gesagt hat. Wir haben ja wirklich ein sehr, sehr, sehr, sehr schweres Jahr hinter uns in der Landwirtschaft. Man stand so oft draußen am Feld und hat Risse in der Erde gesehen. Sowas habe ich noch nie gesehen hier in Deutschland. Das kennt man nur von Bildern in Afrika. Und der Vater hat uns heute nochmal in so einer Liebe den Weg in die Zukunft gezeigt, dass wir segnend über die Felder gehen, dass wir die Liebe zu Christus und zu ihm in uns in dem Maße erschließen, dass wir wirklich in diese neue Zeit gehen und alles andere hinter uns lassen.
2: Bonsoir.
3: Guten Abend, liebe Brüder, liebe Schwestern. Es ist für mich eine große Freude, beim Gemeindetreffen dabei zu sein, um Erntedank zu feiern. Seit meiner Ankunft am Mittwoch ist in mir ein Bild präsent. In der Offenbarung des Vaters heute Abend wurde mir klar, was mir diese Botschaft sagen will. Das Bild ist, dass das Land des Friedens, auf dem wir uns hier befinden, die Hoffnung für die ganze Erde ist. Dieses Land ist es, das uns jeden Tag die Kraft gibt, damit wir für Gott wirken können. Danke.
4: Jeder von uns ist gerufen, es so zu tun, wie er es im Herzen spürt. Und wir sind dabei, es wieder so in Angriff zu nehmen, wie die göttliche Weisheit uns 50 Jahre lang geschult hat. Und jeder, der die Lehren aus dem reinen Sein ernst nimmt und in seinem Leben umsetzt, der ist, einerlei in welchem Land er sich befindet, ein Teil dieses großen Strahlungsnetzes, das sich über die Erde ausbreitet. Und hier, auf dem Land des Friedens, wie du es nennst, hier ist der Beginn für die Hoffnung der Erde, dass Mensch, Natur und Tiere wieder in diese Einheit kommen, in die Einheit, die der Ewige ja letztlich in jeden von uns und auch in die Natur gelegt hat.
5: Also bei mir klingt immer an, wenn die neue Zeit so benannt wird. Und auch heute hat Gottvater ja wieder so deutlich gesagt, dass es an der Zeit ist, diese alten Muster einfach loszulassen und sich neue Muster aufzubauen. Und diese neuen Muster sind ja nichts anderes als die gelebte Bergpredigt und die 10 Gebote und dass wir uns ihm zuwenden. Und mir geht so, man spürt bei der Arbeit mit Kindern und Jugendlichen auch, dass da so starke Persönlichkeiten heranreifen, die auch diese neuen Strukturen brauchen, um sich entwickeln zu können. Da kommt jetzt eine Generation, die kann mit den alten Strukturen, glaube ich, nicht mehr viel anfangen, sondern die braucht da auch Menschen, die die neuen Strukturen vorleben, die ihnen die Möglichkeit geben, ihre Talente da entwickeln zu dürfen. Ansonsten fällt es ihnen auch schwer. Also wir sind die, die das jetzt vorleben dürfen und die alte Zeit einfach hinter uns lassen können, dass die neue Zeit wirklich mal heranbrechen kann. Das klingt immer wieder bei mir an, wenn das benannt wird.
4: Und ich glaube, gerade bei der Jugend ist es ja so schön, bei den Kindern, wenn man durch diese Möglichkeit, die du jetzt erzählt hast, ihnen Vorbild ist und sie eine freie, wirklich freie Zukunft führt, dass man ihnen Hilfe ist in dieser schwierigen Zeit, in der Vater angesprochen hat, wie oft wir abgelenkt sind von der Technik. Und wenn wir durch eine Erziehung oder praktisch ein vorbildliches Aufwachsen der Kinder und Jugendlichen dazu beitragen können, dass diese neue Zeit entsteht, in der freie Wesen entstehen, freie, selbstbewusste, in Gott verwurzelte Kinder, Schwestern und Brüder, dann ist das eine wunderschöne Aufgabe.
2: Ich muss sagen, mir ist das auch ziemlich hängen geblieben und die Worte vom Vater waren ein ordentlicher Weckruf. Denn wir sind so beeinflussbar durch diese technischen Geräte. Und es hat mich sehr bewegt, als der Vater sagte, sie nehmen Einfluss auf unsere 7 Bewusstseinszentren. Christus ist da. Er ist uns näher als unsere Arme und Beine. Aber er kommt nicht durch, wenn unsere Sinne total vernebelt sind. Und der Weg daraus ist der innere Weg. Und das lohnt sich, das zu üben und mal zu probieren, wie sich das anfühlt, mehr in die Stille zu kommen und zu spüren, was eigentlich in einem wohnt. Mir haben auch die Worte vom Vater eine Erinnerung zurückgebracht. Vor ein paar Tagen war ich bei der Apfelernte mit dabei und wir sind von Baum zu Baum gegangen und haben einen wunderschönen Apfel nach dem anderen ernten dürfen. Und dann stand ich auf einmal vor einem Baum, der hatte keine Blätter mehr dran, er sah trocken aus. Und trotzdem hingen an ihm wunderschöne Äpfel. Es ist wie ein Sinnbild für, ja, eben, wenn es mehr in Richtung des höheren Alters gehen würde, so möchte ich auf mein Leben zurückblicken. Da sind dann die guten Früchte. Und ich weiß und verstehe, dass die Samen für diese guten Früchte jetzt zu setzen sind. Und das kann ich mit der Bergpredigt, das kann ich mit den 10 Geboten Gottes. Die 5 göttlichen Prinzipien sind ein wunderbarer Leitfaden. Und mein Wunsch ist und mein Ziel ist, dass dann am Ende an diesem Baum die Früchte der Gleichheit, Freiheit, Einheit, Brüderlichkeit, Geschwisterlichkeit und Gerechtigkeit hängen.
6: Mich hat jetzt auch zunächst wirklich diese Liebe und diese Sanftmut in der Stimme vom Vater so mitgenommen. Ich bin einfach sehr dankbar, dass er auch immer wieder und auch heute wieder in die Welt hinausruft und seine Kinder zurückruft, heimzukehren, umzukehren. Und in dem Zuge ist mir natürlich auch der Aspekt der Technik irgendwie hängen geblieben. Bin natürlich, die mich kennen, auch ein Freund der Technik, weil sie einem viel Arbeit abnimmt, weil sie einem viel hilft. Aber ich sehe auch und habe auch selbst gemerkt, dass die Technik natürlich auch eine große Gefahr immer birgt. Und wenn man in die Abhängigkeit der Technik fällt, dass man dann auch diesen Bezug zum Inneren verliert. Und da diese wunderbare Lehre, der innere Weg, so eine tolle praktische Lehre ist, kann ich als praktisches Beispiel vielleicht auch mal erzählen. Ich habe es für mich persönlich gemerkt, wenn ich am Abend mich noch viel mit der Technik beschäftige, dass es mir am nächsten Tag so schwer fällt, in mein Inneres zu finden, dass es mir manchmal auch schwer fällt, irgendwie die Verbindung aufzubauen, irgendwie nach innen zu horchen, weil andauernd irgendwas anklopft. Und das ist, denke ich, genau das, was der Vater auch sagt, diese Schwingung in uns zwischen den Organen zu unseren 7 Bewusstseinszentren. Das ist einfach permanent gestört durch das alles, was auf uns einwirkt. Und da kann ich einfach jeden ermutigen, einfach mal diese Praxis umzusetzen und mal für sich, für jeden selbst festzustellen, wie es ist, wenn man am Abend einfach in Ruhe, in der Stille, nach innen gekehrt, zu Bette geht, sich schlafen legt, ausrichtet nach innen und dann in der Früh aufwacht und dann einfach feststellen kann, wie geht es mir? Ist da der Friede? Ist da die Dankbarkeit, dass ein neuer Tag auf mich wartet, dass eine neue Chance auf mich wartet, dass wieder neue Lebenskraft in mir ist? Also einfach mal ein Anreiz vielleicht zum Umsetzen.
3: Es ist mir eine große Freude, an diesem großen internationalen Treffen teilzunehmen. Nehmt auch die Grüße der Gemeinschaft aus Burundi entgegen. Die Brüder und Schwestern aus Burundi spüren eure Liebe. Wir sind aus verschiedenen Ländern gekommen, aus Afrika, Europa, Amerika und aus weiteren Ländern. All dies zeugt von der großen Einheit unter uns. Ich ermutige jeden, sich innerlich und äußerlich einzusetzen, um das Reich des Friedens weiter aufzubauen. Mögen wir weiterhin die Samen weitergeben, die wir vom Reich Gottes erhalten, wo immer wir auch sind. Und an einem Tag, den wir noch nicht kennen, werden diese Samen aufgehen und wachsen.
7: Lieber Bruder und Schwester aus Afrika, es geht euch sicherlich schwieriger in Afrika als uns hier in Europa. Und ich freue mich immer, wenn ihr hierher kommt zu uns. Das ist eine Bereicherung für uns. Und ich persönlich kann auch viel von euch lernen. Danke.

Geliebter Vater, Mutter Gott, wir kommen als deine Stammgemeinde zu dir mit den angeschlossenen Gemeinschaften und allen, die willig sind, dein Wort in sich aufzunehmen. Wir kommen zu dir in dem Bewusstsein, dass du unser Herr und Gott bist. Wir kommen zu dir in dem Bewusstsein, dass wir Geist aus deinem Geiste sind und Liebe aus deiner Liebe. Wir wissen durch Offenbarung durch dich, Vater, dass wir Geist aus deinem Geiste sind und dass in unserer Seele der Wesenskern aus dir schlummert, unbelastet, rein, absolut rein und frei. Und dass wir uns verschattet haben auf dem Weg zur Erde, sich unsere Seele bildete, die Seele dann letztendlich inkarnierte in einen Menschen. Durch deine Gnade und Liebe haben wir auch als Menschen deinen Ruf in unserer Seele vernommen. Und unsere Seele konnte unseren Menschen erreichen, auf dass wir das Wort der Wahrheit, den Geist der Wahrheit, den du erneut gesandt hast, in unseren Herzen aufnehmen konnten. Vater, geliebter Vater, für jeden Einzelnen von uns hat das die Wende in seinem Erdenleben gebracht. Egal, was wir daraus gemacht haben, jeder Einzelne für sich, wir haben erkannt, dass du ein Gott der Liebe bist, unser Vater, Mutter Gott, der das Gesetz der Gottes- und Nächstenliebe verkörpert und dass du uns deinen Kindern die absolute Freiheit geschenkt hast, dein Wort anzunehmen oder zu verwerfen. Dein Wort anzunehmen und das zu tun, was du uns in deinem Wort an Inhalten gebracht hast. Du hast uns 10 Gebote gelehrt durch Mose. Du hast uns die Bergpredigt gebracht, deines Sohnes, des Christus Gottes. Und du hast uns über so viele Jahrzehnte deine geliebte Tochter geschenkt, Gabriele, die uns im Verbund in ihrem Geist dual, im Cherub der göttlichen Weisheit, die Fülle der Weisheit offenbarte, sodass wir sagen können, der Geist der Wahrheit in Christus, unserem Erlöser und Bruder, ist wahrlich gekommen in dieser Zeit. Wir danken dir, himmlischer Vater, dass du uns nicht alleine lässt. Wir danken dir für die Fülle deines Wortes, für die Fülle deiner Liebe. Und ich darf sagen, für das Wunder, dass nach dem Hinscheiden deiner geliebten Tochter dein Wort weiter fließt zu den Menschen auf dieser Erde. Wir verneigen uns tief vor dieser Gnade, die du uns gewährst. Wir wollen uns wahrlich anstrengen, dass die Fundamente, die durch Christus
und durch die göttliche Weisheit gegeben sind, bewahrt werden und weiter ausgebaut werden in diesen Zeitenwechsel hinein in das messianische, sophianische Zeitalter. Geliebter Vater, wir sind wahrlich unglaublich beschenkt durch dein Wort, das du uns schenkst, und den Inhalt, den du in dein Wort gelegt hast. Denn Worte sind Schall und Rauch, du aber legst deine Kraft in dein Offenbarungswort, sodass es die Herzen der Menschen weltweit berührt. Vater, wir danken dir, dass wir dir als Gemeinschaft dienen dürfen in dieser Zeit und nachdem wir so vieles versäumt haben. Danke für deine Barmherzigkeit uns gegenüber, die wir oftmals so engstirnig sind, so kleingläubig. Doch deine Liebe, ewiger Vater, Mutter, Gott, berührt immer wieder unsere Herzen. Wir stehen wahrlich vor dir, mehr oder weniger mit leeren Händen. Und doch neigt sich dein Geist zu uns und die leeren Hände zeigen uns, dass wenn wir in Demut und Bewusstsein unserer leeren Hände dich erkennen als unseren Herr und Gott und uns vor dir verneigen, dass dann deine Liebe und Barmherzigkeit uns aufhebt und immer wieder die neuen Schritte aufzeigt. Wir danken dir, geliebter Vater, dass du uns in dieser Zeitenwende nicht alleine lässt, dass dein Wort weitergegeben wird. Vater, Worte können schwer ausdrücken, was wir in unseren Herzen empfinden. Worte können schwer ausdrücken, was unsere Liebe zu dir an Inhalten hat. Doch du schaust nicht auf das Wort, du schaust auf die Inhalte. Und das macht uns vom Herzen glücklich. Du bist die Wahrheit. Christus ist die Wahrheit in dir. Und dieser Wahrheit wollen wir dienen. Für diese Wahrheit wollen wir Zeugnis geben vor den Menschen, dass du, Christus, göttlicher Bruder, noch so viele Brüder und Schwestern in ihren Herzen erreichst, dass sie erfassen, dass du der auferstandene Christus bist, der im prophetischen Wort die Brüder und Schwestern ruft, zur Einkehr, zur Umkehr von der äußerlichen Welt hinein in die Innenwelt, in der du lebendig bist. Das Reich des Inneren wird auf diese Erde kommen. Es ist das Friedensreich des Christus Gottes, der du bist. Geliebter Bruder Christus, wir sind wenige in Anbetracht der großen Zahl Menschen auf dieser Erde, doch wir wissen aus Offenbarungen durch dich, dass wenige Menschen, die in dir leben, die neue Zeit aufbauen und das Friedensreich vorbereiten. Herr, doch es sind nicht wir,
wir wissen, dass du es bist. Du bist die Kraft für alles, was wir tun. Für alles, wo wir uns bemühen, nach deinem Willen zu leben, ist deine Kraft gegeben. Wir glauben an dich und wir vertrauen auf dich. Ja, wir lieben dich, Christus, göttlicher Bruder. Wir lieben unseren Vater, Mutter Gott. Auch wenn unsere Liebe noch klein ist, geben wir unsere ganze Liebe dir. Und wir wissen, wir werden von dir immer da Gerechtigkeit erfahren. Wir werden von dir, himmlischer Vater, immer Liebe erhalten, weil du die Allliebe bist und es nichts gibt außer der Gottes- und Nächstenliebe von Ewigkeit zu Ewigkeit. Wir verneigen uns vor dir, himmlischer Vater, der du die Liebe bist und der du dich am heutigen Abend im prophetischen Wort zu uns Menschen geneigt hast. Du speist uns mit den Früchten des Feldes und mit dem geistigen Brot. Hab Dank, ewiger Vater, ewiger Alleiner. Hab Dank, Christus, für das unermüdliche Pochen an unseren Herzen. Hab Dank für deine Erlösertat und hab Dank, dass das Friedensreich entsteht, in dem Friede ist zwischen Menschen, Natur und Tieren. Du bist es, Christus, der all dieses vollbringt. Du bist es, die Liebe in Gott, unserem Vater. Danke, Christus. Danke, Vater.

Gott ist das Leben. Was ist Leben? Leben ist Kommunikation. Was ist Kommunikation? Senden und empfangen. Die Kommunikation des Lebens. Senden und empfangen. Die Geistwesen der Heimat senden einen Punkt in der ganzen Unendlichkeit an und empfangen im selben Moment das Bild, was sie angesendet haben oder sind nach ihrem Willen an diesem Ort. Senden und empfangen ist die Allkommunikation. In der ganzen Unendlichkeit gibt es kein anderes Prinzip der Kommunikation. Senden und empfangen. Eure Technik auf dieser Erde besteht aus Sendern und Empfängern, runtertransformiert durch das Fallgeschehen, dass das Prinzip ist und bleibt Senden und Empfangen. So ihr nun beabsichtigt, in der Landwirtschaft, in eurem ganzen Leben, in das Gesetz der Gottes- und Nächstenliebe zu finden, durch Senden und Empfangen, könnt ihr beginnen, die Pflanzen anzusenden, die Scholle anzusenden. Und die Landwirte haben sicherlich schon die Erfahrung gemacht, dass sie Antwort bekommen. Und als Emanuel und ich, Gabriele, begonnen haben, den inneren Weg zu schulen, gaben wir euch die Pflanzenübungen, die Tierübungen, senden und empfangen. Alles ist ein Prinzip. Senden und empfangen. Das ewige Reich Gottes, unser aller Heimat, ist nicht kompliziert. Es ist nicht so, wie die Menschen sind. Alles ist ganz einfach strukturiert. Senden und empfangen. Allkommunikation. Auch ihr, die ihr viel kommuniziert, sendet zuerst und dann empfangt ihr. Ob ihr miteinander sprecht, von Mensch zu Mensch oder über eure Technik, es ist immer dasselbe Prinzip, senden und empfangen. Und vom kleinsten Atom bis zu dem mächtigen Weltall, alles funktioniert nach demselben Prinzip, senden und empfangen. Als Menschen seid ihr darauf angewiesen, euch zu hinterfragen, was sendet ihr? Was sind die Inhalte eurer Sendung? Nicht nur das äußerliche Wort, die äußere Botschaft, sondern die Inhalte eures Sendens. Das wird
von eurer Seele gespeichert. Und das werdet ihr wieder aufarbeiten müssen, sofern es nicht im Gesetz der Gottes- und Nächstenliebe schwingt. Senden und empfangen. Wie viele Gedanken sendet der Mensch jeden Tag? Wie viele Empfindungen sendet der Mensch jeden Tag? Wie viele Gefühle, wie viele Gedanken? All das sind die Inhalte eures Sendens, was die Seele speichert. Denn die Seele speichert das, was echt ist und nicht die Floskeln. Senden und empfangen ist das Prinzip des Lebens, des Alllebens. Und Gott ist das Leben. Und Gott gab uns die Allkommunikation, damit wir tätige Erben der Unendlichkeit sind. Und so senden und empfangen die Geistwesen im Gesetz der Gottes- und Nächstenliebe. Alles, was im Gesetz der Gottes- und Nächstenliebe schwingt, vermehrt die Kraft der Unendlichkeit. Alles, was außerhalb des Gesetzes der Gottes- und Nächstenliebe schwingt, ist Fallgeschehen und muss bereinigt werden, muss wieder umgewandelt werden, gleich hochtransformiert werden in das Gesetz der Gottes- und Nächstenliebe. Alles, was ist, ist vom Ursprung her atomare Kraft. Die geistigen Atome, die alles bewegen, sind die Urweisheit und die Urliebe. Und alles, was es auf der Materie gibt, also im Fallgeschehen, ist veränderte atomare Struktur. Aber es ist nun einmal atomare Struktur, Energie. Und somit könnt ihr sehen, dass die Materie nur Täuschung ist. Ihr könntet keinen Finger bewegen ohne die atomare Kraft, die in euch schwingt, durch Senden und Empfangen. Der Stuhl, auf dem ihr sitzt, ist atomare Energie. Der Tisch, an dem ihr sitzt, ist atomare Energie. Die Früchte, die ihr speist, sind atomare Energie. Alles ist Energie. Alles beruht auf Senden und Empfangen. Alles wurde so strukturiert, dass es seine Aufgaben atomar erfüllen kann. Wer hat die atomaren Strukturen aufgebaut? Von wem stammen die kleinsten Bausteine des materiellen Universums? Eure Wissenschaft wird dies und jenes sagen, aber eure Wissenschaft ist vom Intellekt geprägt. Und der Intellekt hat auch seine Struktur vom Senden und Empfangen. Wer also nur intellektuell sendet, der wird auch nur intellektuell empfangen.
In dem Moment, wo der Mensch umdenkt und den Gottesgeist mit einbezieht, als die Allintelligenz, als das Leben in allem und allen, verändert er die Struktur seines Sendens und Empfangens. Wer also göttlich sendet oder in dem Wunsch, Gott näher zu kommen oder Erkenntnis zu haben, damit er sich weiterentwickelt hin zur Gottes- und Nächstenliebe, die selbstlos ist, verändert die Schwingungen der atomaren Struktur seiner Kommunikation und wird entsprechend anders empfangen. Geliebte Geschwister, ich liebe es zu lehren, ich liebe es zu schulen, ich liebe es zu helfen und zu dienen. Es ist mein Wesen und ich wünsche euch göttliche Kommunikation von Ewigkeit zu Ewigkeit. Und so grüße ich euch in eurem Herzen, eure Schwester Gabriele.

0: Liebe Geschwister, Gabi hat gesendet, Ulrich hat empfangen und weitergegeben. Und wir sind sprachlos, weil wir sie erkannt haben in der Schulung, so wie sie zu Lebzeiten unter uns war, so hat sie uns geschult. Wie oft sehnen wir uns, wie oft sprechen wir davon, dass wir etwas fühlen wollen, dass wir etwas spüren, dass wir angehoben sind. Aber wenn sie schult, ist es einfach das Gesetz. Und es geht um das Gesetz des Ewigen und um nichts anderes.
1: Ja, liebe Schwestern, liebe Brüder, liebe Zuschauer, liebe Zuschauerinnen, wir sind zum Ende dieser Abend gekommen und ich glaube, dass jeder von uns dürfte erfahren, was ein geistiger Regen bedeutet. Gott, Vater und seine erste Tochter haben uns diesen geistigen Regen geschickt und lassen wir ihn tief in unsere trockene Seele reinfallen, wo viele Samen drinnen sind, damit unsere Seele immer mehr zu einem blühenden Garten wird. Dann nehmen wir die Inhalte dieser beiden Offenbarungen in den nächsten Tagen mit und wir verabschieden uns jetzt voneinander, indem wir von unseren Plätzen uns erheben. Und wir wünschen uns Friede.

Guten Morgen, lieber Zuhörer, liebe Zuhörerin. Es ist Sonntagmorgen. Darf ich annehmen, dass Sie gut geschlafen haben und ausgeschlafen sind? Dann können Sie sicherlich wieder einige Gedanken aufnehmen, von denen der eine oder der andere eventuell in Ihr Herz fällt, woran Sie erkennen können, dass er für Ihren heutigen Tag, für den Sonntag bestimmt ist. Wer die Schale, sein Ego, noch nicht aufgebrochen hat, um die Wurzel zu finden, der klammert sich an Rituale und geistige Riten. Ist die Schale jedoch aufgebrochen, dann findet er den Kern, und der ist Gott. Wer sich nicht an Menschen klammert, sondern sich an Gott festhält, der wird frei. Wer kirchliche Institutionen befürwortet, wird der wahren Kirche nicht gewahr werden, des Tempels, der er selbst ist. Wer Gott in sich aufsucht, der ist bestrebt, seinen Tempel zu reinigen. Der wird auch Kommunikation mit Gott haben. Er braucht keine Kirche aus Stein. Er, der Mensch aus Körperzellen, ist selbst die Kirche, der Dom, in dem das Allerheiligste wohnt, Gott. Auf dem Weg der eigenen Tempelreinigung löst sich mit der Zeit jede Frage, die wir an das Allerheiligste stellen, das in uns ist, Gott. Üben Sie sich also zu erkennen, dass die eigenen Enttäuschungen immer auf Selbsttäuschung beruhen. Wer sich von anderen täuschen lässt, hat nicht den Durchblick. Er selbst hängt an der Scheinwelt und am äußeren Leben. Den Einblick gewinnt nur der, der nach innen strebt zu Gott, der das Heiligtum im Tempel aus Fleisch und Bein ist. Lieber Zuhörer, liebe Zuhörerin, vielleicht können Sie aus diesen Worten für Ihren Sonntag eine oder einige Losungen in Ihr Herz aufnehmen. Gleich, was der Sonntag auch bringen wird, lassen Sie immer Ihr Herz sprechen. Die von Ihnen aufgenommenen Losungsgedanken werden Ihnen helfen, so manches zu lösen, sodass Sie dann auch freudig in den Abend gehen können. Es ist immer gut, am Abend den Tag abzuschließen, auch den Sonntag. Den Tag abzuschließen heißt, innezuhalten. Wem es ein Anliegen ist, nach getaner Arbeit, aber auch am Ruhetag, zum Beispiel am Sonntagabend innezuhalten, der weiß, dass das Innehalten gleichsam ein Haltfinden in Gott ist. Der Halt in Gott ist die Stütze, die wir auch Vertrauen nennen. Wer sich Gott anvertraut, der wagt, die nächsten größeren geistigen Schritte zu tun, hin zum Leben, das Gott ist und das frei macht.

fragen sie sich also am Abend, ob sie ihre Losungsgedanken, jene Gedanken, die sie jetzt am Morgen besonders angesprochen haben, im Laufe des Tages anwenden konnten. Fragen Sie dabei nicht, wie die Reaktionen Ihrer Mitmenschen waren, sondern fragen Sie sich, wie haben Sie reagiert auf die Reaktionen Ihrer Mitmenschen? Das will Ihnen sagen, was Sie an sich selbst erkennen und mit der Hilfe des Christusgottes beheben können. Vielleicht können Sie heute einiges lösen, sodass Sie sich loslösen von Ihrem Drängenden und Bindenden. Dann merken Sie es am Abend, wenn Sie zu Gott beten und ihm den Tag übergeben. Das Sich-Lösen von egoistischem Gebundensein bringt Freiheit, und Freiheit ist Gott. Denken Sie immer daran, am raschesten gelangen Sie zur Vollendung, wenn Sie frei werden von Ängsten, leidenschaftlichen Wünschen, von Neid und Hass, von Gleichgültigkeit gleich Lieblosigkeit. Solange wir uns von unserem Ego nicht lösen, können wir auch nicht frei werden und unser göttliches Erbe nicht erlangen, das die Gottes- und Nächstenliebe ist. Wie war es? Schien die Sonne in ihrem Herzen, weil sie sich von einigem lösen konnten, um Gott näher zu kommen? Wer die Sonne im Herzen hat, der spürt, dass der Sonntag ein Ruhetag ist, denn die Atmosphäre ist ruhiger, die Menschen sind besonnener, auch sie sind besonnener, weil die Sonne des Herzens in ihnen scheint, die frei macht. Vielleicht gibt es am Abend noch Gespräche in der Familie, eventuell über das Wort frei sein oder darüber, wie wir uns von Bindungen lösen können, um in die Verbindung zu gelangen, in die positive Kommunikation, die glücklich und froh macht und das wahre Menschentum schafft. Lieber Zuhörer, liebe Zuhörerin, ich wünsche Ihnen noch einen besonnenen, gleich sonnigen Sonntag.

0: Herzlich willkommen, liebe Zuschauer, liebe Zuschauerinnen, bei Die wahre Schule ist das Leben. Seit rund 50 Jahren steht der Himmel weit offen, wie nie zuvor in der Geschichte der Menschen. Durch den Seraph der göttlichen Weisheit, Gabriele, die Prophetin Gottes in unserer Zeit, lehrt das Reich Gottes die Menschen das Gesetz der Himmel, die Gottes- und Nächstenliebe, Gott in uns und wir in Gott. Unzählige Offenbarungen, aufgezeichnet in Büchern und auf Tonträgern, sowie Lehrstunden über Lehrstunden aus der göttlichen Weisheit stehen jedem Menschen zur Verfügung, der für sein Leben lernen möchte und der Gott, dem Ewigen, der im Innersten jeder Seele wohnt, näher kommen möchte. Aus den göttlichen Offenbarungen wissen wir, Gott, der Ewige, ist kein ferner Gott. Das Reich Gottes ist inwendig in euch, lehrte auch schon Jesus von Nazareth sinngemäß. Und wenn Gabriele in dieser Lehrstunde über Freiheit, Einheit und die Liebe Gottes spricht, bringt sie uns damit zugleich unsere ewige Heimat nahe. Lesen wir nun einige Passagen aus dieser Lehrstunde, in der es zunächst über die Schritte hin zur Freiheit geht. Wir sollen unserem Nächsten nicht unseren Willen aufzwingen. Er soll nicht unsere Meinungen bejahen. Er muss nicht das tun, was wir wollen, was wir glauben, dass es richtig sei. All das ist Bindung. Und von dem sollen wir unseren Nächsten befreien, damit wir und auch unser Nächster frei werden.
1: Und weiter heißt es in der Lehrstunde: Ja, wenn wir jeden Menschen freigeben sollen, das heißt, ihm nicht unsere Meinung aufdrängen sollen, dann gilt es auch für uns, dass wir unsere Mitmenschen nicht missionieren. Denn auch die Missioniertätigkeit in dem Sinn, dass wir unseren Glauben unseren Nächsten aufzwingen möchten, ist Bindung und ist nicht im Gesetz der Freiheit. Wir können unserem Nächsten das vorleben, was wir verwirklicht haben. Doch ihn zwingen, das zu glauben oder das zu denken und zu tun, was wir möchten, ist nicht göttlich, sondern menschlich. Wenn wir erkannt haben, dass unser Weg zu Gott gut ist und wir uns über diesen Weg, den wir gehen, freuen, so muss unser Nächster noch lange nicht damit einverstanden sein. Wir müssen das tolerieren und ihm den freien Willen lassen. Das heißt, wir zwingen ihn nicht, den Weg zu gehen, von dem wir glauben, dass er für uns gut ist. Wir sehen also, wo Menschen zusammenfinden und keinen äußeren Führer, sondern den inneren Führer, den Christus haben, ist die Freiheit ein Gesetz, das unumgänglich ist. Und weiter lernen wir über die Freiheit. Wer frei ist, der findet auch zur Einheit mit seinem Nächsten und mit seinen Übernächsten, den Tieren, Pflanzen und Steinen. Denn letzten Endes lebt alles Sein. Und alles, was lebt, empfindet Freude und Schmerz. Nur Menschen, die frei sind, empfinden die kosmische Einheit und leben auch in dieser. Sie spüren ihren Nächsten, das Positive ihres Nächsten in sich und spüren die positiven Kräfte der Naturreiche und der Gestirne. Das ist bewusste Einheit in Gott und mit Gott.
2: Mancher wird jetzt vielleicht denken, die kosmische Einheit zu empfinden, das klingt wunderschön, aber auch sehr hoch, das erreiche ich nie. Gabriele erklärt im Folgenden, wie die ganz praktischen ersten Schritte darin aussehen können. Frei sein bringt auch Glück. Frei sein bringt auch Vertrauen zu Gott und den tiefen Glauben an die göttliche Macht, die alles in ihren Händen hält. Die Einheit mit unserem Nächsten erlangen wir nur, wenn wir unsere Mitmenschen nicht nur annehmen, sondern auch die positiven Kräfte der Seele in uns aufnehmen können. So wird der positive Teil unseres Nächsten ein Teil von uns. Wer beschimpft schon den eigenen Teil? Wer richtet sich gegen sich selbst, indem er Plagen und dergleichen über sich selbst herabwünscht? In dem Augenblick, in dem wir sagen, nun ja, ich kann meinen Nächsten annehmen, haben wir noch nicht die Einheit mit unserem Nächsten. Die Einheit mit unserem Nächsten haben wir nur dann, wenn wir den positiven Teil unseres Bruders, unserer Schwester in uns aufnehmen können, so dass unser Nächster die positive Seite unseres Nächsten, ein Teil von uns selbst ist. Solange wir aber nicht frei sind, sind wir von unseren Meinungen und Vorstellungen, von unseren Wünschen, also von unserem eigenen Leben, umwölkt. Und durch diese Wolken sehen wir unseren Nächsten und wir sehen ihn in unseren Vorstellungen und Wünschen. Wir sehen nicht klar und erkennen ihn nicht so, wie er ist, sondern nur so, wie er uns zu sein scheint. Das heißt, wir glauben, er sei so, wie wir denken, weil wir durch die Brille unseres Ichs blicken. Weiter heißt es in der Lehrstunde: Einheit mit unserem Nächsten ist ein wunderbares Leben, weil wir sodann auch unpersönlich sind. Das heißt, unsere Liebe zu unseren Mitmenschen ist nicht bindend. Unsere Liebe schenkt sich, sie strömt hin zum Nächsten und verbindet sich mit seinem Innenleben. Die wahre Liebe macht keine Umstände. Sie schenkt und strömt, ohne zu fragen, was sie bekommt. Die Liebe entströmt aus der Freiheit und Einheit und verbindet Menschen aus allen Kontinenten. Die strömende Liebe, die aus der Einheit kommt, kennt keine Grenzen, kennt keinen Abstand zum Nächsten, sondern ist beständig verbindend, jedoch nicht bindend. Wenn wir diese Einheit noch nicht spüren, wenn wir unseren Nächsten noch außerhalb von uns sehen und nur auf den Schatten blicken, das heißt auf seine Fehler und Schwächen, dann sind wir selbst noch schwach und fehlerhaft. Zeigen wir Größe und bemühen uns, frei zu werden, um die positiven Seiten unseres Nächsten aufzunehmen, dann erlangen wir Größe und einen immer größeren Abstand zu unserem menschlichen Ich. Daraus ergibt sich Frieden, Freude, Hoffnung. Und wer wünscht sich nicht den Frieden?
0: Sicher sagt jeder von uns, klar will ich Frieden, in der Familie, bei der Arbeit. Doch ist dann der nächste Gedanke nicht oft der, es wäre schön, wenn der andere ein bisschen einsichtiger wäre, dann hätten wir schnell Frieden. Lesen wir mehr dazu in der Lehrstunde aus der göttlichen Weisheit. Jeder von uns möchte letzten Endes Frieden haben. Doch der Friede muss in uns wachsen, wenn wir Frieden haben wollen. Er entströmt der Einheit mit unserem Nächsten. Wollen wir, dass unser Nächster gegen uns ist? Dass er uns gegenüber gehässig, neidisch ist? Dass er über uns negativ spricht? Wollen wir das? Was du nicht willst, dass man dir tu, das füg auch keinem anderen zu. Das sind Worte, die auch der Christus Gottes gebraucht. Und wenn wir sie tief beleuchten, dann erfahren wir, dass wir unserem Nächsten oftmals Unrecht tun. Warum? weil wir letzten Endes von ihm einiges erwarten. Denn jede Unfreiheit beruht mehr oder weniger auf Erwartungshaltung. Unfreiheit ist nicht das gebende Prinzip, sondern das nehmende und bindende. Und auf diese Weise finden wir auch nicht in die Einheit mit unserem Nächsten. Liebe Zuschauer, liebe Zuschauerinnen, was wirkliche, echte Einheit mit unserem Nächsten bedeutet, kann uns niemand so nahe bringen wie die göttliche Weisheit, gerade auch im gesprochenen Wort. Daher möchten wir die folgende Passage im Originalton hören.
3: Was ist Gott? Gott ist der universelle Geist. Einheit ist universell. So wie Liebe universell ist, wie Freiheit universell ist, der nächste Schritt, die Brüderlichkeit. Das Ziel ist also, die kosmische Einheit zu erlangen. Das heißt, ich bin mit der gesamten kosmischen Strahlung eins. Ein unvorstellbares Glücksgefühl. Es ist so schwer, das zu beschreiben, was man da fühlt. Man fühlt nichts Positives außerhalb von sich selbst. Alles, alle reinen Lebensformen und das entwickelte Bewusstsein unseres Nächsten ist als Essenz in mir. Ich bin durchdrungen von dem Liebegesetz der Freiheit, Einheit und der nächste Schritt der Brüderlichkeit. Alles Reine dient dem Reinen. Wer dient uns? Uns dient die Natur, uns dienen die Gestirne, uns dienen Tiere, Steine und Mineralien. Sie strömen entsprechend ihrer Entwicklung die positiven göttlichen Kräfte aus. Sind wir frei, dann können wir diese positiven Energien in uns bewusst aufnehmen. Mit diesen kosmischen Kräften der Unendlichkeit, mit den reinen Kräften in Kommunikation treten. Das ist gleich auch Verbindung mit dem Göttlichen. Denn Gott ist das positive Leben. Ist die Quelle und der Ursprung der Quelle. Aus der Einheit entströmt die Gleichheit. Wir könnten auch sagen, aus Freiheit und Einheit entströmt die Gleichheit. Wenn der positive Teil meines Nächsten ein Teil von mir ist, über was oder über wen will ich mich erheben? Alle sind gleich. Alle sind Brüder und Schwestern. Im göttlichen Gesetz gibt es nicht obere und untere. Das strebt der Herr an. Die Freiheit, die Einheit, daraus die Gleichheit. Es ist letzten Endes die Brüderlichkeit. Ja, Christus steht uns bei und führt uns in die neue Zeit hinein. Was ist das für eine Zeit? Es ist die Zeit des Christus. Ja, was ist denn in Christus? Frieden. Freiheit. Einheit, Brüderlichkeit und über allem strahlt die unendliche Liebe. Die Liebe des Vaters durch Christus zu uns. Und wir alle und viele noch, die in der Welt sind, sind gerufen, umzukehren. Nicht einfach hinauszugehen und zu sagen, es muss Frieden werden. Das hören wir schon viele Jahrhunderte. Es muss Frieden werden. Es gibt so viele Friedensbewegungen und es wird doch nicht Frieden. In uns muss Frieden werden. In uns muss zuerst das Reich Gottes erstehen. Wir müssen zuerst in das Innere hineinwandern. Und unser Reich, das Reich des Friedens, in uns selbst erschließen, dann strömt es aus uns heraus. Und wir werden in der Welt das erfüllen, was wir verwirklicht haben. Das ist, was der Herr von uns möchte. Er möchte, dass wir frei werden, um seine Liebe anzunehmen. Er möchte, dass wir die Einheit finden, um die Liebe zu verströmen. Er möchte, dass wir uns gegenseitig an- und aufnehmen und Geschwister werden. Geschwister der unendlichen, ewigen Liebe. Das ist dann das Reich Gottes auf Erden.
1: Was uns Gabriele hier nahe bringt, ist sehr ermutigend und gibt die Richtung in die neue Zeit. Lesen wir dazu noch weiteres aus der Lehrstunde. Es geht um die Frage, wie erwächst aus der alten Zeit die neue Zeit? Und dazu heißt es, wir leben jetzt in einem Umstülpungsprozess von dem Altgewohnten. Was du tust, ist mir gleichgültig. Das ist der Herr Meier und der Herr Huber, ich bin ich. Und Meier und Huber interessieren mich nicht. Meier und Huber sind unsere Nächsten. Keiner soll uns gleichgültig sein, denn in jedem ist ein Teil von uns und jeder ist ein Teil in uns. Wir leben also in diesem Umstülpungsprozess und jeder soll für jeden Verständnis haben. Jeder unter uns bemüht sich, das innere Reich, das Reich des Friedens, aus sich herauswachsen zu lassen. Wenn uns das bewusst wird und wir uns gegenseitig stützen, indem wir nicht nur auf die Fehler des Nächsten deuten und sagen, das hat er falsch gemacht, was der sagt, ist lieblos und so weiter. Wenn wir sagen, wir sind alle im Umstülpungsprozess vom Menschlichen zum Geistigen und wir helfen uns gegenseitig durch Verständnis, durch Toleranz, durch gegenseitige Hilfe, so wie es jedem gegeben ist, dann finden wir zu dieser herrlichen Einheit. Und wir werden durch die Natur gehen, über den Rasen. Wir werden durch Blumen gehen. Wir werden auch einige Blumen abknicken, doch sie dienen uns, weil die Liebe darüber schreitet und nicht das Ich. Wir werden Steine benötigen, Erde für unsere Wohnungen und Häuser. Sie dienen uns, weil die Liebe da ist, dieses verbindende Göttliche, diese elementare Kraft, die uns so unendlich frei macht. Liebe. Liebe ist nicht überschwänglich. Liebe verströmt sich ohne große Worte. Liebe dringt in das Herz und verbindet Menschen, die Gott mehr lieben als diese Welt mit den vergänglichen Einrichtungen. Die folgende Passage der Lehrstunde möchten wir jetzt nochmals im Originalton miteinander anhören.
3: Der nächste Schritt zur göttlichen Ewigkeit. Es ist alles in uns. Wir brauchen nicht da und dorthin gehen. Wir brauchen nicht suchen und nach vielen Worten ringen. Empfinden wir nach innen. Empfinden wir mal kurze Zeit nach innen. Lassen wir mal all diese menschlichen Gedanken. Empfinden wir ganz tief nach innen in dem Bewusstsein. In mir ist die Herrlichkeit Gottes, das Reich des Friedens. Ganz tief verspüren wir dann die Verschmelzung der positiven Kräfte. Und wir fühlen uns nicht mehr hier als Individuum eingekapselt in unser menschlich Ich, sondern wir spüren unseren Nächsten als unsere Schwester, als unseren Bruder. Alles Gute vollzieht sich tief in unserem Inneren. Und wenn wir dies feine Empfinden aus unserem Inneren strömen lassen und es tagtäglich bejahen, mit positiven Gedanken begießen, dann werden wir immer mehr die Liebe des Vaters empfinden, die Freiheit aus ihm und die Einheit mit der Unendlichkeit. Und auf diese Weise werden wir Geschwister, tief in unserem ewigen Sein. Gibt es keine Höhergestellten. Dort gibt es weder arm noch reich. Dort ist Gleichheit. Dort ist Geschwisterlichkeit. In Christus. Ja, freuen wir uns doch. Alles ist in uns. Wir brauchen keinen Schritt zu tun, hineinempfinden in diese unendliche Liebe. Und die Antwort kommt, wir spüren ein klein wenig Freiheit. Ein Teilchen aus der Einheit und spüren auch unseren Nächsten, der um die Freiheit ringt, um der Liebe Gottes immer näher zu kommen. Gott liebt uns alle. Und Christus, unser Erlöser, führt jeden Einzelnen hin zum Herzen Gottes, zu unserem ewigen Vater.
2: Liebe Zuschauer, liebe Zuschauerinnen, am Ende dieser Lehrstunde über Freiheit, Einheit und die Liebe Gottes gab Gabriele jedem gottsuchenden Menschen noch einige weitere mutmachende Hilfen und eine kleine Aufgabe mit auf den Lebensweg. Wenn wir in die Welt blicken, dann sehen wir unendlich viel Leid, Sorgen und Nöte, Krankheit, Sichtum, Armut, Hass, aber auch Reichtum. Alles wird sich wandeln, weil das Licht, Christus, siegt. Und wir, die wir darum wissen, wir, die wir immer wieder die Liebe in uns spüren dürfen, sollten uns täglich mehr bemühen, frei zu werden, um in die Einheit mit allen Lebensformen zu finden und insbesondere mit unserem Nächsten. Zuerst müssen wir weitgehend frei werden, um anderen die Freiheit und den Frieden zu bringen. Eine kleine Aufgabe. Immer wieder, wenn der Alltag, der Alltagsdruck, die Alltagslast uns niederdrücken möchte, nach innen spüren, ganz tief nach innen spüren. Und wenn wir die Antwort erhalten, Stärke und Frieden, dann strahlen wir diese Empfindungswellen aus, tief hinein in unseren Nächsten und versuchen, ihn aufzunehmen. Das heißt, die positiven Kräfte in ihm, in unserem Inneren zu empfinden. Das ist ein kleiner Schritt zur Einheit. Mit dieser Aufgabe, die uns in der kommenden Zeit, ja in unserem ganzen Leben begleiten kann, schließt die Lehrstunde aus der göttlichen Weisheit. Wenn Sie möchten, schalten Sie wieder ein bei Die wahre Schule ist das Leben oder schauen Sie im Internet. Sie finden die Sendereihe auch in der Mediathek. Für heute verabschieden wir uns von Ihnen mit einem herzlichen Gott zum Gruß.

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1: Liebe Brüder, liebe Schwestern in Christus, aus dem Studio Santec, von wo aus das Wort des ewigen Geistes in die ganze Welt geht und auch der Sender Neu-Jerusalem ausgestrahlt wird, hören wir Urchristen im In- und Ausland wieder die Urlichtstrahlung. In dieser himmlischen Botschaft können wir heute erfühlen, was es bedeutet, wenn sich das Rosentor öffnet. Nützen wir diese Stunde, um uns zunächst bewusst zu werden, dass unsere Seelen nicht von dieser Welt sind. Es ist zu hoffen und zu wünschen, dass immer mehr Menschen zu der Einsicht gelangen, dass sie derzeit wohl Menschen auf dem Planeten Erde sind, aber der Erde letztlich nicht angehören. Der unabänderliche Beweis für diese Tatsache ist das Hinscheiden unseres physischen Körpers am Ende unseres Erdenganges. Irgendwann kommt der Tod, ob wir ihn willkommen heißen oder nicht. Das schon will uns sagen, dass wir nur Gast auf dieser Erde sind. Die Seele kann von dieser Erde nichts an Hab und Gut mitnehmen, nur das, was sie ihren Nächsten an Gegensätzlichem angetan hat, und auch der Mutter Erde mit ihren Tieren, Pflanzen und Mineralien trägt sie in ihren Seelenhüllen mit sich, wenn sie ins Jenseits hinüberwechselt. Viele Menschen trachten immer noch nach Ansehen, nach Vermögen und Wohlstand. Für die Mehrzahl ist das der Sinn und Zweck ihres Lebens. Höhere Werte, die ein Menschengeschlecht wertvoll machen würden, schwinden immer mehr. Mehr oder weniger ist jeder sich selbst zum Nächsten geworden. Auch das Religiöse, das von kirchlichen Denkmustern geprägt ist, belebt das Lebensgefühl des heutigen Menschen kaum. Die Gebundenheit an leere, äußere, zum Beispiel liturgische Abläufe und die Veräußerlichung allgemein führte zur Gleichgültigkeit dem geistigen, dem inneren Leben gegenüber. Jahr für Jahr die gleichen Verse. Das anschließend daraus gepredigte Christenwort ist vielfach zur Floskel geworden und für so manchen Hörer eine Absurdität, mit der er nichts anzufangen weiß. Sein oft uneingestandenes Fazit: nichts als Schall und Rauch. Der kirchliche Weihrauch ist schon so weit vorgedrungen, dass vielen auch der Name Christus oder Gott, der allumfassende Geist, nichts mehr sagt. Leider ist immer noch die Ansicht weit verbreitet, Christus und Gott seien einzig mit der kirchlichen Institution gleichzusetzen. Doch die scheinchristliche Botschaft gleicht einem Orakel, das man nicht deuten kann, so dass man sich schon lange nicht mehr bemüht zu fragen: Wer ist Gott? Wo und wie kann ich Gott finden? Warum auch? Manch einer meint, dafür hat man die Priester, die Pfarrer und die Theologen, die Gott studiert haben und schließlich um ihn wissen müssten. Sie sagen mir, was Gott will. Und ich tue, so recht und schlecht jedenfalls, was die Priester sagen. Das wird dann schon richtig sein. Jesus, der Christus, sprach jedoch sinngemäß: Wenn ihr nicht umkehrt und wie die Kinder werdet, könnt ihr nicht in das Himmelreich kommen. Er sagte nicht: Wenn ihr nicht auf den Rabbi, den Priester, den Pfarrer, den Pastor hört, könnt ihr nicht in das Himmelreich kommen. Wer kein analytischer Denker ist, dem fällt es schwer, unvoreingenommen abzuwägen. Manch einer jedoch, der die Kirchengeschichte näher beleuchtet hat, fragt sich, ob die Theologen überhaupt etwas von Gott wissen oder ob man Gott überhaupt studieren kann. Und so mancher kommt zu dem Ergebnis: Sollte man Gott studieren können, dann hätte Jesus ein Theologe, also ein Rabbi sein müssen. Jesus sprach aber nicht für die Theologie. Er war kein Rabbi, ganz im Gegenteil, denn er sagte sinngemäß: Ihr sollt euch nicht Rabbi nennen lassen, denn nur einer ist euer Meister, ihr alle aber seid Brüder. Von Jesus sind sogar ungewöhnlich deutliche Worte gegen die Pharisäer und Schriftgelehrten überliefert, die er als blinde Führer, als Heuchler, als Nattern und Schlangenbrut und als blinde Narren bezeichnete. Jesus stand auf gegen die Theologie, gegen das Priester gleich Pfarrertum. Jesus wollte, dass alle Menschen als gleichwertig gelten. Er war gegen Mittler, die sich zwischen Gott und sein Kind stellen.

Lebensanweisungen, so hätte uns Jesus nicht in der Bergpredigt seine wunderbare und schlichte Lehre gebracht, die Lehre gegeben für eine höhere Ethik und Moral, um eine bessere Welt werden zu lassen. Der ewige Geist, Gott, zeigte uns Menschen in seinen Weisungen, in seiner Botschaft den Weg zurück ins Vaterhaus. Es ist der Weg, der der Seele ermöglicht, nach dem Hinscheiden ihres physischen Körpers wieder heimwärts zu wandern. Wohin? Zum Reich Gottes, in die ewige Heimat, von wo sie einst als göttliches Wesen ausging. Der Beweis dafür, dass Gott und sein Sohn Jesus der Christus nicht das Theologiestudium, das Gottstudieren befürworten, sind unter anderem die Gottespropheten. Sie waren weder Pfarrer noch Priester. Sie gehörten keiner Priesterkaste an, keiner elitären Gruppe innerhalb der menschlichen Gesellschaft, die eine besondere, erhabene Stellung einnimmt. Die wahren Gottespropheten kamen aus dem Volk und mussten ein Leben im Geiste Gottes führen, um den allmächtigen Geist empfangen zu können, der dann durch sie zu den Menschen sprach. Der Ewige lässt sich weder in eine Kirche einsperren, noch in die traditionelle Liturgie, auch dann nicht, wenn Pfarrer und Priester liturgische Gewänder tragen, angeblich zu seiner Ehre. Jesus von Nazareth schmückte sich nicht mit goldverbrämten Gewändern, um eine Ehrwürdigkeit zu demonstrieren. Das ist Tradition der Kirche, entlehnt aus dem Heidentum. Gott möchte, dass wir Menschen uns mit der Tugend der Gottes- und Nächstenliebe schmücken, also gewanden. Gott ist allgegenwärtiger, strömender Geist, aber nicht Tradition. Deshalb ist der Ewige nicht in traditionellen, sakramentalen Abläufen zu finden. Und es steht sinngemäß geschrieben, Gott wohnt nicht in Kirchen, die von Menschenhand erbaut sind. Das spüren heute immer mehr Menschen und fragen, gibt es einen Gott? Wo ist Gott? Wer ist Gott? Gott ist der lebendige Quell ewigen Lebens in jedem von uns. Er ist in unseren Seelen und in jeder Zelle unseres Körpers, die er mit seinem Odem beatmet. Sein Odem ist das Leben. Wenn der physische Körper hinscheidet, dann nimmt die Seele den Odem, wir sagen den Atem, das Leben an sich. Jeder kann beobachten. Bei der Geburt eines Kindes atmet das Neugeborene ein und tut den ersten Schrei. Damit gibt die Seele zu erkennen, nun bin ich in meinem Erdenkörper angekommen. Scheidet der physische Leib hin, so atmet die Seele ihre physische Hülle, den materiellen Körper,

gleichsam von sich. Durch das letzte Ausatmen setzt die Seele ein Zeichen und teilt den umstehenden Menschen mit, dass sie den Odem, das Leben, an sich genommen hat. Die menschliche Hülle ist somit hingeschieden. In Anbetracht der Abläufe beim Kommen und Gehen der Seele wird uns bewusst, dass die Erde nur eine Durchgangsstation der Seele ist. Jeder einzelne von uns gehört vielmehr dem ewigen Reich an, der Gottvaterstadt, in der Güte, Liebe und Sanftmut die Quelle der ewigen Schöpfer- und Schöpfungskraft ist. Das unumstößliche Gesetz der Himmel. In jedem Menschenkörper, tief im Urgrund der Seele, ist sein göttliches Wesen, das von Gott, unserem Vater, geschaut und geschaffen wurde, das Kind, der Sohn, die Tochter des Ewigen. Der Geist der Ewigkeit hauchte dem werdenden göttlichen Wesen das göttliche Erbe ein, das Gesetz der Himmel, das ewige Leben. Dieser geistige Kern unseres innersten Wesens, das in unserem Seelengrund liegt, ist unvergänglich. Damit unsere Seele wieder zum ewigen Leben, zum Gesetz der Liebe, der Himmel zurückkehren kann, sollten wir Menschen nach dem Gesetz der Himmel leben und dies in unserem Fühlen, Empfinden, Denken, Reden und Tun. Dazu gehört das Vertrauen Gott, unserem Vater und Christus, unserem Erlöser, gegenüber. Wer sich Gott anvertraut, der glaubt auch an die Allmacht und Führung Gottes. Wie schon erwähnt, steht geschrieben, so ihr nicht umkehrt und wie die Kinder werdet, könnt ihr nicht in das Himmelreich kommen. Was heißt das für uns Menschen? Kinder gehen an der Hand der Mutter und des Vaters. Sie vertrauen sich den Eltern an. Glauben wir wahrlich an Gott und bejahen wir ihn als den allmächtigen Geist der Liebe? Dann müssten wir schrittweise die Gebote Gottes und die Lehren des Jesus des Christus befolgen. Jeder, der an die Existenz Gottes glaubt, müsste sich zu seiner Selbstprüfung eigentlich die Frage stellen, ob er wahrlich gewillt ist, Gottes Willen zu tun und an der Hand des Christus Gottes zum ewigen Vater zu wandern, um ohne lange Umwege als Kind, als Sohn oder Tochter Gottes ins Vaterhaus einzugehen. Wer danach ernsthaft strebt, dem dämmert sehr bald, dass er sich ohne Ordnung in seinem Denken und Verhalten immer wieder vom Weg in die Ewigkeit ins Vaterhaus entfernt. Es heißt also, Ordnung zu machen, nicht nur in unseren Räumlichkeiten, sondern auch in unseren Gefühlen, Empfindungen, Gedanken, ja, in unserem ganzen Verhalten.
Ich bitte, meinen Worten tief in eurem Inneren zu folgen. Wer Ordnung schafft, gewinnt schon viel. Er wird ruhiger und besonnener. Daraus ergibt sich der nächste Schritt, der Wille Gottes. Was ist der Wille Gottes? Diese Frage beinhaltet bereits die Tat. Denn wer Gottes Willen erfüllen möchte, der hält sich an Gottes Gebote und an die Lehren des Jesus des Christus. Wer sich daran konsequent orientiert, der richtet sein Leben auf Gott und seine Gesetzmäßigkeiten aus. Dadurch wird er immer sensitiver, also durchlässiger für die Wahrheit, für das Gesetz der Güte, Liebe und Sanftmut. Das bedeutet, dass er vermehrt aus Gottes Gnadenquell empfängt und weise seine Tage plant, um allmählich als Sohn oder Tochter Gottes aus Gottes ewigem Quell der Liebe zu schöpfen. Die geistigen Aufgaben, die er sich selbst stellt, um sie zu erfüllen, beflügeln ihn mit der Ernsthaftigkeit. Diese ist gekennzeichnet von Souveränität, Wachsamkeit, Gerechtigkeit, von Fürsorge und nicht zuletzt von der Erfahrung der schöpferischen Einheit. Dieser Mensch erkennt tief in seinem Herzen, dass alles eine Einheit bildet und kein Wesen aus dem Ozean des Lebens ausgeschlossen ist. Die Liebe Gottes, die der Ozean des Lebens ist, umfasst alles Sein, die Wesen in Gott, die Tiere, Pflanzen, ja, das gesamte reine Alluniversum ist Ozean und Urquelle in einem. Wer an der Hand des Christus Gottes die Schritte zum Königreich des Innersten getan hat, für den ist das Himmelsfenster offen und er selbst ist zur Rose geworden, zum Gottliebenden. Er möchte nichts anderes sein als das Kind Gottes, seines ewigen Vaters, sein Sohn, seine Tochter. Wir verstehen nun, warum uns der Ewige aus seinem Urquell das Hoheitsgesetz übermittelte, die göttliche Ordnung, seinen Willen, seine Weisheit und seinen Ernst. Wer sein Erdendasein, der ewigen Urquelle, der Schöpferkraft Gott geweiht hat, der ist zu einem ethisch und moralisch hochstehenden Menschen geworden. Seine Gefühle, Empfindungen, Gedanken, Worte und Taten beinhalten mehr und mehr die Selbstlosigkeit, die Gerechtigkeit, die in den vier Schöpfungskräften Ordnung, Wille, Weisheit und Ernst ankern. In der letzten Urlichtstrahlung hörten wir vom inneren Seelenfenster, das ganz allmählich den Blick in ein lichteres Sein freigibt, durch das der himmlische Rosenduft strömt.
Die himmlischen Rosen symbolisieren die Gottes- und Nächstenliebe. Die Nächstenliebe ist ohne die Liebe zu Gott nicht erfüllbar, weil Gott der Urquell der Liebe ist, der die Gottesliebe zum Nächsten mit seinem Licht belebt. Denken wir noch einmal an die Jesu-Worte. Wenn ihr nicht umkehrt und wie die Kinder werdet, könnt ihr nicht in das Himmelreich kommen. Wer diese Aussage näher beleuchtet, erkennt unter anderem, dass es ohne Demut, Ehrfurcht und Achtung vor Gott, unserem ewigen Vater, keine Einheit geben kann zwischen Mensch, Tier, Natur, ja Einheit mit der reinen Unendlichkeit. Unsere Seelenhüllen liegen wie dichte Schleier vor der Wahrheit, vor der Liebe und Einheit, vor unserem göttlichen Erbe. Wer sich das hohe Bewusstsein der Alleinheit nicht erarbeitet hat, das uns Menschen möglich gemacht wurde durch die erlösende und befreiende Kraft Christi, der hat seine Seelenhülle nicht durchlichtet. Das bedeutet, dass er trotz geistigen Wissens dem Urquell des Lebens nicht näher gekommen ist. Wer es jedoch mit der Urlichtstrahlung so hielt, wie es uns der Ewige nahe brachte, der hat eine fühlbare, aber auch sichtbare Wandlung erfahren. Sein Gemüt ist lichter und heller, sein Inneres standhafter, Ängste sind gewichen, Sorgen werden hinterfragt, werden mit der Hilfe des Christusgottes geordnet und, wenn möglich, so weit behoben, dass sich das Gemüt wieder erhält, weil das Vertrauen zu Gott und Christus standhaft, ja stabil bleibt. Das wachsende Vertrauen in Gott und seine Führung erinnern so manchen an die Formulierung der vorigen Urlichtstrahlung. Die Zügel für mein Dasein habe ich Gott übergeben. Das könnte zum Beispiel für den Einzelnen bedeuten: Nun fasse ich die Hand meines lieben Vaters, meines treu sorgenden Erlösers Christus, und lasse sie nicht mehr los. Für Menschen im Geiste der Liebe hat sich das Wort liebevoll, das viele unangebracht verwenden, in Liebe zur Seele im Nächsten umgewandelt. Der auf Gott ausgerichtete Mensch heuchelt keine Liebe mehr vor. Er ist dem anderen von Seele zu Seele gut, ohne schmeichelnde Worte zu verwenden. Die Taten sind vielfach Werke für das Reich Gottes, das er in seinem Herzen erahnt, erfüllt und mit dem er verbunden ist. Seine Gebete sind erfüllt von der Liebe zu Gott, seinem Vater, und seine Werke sind Gebete an den Schöpfer, der seine Schöpfung liebt. Die Gebete zu Gott, der die Liebe ist, umfangen allmählich die gesamte Seinsschöpfung. Menschen im Geiste Gottes, der Gottes- und Nächstenliebe,
tauchen mehr und mehr in den Ozean der Liebe ein, in das göttliche, allewige Gesetz der Liebe. Sie sind daheim, im Reich Gottes, in ihrem innersten Wesen angekommen. Das Seelenfenster ist zur Himmelspforte geworden, durch die die Lieben der Heimat dem Ankömmling mit Rosen der Liebe entgegenkommen, um ihn sehr bald durch das innere Rosentor zu geleiten. Liebe Brüder, liebe Schwestern, ist es so mit dem Gottzustrebenden bestellt, dann hat der Seismograph seine Schuldigkeit getan. Der Mensch, der sich dem Himmelstor nähert, bedarf nun keiner Bewusstseinsstütze mehr. Er ist zum Licht des Vaters geworden, zum Sohn und zur Tochter Gottes, ein Wesen der Unendlichkeit. Es ist auf ewig daheim. Liebe Brüder, liebe Schwestern, ein Ausblick und ein kleiner, bescheidener Einblick für alle, die wahrhaft die Urlichtstrahlung anwendeten und anwenden, die erahnen, was wahre Gottes- und Nächstenliebe bedeutet. Ich wünsche euch, uns allen, das geöffnete himmlische Rosentor. Gott, unser Vater, wartet sehnlichst auf uns, seine Kinder. Lassen wir uns also von Christus, unserem Erlöser, Bruder und Freund, führen. In der Gottes- und Nächstenliebe verbunden, Gabriele.

Jede Geschichte hat einen tiefen Sinn. Wer den Sinn verstehen lernt, der weiß, was ihm die Erzählung sagen möchte. Über das Leben vieler Menschen und über sein eigenes Leben. Er erkennt darin die Wahrheit. In der heutigen Geschichte geht es um die Sprache der Natur und die gegenseitige Achtung. Du kannst dir sicher denken, dass ein Pferd das andere versteht. Eine Schwalbe wiederum andere Schwalben. Ein Kätzchen das andere. Doch es geht noch weiter. Das Pferd versteht auch das Kätzchen. Und die Schwalbe versteht sämtliche Tiere, die es gibt. Alle Schöpfungsformen, die Tiere und die Pflanzen, verständigen sich unentwegt miteinander. Denn die Natur ist der große Garten Gottes und bildet eine Einheit. Die Natur ist voller Klang. Von allem, was wir sehen und hören, gehen Melodien aus. Es ist die Sprache der Natur. Es ist wie ein großes Naturorchester. Und in diesem Orchester sind alle zu vernehmen. Ob Vögel, Rehe, Füchse, Ameisen oder der Maulwurf. Alle haben ihre Sprache. Hörst du genau hin, dann merkst du, dass die Stimme eines Tieres verschiedene Tonlagen, also unterschiedliche Klänge, haben kann. Auch die Stimme des Kuckucks hat verschiedene Tonlagen. Der Specht Malchemi versteht den Kuckuck. Besonders dann, wenn dieser im Frühling eine ganz bestimmte Tonlage anschwingen lässt. Malchemi kann unterscheiden, ob es sich um Herrn Kuckuck oder um Frau Kuckuck, eine Kuckuckin, handelt. Und versteht aus den Lauten, was sie oder er mitteilen möchte. Der Kuckuck ruft dich, ist zwar von Natur aus ein ziemlicher Einzelgänger und hält nicht viel von Gemeinschaft, doch alle Tiere sind sich einig. Er gehört dazu. Keiner möchte ihn im großen Konzert der Natur vermissen. Tja, jeder hat so seine Eigenarten. So auch der Kuckuck ruft dich, stellte die Kohlmeise Müsli fest. Ich zum Beispiel liebe die Ordnung und das Gleichmaß in meinem Leben. Ich freue mich immer, wenn ich im Frühjahr die Nisthöhle wieder vorfinde, in der ich und meine Familie im vorigen Jahr gewohnt haben. Es ist für mich auch selbstverständlich, dass ich meinem lieben Mann treu bin und er mir. Das scheint bei Ruf dich, dem Kuckuck, ganz anders zu sein. Rotkehlchen Piepsi erschrak, als sie den Namen Kuckuck hörte. Ja, der eigenartige Ton des Kuckucks brachte Piepsi in helle Aufruhr. Denn sie fühlte, was die Kuckuckin auch in diesem Jahr wieder vorhatte. Nämlich die Eier in die Nester anderer Vögel zu legen und sie von diesen ausbrüten zu lassen. Seid bloß vorsichtig, seid wachsam. Der Kuckuck ruft wieder so sonderbar. Er führt etwas im Schilde, rief das Rotkehlchen Piepsi. Aus den Tönen, die ich von der Kuckuckin hörte, schließe ich, dass sie sich vorbereitet, ihre Eier wieder einmal in die Nester anderer zu legen. Wir müssen sehr wachsam sein, dass wir kein Kuckucksei ausbrüten. Sonst müssen wir unvorstellbar arbeiten, um Nahrung herbeizuschaffen. Ja, also das möchte ich um keinen Preis noch einmal erleben, fuhr Piepsi fort. Und euch wünsche ich es auch nicht. Wie können wir unsere Nester vor dem Kuckuck schützen? Die Eichhörnchen Haselnüsschen und Nüssig hörten sich das Gespräch der Vögel an und meinten: Nun, diese Sorge haben wir nicht. Wir gehen zur Kuckuckin Ruf dich und bitten sie, ihre Eier selbst auszubrüten und sie nicht anderen unterzuschieben. Gesagt, getan. Sie hüpften zur Kuckuckin Ruf dich. Diese begrüßte sie. Kuckuck, Kuckuck, Kuckuck. Die beiden Eichhörnchen baten die Kuckucksfrau, sie möge doch einmal über das Wort Verantwortungsbewusstsein nachdenken. Kuckuck,
wieso kommt ausgerechnet ihr zu mir? Ihr seid doch gar keine Vögel. Was geht euch das an? Kuckuck, fragte sie. Haselnüsschen sagte, wir sind doch alle eine große Tierfamilie und sprechen alle eine Sprache. Und wir lieben und verstehen uns. So helfen wir mit, dass es unter uns Tieren hier auf der Erde schöner und friedlicher wird. Das geht aber nur, wenn einer den anderen achtet, ihm nicht Sorgen und Lasten auferlegt. Kuckuck, ich werd's mir überlegen. Kuckuck, sagte die Kuckuckin. Eichhörnchen Haselnüsschen und Eichhörnchen Nüssig waren mit dieser Antwort gar nicht zufrieden. Kuckuck, du sollst es dir nicht nur überlegen, sondern du sollst über das Wort Verantwortungsbewusstsein nachdenken. Willst du es in diesem Jahr wieder so halten wie in den zurückliegenden Jahren? Dann bist du verantwortungslos. Die beiden Eichhörnchen merkten, dass die Kuckucksfrau keine große Einsicht zeigte. Sie beeilten sich, um zu den Vögeln zu kommen und berichteten. Wir waren bei der Kuckuckin und haben mit ihr gesprochen und sie gebeten, dass sie sich als guter Freund in der großen Natureinheit verhalten möge. Sie meinte nur, das gehe uns gar nichts an. Wir machten ihr jedoch klar, dass wir alle eine große Einheit der Natur sind und dass jeder für jeden Mitverantwortung trägt. Die Vögel fragten, glaubt ihr, dass sie das überdenkt und sich daran hält? Eichhörnchen Nüssig meinte, das ist wohl zu bezweifeln. Ich hatte so das Gefühl, als wollte sie uns sagen, schaut auf euch, ich mache, was ich will. Wenig später ging die Nachricht um, der Kuckuck sei im Anflug. Die Vögel schlugen laut Alarm. Einige brütende Vögel wichen daraufhin nicht von ihrem Nest. Am nächsten Tag aber glaubten sie, die Gefahr sei vorbei. Daher verließen sie kurz ihr Nest, um Nahrung zu holen. In diesem Moment flog die Kuckuckin zum Nest. Und schon lag das Ei darin. Die einen Vögel merkten es nicht, andere wieder erkannten es. Die Aufregung war groß. Alle Vögel der Region versammelten sich und berieten, was zu tun sei. Kohlmeise Müsli hatte eine Anregung. Wer ein Kuckucksei in seinem Nest hat, der möge es nicht hinauswerfen. Denn im Ei ist ein werdendes Kind der Natur. Wir werden diese Kinder aufziehen und uns gegenseitig helfen. Denn auch die Kuckuckskinder sind ein Teil der Natur. Wir wollen sie nicht töten, indem wir die Eier aus dem Nest werfen. Lasst uns doch für jedes Kuckucksei ein extra Nest bauen, schlug die Amsel vor. Die Tiere waren von dieser Idee angetan. Wenn wir alle mithelfen, schaffen wir das. Das Ausbrüten könnten wir abwechselnd übernehmen. Immer einer, der nicht gerade brütet. Immer mehr Tiere kamen, sagten ihre Mithilfe zu, verteilten unter sich die anstehenden Arbeiten und begannen sogleich mit dem Bau der Nester. Nur einer ließ sich nicht blicken, der Kuckuck.

weitsichtige Rabe gab zu bedenken. Wäre es nicht sehr nützlich, die Kuckuckskinder nicht nur mit Insekten zu füttern, sondern ihnen auch gleich die richtige Erziehung beizubringen? Kein Kuckuck sollte unsere Gemeinschaft verlassen, ohne zumindest von dem Grundgedanken eines guten Miteinanders und Füreinanders gehört zu haben. Ob er das dann annehmen möchte oder nicht, bleibt ihm überlassen. Die Tiere fanden diesen Gedanken gut. Gerne würde ich diesbezüglich als Lehrer wirken, bot sich die Eule an. Unseren Kindern und auch uns selbst kann es nicht schaden, wenn wir uns die Schöpfungsgesetze immer wieder bewusst machen. So ist uns allen geholfen. Wir haben ein gutes Gewissen und die Erfahrung, dass Einheit stark macht, sprach der Igel. Liebes Kind, wenn du mal den Kuckuck rufen hörst, denk daran, er ruft dich und spricht zu dir. Kuck, kuck! Und meint damit, schau dich um, hör hin und lerne die Sprache der Natur und des Miteinanders.

Hallo liebe Kinder und liebe Freunde. Schön, dass ihr wieder eingeschaltet habt, um bei der Ljubljana-Schule Sofia mitzumachen. Ja, denn sie ist keine gewöhnliche Schule, sondern eine Schule für Neu-Jerusalem. Für eine andere Zeit im Zeichen des Christusgottes, der Gottes- und Nächstenliebe. Und um besser zu verstehen, was die Liebe zu Gott und zum Nächsten bedeutet, gibt uns Ljubljana viele wertvolle Hinweise und Erklärungen. Wie du weißt, ist sie ein himmlisches Wesen, das aus dem Reich Gottes zu uns spricht. Heute erklärt sie uns, wie das Leben entsteht, wie es sich entwickelt. Hast du dir schon mal überlegt, woraus wir Menschen und auch die Tiere, Pflanzen und Steine bestehen? Und wo überhaupt alles Leben herkommt? Das ist gar nicht so einfach zu beantworten, oder? Ich bin mir ziemlich sicher, dass Ljubljana uns helfen kann, auf diese Fragen eine gute Antwort zu finden. Zuerst erklärt sie uns etwas über das Leben in unserer geistigen Heimat, in den himmlischen Welten. Liebe Geschwister, sagt Ljubljana, unsere himmlische Schwester. Sowohl in den göttlichen Welten, im reinen Sein, wie in der ganzen Unendlichkeit und auch auf der Erde sind alle Lebensformen in beständiger Evolution, das heißt in der Entwicklung und Entfaltung ihres geistigen Bewusstseins. Alles, was lebt, ist Bewusstsein, auch Steine, Mineralien, Pflanzen und Tiere. Alle geistigen Lebensformen entwickeln sich aus einem geistigen Atom, das in sich das absolute göttliche Bewusstsein birgt und damit die ganze Schöpfung. Wenn sich aus einem geistigen Atom eine geistige Form herauskristallisieren beginnt, dann wird von dem allumfassenden Bewusstsein nur das Teilchen manifestiert. Das heißt, es wird Form, das für das niederste Bewusstsein, das eines Steines, vorgesehen ist. Die einfachen Steine haben also die kleinsten Bewusstseinskörper. Sie sind ein Partikelbewusstsein. Weißt du, was mit dem Begriff Atom gemeint ist? Man könnte sagen, dass das Atom der kleinste Baustein ist, aus dem etwas entstehen kann, so ähnlich wie ein Legostein. Mit Legosteinen kannst du Burgen oder Häuser bauen, aber Atome sind viel, viel kleiner. Und ein geistiges Atom ist aus Licht, das die ganze Schöpfung enthält. Unvorstellbar, oder? Die ganze Schöpfung. Die universelle Energie, Gott, bringt in einem mächtigen Lichtrhythmus das kleinste Einpartikelbewusstsein in Evolution. In Evolution? Das heißt, in Entwicklung und Entfaltung. Das Bewusstsein wird also größer. Das Einpartikelbewusstsein ist nur ein geistiges Partikelchen. Infolge der Einstrahlung der Urenergie werden dann aus einem geistigen Partikel immer mehr, bis schließlich ein geistig vollkommener Lichtkörper entstanden ist, das Geistwesen. Das ist doch was. Aus einem winzig mini-kleinen Ding entsteht ein vollkommenes Geistwesen. Fantastisch. Und Ljubljana erklärt weiter. Ein Vergleich, sagt sie. Ähnlich ist es mit der Eizelle im Körper der Frau. Wird die Eizelle in einem von der Natur vorgegebenen Rhythmus befruchtet, dann wächst allmählich im Leib der Frau und Mutter ein Kind heran. Die geistigen Formen gehen also aus einem geistigen Atom hervor, das ein Partikel wird, das Kind dieser Welt, der Mensch, aus einer Eizelle.
Alle Geistkörper besitzen eine Partikelstruktur. Man könnte sie mit kleinen Bienenwaben vergleichen. Die materiellen Formen, der Mensch, die irdischen Tiere und Pflanzen bestehen aus vielen, vielen Zellen. Da also auch im Geiste alles Evolution, das heißt Entwicklung ist, erweitert sich auch das geistige Bewusstsein. Das geistige Bewusstsein des einfachen, schlichten Steines wird zum Mineralbewusstsein, zur nächsthöheren Form. Sowohl die Steine als auch die Mineralien, die Pflanzen und die Tiere, die Naturwesen und Geistkinder stehen also in der Evolution, in der Entwicklung. Aus dem ausgereiften geistigen Stein und Mineralbewusstsein entsteht die geistige Pflanzenwelt. Aus der geistigen Pflanzenwelt die Tierwelt. Und aus den ausgereiften Tierformen die Naturwesen. Aus den ausgereiften Naturwesen die Geistkinder. Die Geistkinder werden zu voll ausgereiften Geistwesen. Die vollkommenen Geistwesen sind ausgereift, nehmen jedoch durch die beständige Evolution immer weiter an Licht und Kraft zu. Die einfache Stein birgt also in sich ein großes Entwicklungspotenzial. Das ist die Evolution im göttlichen Reich. Da können wir nur staunen, oder? Wer hätte das gedacht? Alles Leben, also auch wir, hat seinen Ursprung in der geistig-göttlichen Evolution im Reich Gottes. Alles hat seinen Ursprung in einem einzigen geistigen Atom. Aus diesem entwickelt es sich dann weiter zu einem einfachen Steinbewusstsein. Danach kommen wir als geistige Pflanzen und Tiere und dann als Naturwesen vor. So entwickeln wir uns vom Naturwesen zum Geistkind und schließlich zum vollkommenen Geistwesen. Stell dir das mal vor. Und dieses Geistwesen, das wir sind, ist noch immer tief in uns drin. Es ist nur ummantelt mit einem Menschenkörper. Aber jetzt verstehst du doch, warum es so wichtig ist, alles zu respektieren, ja, alles um uns herum zu lieben. Denn in allem,

Und wir können sie auch in unserem Herzen spüren. Und auch sie lieben uns, weil sie aus dem Licht Gottes geschaffen sind. Und Licht ist Liebe. Liebe Freunde, liebe Kinder, es war so schön, die Erklärungen von Giovanni über die Evolution in der Schöpfung Gottes zu hören. Das schafft eben mehr Bewusstsein. Das heißt also, dass wir die Dinge ganz anders sehen werden, wenn wir beispielsweise in die Natur gehen. Wir sollen alles vom Herzen lieben und werden von der Natur auch mit ganz viel Liebe empfangen. Ich wünsche uns allen von Herzen, dass wir mit all unseren Nächsten viele tolle Erfahrungen machen. Dann sagen wir uns jetzt auf Wiedersehen und bis bald.

0: Gabriele erklärt, was demgegenüber das Gesetz Gottes beinhaltet. Wie in einer göttlichen Offenbarung dargelegt, sind die vier Schöpfungs- und Schaffungskräfte und die drei Eigenschaften Gottes, die Kindschaftseigenschaften, das Lebensprinzip aller göttlichen Wesen, die Sohn- und Tochterschaft Gottes. Das Lebensprinzip der Alleinheit beinhaltet auch das Dualprinzip, aus welchem die göttlichen Familien hervorgehen. Das ewige Gesetz Gottes ist Lebensprinzip der göttlichen Wesen, der Söhne und Töchter Gottes. Es ist das Gleichheitsprinzip in der Dualität. Das bejahte auch das weibliche Prinzip Satana und lebte danach. Doch der Anspruch ihrer Wünsche und ihres Wollens blieb, mehr zu sein, als die Gestaltung des ewigen Gesetzes beinhaltet, die Gleichheit in der Dualität. Es gibt also im ewigen Gesetz keine Ungleichheit zwischen dem männlichen und dem weiblichen Prinzip. Es gibt auch nicht das momentane Verliebtsein und morgen wieder anders. Gott ist die Liebe und alles ist in der Gottes- und Nächstenliebe ausgewogen, in allen Details des Seins. Die ewige Liebe ist also das ausgewogene Lebensprinzip, auch in der Dualität, das Sein im Sein ewiglich. Zur Liebe in Gott gehören auch die Freiheit und die uneingeschränkte Bewegung in der ganzen Unendlichkeit. Es gibt also keinerlei Einschränkung, keine Abgrenzung zum Nächsten, dem sogenannten Anderen, und keinerlei Bewertung, die nach oben oder nach unten gerichtet ist. Das bedingt auch die Gleichheit im ewigen Gesetz und somit die Gerechtigkeit. Es gibt im ewigen Gesetz Gott weder das Bitten noch das Danken. Das ewige, universale Allgesetz der Unendlichkeit ist die Allkommunikation, das Senden und Empfangen. Die Einheit im Gesetz Gott sind die göttlichen Wesen, Ebenbilder des Vater-Mutter-Seins. Über das Fallreich und seine Experten wurde schon des Öfteren berichtet. Was zu wissen ist und was von Bedeutung ist, kann in den gegebenen göttlichen Offenbarungen nachgelesen werden.
1: Gabriele fährt fort. Der Zahlenmix hat seine Wirkung. Auch die Tier- und Pflanzenwelt, alles, was auf der Erde Leben trägt, ist mit der Zahl des Hasses gegen das Weibliche programmiert und auf das Ausmerzen bezogen. Im Laufe der Zeiten kristallisierte sich immer mehr eine Männerwelt heraus, die ihr degeneriertes Bewusstsein im Kampf gegen den Nächsten, gegen das Weibliche, fortlaufend weiter schwächte und jeglichen Missbrauch auch gegen die Tier- und Pflanzenwelt fortsetzte. Soweit wir Menschen zurückblicken können, immer die Männerwelt und die Missachtung und der Missbrauch der Frau. Was wurde mit der Zeit aus dem männlichen Geschlecht? Ein Despot, ein aggressiver, kampfbereiter Typ, der sich gegen das Frauenbild richtet. Wenn sein Gehabe nicht das gewünschte Ergebnis bringt, geht jegliche Wertschätzung verloren, auch in Bezug auf die Mutter Erde mit ihren unvorstellbaren, vielfältigen Ressourcen und Lebewesen. Das Geheimnis gegen die Frau und die weiteren Kampagnen des Ausmerzens der Gottesboten und Gottesbotinnen bedingten die Entartung des Mannes und die Hybris der Männerwelt, auch wenn es gegen das Leben der Tier- und Pflanzenwelt geht, letzten Endes gegen den ganzen Planeten Erde. Durch das Offenbarungswort aus dem Reich Gottes wissen wir heute, dass die Veränderungen in den Chromosomen kein Zufall sind, kein zufälliger Schritt der Evolution, sondern bewusste Eingaben in die mystischen Zahlen. In der Natur gibt es keinen zufälligen Evolutionssprung oder ein "Das hat die Natur so gemacht". In der ganzen Unendlichkeit gibt es keine Zufälle. Der Verkrüppelung des Y-Chromosoms des Mannes ging ein Willensakt des einst hohen Geistwesens voraus, der durch die Umpolung der vier Grundkräfte Gottes und die Ablehnung der drei Kindschaftseigenschaften Gottes, auf Erden Geduld, Liebe und Barmherzigkeit genannt, über die mystischen Zahlen Einfluss genommen hat auf die DNA der Männer mit dem Ergebnis: Umpolung bis hin zum verkrüppelten Y-Chromosom, das weiterhin am Degenerieren ist, wie auch Biologen in wissenschaftlichen Studien eindrucksvoll darlegen. Mit dem Rachefeldzug des Satanisten gegen das weibliche Prinzip auf Basis der atomaren Zahlenmixstruktur bis hin zur DNA hat er letztlich sich selbst geschadet, weil er mehr und mehr den Überblick verloren hat. Der Betrug des Satanisten und der weiteren Fallexperten an der Frau, dem geistigen weiblichen Wesen, auch was das Wort des Ewigen über die Gotteskünder betrifft, hatte also weitreichende Folgen. Bald nach dem Absturz aus dem ewigen Reich blieb die Frau Satana zurück. Doch das Wort Satan ist bis in die Jetztzeit das Reizwort. Die Frau Satana wurde nun Satan genannt und wird bis in die Jetztzeit als der Teufel verschrien. Doch der dämonische Herrscher, der bis in die Jetztzeit die drei göttlichen Eigenschaften Güte, Liebe und Sanftmut bekämpfte, ist männlich. Sein Geheimnis ist die Zahl und im Zahlencode die DNA. Zum Verständnis der Zusammenhänge. Weil die umgedrehte, also die umgepolte Zahl zum übergeordneten Dasein wurde, griff vor circa 2000 Jahren der Mitregent des Reiches Gottes ein und löste einen Teil seines göttlichen Erbes aus, um in allen Seelen und beseelten Menschen den Wesenskern zu schützen, die Essenz des Reiches Gottes. Denn die Ungleichheit zwischen Mann und Frau steuerte auf ein richtungsweisendes, gefährliches und zerstörerisches Ziel zu. Trotz des Vollbracht des Jesus des Christus am Marterkreuz setzte sich die Lüge und das Geheimnis fort. Mit der Lüge und unter Missbrauch des Namens Christus gleich christlich führte der Satanist seinen Feldzug gegen die Urschöpfung, gegen das ewige Reich Gottes weiter. Und wie es nun mal ist, der Ewige sandte weiterhin seine Boten.
2: Gabriele schildert weiter. Als der Satanist glaubte, dass der Ewige ihm keinen Widerstand entgegenbrächte, führte er das geflügelte Wort Satana weiter unter dem Namen Satan. Was in den Religionen dieser Welt gut ankam, weil die Lüge und das Geheimnis zum sandigen Fundament im kirchlichen Gebrauch wurde. Weil diese Attraktion das Geheimnis der Religionsoberen vom Staat und dem Volk als gottgewollt angenommen wurde, glaubte der Händler der dunklen Instanz, das wäre nun sein Sieg. Abermals ziehe ich, Gabriele, einen großen Bogen zu der heutigen Welt und zu dem Planeten Erde, der nun mal das Territorium der Menschen wurde und den die Menschheit als ihren Heimatplaneten sieht. Seit wir Menschen zurückblicken können, prägten die institutionellen Machthaber das Klima von Krieg und Totschlag, Mord und weiterem mehr. Gott, der Ewige, wurde von Kirche und Staatsorganen weiter zum Götzengott herabgewürdigt, ohne zu erwägen, was Jesus von Nazareth lehrte und vorlebte. Durch den Glauben der Menschen an die Götzengötter der Religionen und durch den brutalen und gewalttätigen Glaubensdruck auf das Volk über Jahrhunderte, initiiert und ausgeführt durch die Priestergilde, wurde das Wissen um das ewige Reich und seine Boten und Botinnen vorübergehend, weitestgehend, aber nicht völlig unterdrückt. Viele Menschen, um nicht zu sagen die Masse, wurde in den Jahrhunderten erbarmungslos dazu gezwungen, entweder tot oder katholisch zu sein, worauf unzählige Menschen lethargisch reagierten mit Kirchengläubigkeit oder Gleichgültigkeit. Dann, wenn es darum geht, an eine Seele zu glauben oder gar an einen Gott von oben, an das Reich Gottes. Die Masse der Menschen scheint sich selbst überlassen zu sein. Oder sie bleibt äußerlich religionstreu, um sich doch noch an irgendetwas zu halten, was vermeintlich nach Gott gewollt aussehen könnte. Seit Mose steht das von Priestern und Volk errichtete goldene Kalb zur Anbetung. Als wäre nichts geschehen, als gäbe es keinen Auferstandenen, wählt das Volk von Generation zu Generation seine Führer, von denen es sich erhofft, dass sie das Manna, das goldene Kalb der Vorzeiten und die erhoffte Fülle bringen. Die Masse der Menschen verlor den Glauben an den wahren, redenden Gott und an seine Führung. Denn das Wort Gottes durch Prophetenmund wurde durch den Blutopferkult der Priester des dämonischen Götzengottes der Religionen und unter Androhung von Folter und Mord aus dem Leben der Menschen verdrängt. Dieses Kapitel hätte viele Seiten, um den Betrug, der zur Lüge und zum Geheimnis wurde, aufzublättern.
1: Hören und lesen wir weiter. Ohne jeglichen Skrupel in Bezug auf die Lehre des Jesus von Nazareth bemächtigt sich bis heute die Priestergilde, die Führer der Religionen und der Mächtigen im Staat, des Namens des Jesus von Nazareth. Jesus von Nazareth lehrte die Menschen, nach den 10 Geboten Gottes durch Moses zu leben und nach der Bergpredigt. Was wurde aus den 10 Geboten Gottes? Was wurde aus der Bergpredigt? Sie wurden vernebelt und entstellt, als nicht lebbare Utopie herabgewürdigt, also eine einzige Lüge. Woher kommt die Lüge? Und wer befolgte und befolgt diese? Auch das Kruzifix, das Kreuz mit Korpus, stellt offen die Lüge dar und wird seit nahezu 2000 Jahren als Folterinstrument und als die Dominanz der Lüge gefeiert, angebetet und für so manchen grausamen Zweck missbraucht, und das unter der Bezeichnung christliche Werte. Soweit wir Menschen zurückblicken können, immer die Männerwelt und darin die Priestergilde und die Missachtung und der Missbrauch der Frau. Bisher hat kein Mensch den Werdegang der Lüge, die zum Geheimnis wurde, hinterfragt, obwohl diese degenerierte Welt jahrtausende lang schon Zeichen setzt. Das Offenbarungswort aus dem ewigen Reich beinhaltete allgemeine Mahnungen und göttliche Lehren über das Wesen Satana, jedoch keine Details, auch nicht über den Herrscher des Dämonenstaates und seinen Anhang. Über den Dämonenstaat wurde nur allgemein berichtet, um nicht etwas aufzudecken, was noch nicht seine Zeit hatte. Das ist nun mal das Gesetz des ewigen Reiches, die Gottes- und Nächstenliebe. Es verrät kein Wesen, auch dann nicht, wenn dieses aus dem Zentrum des Reiches Gottes kommt. Auch dann nicht, wenn dieses Wesen andere Wesen aus dem Reich Gottes benutzt, um seine konspirativen Ziele gegen das ewige Reich auf- und auszubauen. Wie gesagt, alles hat seine Zeit. Es liegt eine Zeit zurück, da geschah Folgendes, das jetzt erst offenbar wird. Der Satanist, der Herrscher und Feldherr des Dämonenstaates, warf sein Signe, sein Wappen, das Zeichen seiner Führung gleich Beeinflussung auf die Erde und desertierte von seiner satanischen gleich dämonischen Staatsräson, was besagt, er verließ die Sicherung seiner Existenzbedingungen, der Erhaltung und Erweiterung der Macht des Dämonenstaates.
0: Wir lesen weiter. Soweit wir Menschen uns zurückorientieren und die Verwüstung in den Jahrtausenden rekonstruieren können, gab es immer nur Streit und Kampf, Mensch gegen Mensch, Völker gegen Völker, Streit im Kleinen, in den Familien, am Arbeitsplatz und nicht zuletzt in der Welt menschlicher Gedanken. Streit und Krieg zu allen Zeiten. Wer waren und sind die sogenannten Helden der Nationen? Die Männer, Männer, Männer und nochmals Männer. Woher kamen die Befehle? Und wer hat den Aufmarsch gegen den Nächsten abgesegnet? Soweit wir Menschen uns zurückorientieren können, kamen die Segnungen dafür unter dem Zepter des Ausmerzens von Priestern und deren hörigen Vasallen. Seit 2000 Jahren kamen und kommen sie von Kirchenoberen, von Kaisern und Königen, heute von den Staatsmächtigen. Und das zur Schande der sogenannten Christenheit, meist von sogenannten christlichen Ländern unter der Bezeichnung christliche Werte. Das verborgene Lügenzepter von 4 Jahrtausenden ist ummantelt mit dem altbekannten Wort Geheimnis. Wer trägt das Zepter des Geheimnisses und wer führt das Geheimnis ständig im Mund? Wenn es darum geht, prekäre Fragen nicht weitreichend beantworten zu müssen, denkt man, ohne es auszusprechen, an die Kirchenoberen, die zu ihrer Tarnung das Geheimnis Gottes in ihrer Predigertasche haben. Wie heißt der Gott, der sein Geheimnis bewahren wollte? Einerlei, wer dafür herhalten musste? Bei dem ganzen Weltspektakel ist abermals die Männerwelt die oberste Instanz. In unserer Zeit dürfen auch einige Frauen ihr Wort erheben. Warum ist das möglich? Bei näherem Hinschauen erkennt man, das Männergeschlecht wird immer schwächer. Es heißt, die DNA zeigt zunehmend die Verkrüppelung des Mannes auf.
3: Gabriele führt weiteres an. Das ganze Religionsdesaster um das angebliche Geheimnis Gottes ist weder zu belächeln noch zu unterschätzen, wenn man den Einsatz unzähliger Propheten und Prophetinnen bedenkt und ganze Gemeinschaften und Völker in die Waagschale legt. Wer trägt zum Gegengewicht bei? Die Männerwelt aller Generationen, auch die Männergesellschaft der Theologengilde in Kirchen und Staatsorganen. Seit über 4 Jahrtausenden sendet der Gott Abrahams, Isaaks und Jakobs seine Gotteskünder, die Mahner und göttlichen Lehrer, die den Menschen in allen Völkern der Erde das Lebensgebot brachten und bringen, den wahren Gott der Gottes- und Nächstenliebe, gerade in den 3 Eigenschaften Gottes, die Geduld, die Liebe Gottes zu allem Leben und die Barmherzigkeit zu Menschen und Tieren. Genau die 3 Eigenschaften des wahren Gottes wurden seit jeher nicht beachtet und mehr außer Kraft gesetzt. Wer war es bis in die jetzige Zeit? Wer hat viele Gotteskünder ermorden lassen und wer hat die urchristlichen Gemeinschaften ausgerottet? Ist es die Lüge, die zum Geheimnis wurde? Wer war der Sender unter der Lüge, die zum Geheimnis wurde, und wer ist Empfänger? Wer stand und steht mit der Lüge und dem Geheimnis im Bund? Warum sandte Gott der Ewige, das ewige Reich ohne Unterlass, also in einem ununterbrochenen Strom die Gotteskünder, die anderes offenbarten, als die Geheimnisträger der Religionen predigten und predigen? Wer hat die Gotteskünder und Gotteskünderinnen verfolgen und ermorden lassen? Wer hat das Ausmerzungskommando, die blutigen Schlachten und Gemetzel an den urchristlichen Gemeinschaften befohlen und ausgeführt? An Kindern, Frauen, Männern, an Greisen und Kranken? Wer war es? Und wer ist es bis heute, wenn es darum geht, das göttlich-prophetische Wort der Jetztzeit totzuschweigen und zum Schweigen zu bringen? Die Männerwelt unter der Flagge Religion.
2: Und die weitere Frage von Gabriele: Warum sandte der ewige, alleine Gott immer wieder seine Getreuen? Zu allen Zeiten war sein Anliegen, dass vorwiegend die Männer, die Söhne Gottes, das Lebensprinzip der Einheit verstehen und annehmen, zum Beispiel die Gleichheit von Mann und Frau. Denn das Gleichheitsprinzip liegt in den 3 Eigenschaften des Reiches Gottes. Es ist das Dualprinzip der Sanftmut, der Liebe und der Güte, das auch in den 4 Schöpfungs- und Schaffungskräften enthalten ist: Ordnung, Wille, Weisheit und Ernst. Im übertragenen Sinn bedeutet das, die vom Satanisten einst umgepolte mystische Zahl, heute in der DNA verankert, wieder in das Gleichmaß zu bringen, also statt Unordnung in die göttliche Ordnung zu kommen, den Eigenwillen in den göttlichen Willen umzuwandeln, wobei das Gleichmaß immer das Gesetz der Gottes- und Nächstenliebe ist. Statt intellektuelles Wissen anzuhäufen, die göttliche Weisheit zu erlangen, das rechte Tatwerk für ein gesittetes Leben. Statt Gleichgültigkeit und Ichsucht, die Ernsthaftigkeit im rechten Denken, Reden und Handeln. Das wäre das Charakterbild des Mannes und natürlich auch der Frau. Daraus ergibt sich Einheit und Gemeinschaftssinn, das Gebot der Nächstenliebe, auch was die Tierwelt betrifft und gegenüber der ganzen Mutter Erde, die die Ernährerin der Menschen ist. Einzig das wollte und will der Ewige. Mit dieser Umkehr der mystischen Zahl wäre der Mann zum gebenden Prinzip geworden und die Frau zum empfangenden Prinzip. Daraus hätte sich allmählich Einheit und Leben entwickelt, Einsicht und Frieden. So manch einer denkt, schön wäre es. Das wäre, wird nun Tatsache. Das Negative in dieser Welt hat den Höhepunkt erreicht.
3: Gabriele fährt fort. Lesen und hören wir weiter, was das Ende und die Endabrechnung dieser Welt bringt. Nachdem der Satanist alle seine Möglichkeiten, das Reich Gottes zu besiegen, vergeblich ausgeschöpft hatte und bevor seine Ohnmacht im dämonischen Staatsgefälle seiner Gefolgstreuen sichtbar wurde, desertierte er und irrte in den unteren Kausalebenen umher, von einem dämonischen Staatsbereich zum anderen. Seine Staatsbemächtigten, die ihn aufspürten, versuchten, ihn zur Raison zu bringen, was ihnen nicht gelang. Das Reich Gottes, das über das Allgesetz alles unter Kontrolle hat, beobachtete diese Ohnmachtsanfälle des Deserteurs, des Führers des Dämonenstaates. Bald darauf kamen die ersten Signale im Heiligtum des Reiches Gottes an, die ersten Zeichen seines Vorhabens. Gleichzeitig bat er um Geleitschutz, um im Heiligtum, dem Zentrum des Reiches Gottes, sein Vorhaben vorzutragen. Sofort erschienen die Cherubim der sieben Grundkräfte Gottes und gaben ihm sicheres Geleit. Im Heiligtum Gottes angekommen, trat er vor den Regenten der dritten Grundkraft Gottes, der ewigen Weisheit. Als der Satanist sich umsah, wo er sich befand, was einst auch seine geistige Heimat war, begann der Verlauf der Übergabe seines Zepters gleich seine Kapitulation der dämonischen Macht. Er überreichte dem Regenten der dritten Grundkraft Gottes als Zeichen der Kapitulation ohne Für und Wider sein Zepter der Macht gleich der Führung des Dämonenstaates. Alle göttlichen Wesen des unendlichen ewigen Reiches erlebten den Höhepunkt der Kapitulation mit. Das Unheil der Lüge, das zum Geheimnis wurde, das Für und Wider, das dem dämonischen Zepter anhaftete, wurde abgewogen und fällt nun für die Fallmünzer, die wieder besseres Wissen dem satanischen Treiben ihr Gehör schenkten, um sich vor dem Volk als die Helden des Volkes darzustellen, für die Oberen in Wissenschaft, Wirtschaft, Kirche und Staatsmacht, unter das Gesetz der Abtragung. Die Agenda der vielen bewussten und noch immer ungesühnten Betrügereien und Verbrechen, die Exzesse ausgelöst von Kirche und Staatsorganen aller Zeiten, der Missbrauch des Namens des Jesus des Christus, alles Ungesühnte, was hätte behoben werden können durch die Lehren des Jesus von Nazareth, und in der Jetztzeit durch die vielen Lehren, Schulungen und nicht zuletzt die vielen göttlichen Offenbarungen unmittelbar aus dem Reich Gottes, alles, was diesbezüglich ungesühnt ist, hat das ewige Reich dem Zug des Grauens übergeben, von dem der Ewige in seiner Endabrechnung offenbarte. Alles wird gemessen und gewogen. Weder die Kirchenoberen, noch die Staatsorgane, auch nicht das Volk, können in zukünftigen Zeiten der Waage dem Gesetz von Ursache und Wirkung ausweichen. Wer war es und wer sind die Gleichgültigen und die Gegner des ewigen Wortes der Gotteskünder? Wer hat den Aberglauben, die Blendwerke der Machtexperten dem Wort Gottes vorgezogen? Wer hat die Priestergilde walten lassen, auch was den schrecklichen Kreuzweg und den Martertod des Jesus von Nazareth betrifft? Wer steht heute noch der Lehre des Jesus von Nazareth gleichgültig gegenüber? Alles wird gewogen und gemessen und dem Zug des Grauens, der ungesühnten Ursachen zugeordnet. Ab dem Jahr 2019 wurde es in göttlichen Offenbarungen allgemein berichtet. Die Prophetin Gottes, die Dolmetscherin des Reiches Gottes, war und ist nur das Instrument, durch das der Sieg des Reiches Gottes offenbar gemacht wurde. Es ist vollbracht, es ist vollzogen, es ist getan.
2: Es ist vollbracht. 2000 Jahre schließen sich allmählich ab, in denen der Name des Jesus von Nazareth missbraucht wurde. Der Mitregent des Reiches Gottes in Jesus von Nazareth hat einen Teil seines göttlichen Erbes ausgelöst und den Wesenskern in allen Seelen und beseelten Menschen geschützt. Es ist die Essenz des Reiches Gottes. Es ist vollbracht. Seit Jesus von Nazareth kamen immer und immer wieder die Gotteskünder. Aus dem unmittelbaren Zentrum des Seins kam die Weisheit Gottes. Der Seraph, mit ihr viele Brüder und Schwestern, um sie zu begleiten, und mit dem Cherub der ewigen Weisheit, der aus dem Reich Gottes wirkte, die Frau zu unterstützen. Alles wird gemessen und gewogen und Seelen und Menschen gerecht zugeteilt. Noch einmal kurz zusammengefasst. Das letzte, wahrlich teuflische Vorhaben vor der Kapitulation des Satanisten war das von ihm verlangte Herzopfer der Gottesprophetin. Ihr beabsichtigter Tod, weil Gott der Ewige von der Fallinstanz die Rückgabe der geliehenen Fallenergie verlangte, die in dieser Zeitspanne fällig wurde. Das Herzopfer stand auch im Zusammenhang mit dem Aufbau des Zeltes Gottes, der Herberge für einen 4 Jahrtausende langen Zyklus des ununterbrochenen Wortes über Boten und Botinnen aus dem Reich Gottes. Sollte es ihm, dem Herrscher und Feldherrn der Fallinstanz, glücken, das Herz der Propheten Gottes stillzulegen, dann, so hoffte er, könnte er mit seiner Lüge und seinem Geheimnis immer noch das erreichen, was er seit dem Absturz von Brüdern und Schwestern aus dem ewigen Reich vorhatte und wofür er alles einsetzte, um die Erde als seinen Stützpunkt auszubauen, um die einzigen Kosmen, die er mit der Leihgabe geschaffen hatte, wieder zurückzugewinnen, um an die Lichtmauer zu kommen, die das ewige Reich vom Fallreich trennt. Doch sein Vorhaben ist gescheitert. Alles wird gewogen und gemessen und gerecht verteilt. Wie der Ewige offenbarte, der Zug des Grauens, der Zug der Kausalität nimmt an Fahrt auf. Es ist vollbracht. Es ist vollzogen. Es ist getan. Der Sieg des Reiches Gottes, des ewigen Reiches, wurde in den göttlichen Offenbarungen ab Beginn des Jahres 2019 bekannt gemacht. Und nun auch die Kapitulation des Dämons, des Feldherrn, des Staates der Unterwelt. Der Dämon des Fallsystems hat also kapituliert. Wie nach jedem Krieg in dieser Welt, wenn der unterlegene Herrscher, der Feldherr, schon längst die Niederlage eingestanden hat, sind die ehemaligen Weisungen vom Feldherrn, die Staatsräson der Unterwelt, noch nicht versiegt. Das erleben wir jetzt auf der Erde. Das dämonische Regime kämpft noch weiter um die Macht, die sich mehr und mehr von selbst auflösen wird.
1: Wir lesen und hören weiter. Nach dem Willen des ewigen Alleinen habe ich, Gabriele, die Prophetin Gottes, die Eventualität des göttlichen prophetischen Wortes übernommen, um noch einmal die Menschheit zu mahnen und zur Umkehr zu bewegen, die Zahlenakrobatik noch rechtzeitig zu erfassen. Doch die Menschheit blieb, wie sie schon vor 4000 Jahren war. Durch den Sieg des ewigen Reiches geht nun das göttlich-prophetische Wort, das der ewige Gott mir, Gabriele, anvertraut hat, an Gott, den Ewigen, zurück, so wie es sein Wille ist. Die Botschaft aus dem Reich Gottes, die Botschafterin Gottes mit Namen Gabriele, bleibt noch auf der Erde, um Weisungen aus dem ewigen Reich zu empfangen. So möchte es der Ewige, sein Wille geschieht. Die Heimholung der Seelen und beseelten Menschen ist nun eine wesentliche Aufgabe der dritten Grundkraft vor Gottes Thron, der göttlichen Weisheit. Sie wird vollzogen im absoluten Einklang mit dem Mitregenten des Reiches Gottes, einst in Jesus von Nazareth. Die Erde hörte den Ruf des Ewigen, ein neuer Himmel und eine neue Erde. Mit dem Falldesaster und dem sündhaften Menschengeschlecht ist es auf der Erde jedoch noch lange nicht vorbei. Nach dem Gesetz der Umwandlung der Fallkosmen bekommt die Erde wohl ein neues Gewand. Doch die Umwandlung der Fallkosmen und des materiellen Kosmos erfolgt von oben, vom ersten unmittelbaren Fallkosmos nach der Lichtmauer. Von oben, vom Reich Gottes aus, vom ersten feinerstofflichen Fallkosmos, nimmt die Umstrukturierung ihren Lauf. In dieser mächtigen Wandlung durch die Umstrukturierung verändert sich vieles. Zum Beispiel führen die Wege der Seelen nur noch nach oben, zurück in das Reich Gottes. Wenn es auch noch so lange dauern wird, bis sich die Lichtmauer ganz und gar auflöst, durch die Abtragungen und Bereinigungen der Schatten auf der Seele und in ihren Seelenpartikeln, die Wege von Reinigungsebene zu Reinigungsebene führen nach oben. Jede Seele, die noch einmal auf die Erde zurückkehren möchte, wird zum Rat der Wiederverkörperungen geleitet. Hingegen Seelen, die bewusst gegen die Hinweise und Lehren aus dem Reich Gottes verstoßen haben und den letzten Zyklus der vergangenen 4000 Jahre bewusst liegen ließen, die in dieser hohen Zeit der Lehren aus der göttlichen Weisheit, dem Ewigen den Fehdehandschuh gegen sein Wort und sein Wirken geworfen haben, werden das Rad der Wiederverkörperungen noch viel öfter aufsuchen und immer wieder auf die Erde zurückkehren. Im Verlauf der Wandlung gibt es die Erdflecken, um noch einmal oder gar öfters als Mensch wiederzukommen. Ganz allmählich wird die Erde noch eine Zeit lang zur Abtragungsstätte werden und zur Aufarbeitung der Schatten auf der Seele und in den Seelenpartikeln. Doch das Wort des ewigen Alleinen Gottes nimmt seinen Lauf, ein neuer Himmel und eine neue Erde.
0: Gabriele, die Lehrprophetin und Botschafterin Gottes, gibt tiefere Einblicke. Der neue Himmel, von dem der Ewige offenbarte, beginnt mit der Veränderung der Lichtmauer. Bisher musste eine Seele, die sich vorgearbeitet und die vier Entwicklungsebenen zum Reich Gottes erreicht hatte, um sich für die weiteren Schritte in das Reich Gottes vorzubereiten, erst lernen, die Rückstrahlung in die Reinigungsebenen vor der Lichtmauer zu überwinden, die vom Fallsystem angelegt wurde. Das Fallsystem hatte um die Lichtmauer ein energetisches Spiegelsystem angelegt, das durch die Rückstrahlung des Fallsystems die Abkehr von der Lichtmauer bewirken sollte. Oftmals hatte das zur Folge, dass so manche Seele glaubte, die Vorbereitungsebenen zum Reich Gottes wären schon das Reich Gottes. Denn durch die Rückstrahlung gleich Gegenstrahlung der Lichtmauerspiegelung kehrten viele um in dem Bewusstsein, dass es nicht weitergeht. Der Einblick in das ewige Reich wurde also den Seelen durch die Gegenstrahlung verwehrt und ihnen suggeriert, sie befänden sich schon im Himmel, im Reich Gottes. Aus dem Reich Gottes kamen deshalb immer wieder die göttlichen Wesen, um die Seelen zu schulen und die Gesetzmäßigkeiten zu lehren, wie sie die Gegenstrahlung überwinden können. Auch das ist nun vorbei. Die Lichtmauer wird vom Reich Gottes aus gesehen soweit lichter und lichtdurchlässiger, dass Seelen in den Vorbereitungsebenen und in den oberen Reinigungsebenen in das Reich Gottes schauen können und ihre Heimat leuchten sehen. Das bewirkt ein Aufleuchten in den Seelen, ein Ansporn zu bereinigen, was noch ansteht. Diese Freude strömt durch alle unteren Kosmen, in denen Seelen leben und ihre Wege gehen. Der Freudenjubel der Brüder und Schwestern im Reich Gottes um den Sieg über das Fallsystem erklingt in allen Fallkosmen. Auch Seelen im Rat der Wiederverkörperungen haben daran Anteil und sind bestrebt, ihre kommende Einverleibung zu nutzen. Alles in allem trägt dazu bei, die Umwandlung, die Zerstrahlung des ersten Fallkosmos nach der Lichtmauer vorzunehmen. Es ist der erste feinerstoffliche Kosmos, also kein feinstofflicher Kosmos. Wie geht die Umwandlung vor sich? Vom ersten feinerstofflichen Fallkosmos nach der Lichtmauer ausgehend verändert sich die Gravitation der Planeten. Durch die Einstrahlung der Urzentralkraft des Lichtäthers über die ätherischen Prismensonnen werden die Sonnen im feinerstofflichen Kosmos angestrahlt. Dadurch verändert sich die Gravitation. Die jeweilige Sonne zieht ganz allmählich ihre Planeten zu sich. Durch die Einstrahlung des Urprinzips der Urkraft, des Lichtäthers, nimmt die Leuchtintensität der energetischen Sonne zu und so auch ihre Rotation. Dabei ändert sich auch der Stand der Sonne mit den ihr zugeordneten Planeten zum Reich Gottes. Man könnte sagen, sie wandert der ewigen Heimat, der Urkraft zu. Durch die langsame und behutsame Einstrahlung der Urkraft, des Lichtäthers, bewegt sie sich in immer lichteren Bahnen auf die Urkraft, auch Urzentralgestirn genannt, zu. Nach dem Rhythmus des Äons, dem die Lichtintensität angehört, wird sie vom Zentralgestirn, dem Lichtäther, ganz allmählich aufgenommen und dem entsprechenden Äon zugeführt. Mit dreidimensionalen Worten gesprochen, auf diese Weise geschieht die Zerstrahlung, die Umwandlung von oben aus dem ewigen Reich. Das vollzieht sich in allen Kosmen außerhalb der sogenannten Lichtmauer. Die Resonanzen der Umwandlung von oben werden in allen feinerstofflichen Kosmen, so auch im materiellen Universum und auf der Erde, in der Welt, wahrgenommen und die entsprechenden Auswirkungen haben. Das zur Erklärung, um das Wort des ewigen All-Einen zu verstehen. Ein neuer Himmel und eine neue Erde.
1: Gabriele erklärt weiter. Die kosmische Umwandlung der Fallkosmen vom Feinerstofflichen bis zur Materie erfolgt also vom Reich Gottes aus. Je nach Dichte der Sonnensysteme geht es rascher oder langsamer. Doch immer geht die Urstrahlung der Umwandlung vom Zentrum des Reiches Gottes aus, von der Urkraft. Das Ursystem, das Zentralgestirn mit seinen Prismensonnen, nimmt die Umwandlung aller Planetensysteme vor, sowohl in den feinerstofflichen Kosmen als auch im grobstofflichen Universum. Dabei wird aller Seelen gedacht, die sich in bestimmten Reinigungsebenen befinden, und auch der Seelen, die sich auf den Straßen bewegen, hin zum Reich Gottes. Auch das Rad der Wiederverkörperungen findet die entsprechende Beachtung. Weil das so ist, finden die Sonnensysteme in den unteren Ebenen besondere Beachtung, vor allem im materiellen Kosmos. Der materielle Kosmos stellt deshalb eine Ausnahme dar, weil zum einen die Wege der entkörperten Seelen ihre Planetenkonstellationen Beachtung finden. Zum anderen vollzieht sich im materiellen Kosmos die Umgestaltung anders, weil die Christusatmosphäre von allen Gottespropheten dahingehend aufbereitet wurde, dass das Friedensreich entstehen kann. Natürlich mit einem dementsprechenden Sonnensystem und einem Erdplaneten, der dem derzeitigen nicht entspricht. Doch jedwede Umstrukturierung und Umwandlung geht von dem urzentralen Sein aus. Die Heimholung gleich Heimführung aller Seelen und beseelten Menschen bleibt bestehen. Dafür bürgt die Regentschaft der göttlichen Weisheit die dritte Grundkraft Gottes. Das Kommen und das Gehen, vor allem aus dem Rad der Wiederverkörperungen, wird in die entsprechenden Bahnen gelenkt werden. In der Erkenntnis der massiven, globalen und kosmischen Veränderungen wird es, wie schon berichtet, auf der Erde noch sogenannte Erdflecken geben, auf denen sich die Unruhe und das allzu menschliche Gehabe noch einmal ausbreiten möchte. In den unteren Reinigungsebenen, die mit das Rad der Wiederverkörperungen bilden, werden auch Seelen leben, die es noch einmal versuchen wollen, ihre Trutzburg gegen Gott aufzubauen, was besagt, das Dämonische wird sich noch einmal aufbäumen und manch einen in den Bann ziehen, der glaubte, er sei das Friedensreich selbst. Diese Götzendämmerung, die sich da und dort auszubreiten versucht, kommt aus den Resten des Fallsystems. Manch einer von Kirche und Staatsmacht, der als Mensch an der Spitze des geistig Verbrecherischen war, glaubt, als Seele seine Gewaltmacht noch einmal versuchen zu müssen. Über das Rad der Wiederverkörperungen kommt er dann als Mensch zu seinesgleichen auf Erdflecken, die für solche Seelen zu ihrer eigenen Abschreckung noch zur Verfügung stehen. Doch es ist getan.
3: Gabriele gibt weitere Einblicke. Es gibt also noch Zeiten, in denen solche Versuche stattfinden werden. Doch die Erde wird in diesen Zeiten immer lichter und feiner werden, denn ein neuer Himmel ist angesagt, zu dem der entsprechende Planet gehört, der einst diese Welt trug. Für immer mehr Seelen und Menschen ist das ein Aufruf, allmählich den Weg in das ewige Vaterhaus zu gehen. Der Herrscher des dämonischen Regimes hat also kapituliert. Auch wenn so mancher Mensch und später so manche Seele glaubt, sich doch noch aufbäumen zu müssen. Es ist vollbracht. Es ist vollzogen. Es ist getan. Auch das weibliche Wesen,

0: Täuschung und Eitelkeit wird sich weiter aufdecken. Der ehemalige Herrscher des Fallreiches ist auf seinem Läuterungsweg und viele, ja sehr viele seiner Anhänger mit ihm. Die Seelen in den unteren Reinigungsebenen, im Rat der Wiederverkörperungen, glauben immer noch an die sogenannte Kampfbedingtheit, alles ausmerzen zu wollen. Beim Wollen bleibt es bis zur Einsicht. Alles ist vollzogen. Es ist getan. Das Reich Gottes ist in allen Fallkosmen und auf der Erde, auf allen Kontinenten der Sieger. Auf der Erde und in der Welt werden die Turbulenzen noch zunehmen, denn der karmische Zug, der auch Klimawandel heißt und von dem der Ewige offenbarte, zieht weiter. Auf der ganzen Erde, auf allen Kontinenten, wird der Zug die ungesühnten Grausamkeiten aufzeigen, auch aus den vergangenen Zeiten. Die Einverleibungen, die Inkarnationen der Menschen oder die Seelen auf ihren Wanderungen werden das erfahren und erleben, denn der Zug der Kausalitäten bringt alles gerecht an den Tag. Trotz alledem, es ist vollbracht. Es ist vollzogen, es ist getan. Die Zeit reift, die Morgenröte, von der der ewige alleine Gott offenbarte, bringt die Erscheinung des Christus Gottes hervor und einen lichteren Planeten, der einst Erde und Welt hieß.
1: Liebe Mitmenschen, die Ewigkeit hat gesiegt, so Gabriele. Mit unseren dreidimensionalen Worten gesprochen, die Kapitulation des Obersten des Fallreiches ist vollzogen. Das ist nun im Staat des Dämonischen bekannt gemacht, so auch, dass das Signet auf die Erde geworfen wurde zum Zeichen der Kapitulation. Das bewirkte und bewirkt, dass daraufhin immer mehr Anhänger des dämonischen Staates desertierten und desertieren. Wie üblich finden sich Solidarisierte zusammen, um zu beraten, wie es weitergehen könnte und ob sie ihren einstigen Herrscher über die Abtragungsstätten folgen sollten. Es ist so, wie es ist. Das ewige Reich lässt sowohl Menschen als auch Seelenwesen die Freiheit. Deshalb werden in dieser Welt, in den unterschiedlichen Ländern die Scharmützel noch lange Zeit weitergehen. Doch in allen feinerstofflichen Kosmen ist die Umwandlung angesagt. Aus dem Reich Gottes kommen immer mehr göttliche Wesen, um allen Seelen, gleich auf welcher Bewusstseinsstufe sich eine Seele befindet, zu helfen und deren Fragen zu beantworten. Der Weg geht nach oben in das ewige Reich, in das Vaterhaus. Jede Seele und jedem Menschen wird die Möglichkeit gegeben, diesen Weg zu gehen, auch wenn es noch ein langer Bewusstseinsweg sein sollte. Liebe Zuschauerinnen, liebe Zuschauer, soweit durften wir Ihnen die Worte Gabrieles, der Prophetin und Botschafterin Gottes, vortragen. Am Ende unserer Sendung richtet nun Gabriele selbst das Wort an uns alle.
2: Liebe Mitmenschen, den Menschen dieser Welt ist alles gegeben, alles offenbart, was in 4000 Jahren mit unseren drei

0: dreidimensionalen Worten möglich war. In nahezu 5 Jahrzehnten wurde das Füllhorn aus dem Heiligtum Gottes noch einmal ausgegossen. Der Regent der dritten Grundkraft Gottes, die göttliche Weisheit, hat das ewige Wort aller Gottesboten und Gottesbotinnen, aller gottgetreuen Männer und Frauen der vergangenen 4000 Jahre zusammengefasst für alle kommenden Generationen. Im göttlich-prophetischen Wort durch mich, die Gottesbotin, hat er es wiedergegeben, um es den heutigen Generationen und den zukünftigen Generationen zugänglich zu machen. Im Zelt Gottes unter den Menschen, in der Herberge des ewigen Wortes, in der Bundeslade des freien Geistes, ist es zu lesen und zu hören. Der Regent der dritten Grundkraft Gottes, so wurde es uns Menschen offenbart, war einst der Prophet Jesaja. Als Regent der dritten Grundkraft, der ewigen Weisheit, erfüllte er seinen Auftrag. Menschen vom Geist Gottes beseelt, bringen das göttliche Wort nach und nach zum ewigen Alleinen zurück. In diesem Bewusstsein und nach dem Willen des Ewigen gebe ich Gabriele, die Prophetin Gottes, in aller Demut und Dankbarkeit sein heiliges, urewiges Wort im prophetischen Dasein an die einzige Majestät der Unendlichkeit zurück, den Vater Muttergott. Ewiger, alleiner Gott, vor Zeiten hast du mich gebeten, dein ewiges Wort im prophetischen Auftrag zu übernehmen, dann, wenn die Söhne, die im Auftrag stehen, dein Wort, deine Macht und Herrlichkeit nicht annehmen, das Friedensreich zu gründen, um Neu-Jerusalem eine Chance zu geben, auch durch die Erfüllung der Weisungen um die drei Kindschaftseigenschaften im Vater-Mutter-Prinzip des Seins. Vater, ewiger Gott, allmächtiger Vater-Mutter-Gott, in deinen Händen liegt nun die Aufgabe, die ich als deine Botschafterin erfüllen darf, die du mir bis auf Weiteres übertragen hast. In Anbetracht der göttlichen, allumfassenden Bildoffenbarungen an deine Botschafterin des ewigen Reiches weiß ich, dass noch viele Brüder als die Pioniere für die neue Zeit dir und deinem Sohn dienen werden. Bis dein Ruf im Herzen deiner Tochter erklingt, komm zu mir, werde ich deine Botschafterin sein. Ewiger, alleiner, Du gibst mir Weisungen, wie es nun weitergeht, wie die neue Zeit beginnen kann. Du Ewiger und dein Sohn wünschen sich den Beginn im Zeichen der Lilie Sophia, im messianischen, sophianischen Zeitalter, das zuerst in den Herzen der Menschen erblühen wird, die Liebe Gottes und die Nächstenliebe. In dem Bewusstsein deines Es werde wird zur rechten Zeit das Friedensreich Jesu Christi, Neu-Jerusalem, auferstehen. In dieser noch rauen und kalten Welt, was das ewige Wort aus dem Reich Gottes betrifft, wirke ich, Gabriele, so lange als deine Botschafterin des Reiches Gottes wie du, o ewiger Gott, es willst, dein Wille geschieht. Für die neue Zeit werden Pioniere, die das Lebensgebot erfüllen, das Fundament für die neue Zeit, für eine lichtere Zeit so weit voranbringen, wie es auf der grobstofflichen Erde möglich ist. In vielen Herzen der Pioniere für eine lichtere Zeit leuchtet der Auftrag des Friedensreiches, das Neu-Jerusalem. Gott, der Ewige, der die Umwandlung des Grobstofflichen angesagt hat und auch der feinerstofflichen, gleich lichteren Kosmen, macht es wahr. Pioniere, gottbeseelte Menschen sind mit ihm und seinem Sohn, den Mitregenten des Reiches Gottes. Noch bin ich, Gabriele, Mensch, doch die Heimholung und Heimführung aller beseelten Wesen ist im Auftrag der Regentschaft der dritten Grundkraft Gottes, deiner ewigen Weisheit. Liebe Brüder, liebe Schwestern, im Wirken für die neue Zeit gesprochen, irgendwann kommt der Ruf des allmächtigen Gottes an meine Seele und an mich, den Menschen Gabriele. Nun ist es soweit. Komm zu mir zurück in das ewige Vaterhaus. So ist eines gewiss. Wenn wir uns von Mensch zu Mensch nicht mehr sehen, ich stehe im göttlichen Auftrag, geeint mit dem Regenten der dritten Grundkraft Gottes und mit vielen Brüdern und Schwestern, die sich noch im Erdenkleid befinden, für das Lilienzeitalter und für den Aufbau Neu-Jerusalem. In der ewigen Liebe geeint, Gabriele.
1: Liebe Mitmenschen, liebe Zuschauerinnen und liebe Zuschauer, angesichts der Inhalte dieser Sendung bleibt uns nichts als Dank und nochmals Dank auszudrücken an das Reich Gottes und an Gabriele, die Prophetin und Botschafterin Gottes. nicht nur für die klaren und deutlichen Worte, sondern für alles, aber auch für alles, was Gabriele nicht nur in diesem Erdenleben auf sich genommen hat, um in dieser Zeit als Frau dem Christus Gottes die Wege zu bereiten und den Weg frei zu machen für die Heimführung aller Seelen und beseelten Menschen in der Gottes- und Nächstenliebe, was die Aufgabe der Brüder gewesen wäre. Christus offenbarte: Aus der Liebe kam daher die Weisheit und wohnt unter den Menschen, damit diese empfangen, was Gott, die Liebe und Weisheit ihnen zu sagen hat. Heute, in der großen Zeit der Befreiung der Geschlechter von einem Leben in Einengung und Trübsal. Es sei einmal erlaubt. Dank an den Seraph der göttlichen Weisheit und den Cherub, den Regenten der göttlichen Weisheit, zusammen die Regentschaft vor Gottes Thron. Danke, geliebte Schwester Gabriele. Ihnen allen, liebe Zuschauerinnen und Zuschauer an den TV-Geräten, eine gute Zeit, auf Wiedersehen und Gott zum Gruß.

0: Bücher für das Leben, die sich auch mit dem Tod beschäftigen. Denn unser Leben und unser Sterben und wie es nach diesem Leben für unsere Seele weitergeht, hängen eng miteinander zusammen. Was war vor diesem Leben? Was passiert mit der Seele, wenn sie den Körper verlässt? Und gehört das Urwissen über die Reinkarnation auch zur urchristlichen Lehre? Drei Bücher, gegeben von Gabriele, der Prophetin und Botschafterin Gottes in unserer Zeit, geben über diese Themen Auskunft.
1: Dein Leben im Diesseits ist dein Leben im Jenseits. Durch das Sterben ändert sich der Bewusstseinsstand des Menschen nicht. Das heißt, es geht im Jenseits für die Seele so weiter, wie der Mensch gelebt hat. Die Seele befindet sich in einer neuen Dimension, in der wir uns selbst erleben, unsere Empfindungen, wie wir wirklich sind. Wir selbst bestimmen schon jetzt, jeden Augenblick, wie es nach dem Tod weitergehen wird. Deshalb ist es wichtig, unser Leben auf der Erde jeden Augenblick zu nutzen, um uns zum Positiven zu verändern und höhere ethische Werte zu entwickeln. Denn das Gute und auch das weniger Gute nehmen wir nach dem Tod mit in die jenseitigen Bereiche.
0: Nun zu einem weiteren Titel: Das Leben und Sterben, um weiterzuleben. Wer sein Leben zu verstehen lernt, fürchtet sich nicht mehr vor dem Tod. Das ist das Thema dieses Buches, in welchem wir fundamentale Erläuterungen finden, die uns helfen, die Angst vor dem Tod zu überwinden und unser Leben bewusst zu gestalten. Es werden auch Antworten auf wichtige und aktuelle Fragen unserer Zeit gegeben, wie zum Beispiel: Wie kann man die Organtransplantation aus geistiger Sicht sehen? Gibt es die Reinkarnation? Gibt es denn eine Hölle und eine ewige Verdammnis, wie die Kirchen sie lehren? Was geschieht beim Sterben und wie lebt die Seele im Jenseits weiter? Dieses Buch erläutert viele bis jetzt unbekannte Zusammenhänge, zum Beispiel über die Reinigungsebenen und über den Ursprung und das Ziel jeder Seele. Es vermittelt Hoffnung und macht Mut, das Leben bewusst zu nutzen.

was ihnen verschwiegen werden sollte. Reinkarnation, eine Gnadengabe des Lebens. Wohin geht die Reise meiner Seele?

Gebete sollten vom Herzen kommen, aus unserem geistig erschlossenen Bewusstsein. Oftmals denken wir, ja, wo stehen wir geistig? Wenn unsere Gebete aus unserem erschlossenen Bewusstsein kommen, wie weit ist es wohl erschlossen? Unsere Gebete können mit unserer Nahrungsaufnahme verglichen werden. So wie wir essen, so beten wir auch. Können wir uns das wohl vorstellen? Jesus, der Christus, der große Geist, sprach in den großen kosmischen Lehren Folgendes: Speise in Gott. So wie der Bissen und der Trank in dich eingehen, so wirken sie in dir und strahlen auch wieder von dir aus. Wer den Bissen und den Trank heiligt, der hält das Bewusstsein der Speise und des Trankes lebendig. Es geht dann als Essenz und Kraft in die Seele ein. Die Speise und der Trank stärken dann nicht nur den Leib, sondern Seele und Leib. Christus, unser göttlicher Bruder, offenbarte weiter: Begleite mit deinem Bewusstsein jeden Bissen und jeden Schluck des Getränkes auf den Weg in den Körper. Die Empfindungen, Gedanken und Worte, die du den Speisen und Getränken auf deren Weg in den Organismus mitgibst, wirken entsprechend in Seele und Leib. So wie du, der Mensch, es mit der Nahrung und dem Getränk hältst, so wirkt es sich auch in und an dir aus. Alles ist Schwingung, die sich in und an dir bemerkbar macht und dich auch prägt.

Gleiches erfolgt im Beten. Das Gebet sollte aus unserem erschlossenen Bewusstsein kommen. Es ist letztlich auch die Speise für unsere Seele und für unseren Leib. Denn wer ernsthaft betet, indem er seine Gebete erfüllt, der speist und tränkt die Seele. Die Seele wird lichter, der Leib, der Körper gesünder und freier. Beten heißt also, aus dem Herzen zu beten, nicht aus dem physischen Herzen, sondern aus dem Seelengrund, aus dem erschlossenen Bewusstsein, das in uns, in unserer Seele leuchtet. Tief im Seelengrund ist der mächtige Ozean des Lebens. Können wir aus diesem mächtigen Ozean Tropfen für Tropfen schöpfen und in unsere Gebetsgedanken und Gebetsworte einfließen lassen, dann ziehen unsere Gebete hinaus und stärken die Seelen und die Menschen, die dafür aufnahmebereit sind. Unsere Gebete sollten also Inhalt haben. Und der Inhalt, der wahrhaft die Seele und den Menschen drängt und nährt, ist der Geist, sind die Tropfen aus dem Ozean Gott. Bemühen wir uns also, unsere Gebete aus uns heraus wachsen zu lassen, in der Bitte an Christus, den erlösenden Geist, dass er uns beisteht, Speise und Trank, also geistige Nahrung, in unsere Gebete zu legen. Dann spüren wir auch selbst, dass unsere Gebete auch uns Früchte bringen. Denn die Gebete, die von uns ausgehen, gehen auch wieder in uns ein. Und so, wie wir beten, so empfangen auch wir. Beten wir aus dem Ozean des Lebens und geben es weiter an Seele und Mensch, an Tiere und Pflanzen, an die Mutter Erde, dann fühlen wir, dass sich unsere Seelenschwingung anhebt, unser Körper leichter wird, wir freudiger werden und letztlich dankbar dem gegenüber, der unsere Gebete befruchtet, indem er in unsere Gebetsgedanken und Gebetsworte Kraft, Licht und Liebe hineinzulegen vermag. Jesus, der Christus, sprach in den kosmischen Lehren: Alles ist Energie. Auch die Speise und der Trank sind Energie. Wie du empfindest und denkst, mit diesen Kräften magnetisierst du die Nahrung und das Getränk. Das gibst du ihnen auch auf den Weg in deinem Körper mit. Das Gleiche ist im Gebet. Das Gebet soll eine Speise sein,
ein Trank für unsere Mitmenschen, für die Mutter Erde. Alles ist Energie. Und so wie wir unsere Gebete magnetisieren, so geben wir sie weiter und so kommen sie auch auf uns zurück. Wenn der Urgrund des Herzens betet, dann fühlen wir uns nach der Stunde des Gebetes glücklich, froh und frei. Wir fühlen uns beseelt von einer Kraft, die wir nicht ergründen können, und doch ist sie in uns. Unsere Bewusstseinsgebete, die hinausschwingen und unsere Mitmenschen dienen und somit auch der Mutter Erde, kommen wieder auf uns zurück und beglücken uns. Deshalb sollten wir am Ende der Gebetsstunde nicht vergessen, dem Ewigen zu danken, denn er ist der Geber, er ist das Leben, das in uns wohnt, er ist das Leben, das unsere Gebete füllt.

Hallo liebe Kinder, Eltern und Freunde. Heute sind wir wieder gemeinsam in der Schule des Lebens, Liobani, die Schule für Neu-Jerusalem, für eine andere Zeit, im Zeichen des Christusgottes, der Gottes- und Nächstenliebe. Gut, normalerweise lesen wir in den Büchern von Liobani Auszüge mit vielen guten Erklärungen und Hinweisen für unser Leben. Aber dieses Mal werden wir etwas anderes hören, nämlich einige Berichte unserer Freunde in Afrika. Ja, von Kindern und Eltern, die Erfahrungen mit den guten Hinweisen gemacht haben, die sie von Liobani, dem Lehrengel, sowie aus Lehrbüchern aus dem Geist Gottes erhalten haben. Wusstet ihr das? Es gibt überall auf der Welt Erwachsene und Kinder, die sich von Zeit zu Zeit treffen, um ihre Erfahrungen auszutauschen, die sie mit den Lehren des freien Geistes machen. Sie kommen zum Beispiel zusammen, um die Liobani-Sendungen oder die Lehrstunden aus dem Gottesgeist im Fernsehen zu sehen oder im Radio zu hören oder einfach, um einige Passagen aus den Büchern zu lesen, wie wir es auch in unserer Sendung tun. Und hier sind sie nun, einige Erfahrungen, die uns von einer solchen freien Gemeinschaft in Afrika mitgeteilt werden und die ich gerne mit euch allen teilen möchte. Eine Mutter, Sukamba, erzählt uns, dass sie Folgendes festgestellt haben. Sie sagt: Der Tag selbst zeigt uns, was wir heute lernen sollten. Entweder mit einem Gedanken, den wir gleich zu Beginn des Tages haben, oder mit etwas, das uns zum Beispiel im Laufe des Tages ärgert. Und sie berichtete von einem Beispiel. Jemand lässt etwas herumliegen, wo es nicht hingehört. Und wir ärgern uns, weil wir es selbst wegräumen müssen. Malaika, eine andere Mutter, sagte dazu: Ich erlebe es mit den Kindern genauso, aber ich frage mich auch, was ist falsch an meinem Verhalten, dass ich es nicht schaffe, den Kindern beizubringen, ihre Unordnung selbst aufzuräumen. Ihr seht, liebe Kinder, die Eltern machen sich viele Gedanken darüber, wie auch sie ihren Charakter zum Guten hin verändern können und was sie an sich selbst ändern können. Im Beispiel also, sich nicht zu ärgern und zu schimpfen. Und sie überlegen auch, wie sie euch helfen können, gut aufzuwachsen und später Erwachsene zu werden, die wissen, wie man sich benimmt. Und Sukamba berichtet weiter: Wir haben uns gerade darüber beschwert, dass es immer wieder jemanden gibt, der seine Sachen liegen lässt und sie immer noch nicht weggeräumt hat. Und dann haben wir den Fernseher angemacht. Und da hat Gabriele in einer Lehrstunde zum inneren Weg gerade über dieses Thema gesprochen. Das war kein Zufall. Wir haben uns sofort angesprochen gefühlt und gesagt: Jammern nützt uns nichts. Es geht uns nichts an, wie andere sich verhalten. Wir räumen bei uns selbst auf. Und wenn einer von uns wieder anfängt zu jammern, dann soll der andere ihn sofort daran erinnern. Und wir haben Gott gebeten, uns daran zu erinnern, auch wenn es nur in unseren Gedanken geschieht. Liebe Kinder, ihr merkt, dass es eine Lebensregel für alle gibt, die man auch so ausdrücken kann: Was du von deinem Nächsten erwartest, das tue du zuerst. Während sich die Eltern über das Buch des inneren Weges austauschen, spielen oftmals die Kinder in der Nähe. Der innere Weg, den der Gottesgeist uns lehrt, lässt uns, so könnte man das sagen, das Leben in unserem Inneren entdecken. Dann entdecken wir, was in unseren Gedanken, Emotionen und Gefühlen vor sich geht und lernen zu verstehen, was dem Gesetz Gottes entspricht und was nicht.
So können wir mit der Hilfe von Christus unsere negativen Aspekte umwandeln, sodass wir Schritt für Schritt unsere ewige Heimat, dem Reich unseres himmlischen Vaters, unseres ewigen Vaters, immer näher kommen. Und als Malaika und ihr Sohn Mahdi heimkamen, sagte er zu seiner Mutter: Bitte, Mama, Vaiba und ich, Vaiba ist die Tochter von Sukamba, wir hätten auch gerne ein Buch über den inneren Weg. Und wir möchten auch gerne darüber sprechen, so wie ihr. Dann sagte die Mutter: Mahdi, weißt du, die Bücher von Liobani, die wir haben, sind ja eben auch der innere Weg. Der innere Weg, wie er von Liobani für die Kinder gegeben ist. Also, Vaiba und ich, sagt Mahdi, sind wirklich sehr glücklich. Und jetzt haben wir die Mama gebeten, uns jeden Abend vor dem Schlafengehen Liobani vorzulesen. Und als es am nächsten Tag beim gemeinsamen Spielen Unstimmigkeiten gab, weil einer nicht mit dem anderen teilen wollte, sagte der eine Junge zum anderen: Hey, Liobani sagt, wir sollen teilen. Und siehe da, sie sind sich wieder einig und streiten sich nicht einmal, wie sie es früher immer getan haben. Hey, liebe Kinder, es ist ganz toll, wenn ihr Kinder euch gegenseitig auf das aufmerksam macht, was Liobani sagt. Denn dann geht alles viel besser. Die Spiele werden spannender und ihr habt immer mehr Spaß zusammen. Eben, weil jeder lernt, sein Bestes zu geben und sich bemüht, zu jedem gut zu sein. Auch zu denen, die man auf den ersten Blick nicht mag, weil man gelernt hat, in jedem das Gute zu sehen. Das ist es auch, was sich Liobani von ganzem Herzen wünscht. Und wie wäre es, liebe Kinder, wenn ihr, wie Mahdi und Vaiba, euren Freunden davon erzählt und euch vielleicht auch mal trefft, um eure schönen Erlebnisse auszutauschen? Schon zu zwei oder zu dritt macht es Spaß. Und wer weiß, vielleicht gibt es schon bald überall auf der Welt viele kleine freie Gemeinschaften von Kindern und Jugendlichen, Liobani-Treffs, wo ihr darüber reden könnt, was ihr in der Liobani-Schule gelernt habt. Und so kann einer von anderen immer weiter lernen. Und auch, wenn du an deinem Ort ganz allein bist, weißt du jetzt, dass es überall Kinder gibt, die, wie du lernen wollen, in Harmonie und Frieden mit allen Menschen um uns herum, aber auch mit der Natur und den Tieren zu leben. Und die ebenfalls die vielen Hinweise von Liobani ausprobieren. Also, liebe Kinder, liebe Freunde, das war der Bericht unserer afrikanischen Freunde, den ich euch heute vorlesen wollte. Und das war's. Wir sehen uns beim nächsten Mal in der schönsten Schule, Liobani, die Schule für Neu-Jerusalem, für eine andere Zeit, im Zeichen des Christusgottes, der Gottes- und Nächstenliebe. Schön, dass du mit dabei warst. Auf Wiedersehen und bis bald!

Liobanie-Schule zur höheren Ethik und Moral für Kinder und Erwachsene. In der Liobanie-Schule lernen wir unter anderem die Lebenshilfe, was du nicht willst, dass man dir tu, das füg auch keinem anderen zu, gegenüber Menschen, Tieren und Natur einzuüben, um ein glücklicher und friedvoller Mensch zu werden. Liobanie ist ein Engelwesen, das in den ewigen geistigen Welten die Geistkinder führt und belehrt. Was Liobanie uns Menschenkindern auf der Erde, egal ob klein oder groß, sagen möchte, hat ein Mensch, der die Himmelssprache in Menschenworte zu übersetzen vermag, für uns aufgeschrieben. Weil Liobanie ein himmlisches Wesen ist und daher die Sprache der Menschen nicht spricht, übersetze ich, Gabriele, eure Menschenschwester, Liobanies himmlische Sprache.

0: Liebe Kinder, liebe Freunde, vieles, was Giovanni erklärt, kann ein kleines Kind noch nicht begreifen. Die Seele des Kindes allerdings ist schon bereit aufzunehmen, was Giovanni uns heute berichtet. Sie sagt: Liebes Kind, so spreche ich deine Seele an, denn diese versteht mich. Dein Erdenkleid ist noch nicht so weit gediehen, dass es den Sinn der Worte verstehen kann. Doch du, die Seele, nimmt aus den Worten den Sinn auf, also die Melodie, den Ton oder den Klang. Du umgibst dich damit und empfindest so, dass du nicht von dieser Welt bist, dass ich dir durch die Melodien, die in den Worten als Echo dir nahe kommen, sage, dass du auf Erden bist, um die Schatten zu lösen, Licht und Rein zu empfinden, zu denken und zu leben.
1: Giovanni sagte weiter: Liebe Seele, so bist du im Erdenkleid noch, in einem ungelenken Säugling oder Kleinkind. Doch du verstehst, was ich dir sage. Im Erdenkleid sind dir Menschen zur Seite gestellt, die wie du einen Schutzgeist bei sich haben, der ihnen helfen und dienen möchte. Die Nächsten sind deine Eltern, die dein noch kleines Erdenkleid gezeugt und dir so ein Haus aus Fleisch und Bein ermöglicht haben.
0: Mit der Geburt deines Erdenkleides wirst du dieses allmählich beziehen und darin so lange Wohnung nehmen, bis du vom Ewigen, vom Gott, von deinem Vater gerufen wirst, die Erde zu verlassen. Dann wirst du wieder als Seele in anderen Welten, die in der Strahlung feiner sind als die Erde, leben oder wieder als Engel in das Reich Gottes zurückkehren, von woher du gekommen bist.
1: Liebe Seele im Kind, sagte Giovanni, als Mensch wirst du Monika oder Peter genannt, wie du auch von deinen Eltern genannt wirst. Mit deinem jetzigen Namen möchte ich dich ansprechen. Es ist aber auch möglich, dass deine Seele nun zum ersten Mal zur Inkarnation, also in ein Erdenkleid, gegangen ist. Dass du also unmittelbar aus dem Himmel gekommen bist. Kommst du also unmittelbar aus dem Himmel? Warst du nicht schon öfter im Erdenkleid und hast du dich deshalb noch nicht verschattet? Dann ist dein Geistleib in deinem Erdenkörper noch unbelastet. Dein Licht ist nur abgedeckt. Dein Geistleib zeigt nur Spuren der Wanderung, die er über die Seelenreiche zur Verkörperung gemacht hat.
0: Eine Verkörperung ist gegeben, wenn sich die Seele mit einem menschlichen Körper verbindet. Auf diese Wanderung von den Himmeln zur Verkörperung hast du allmählich dein heimatliches Licht abgedeckt. Du hast es im reinen Sein, in der ewigen Heimat zurückgelassen, in der Lichtmauer, welche die Himmel umschließt. Das hast du auch auf dem Weg zur Verkörperung vollziehen müssen, um in der Schwingungsebene dieser Welt leben zu können, das heißt auf der Erde im menschlichen Körper. Kommst du also unmittelbar aus den Himmeln und nicht aus den Seelenreichen, von wo aus die Seelen wieder zur Verkörperung gehen, dann wirst du deinen Schutzengel sehen und deine Eltern in ihrer jeweiligen Strahlung.
1: Menschen, die ihr Mitmenschen lieben, die den Tieren nichts zuleide tun, die Pflanzen und Steine achten, weil sie auch in ihnen das Leben erkennen, haben strahlenden Erdenkörper. Solche Menschen, die Liebe geben, werden wieder geliebt werden. Ihr strahlendes Licht zieht wieder lichte Seelen an, die auf der Erde oder in anderen Bereichen des Universums leben und mit denen verbunden sind, die Liebe und viel Sonnenschein verbreiten.
0: Liebes Kind, sagt Giovanni, ich spreche nun wieder deine Seele an, die noch in deinem Körper tätig ist und Zeit braucht, um mit ihrer Strahlung ganz in der Organe und Zellen einzudringen. Du, liebe Seele, schaust deinen Schutzgeist, wenn du Licht und Hell bist. Sieh, es ist dein Geschwister aus den Himmeln, das dich auf deinem Erdengang begleitet. Freue dich und bejahe den himmlischen Boten an deiner Seite und erkenne ihn als einen Teil von dir selbst. Dein Schutzengel ist dir von Gott, deinem Vater, zur Seite gestellt. Dein Vater möchte, dass du deine lichte Seele noch lichter werden lässt und die Kraft deiner Seele in die Welt strömst.
1: Es kommen die Erdenjahre, in denen du dieses selbstlose Licht, das Liebe ist, denen bringen darfst, die sich ebenfalls nach diesem schönen, strahlenden Licht sehnen, die ebenfalls Licht und Hell werden wollen, um zum Vater der Liebe in die Heimat des Lichtes zurückzukommen. Wenn du deinen Lichtkörper erhältst und das Licht verstärkst, wirst du auch deinen irdischen Eltern viel Freude bereiten. Sie haben dein Erdenkleid gezeugt und wollen es schützen und lieben. Je mehr du deine Eltern liebst, umso freudiger und friedvoller wird es in der irdischen Familie, in die du hineingeboren wurdest.
0: Ist also deine Seele Licht, dann schaue und glaube an das, was du siehst. Du schaust noch himmelwärts und siehst auch die Schutzengel, die an der Seite deiner Eltern stehen. Es sind die Boten aus dem Reiche Gottes, die über die Empfindungs- und Gedankenwelt auch deinen Eltern sagen, wie sie denken und handeln sollen, um, ebenso wie du, wieder engelgleich zu werden.
1: Siehe, liebes Geschwisterlein im Erdenkleid, sagt uns Liobani, du hast dich nicht nur in eine irdische Familie inkarniert, sondern auch in eine geistige, denn die Geistwesen, die Engel, die bei dir und bei deinen Eltern und Geschwistern sind, gehören auch zu eurer Erdenfamilie. Sie sind mit euch im Erdenkleid verbunden, weil sie für euch den Schutz übernommen haben.
0: Weißt du, so wie die Sonne ihre Strahlen auf diese Erde sendet, auf ähnliche Weise sind auch die Geistwesen

0: Engel steht dir, der du eine Seele im Menschenkörper bist, über das Strahlenband bei. Er sendet dir über dieses Lichtband seine Empfindungen der Liebe und des Friedens. Über dieses Lichtband spricht er auch später in dein Gewissen ein und sagt: Liebes Kind, tue das nicht, verschatte nicht deine Seele. Handle liebevoll, vergib. Lass das Blümlein stehen, tritt nicht bewusst drauf. Er sagt: Lass das Tierlein gehen, quäle es nicht.
1: Er sagt: Liebe deine Geschwister, auch wenn sie augenblicklich lieblos sind. Und liebe ganz besonders deine Eltern, die dir so viel Liebe entgegenbringen. Und sind heute deine Eltern nicht allzu freundlich zu dir, dann sei du umso freundlicher zu ihnen. Bist du umso liebevoller und freundlicher zu ihnen, dann werden Vater und Mutter bald wieder lächeln. Und das Antlitz beider wird wieder leuchtend und freundlich sein.
0: So, liebe Eltern, liebe Kinder, heute haben wir viel von unserem Schutzengel gehört, der wie ein Freund uns hilft zu spüren, was gut ist. Wenn ihr wollt, schaltet das nächste Mal wieder ein, wenn wir euch von Leopanie berichten. Bis dann, auf Wiedersehen.
1: Auf Wiedersehen.

Liebe Zuschauer, liebe Zuschauerinnen, unser Körper besteht aus Zellen. Manch einer spricht, eventuell abwertend, von einem Zellenhaufen. Wieder andere nennen die Zellen unseres Körpers den Zellenstaat. Das Letztere ist wohl am angebrachtesten. Jeder Staat hat eine Regierung und Gesetze. Auch unser Zellenstaat, unser Körper, hat eine Regierung und ein funktionierendes Gesetz. Der eine wird nun denken, interessant. Der andere wird es mit Quatsch abtun. Wieder ein anderer denkt, nun, wer ist denn die Regierung meines Körpers? Und wer hat die Gesetze des Zellenstaates gemacht? Bitte, wenn Sie wollen, denken Sie mit. Als die Regierung könnte unser Ober- und Unterbewusstsein bezeichnet werden. Die Körperzellen sind das Volk, der Staat, also der Zellenstaat. Wer hat die Gesetze des Zellenstaates geschaffen? Denken wir weiter. Eine Regierung besteht aus Menschen, die das Gesetz verwalten und es an den Mann, an die Frau bringen. Es also dem Volk verkünden. Das Volk, das aus Menschen besteht, hat die Gesetze zu halten, das heißt, danach zu leben und nach Recht und Gesetz zu arbeiten. Wer ist die Regierung unseres Körpers? Ob wir es glauben wollen oder nicht, es sind wir, der Mensch selbst. Jeder einzelne von uns ist das regierende Oberhaupt, der mit seinen Ministern in sein Ober- und Unterbewusstsein das eingibt, was unsere Körperzellen, der Zellenstaat, das Volk aufnehmen, um sich gemäß dem zu verhalten, was die Regierung, also wir und eventuell unsere Minister vorgeben. Jeder Mensch ist buchstäblich das Oberhaupt, das Haupt seines Körpers, das Gehirn, das Ober- und Unterbewusstsein. Die Minister sind jene Menschen, die das Oberhaupt, also uns beraten oder gar beeinflussen. Unsere Körperzellen bilden das Volk. Sie sind die sogenannten Zellenlauscher. Was die Regierung, das Oberhaupt und die Minister, die das Oberhaupt beraten, beziehungsweise beeinflussen, beschließen, also in das Ober- und Unterbewusstsein aufnehmen, das vernimmt das Volk, unsere Körperzellen. Ja, sie lauschen geradezu und warten darauf, was das Oberhaupt befiehlt. Haben Sie es gespeichert und sind Sie eins mit dem Ober- und Unterbewusstsein? Haben Sie also Kommunikation zum Oberhaupt erlangt? Dann führen Sie aus, was die Regierung, das Ober- und Unterbewusstsein befiehlt. Wir, also jeder von uns, sind der Befehlsgeber an unsere Körperzellen.
Wir sind es, die dem Körper, den Organen, den Drüsen, den Hormonen, den Blutgefäßen, den Knochen, allen Bausteinen unseres Leibes signalisieren, was diese zu tun haben. Was das Ober- und Unterbewusstsein den ganzen Tag über speichert, um es dem Körper, dem Zellenlauscher, zu übertragen, ist letzten Endes der Befehlsgeber, wir selbst. Denn das, was wir in unsere Verhaltensweisen hineinlegen, das nimmt der Zellenstaat, der Körper auf. Woraus besteht das Verhalten des Einzelnen? Es besteht aus den Inhalten seiner Gefühle, Gedanken, Worte und Taten. Was wir also in unsere Gefühle, Gedanken, Worte und Taten hineinlegen, was in ihnen an Werten oder Unwerten wirksam ist, das speichert der Zellenstaat. Zum Beispiel speichert der eine den Wunsch nach Glücklichsein oder nach Partnerschaft oder nach Vermögen. Der andere ist hochmütig und wertet seine Mitmenschen ab. Wieder ein anderer ist brutal gegenüber bestimmten Menschen. Der nächste ist ein Betrüger, der seine Opfer sucht. Oder er ist ein Sexualprotz, der nichts anderes im Kopf hat, als andere für sich zu gebrauchen und gegebenenfalls zu missbrauchen. Wieder andere sind von Depressionen, Ängsten vor Krankheit, Not und Einsamkeit geprägt und. Es gäbe noch viele Beispiele von Ungutem, das dann schlussendlich das Gesetz unseres Denkens und Handelns bestimmt. Was ist die Funktion der sogenannten Minister, die das Oberhaupt beraten? Gute Minister steuern das Oberhaupt nicht. Sie geben Ratschläge aus ihrer eigenen Erfahrung. Es gibt aber auch andere Minister, die ihre Mitmenschen zu beeinflussen suchen. Ist das Oberhaupt, der Einzelne, nicht wachsam? Ist er eventuell labil und besitzt keine Unterscheidungsgabe? Lässt er sich also beeinflussen? Dann speichert auch der Zellenstaat, der Körper, die Fremdeinflüsse. Alle zusammen, das Oberhaupt, der Einzelne also und die ihn Beeinflussenden bestimmen den Körper, der dem Oberhaupt gehört. Daraus können sich dann unter anderem Fremdbestimmungen entwickeln. Der Besitzer seines Körpers speichert selbst die Inhalte seiner Gefühle, Gedanken, Worte und Handlungen. Die den Besitzer beeinflussen, die Einflüsterungen also, werden vom Zellenstaat ebenfalls wahrgenommen und er beginnt, diese Informationen in die entsprechenden Zellen, also in die Bausteine des Körpers, zu übertragen.
ist die Registratur vollzogen, dann schicken sich die jeweiligen Bausteine des Körpers an, mit der Ausführung zu beginnen. Da von früh bis spät in den Abend gedacht, gesprochen und eventuell auch gehandelt wird, wobei ebenfalls immer Gedanken ablaufen, ist der Körper des Einzelnen, der Zellenstaat, beständig damit beschäftigt, die diversen Inhalte zu speichern und zu verteilen. Die entsprechenden Bausteine registrieren, nehmen also auf. Jeder von uns versteht, sofern es um Gegensätzliches geht, dass irgendwann einmal das Maß voll ist. Die Folge ist, dass der Körper sich Luft macht, durch Unpässlichkeiten, Krankheit und vieles mehr. Unter Umständen treffen den Menschen auch Schicksalsschläge oder Notsituationen treten ein. Der angefüllte Zellenstaat öffnet möglicherweise auch dahingehend das Ventil, dass der Mensch jetzt schrankenlos das ausführt, was er seinem Körper immer und immer wieder zugedacht, also eingegeben hat. Wir sehen es überall. Streit, Zank, Hass, Neid, Feindschaft und vieles mehr sind in unserer Zeit an der Tagesordnung. Aber auch die Wunschwelt der Aggressivität und der Sexualität kann zum Tragen kommen. Wir erleben solche Auswüchse bis hin zum Mord. Alles, aber auch alles wird zuerst von dem Oberhaupt, von uns Menschen und den sogenannten Ministern, von Menschen also, die uns beeinflussen, in das Repertoire der individuellen Gegensätzlichkeiten eingegeben. Hinzu kommen in unserer Zeit als Inspiratoren noch das Internet und das Fernsehen. Die von dort ausgehenden Einflüsse, das ganze Übermaß an Überheblichkeit und Gewalt, nehmen wir Menschen dann mit in die Nacht. Am Morgen geht es dann meist weiter. Man fühlt und denkt, wie man schon an den Vortagen gefühlt und gedacht hat, untergründig negativ. Doch ungeachtet dessen wünscht man einander einen guten Morgen, einen guten Tag, einen guten Abend und eine gute Nacht. Ob und inwieweit das Gute tatsächlich in uns Früchte tragen kann, liegt wiederum bei uns selbst, bei jedem Einzelnen von uns. Was gibt das Oberhaupt des Körpers, dem Zellenstaat, den Zellenlauschern mit? Was zum Beispiel am Morgen? Ist es ein Gebet? Wenn ja, was beten wir? Unser Gebet sollte von uns erfüllt werden. Der Tag soll es ein guter Tag werden,
wartet auf die guten Eingaben. Es ist wiederum der Zellenstaat, der sich nach Harmonie sehnt. Eine Hilfe. Um den Tag gut werden zu lassen, könnten wir die Lehre des Jesus des Christus beachten, die er uns Menschen gab. Was du willst, dass dir andere tun sollen, das tue du ihnen zuerst. Oder anders gesprochen, was du nicht willst, dass man dir tue, das füg auch keinem anderen zu. Nehmen wir seine Worte ernst und beginnen wir, sie tagsüber einerlei, was der Tag uns bringt, zu befolgen, dann ist es möglich, dass der Tag wirklich einigermaßen gut wird. Können wir am Abend den soweit guten Tag dankbar abschließen, dann wird auch unser Schlaf erholsamer sein und der nächste Morgen ein klein wenig beglückender. Und sollten wir uns fragen, was wir mit den unschönen, gehässigen, gar gewalttätigen Speicherungen machen könnten, dann sollten wir uns Folgendes bewusst machen. Wir haben nicht nur die Zellenlauscher in uns, sondern auch den ewigen Geist, den göttlichen Lauscher, den Christus Gottes im Urgrund unserer Seele, der uns beistehen möchte, unseren Zellenstaat zu reinigen, sodass dieser das Licht des Friedens, der Zuversicht, der Hoffnung und des Einswerdens mit unseren Mitmenschen aufnimmt. Auch dazu ein Rat. Bitten Sie Christus in Ihnen, dass Sie erkennen, wo Sie vergeben können. Bitten Sie, denn es steht geschrieben, wer bittet, der empfängt, wer sucht, der findet, und wer anklopft, dem wird geöffnet. Vergeben Sie also, das wäre ein guter erster Schritt, wenn Ihnen an der Umgestaltung ihres Körpers gelegen ist. Das Zellenvolk, der Zellenstaat lauscht auf das, was von ihnen kommt. Jesus von Nazareth lehrte uns die Bereinigung dessen, was uns bewegt, was uns belastet und nicht zur Ruhe kommen lässt. Es sind meist die Fehlhaltungen gegenüber Mitmenschen, Tieren und der Natur. Wir nennen das Fehlverhalten auch Sünde. Die Regel des Jesus von Nazareth, um frei von erkannter Schuld zu werden, heißt: Bereue. Bereinige und denke, rede und tue Gleiches oder Ähnliches Ungute nicht mehr. Und wende die goldene Lebensregel an, was du willst, dass dir andere tun sollen, das tue du ihnen zuerst. Dann erlangst du Frieden und gewinnst einen guten und erholsamen Schlaf. Für den, der sich aus dem Wirkungsfeld seiner eigenen negativen Energien herausarbeiten möchte,
gilt es also, sein Zellenvolk umzugestalten. Wir können und dürfen die Chance wahrnehmen, durch Bereinigung unserer Fehlhaltungen aus unseren Körperzellen das brisante, Negative rechtzeitig herauszuholen. So könnten wir das neutralisieren, was für uns hätte gefährlich werden können, dann, wenn vom Ober- und Unterbewusstsein der Befehl zur Ausführung gekommen wäre. Wir wissen alle, ein gutes Gewissen ist ein sanftes Ruhekissen. Wenn Sie wollen, reinigen Sie Ihre Seele und Ihren Zellenstaat, und es wird Ihnen von Tag zu Tag besser gehen. Und sollten Sie ins Auge fassen, die Bereinigung gleich Reinigung sehr bald vorzunehmen, so sei Ihnen gesagt, Sie können sicher sein, ein liebender Helfer wirkt in Ihnen. Es ist der Christus Gottesgeist. Außerdem haben wir zur Orientierung die 10 Gebote Gottes und die Lehren des Jesus des Christus, zum Beispiel in seiner Bergpredigt. Auch diese führen nach innen, zu der wunderbaren Lichtkraft, die uns so nahe ist. Christus in uns, unser Erlöser. Er kennt uns. Er liebt uns. Er ist und bleibt uns stets zugewandt. Liebe Zuschauer, liebe Zuschauerinnen, was darf ich Ihnen wünschen? Hören Sie mich am Morgen, dann darf ich Ihnen einen guten Morgen und einen guten Tag wünschen. Hören Sie mich am Abend, dann wünsche ich Ihnen von Herzen einen guten Abend, eine gute Nacht und einen erholsamen Schlaf. Eine Wegbegleiterin, Gabriele.

0: Liebe Schwestern, liebe Brüder, in den freien Gemeinschaften im Zeichen der Lilie. Von Jesus von Nazareth sind die Worte überliefert: Werdet vollkommen, wie euer Vater im Himmel vollkommen ist. Es ist der Ruf des Christus Gottes, den er auch in unserer Zeit immer wieder an alle Kinder Gottes richtet. Unser wahres, göttliches Erbe, Schritt für Schritt in uns wieder zu erschließen. Wir haben gehört, der Weg dorthin, der Weg hin zu Gott in uns, ist ein Evolutionsweg, auf dem wir jeden Tag bestrebt sind, uns selbst zu erkennen und zu hinterfragen. Denn jeder von uns hat seinen Bewusstseinsstand. Ungezählte Schulungen sind uns dazu gegeben durch die göttliche Weisheit, Sophia, durch die Lehrprophetin und Botschafterin Gottes, Gabriele. In unserer Zeit hat uns Christus durch das prophetische Wort auch die höchsten Lehren offenbart, in dem Offenbarungswerk, die großen kosmischen Lehren des Jesus von Nazareth an seine Apostel und Jünger, die es fassen konnten. Es ist das absolute Gesetz, das von Gabriele niedergeschrieben und in vielen Schulungsstunden aus ihrem erschlossenen Bewusstsein erläutert wurde. Alles ist dokumentiert und bewahrt in der Bundeslade des freien Geistes, im Zelt Gottes unter den Menschen für alle Völker dieser Erde, mit der Sophia-Bibliothek. Auch auf Ton- und Bildträgern sind in der Reihe Innere Andacht, Erläuterungen zu den großen kosmischen Lehren des Jesus von Nazareth durch Gabriele aufgezeichnet, die regelmäßig weltweit über Rundfunk und Fernsehen verbreitet werden. Aus einer dieser Schulungsstunden wollen wir heute einen Ausschnitt hören.
1: Christus lehrt uns: Erkenne jede Sache, jede Angelegenheit, jede Schwierigkeit, jedes Problem, jede Situation, jedes Gespräch, ja jedes Wort spricht sich selbst. Das Sein in der Sache, in der Angelegenheit, im Problem, in der Schwierigkeit, in jeder Situation, in jeder Handlung und in jedem Gedanken spricht wiederum das mächtige Selbst, das Sein.
2: Jedes Problem, jede Schwierigkeit hat drei Aspekte. Nennen wir diese drei Aspekte die drei Zungen. Es ist das Oberbewusstsein, das Unterbewusstsein und das Geistbewusstsein. Das Oberbewusstsein ist das, was wir augenblicklich vom Verstand her erfassen. Im Unterbewusstsein liegt das, was wir ahnen, was an menschlichen Schwächen, Fehlern, an Unbereinigtem und Unverziehenem noch in uns liegt, was somit die Ursache für die Schwierigkeit oder das Problem sein könnte. Die dritte Zunge ist die Zunge der Wahrheit. Es ist das ewige Gesetz in allem. Es ist die Lösung, die in jeder Schwierigkeit, in jedem Problem selbst liegt. Nehmen wir die gesetzmäßige Lösung an und bereinigen wir unser Fehlverhalten mit Christus, dann ist es in unserer Seele gelöst, gleich gelöscht. So spricht also jede Schwierigkeit und jedes Problem zu uns. Mit welcher Zunge? Das müssen wir selbst herausfinden. Wir erfahren es in unseren Gedanken. Zeigt sich ein Problem, dann fragen wir uns, was denken wir? Was will es uns sagen? Zerpflücken wir jedoch das Problem und geben unserem Nächsten die Schuld, dann haben wir das Problem nicht erfasst und nicht gelöst. Wir sprechen mit der Zunge des Ober- oder des Unterbewusstseins und lassen nicht die Zunge der Wahrheit sprechen, welche die Lösung in allem ist, den Geist Gottes, durch den in der Seele alles gelöst wird. Deshalb sollten wir alles, was auf uns zukommt, jegliche Unannehmlichkeit kurz beleuchten. Was will uns die Angelegenheit? Was will uns das Problem, die Schwierigkeit sagen? Bitten wir Christus, der in allem ist, um Hilfe und Beistand, dann werden wir mit der Zeit immer öfter und klarer erspüren, was die gesetzmäßige Lösung ist. Bittet, und es wird euch gegeben. Suchet, und ihr werdet finden. Klopfet an, und es wird euch aufgetan. In jeder Situation, in allem, was auf uns zukommt, dürfen wir Christus anrufen. Bejahen wir Christus, das Sein in allem, so wird uns Christus, das Sein, das ewige Gesetz beistehen und helfen, sodass wir das Problem, die Angelegenheit, die Schwierigkeit, jegliche Situation gesetzmäßig zu lösen vermögen. Wir sollten uns zur Aufgabe machen, uns immer wieder selbst anzusprechen. Mensch, nimm dich zurück. Die Lösung in allem ist Christus. Werden wir uns dessen bewusst, dann spüren wir mit der Zeit seine Nähe. Dann werden wir auch jedes Wort überdenken und das, was wir sagen wollen, in das Gesetz stellen, wiederum in der Bitte: Christus, steh uns bei. Nur auf diese Weise finden wir Zugang zu dem inneren Reich, zu unserem göttlichen Erbe. So werden wir auch in dieser unruhigen Zeit, in dieser die Welt zerstörend und zersetzend auf die Menschheit und auf die Natur einwirkt, Christus finden. Wir brauchen ihn. Ohne ihn wird es in Zukunft nicht mehr gehen, denn das Für oder Wider, das Entweder-Oder, die Entscheidung für oder gegen Christus kommt immer näher. Jeder Tag stellt uns vor die Entscheidung, entweder oder, für oder gegen Christus.

0: In den großen kosmischen Lehren lesen wir: Die Hülle, das Menschliche, spricht sich selbst. Die Kraft in der Hülle, das Sein, spricht ebenfalls sich selbst. Es ist das Ich Bin. Wer zum Sein, zum selbstlosen Selbst geworden ist, der steht mit dem Reinen in Kommunikation. Er schaut mit den Augen der Wahrheit. Er klärt, ordnet, bereinigt, plant und spricht aus dem ewigen Sein, dem selbstlosen Selbst.
1: Schon des Öfteren haben wir gehört, jeder spricht sich selbst. Die reinen Wesen sprechen das ewige Gesetz, die unreinen Wesen, die Menschen, sprechen ihre Unreinheiten, ihr Personengesetz, das, was an Unreinem in ihrer Seele, in ihrem Gehirn und in den Gestirnen des Gesetzes von Ursache und Wirkung gespeichert ist. Der Unreine hat mit seinem Unreinen Verbindung, steht also mit seinen Ursachen in Kommunikation. Der Reine steht mit dem ewigen Gesetz in Kommunikation. Der Unreine ist friedlos. Er sucht beständig nach Bestätigung seines niederen Selbst. Der Reine ist friedvoll. Er sucht nicht. Er steht mit seinem wahren Selbst, dem Göttlichen in ihm, in beständiger Kommunikation. Lieber Bruder, liebe Schwester, wir sind auf Erden, um rein zu werden. Gerade in der heutigen Zeit ist das vielen ein Anliegen. Viele spüren, dass ihnen diese Welt keinen Halt mehr bietet, dass sie in dieser Welt nicht mehr bestehen können. Viele erfassen, dass nur noch einer zu helfen vermag. Es ist der Christus, unser Erlöser. Er hilft, er kommt uns immer näher. Machen wir Tag für Tag die Probe aufs Exempel. Rufen wir ihn, Christus, in jeder Situation an mit der Bitte, uns beizustehen. Christus ist immer bei uns. Gehen wir aus dem Haus, aus der Wohnung. Christus geht mit uns. Gleich was wir tun, bejahen wir, dass er bei uns ist, dass er uns beisteht. Bejahen wir es immer und immer wieder. Er ist mit uns, er ist bei uns, er steht uns bei.

Liebe Schwestern, liebe Brüder, diese Worte, die uns Gabriele, die Prophetin und Botschafterin Gottes in unserer Zeit mit auf den Weg gibt, könnten uns in den kommenden Tagen und in der kommenden Zeit begleiten. Und auch wenn wir uns in den freien Gemeinschaften über unsere Erfahrungen austauschen, erinnern wir uns an die Botschaft des Christus Gottes an uns. Wo zwei oder drei in seinem Namen versammelt sind, da ist er mitten unter ihnen.

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Ihre Christine Schulte.

der innere Arzt und Heiler. Heil werden an Seele und Leib durch die Kraft des Christus Gottes. In der Ruhe liegt die Kraft zur Heilung. Vielen Menschen fällt es sehr schwer, die wahre Liebe zu verstehen. In den meisten Fällen ist der Mensch der Meinung, dass die menschliche Liebe die Gottesliebe wäre. Diese Meinung ist, wie vieles andere, Blendwerk, das sich in so manchen Situationen des Alltags zeigt. Die Liebe, die wir Menschen fälschlicherweise als wahre, echte, gleich tiefe Liebe zu verstehen glauben, beruht zumeist auf Besitzen und haben wollen. Zum Beispiel gefallen dem Mann bestimmte Eigenschaften einer Frau, der Frau bestimmte Eigenschaften eines Mannes. Diese anziehenden Attribute können den Reiz des Sich-Verliebens auslösen, die anziehend auf den einen wirken, wobei die anziehende Eigenschaft vom Wunsch begleitet wird, den Geliebten besitzen, gleich haben zu wollen. Aus dieser anziehenden Liebe, die uns fasziniert, wird immer mal wieder eine sogenannte Liebesbeziehung. Was uns am anderen so begehrenswert erscheint, das zieht an. Warum? Weil uns diese Attribute fehlen. Eine andere Motivation, die große Zuneigung und Bewunderung auslöst, kann zum Beispiel das Auftreten einer Frau oder eines Mannes sein. Der oder die Bewunderte strahlt eine gewisse Sicherheit aus, die faszinierend und anziehend auf uns wirkt und die uns fehlt. Der nächste Gedanke könnte heißen: Die oder den will ich besitzen. Nur zwei Beispiele, die Anlass geben zum Nachdenken. In den vielen unterschiedlichen Situationen der Anziehung, Liebe, kann gesagt werden: Das Wunschbild wirkt auf den ein, der diesem Wunsch entspricht. Der eine erwartet vom anderen das, was ihm fehlt, wonach er sich sehnt, was er nicht besitzt und letztlich doch haben möchte. In vielen Fällen nennt der Mensch das Liebe. So kann gesagt werden: Gleiche Art zieht zum gleichen Wunschbild. Jeder erwartet vom anderen, dass er ihm das bietet, wonach er sich selbst sehnt, was er also nicht besitzt und doch haben möchte. Es zieht sich also nicht das sogenannte Haben an, sondern das Soll, weil das Haben fehlt. In vielen Fällen
nennt das der Mensch dann Liebe. Die Liebe Gottes, die kosmische Liebe, ist das Geben und Empfangen. Gottes Liebe gibt und der Mensch kann sie empfangen, dann, wenn er es wünscht und sich dafür vorbereitet, sie zu empfangen. Der Mensch also sollte sich darauf einstimmen, um das Licht der wahren Liebe zu empfangen. Das heißt, unsere allzu menschlichen Schatten, den Wolken gleich, zu beseitigen. Ein Beispiel. Die Sonne strahlt Licht und Wärme zur Erde. Sie selbst schafft keine Bewölkung, also keine Wolkentürme und somit keine Schatten. Die Sonne fragt nicht, ob wir ihre Strahlen und Wärme wollen. Sie gibt. Einerlei, ob wir Menschen sie bestimmen wollen oder nicht. Ob der eine heute Regen wünscht oder der andere die wärmenden Strahlen der Sonne. Die Sonne also gibt und erwartet nichts von uns Menschen. Auch dann nicht, wenn wir an sie Erwartungen stellen. So ist es auch mit der wahren, ewigen Liebe. Die wahre, ewige Liebe ist das universale, kosmische Licht, das jedem Menschen gibt, aber auch der Tier-, Pflanzen- und Mineralwelt. Denn die kosmische Liebe ist immer Einheit, gebend, liebend, helfend, beistehend und auch heilend. Die ewige Liebe, das Licht der Unendlichkeit, ist die Liebe, ist das Licht des Unendlichen, den wir im Abendland Gott nennen oder den Christus Gottes, dann, wenn wir die erlösende, befreiende, helfende und heilende Kraft anrufen, also darum bitten. Das universale, ewige Licht der Liebe verlangt von uns Menschen nichts. Die ewige Liebe, die Sonne des Urseins, gibt und gibt. Wir Menschen schaffen die Wolken, die Schatten, indem wir anders wollen als die Strahlen der ewig gebenden Liebe. Dann schaffen wir die Wolken gleich Wolkentürme. Dieser Zustand, die Abkehr vom Licht, verschattet unser Gemüt. Und dadurch auch die Bausteine unseres physischen Leibes, die dann nach Licht, Kraft und Wärme hungern, nach den Strahlen der wahren Liebe, nach dem Licht der inneren Sonne. Obwohl die ewige Liebe ohne Einschränkung immer gibt, erreicht sie uns nur teilweise. Unsere Kurzatmigkeit gibt darüber Aufschluss.
Wir atmen im Schattendasein, in der Kälte unserer Gefühle, die darauf bedacht sind, geliebt zu werden. In vielen Fällen ist der Mensch nicht bereit, seine Schatten, seine unguten gleich negativen Verhaltensweisen, die sich in seinen Gefühlen, Gedanken, Worten und Handlungen tummeln, anzuschauen, um sie zu beheben. Solange wir von Menschen Liebe wünschen oder die Anlehnung an den Nächsten suchen, werden wir immer in unserem eigenen Schatten stehen. Viele Menschen erwarten Sicherheit und wollen vom anderen geliebt werden, ohne zu fragen: Wie bin ich? Kann man mich lieben? Daraus entwickeln sich mit der Zeit Enttäuschung, Bitternis, Streit, Feindschaft bis hin zum Hass. Ist das die Liebe, von der wir als der absoluten göttlichen Liebe gehört haben? Oder ist das ein Teil unserer Schwäche, die sich als Wolkentürme vor der wahren Liebe, vor dem ewig gebenden Licht auftürmt? Was wäre zu tun? Wir, jeder Einzelne, wird irgendwann lernen, aus seiner Schwäche, die immer nur erwartet und verlangt, Stärke zu gewinnen. Des Menschen Erwartungen übersteigen in vielen Situationen oftmals das Maß aller Dinge. Jesus von Nazareth half uns, und der Christus Gottes steht uns bei. Er lehrte uns vor 2000 Jahren und sein Wort hat Gültigkeit, gestern wie heute. Alles, was ihr also von anderen erwartet, das tut auch ihnen. Darin besteht das Gesetz und die Propheten. Ihr habt gehört, dass gesagt worden ist: Du sollst deinen Nächsten lieben und deinen Feind hassen. Ich aber sage euch: Liebt eure Feinde und betet für die, die euch verfolgen, damit ihr Söhne eures Vaters im Himmel werdet. Denn er lässt seine Sonne aufgehen über Böse und Gute, und er lässt regnen über Gerechte und Ungerechte. Wenn ihr nämlich nur die liebt, die euch lieben, welchen Lohn könnt ihr dafür empfangen? Das sprach Jesus von Nazareth. Jeder Tag ist der Tag des Einzelnen. Deshalb die Schlüsselfrage, die sich mir, jedem von uns stellen könnte, sie heißt: Woraus bestehen meine Wolkentürme? In unseren Verhaltensweisen finden wir unsere Fehler, unsere Schwächen, unsere Wolken, auch Sünden genannt,
gegen die Freiheit, gegen das Leben, gegen die Strahlen der ewigen Sonne, der Kraft des Lebens. Deshalb wäre heute und jetzt angebracht, Gewissenserforschung zu halten, um heute und jetzt das zu beheben, was uns an Ungutem bewusst ist, das sich in unseren Gefühlen und Gedanken bewegt. Wenn Sie wollen, gehen wir gemeinsam in ein stilles Gebet und bitten den allwaltenden Geist der Liebe, uns beizustehen, dass wir das erkennen, was heute unser Gemüt bewegt, um es zu beheben. Werden unsere Wolken lichter, dann spüren wir die helfende und heilende Liebe, die Christus Gottes Kraft in Seele und Leib.

Nun gehen wir dem Christus Gottes, dem inneren Licht in uns entgegen. Wir tun es durch eine gezielte Atmung, die löst und uns von noch bestehenden Störgedanken befreit. Zuerst nehmen wir eine aufrechte Sitzhaltung ein. Wir stellen beide Füße auf den Boden. Wenn möglich, lehnen wir uns nur mit dem Steißbein an, legen beide Handrücken auf unsere Oberschenkel und ziehen die Handrücken an unseren Körper heran. Wenn Sie wollen, können Sie Ihre Augen schließen. Wir wenden uns nun unserem Atem zu. Bei den meisten Menschen ist die Atmung sehr kurz. Warum? Weil viele Gedanken durch unser Gehirn und unser Gemüt jagen. Dadurch ist auch das Nervensystem verkrampft. Wir sind unruhig und hektisch. Das heißt, wir kommen nicht zur Ruhe. Doch gerade in der Ruhe liegt die Kraft zum Heilwerden der Seele und des Leibes. Wir bemühen uns nun, tiefer zu atmen. So nehmen allmählich unsere drängenden Gedanken oder Gefühle mehr und mehr Abstand. Wir atmen also tief ein und langsam und bewusst aus. Wir atmen tief ein und aus. Wir atmen tief ein und aus. Wir wollen, dass unsere Gefühle und Gedanken Abstand von uns nehmen. Deshalb begleiten wir unseren Atem, wie er in den Körper strömt und den Körper wieder verlässt. Wir atmen tief ein und durch Nase oder Mund aus. Wir begleiten nun unseren Atem. Wir atmen immer tiefer und langsam und bewusst aus. Wir atmen tief, sehr tief ein und langsam und bewusst über Nase oder Mund aus. Wir atmen noch tiefer ein und atmen langsam und bewusst aus. Bleiben Sie dabei, beobachten Sie Ihren Atem. Sie merken,
ihre Gefühle und Gedanken nehmen mehr und mehr Abstand. Begleiten Sie also Ihren Atem. Nun atmen Sie bis in den Bauchraum hinab. Sie ziehen also Ihren Atem in den Bauchraum hinunter und atmen sodann langsam und bewusst über die Nase oder über den Mund aus. Sie atmen bis in den Bauchraum hinab und langsam und bewusst wieder aus. Sie atmen bis in den Bauchraum hinab und langsam und bewusst wieder aus. Der tiefe Atem befreit. Sie werden ruhiger. Bleiben Sie dabei, indem Sie Ihren Atem begleiten. Abermals atmen wir bis in den Bauchraum hinab. Im Bauchraum halten wir mit dem Atem kurz inne und atmen langsam durch die Nase oder durch den Mund wieder aus. Wir atmen bis in den Bauchraum hinab, halten den Atem kurz an und atmen langsam durch Nase oder Mund bewusst aus. Wir atmen in den Bauchraum hinab, halten kurz inne und atmen wieder langsam aus. Eine tiefe Atmung befreit. Sie werden ruhiger. Ihre Gefühle und Gedanken nehmen mehr und mehr Abstand von Ihnen. Noch einige Male atmen wir tief ein, in den Bauchraum hinab, halten kurz mit dem Atem inne, und atmen langsam und bewusst aus. Vergessen Sie nicht, Ihren Atem zu begleiten. Wir atmen in den Bauchraum hinab, halten mit dem Atem kurz inne und atmen wieder langsam aus. Wir atmen in den Bauchraum hinab, halten kurz inne und atmen wieder langsam und bewusst durch Nase oder Mund aus.
Wir atmen tief ein und langsam wieder aus. Wie automatisch geht nun unser Atem tiefer, weil wir ruhiger geworden sind. Unsere tiefen Atmung entspannt das Nervensystem. Ohne den Atem im Bauchraum anzuhalten, atmen wir noch einige Male tief ein und atmen langsam wieder aus. Wir atmen tief ein und wieder langsam aus. Unsere Gedanken haben Abstand genommen. Das Nervensystem ist entspannt. Wir atmen nun ruhig und tief. Ruhig und tief geht unser Atem. Nun lassen wir es atmen. Es atmet. Lassen Sie es atmen. Es atmet. Ihre Muskeln und Ihr Nervensystem sind entspannt. Deshalb atmen Sie um vieles tiefer ein und ruhig und gelassen aus. Sie sind aufnahmefähig für die Kraft des Heils. Worte, die gefüllt sind mit der Lebenskraft des Heils, können Ihre Seele berühren und auch Ihren Körper. Mit der Hilfe der Christus-Gotteskraft spreche ich nun Ihre Seele und Ihren Körper an. Bitte denken Sie jetzt nicht mit, sondern lassen Sie die Energien der Worte bewusst still in Ihre Seele und in Ihren Körper strömen. Wenn möglich, unterbinden Sie den Fluss der Worte also nicht, indem Sie mitdenken oder gar außerhalb der Reichweite geistigen Strömens denken. Atmen Sie ruhig und tief. Atmen Sie ruhig und tief. Der innere Arzt und Heiler, die Sonne, das innere Licht, das das Leben ist, strahlt in Ihre Seele. Der innere Arzt und Heiler, die Sonne, das innere Licht, das Leben ist, strahlt in Ihre Seele.
Das Licht strahlt in ihre Seele. Es strahlt. Der innere Arzt und Heiler Christus strahlt durch ihre Seele. Der innere Arzt und Heiler Christus strahlt durch ihre Seele. Er strahlt durch ihre Seele. Der Christus Gottesgeist strahlt nun in und durch ihre Seele in ihren Körper. Der Christus Gottesgeist strahlt in und durch ihre Seele in ihren Körper. Es strahlt in ihrer Seele. Es strahlt in ihrem Körper. Es strahlt in jeder Zelle, in jedem Baustein ihres Leibes. Es strahlt der Christus Gottesgeist. Der Odem, der das allumfassende Leben ist, wird nun auch in ihrem Atem wirksam. Der helfende und heilende Christus Gottesgeist strömt nun auch in ihrem Atem. Das Licht ist der Odem des Lebens. Sie atmen tief ein und atmen alles Ungute wie Leid, Schmerz oder gar Krankhaftes aus. Sie atmen tief ein und atmen alles Ungute wie Leid, Schmerz oder gar Krankhaftes aus. Die helfende und heilende Christus-Gotteskraft strömt über ihren Atem in ihrem Körper. Sie atmen die helfende und heilende Kraft ein. Und sie atmen Ungutes wie Leid, Schmerz und Krankhaftes wieder aus. Die helfende und heilende Christuskraft strömt in ihrem Atem zu allen Bausteinen ihres physischen Körpers. Es strahlt. Es hilft. Es heilt.
und sie atmen Ungutes wie Leid, Schmerz, gar Krankhaftes aus. Sie atmen tief ein und langsam und bewusst aus. Sie atmen tief ein und atmen die Schadstoffe, die sich in den Bausteinen ihres Leibes angesammelt haben, aus. Sie atmen ein und alles Belastende aus. Sie atmen tief ein. Sie atmen Belastendes aus. Sie atmen tief ein und durch die innere Kraft des inneren Arztes und Heilers Belastendes aus. Sie atmen tief ein. Und mit der Hilfe des Christus Gottes Belastendes aus. Sie atmen tief ein und alles Belastende aus. In ihrem Atem ist der Odem Gottes die helfende und heilende Kraft. Atmen Sie also tief ein und atmen Sie langsam und bewusst aus. Sie atmen ruhig und tief. Ruhig und tief geht ihr Atem. Harmonie und tiefe Ruhe durchströmen sie. Innere Lebenskraft, Hilfe und Heil durchströmen sie. Sie atmen die helfenden kosmischen Kräfte ein und atmen langsam und bewusst die Schadstoffe aus ihrem Körper aus. Atmen Sie ruhig und tief. Atmen Sie ruhig und tief. Ruhige, zarte Musik wird sie bei ihrer weiteren Atmung begleiten.

Die zarte, harmonische Musik ist einer Blume gleich, die ihren Duft verströmt.

des Lebens. Das alldurchströmende Sein strömt, es strömt. Es strömt durch ihre Seele in ihren Körper. Es strömt. Es strömt und sie atmen. Auch wenn die Musik nun langsam verklingt, es strömt, sie atmen. Es strömt, sie atmen.

Ihr Erdendasein ist ihr Leben. Das bedeutet für jeden von uns, in unserem Alltag jegliche Unstimmigkeiten, die sich in unseren Gefühlen und Gedanken tummeln, aber auch in unseren Worten und Handlungen, so weit wie möglich zu hinterfragen, um sie zu beheben. Haben Sie sich einiges vorgenommen, das Sie durch ein Gespräch oder durch Wiedergutmachung bereinigen können, tun Sie es. Denn, wie gesagt, jeder Tag hat seine Last. Dadurch schaffen Sie mehr und mehr eine Basis für die Ganzheitsheilung, für das Heilwerden der Seele und des Leibes. Lernen Sie jeden Tag aufs Neue, tief zu atmen, in dem Bewusstsein, in Ihrem Atem ist der Odem Gottes, das Licht, das Hilfe und Heilung ist. Es ist der Christus Gottesgeist. Zum Ausklang hören wir etwas Musik.

heil werden an Seele und Leib durch die Kraft des Christus Gottes. Schließ den Besuch eines irdischen Arztes nicht aus. Wenn Sie einen Arzt Ihres Vertrauens aufsuchen, denken Sie daran, Gott ist allgegenwärtig, auch in Ihrem Nächsten, dem Arzt. Wenn Sie wollen, bleiben Sie noch eine geraume Zeit in dieser inneren, angehobenen Stimmung. Möge Ihr Weg Sie immer näher zu Christus führen. In diesem Bewusstsein, ein gesegnetes und gotterfülltes Leben. Gabriele.

Gute Gedanken zur guten Nacht von Liubani. Guten Abend, liebe Kinder. Ja, der Tag neigt sich dem Ende zu. Die Sonne geht unter und die Natur wird ruhiger. Bevor auch du dich in dein Bett zurückziehst, hören wir, wenn du möchtest, etwas von Liubani, dem Engel.

einer Geschwindigkeit von einem zum anderen Ort tragen, die in Worten nicht wiedergegeben werden kann. Wenn der Mensch einen Gedanken denkt, dann ist es für uns Geistwesen ein langsamer Vorgang. Obwohl der Mensch glaubt, der Gedanke wäre schnell, weil so viele Gedanken auf einmal durch seinen Kopf jagen. Doch der Gedanke ist unsagbar langsam im Vergleich zu der raschen Bewegung der Geistwesen hin zu anderen Sonnensystemen und Himmelsebenen. Auch unsere Sprache, die Sprache der Geistwesen, welche die Urempfindung ist, bewegt sich in einer Geschwindigkeit, die keine Ausmaße kennt. Wir müssen uns also nicht an einem himmlischen Ort aufhalten, um mit den Geistwesen die Urempfindung unserer Sprache auszutauschen. Auf ähnliche Weise, wie es die Geistwesen im Himmel halten, da sie überall in einer unvorstellbaren Geschwindigkeit sein können oder alles in sich selbst schauen, erleben und durch ihre Strahlung erreichen können, halten sie es auch mit dem Menschen. Der Schutzengel zum Beispiel muss nicht beständig an deiner Seite stehen und mit dir gehen. Er kann im Himmel sein, mit einem Strahlenband, das von ihm zu dir und von dir zu ihm geht, ist er jedoch mit dir verbunden. Das waren die guten Gedanken von Leo Bani für eine gute Nacht. Und jetzt wünsche ich dir auch eine gute Nacht. Schlaf gut.

Liebe Zuschauer und Zuschauerinnen, liebe Freunde weltweit, wir möchten euch ganz herzlich begrüßen zu einer neuen Folge von Mitfühlen, Miterleben. Wir lesen vor, junge Leute auf dem Weg zu Christus. Auf der ganzen Welt erreicht das Wort Gottes auch immer mehr jüngere Menschen, die im Herzen berührt werden und sich aufmachen, die Lehre der Gottes- und Nächstenliebe in der neuen Zeit in die Tat umzusetzen, den Weg zu Christus in ihrem Inneren zu gehen. Sie berichten von ihren Erfahrungen, teilen ihre Freude mit oder grüßen auch einfach alle von Herzen, um vielen weiteren Menschen Mut zu machen, diesen Weg der Befreiung zu gehen. Aus unserer geistigen Heimat, dem ewigen Sein, haben wir hierfür über 50 Jahre Offenbarungen, Meditationen und Schulungen empfangen durch die große Gottesprophetin Gabriele. Ohne sie wäre all das nicht möglich.

0: glücklich gewesen. Heute lesen wir vor, was einige jüngere Geschwister, die über den ganzen Globus verteilt leben, berichten. Noch alleine oder schon als eine kleine, freie Gemeinschaft. Hören wir bewusst zu und versuchen wir hineinzufühlen. Das lässt Grenzen und Kontinente verschwinden. So hat sich beispielsweise eine junge Frau aus Benin, einem Land in Westafrika, mit den folgenden Worten kurz gemeldet. Was mich in letzter Zeit am meisten berührt hat, war das erneute Lesen einer Broschüre, die ich vor langer Zeit bekommen habe. Du bist nicht allein. Gott ist in dir. Damals habe ich die Tiefe der Botschaft noch nicht erkannt, aber ich lese sie regelmäßig und bis heute sauge ich diese Worte auf und schöpfe daraus viel Kraft und Halt. Ich wünsche uns allen, den Brüdern und Schwestern der freien Gemeinschaften, dass wir Gott in uns finden.
1: Und wie die junge Frau aus Benin, so geht auch ein junger Mann aus Nigeria den Weg zu Gott in uns. Dabei sind ihm die Schulungen aus der Sendereihe »Die wahre Schule ist das Leben« eine große Hilfe. Per WhatsApp schrieb er: »Ich habe die Sendung »Meine Gedanken, die Siedler« gehört und ich habe erfahren, wenn ich negativen Gedanken und Ärger erlaube, mich zu beherrschen oder jemandem etwas nachtrage, dann fühle ich mich unruhig, mein Atem und mein Herzschlag gehen schneller als sonst. Das macht mich darauf aufmerksam, dass ich mich selbst erkennen soll, was zu bereinigen ist und woran ich arbeiten muss, um frei und friedvoll zu werden. Die Schulungen von Gabriele sind eine große Hilfe für mich und meine Familie. Sie erklären mir, was wirklich Liebe ist und helfen mir zu verstehen, dass unsere Gedanken unsere Zukunft schaffen. Also sollte ich sehr achtsam sein. Viele Grüße.
2: Immer mehr junge Menschen gehen den inneren Weg, den Weg zum Herzen Gottes, wie er uns aus der göttlichen Weisheit offenbart wurde. Auf diesem Weg erhalten wir viele konkrete Übungen und Aufgaben zur Selbsterkenntnis und lernen zum Beispiel auch, wie wir freier werden, durch Bereinigen der Vergangenheit, also durch das ehrliche Vergeben und um Vergebung bitten. Hier berichtet ein junger Mann aus Irland, wie er dadurch immer mehr Ordnung in sein Leben bringt. Der innere Weg hat mir schon viel geholfen. Ich konnte einiges aus meiner Vergangenheit bereinigen. Dadurch fühle ich mich freier und das ermutigt mich. Die Texte von Gabriele geben mir tiefe Erkenntnisse. Sie schreibt zum Beispiel: Der beste Weg, unser Ego zu überwinden, ist, in Gott zu vertrauen. Ich bin noch dabei, damit zu lernen. Und manchmal merke ich, dass die Hilfe Gottes erst kommt, nachdem ich mich beruhigt habe. Solange ich in einer Situation mittendrin stecke, sind die Emotionen zu stark und ich kann seine Hilfe nicht spüren. Ich übe auch, in allem Negativen den guten Kern zu sehen. Wenn ich das Gute in meinem Nächsten bejahe, dann merke ich, dass ich ruhiger werde. Und das verändert etwas in mir. Es gibt so viele konkrete Aufgaben. Wir sollen uns zum Beispiel auch prüfen, ob wir fähig sind, unserem Nächsten eine gesetzmäßige Antwort zu geben. Da habe ich gemerkt, dass ich oft noch besser sein will als mein Nächster. Und dann kann ich nicht helfen. Ganz wichtig ist für mich, den Tag jeden Abend abzuschließen mit dem mystischen Tagebuch. Das hilft mir sehr, einen ruhigeren Schlaf zu erhalten. Denn sonst beschäftigen mich auch in der Nacht all die Angelegenheiten des vergangenen Tages.
0: Auf die vielen neu erschienenen Sendungen, in denen umfassende Botschaften aus dem Reich Gottes zu hören sind und die weltweit über verschiedene TV- und Radiosender ausgestrahlt werden, melden sich zahlreiche Menschen. Die Sendung »Der Weg in die Freiheit« hat viele Menschen berührt. Darunter ein junger Mann aus den USA. Dieser meldete sich, nachdem er diese Sendung gesehen hatte. Also diese neue Offenbarung von Gott Vater in Verbindung mit den Worten der sieben Cherubin hat mich nicht mehr losgelassen. Das waren so bildhafte Details, was mit der Erde geschehen wird. Ich dachte mir, wenn ich von der Erde gehe, möchte ich nicht sehen, dass ich meine Zeit vergeudet habe, zum Beispiel durch negative Gefühle gegen meine Nächsten. Aus der Perspektive Gottes sind es doch nichtige Dinge, die es nicht wert sind, daran festzuhalten. Zum Beispiel, wenn ich mich ärgere, nur weil jemand bei der Arbeit singt und summt. Ich muss mich selbst ansehen, selbst bei kleinen Dingen. Warum stört es mich? Wie ist es für andere, wenn ich mit Kopfhörern meine eigene Musik höre? Was denke ich über meine Nächsten? Denn wenn ich es nicht löse, staut es sich in mir auf und macht mich unfrei. Und wenn ich meinem Nächsten anspreche, ohne es vorher in mir zu lösen, dann wird es auch nicht gut ausgehen. Also, ich muss mich selbst erkennen und von da ausgehend die Lösung finden.
1: Regelmäßig findet ein internationaler Austausch im Rahmen der freien Gemeinschaften statt, bei dem sich jüngere Menschen aus der ganzen Welt übers Internet verbinden, um über ihre Erfahrungen auf dem Christusweg zu sprechen. Auch aus dem Mittleren Osten nimmt regelmäßig eine junge Frau teil. Nach dem Austausch schrieb sie: Der Jugendaustausch hat mir sehr gut gefallen und viele hilfreiche Tipps gegeben. Danke für das Thema aus der Bergpredigt über die Selbstlosigkeit. Es ist für mich wie ein Herzstück der Lehren und ich habe mir gestern noch etwas Zeit genommen, mich zu fragen, in welcher Hinsicht bin ich nicht selbstlos? Warum bin ich es nicht? Und wie kann ich das ändern? Das werde ich mit in die Woche nehmen und bitte Christus, mir zu helfen. Auch der Beitrag einer anderen Teilnehmerin über ihre Gefühle bei Konflikten mit Mitmenschen und wie sie übt, Gott in jedem zu bejahen und ihren Nächsten zuzuhören, hat mir sehr geholfen. Mir wurde klar, dass ich bei Konflikten bei der Arbeit dasselbe tun könnte. Und frage mich auch, warum ist es mir so wichtig, wie jemand mit mir spricht oder mich wahrnimmt? So schwer es mir auch manchmal fällt. Ich sollte ruhig bleiben, mich zurücknehmen und nicht alles aussprechen, was mir durch den Kopf geht. Dabei ist es mir immer wieder eine große Hilfe, mir bewusst zu machen, dass ich im Innersten ein Kind Gottes bin und daraus jeden Tag aufs Neue das Vertrauen in Gott, unseren Vater, zu schöpfen. Vielen Dank für diesen Austausch. Er hat mir wirklich viel bedeutet.
2: Die Lehre des freien Geistes hat nichts mit einer Religion oder Institution zu tun und ist allen Menschen aller Kulturen und Völkern weltweit gegeben. Der freie Geist ist das Leben in allem, die Grundlage für ein Leben in Einheit mit Mensch, Natur und Tieren sind die 10 Gebote Gottes durch Mose und die Bergpredigt des Jesus von Nazareth. Darüber tauschen wir uns auch beim internationalen Austausch regelmäßig aus. Eine junge Frau aus Indien, die zum ersten Mal am Austausch teilnahm, meldete sich mit den folgenden Worten: Als ich die Erläuterungen zum 8. Gebot, du sollst kein falsches Zeugnis geben, wider deinen Nächsten gelesen habe, wie sie aus der göttlichen Weisheit gegeben wurden, habe ich gefühlt. Es ist für mich die Aufgabe, ehrlich mit mir selbst zu sein. Ich habe schon viel erfahren und gemerkt, Ehrlichkeit hat in unserer Gesellschaft, die sich auf Geld und Vergnügen fokussiert, keinen Wert. Also ist es der erste Schritt, ehrlich zu mir selbst zu sein. Manchmal ist es hart, aber es lohnt sich für mich, mit der Liebe und dem Frieden in mir in Einklang zu kommen. Nach dem Austausch schrieb sie: Das ist wirklich eine gute Sache, unsere Erfahrungen miteinander zu teilen. Wenn wir aufwachsen, werden wir mit vielen Situationen konfrontiert, mit Menschen, mit der Welt um uns herum. Ich habe mich oft allein gefühlt, auch wenn ich von Menschen umgeben war, die mich unterstützt haben. Ich dachte, während ich den anderen zuhörte, oh, ich bin also nicht die Einzige. Es gibt Menschen auf der ganzen Welt, denen es ähnlich geht wie mir.
0: Auch aus Kamerun nahm ein junger Mann am Jugendaustausch teil. Schon davor schrieb er einige Zeilen, was ihn beim Üben mit dem achten Gebot besonders angesprochen hat. Ich habe die Erläuterungen zum achten Gebot, du sollst nicht lügen, gelesen. Wenn wir es befolgen, wird die Welt gerechter sein. Es ist ein super interessantes Gebot, aber es ist nicht immer einfach, es anzuwenden, weil wir Menschen in einer Welt leben, die sehr stark von Energien des Hasses, der Eifersucht und der Frustration geprägt ist. All das findet außerhalb des Lichts, das Christus in uns ist, statt. Ich lerne immer mehr, mich selbst zu erkennen. Jetzt nagt es an meinem Gewissen, wenn ich einem anderen Schaden zufüge, bis ich um Vergebung bitte. Das ist dann so beruhigend. Mein Seismograph, um zu versuchen, diesem Gebot zu folgen, ist, dass ich mich immer mehr frage, ob ich gerne so behandelt werden möchte, wie ich meinen Mitmenschen behandle.
1: Von Afrika geht es nun nach Zentralamerika. Aus Mexiko berichtet eine Zuschauerin. Fühlen wir mit, was sie uns berichtet. Wenn ich die Sendungen zu den Themen des freien Geistes höre, wird mir bewusst, in welch außergewöhnlicher Zeit wir leben. Die Prophetin und Gesandte Gottes, das Juwel aus dem Heiligtum, war hier auf der Erde, um uns den Sinn unseres Weges in dieser Welt zu lehren. Und sie ist das Vorbild für den Weg zurück zum Vater. Für mich ist sie ein Licht, das die steinigen Wege erhellt, das uns Hoffnung bringt und der Beweis, dass Gott uns nicht verlassen hat, dass Christus immer bei uns ist. Schaut man sich die Situation in der Welt an, sieht es dagegen düster aus. Der desolate Zustand der Mutter Erde, das Elend der Tiere und aller Naturreiche und das Leiden vieler Menschen ist offensichtlich. Und wir brauchen das alles nicht in den Nachrichten zu hören. Wir können es in unserer unmittelbaren Umgebung sehen. Beim Hören der Sendung Worte aus dem All an die Menschen dieser Welt kamen in mir die Fragen hoch: Wie viel tue ich, um Gott und Christus jeden Tag, jede Stunde, jede Minute näher zu kommen? Und wie groß ist meine Liebe zu Gott, zur Schöpfung, zu Christus und zu meinem Nächsten? Ich bin sehr dankbar, denn durch die Lehre des freien Geistes habe ich ja auch von der Tagesenergie erfahren. Es ist mir nun bewusst, dass in jeder Situation die Möglichkeit gegeben ist, mit Entschlossenheit umzukehren. Das ist meine tägliche Aufgabe und darin finde ich auch jeden Tag aufs Neue große Hoffnung, in der Entscheidung, mein Leben auf Gott und Christus auszurichten. Und es wächst die Sehnsucht nach dem ewigen Reich, das uns Gabriele beschreibt und an das sie uns immer wieder erinnert. Herzlichen Dank.
2: In Südamerika hat sich durch junge Menschen aus Mexiko, Kolumbien, Venezuela und Peru, die den Weg zu Christus gehen, eine kleine freie Gemeinschaft gebildet, die sich per Telefon austauscht. Ein junger Mann sagte: Ich habe mich heute, am 6. Januar, innerlich mit euch allen verbunden, um der 50 Jahre des prophetischen Wortes auf Erden zu gedenken und dafür zu danken. Ich fühle mich reich beschenkt, in dieser Inkarnation die tiefgründigen Lehren des Christusgottes erfahren zu haben. Und ich freue mich auch, dass ich begonnen habe, sie in die Tat umzusetzen. Mein Wunsch ist es, dass der Friede des Christusgottes und die Lehren Gottes noch viele Winkel der Erde erreichen. Denn es gibt viele Menschen, die das wahre Wort des Ewigen suchen. Unendlichen Dank dem ewigen Vater, Christus, dem Trägerpaar der göttlichen Weisheit und allen himmlischen Wesen, die mithelfen, dass das Wort der Wahrheit zu uns kommt. Liebe Freunde, wir kommen zum Ende unserer Sendung. Zum Abschluss könnten wir uns bewusst machen: Die neue Zeit hat begonnen, in der die Gottes- und Nächstenliebe die tragende Kraft ist. Jeder Einzelne von uns kann dazu beitragen, dass die Liebe in die Herzen vieler Menschen einziehen kann, indem er den Weg zum inneren Leben geht, mit der Hilfe von Christus. Durch das Entfachen der Flamme für Christus im eigenen Innern kann die Flamme in vielen weiteren Menschen entzündet werden. Und wenn auch ihr eure Erfahrungen mit der Lehre des Freien Geistes teilen möchtet, dann meldet euch. Wir wünschen uns allen viel innere Freude, die Sicherheit in Christus und gutes Vorankommen auf dem Weg zum Herzen Gottes. Bis zum nächsten Mal und Gott zum Gruß.

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Gott zum Gruß, liebe Hörerinnen, liebe Hörer. Wir hören heute wieder eine Lehrandacht aus dem ewigen Gesetz Gottes, dem absoluten Gesetz, so wie es niedergelegt ist in dem Buch Die großen kosmischen Lehren des Jesus von Nazareth an seine Apostel und Jünger, die es fassen konnten. Die Auslegungen einiger Lehrsätze gibt uns Gabriele, die Prophetin und Botschafterin Gottes für diese Zeit.

0: In den großen kosmischen Lehren lesen wir: Seid niemals neugierig. Blickt aus Neugierde nicht nach hinten, nach rechts und nach links, um zu sehen und zu hören. Denn was ihr seht oder hört, dafür seid ihr verantwortlich. Das Gesehene oder Gehörte regt euch zum Denken an. Für jeden Gedanken seid ihr verantwortlich. Das Gesehene und Gehörte regt euch zum Reden und zum Handeln an. Auch dafür seid ihr verantwortlich. Der Reine wird sich nicht neugierig umsehen, wird keine Gedanken produzieren, wird nicht nach Worten suchen und auch nicht überlegen, wie, was und wann er handeln und wirken soll. Der Reine hat alles in sich und ist in allem, weil er die Wahrheit ist, die wiederum in allem ist. Schaust du deinen Nächsten, dann schaust du das All, und du schaust den ewigen Vater in dir, und du schaust deinen Nächsten in dir, denn ihr seid das Ebenbild des ewig einzig heiligen Vaters, weil ihr in ihm göttlich seid, seine geschaffenen Kinder, die er in sich, durch sich und im All schaut. Hast du deinen Nächsten in dir geschaut, dann hast du deinen ewigen Vater geschaut, denn der Ewige und sein reines Kind sind eins. Da du deinen Nächsten als einen Teil von dir in dir kennst und schaust, kennst du auch den ewig einen, Heiligen, weil du sein Ebenbild bist, das ewige Gesetz, das du kennst, weil du es bist, da du göttlich bist. Der Reine ist das Auge des heiligen Tempels. Der Schauende durchschaut alle und alles. Was will uns Christus damit sagen?
1: Durch die Neugierde lenken wir uns von unserer Tagesenergie ab, von dem, was uns der Tag sagen möchte. Wir leben dann nicht gegenwärtig und beachten nicht die Impulse, die uns auf das aufmerksam machen wollen, was hier und heute für uns zur Bereinigung ansteht. Stattdessen sehen und erfahren wir Dinge, die in uns manches abrufen können, für das wir noch nicht reif sind, das wir also noch nicht beherrschen und daher auch noch nicht überwinden können. Wir sehen und hören vieles, was wir unter Umständen nicht zu verarbeiten vermögen, weil es nicht zu unserer Tagesenergie gehört. Wir machen uns jedoch Gedanken darüber, haben Vorstellungen, Emotionen wallen auf. Wir werten und verwerfen unter Umständen unsere Nächsten. Da jede Empfindung, jedes Gefühl, jeder Gedanke, jedes Wort und jede Handlung Energie ist, so werden wir uns damit auch belasten. Denn wohin wir senden, von dort empfangen wir. Unsere Gedanken, die wir dem Nächsten zusenden, können auch in ihm einiges in Bewegung setzen. Negativpotenzial zur Unzeit wecken oder verstärken. Es ist möglich, dass auf diese Weise in ihm eine Ursache zu früh zur Wirkung gelangt, eine Belastung der Seele zu früh aufbricht, sodass er sie kaum zu bewältigen und zu bereinigen vermag. so trägt er unter Umständen schwer an diesem Komplex, baut möglicherweise weitere Schuld auf. An diesen Menschen, an diese Seele, an den wir aufgrund unserer Neugierde, Gedanken oder Empfindungen hingesandt haben, sind wir nun gebunden. Wir müssen ihm irgendwann einmal wieder begegnen, um zu bereinigen, was ansteht, und es wieder gut zu machen. Denn was wir säen, das werden wir ernten. Die Neugierde verhindert nicht nur ein bewusstes, gegenwärtiges Leben. Sie ist schon die Folge von Veräußerlichung. Mangelt es uns in der Seele an Energie, weil wir nicht zu uns stehen, weil wir die Tagesenergie nicht nützen, dann erwacht die Neugierde. Wir sind dann ständig darauf bedacht, alles zu erspähen und zu erhorchen. Warum? Weil wir uns selbst nicht kennen. Wer sich täglich selbst findet in seinen Gedanken und täglich bereinigt, der erlangt geistige Energie, göttliche Lichtkraft. Die Bewusstseinsstrahlung erhöht sich. Er kann zu sich stehen, weil er sich selbst gefunden hat und wird nicht mehr begierig sein, Dinge zu erhorchen oder zu erspähen in dem Glauben, er versäumt etwas, in der Vorstellung, er müsse etwas erreichen und erleben. Den Frieden, die Stille und die Erfüllung für unsere Seele können wir nicht erjagen, erspähen oder erhorchen. Wir finden uns nicht im Äußeren und finden so auch Gott nicht. Jesus von Nazareth sprach zu seinen Aposteln und Jüngern sinngemäß: Der Vater und ich sind eins. Hast du mich gesehen, dann hast du den Vater gesehen. Seine Worte besagen: Hast du mich in der Tiefe deiner Seele ergründet, dann hast du meine Strahlung wahrgenommen und hast die Strahlung des Vaters erkannt und erspürt. Denn der ewige Vater war nicht personifiziert in Jesus. Der Christus in Jesus war jedoch das Ebenbild des Vaters, sein Sohn. Und wir sind als reine Wesen, Söhne und Töchter Gottes und die Ebenbilder des ewigen Vaters. Haben wir uns in unserem Nächsten gefunden? Haben wir ihn wahrlich in uns erkannt und geschaut, dann haben wir die Strahlung des ewig heiligen Vaters erspürt, weil die reine Seele eins ist mit dem ewigen Vater. Dann verstehen wir in der Tiefe die Worte Jesu: Der Vater und ich sind eins. Hast du mich geschaut, dann hast du den Vater geschaut. Dann hast du also seine Strahlung wahrgenommen und mich als reines Wesen empfunden, als das Ebenbild des ewigen Vaters. In seinen großen kosmischen Lehren spricht Christus zu uns: Hast du deinen Nächsten in dir geschaut, dann hast du deinen ewigen Vater geschaut. Denn der Ewige und sein reines Kind sind eins. Da du deinen Nächsten als einen Teil von dir in dir kennst und schaust, kennst du auch den ewig einen Heiligen, weil du sein Ebenbild bist, das ewige Gesetz, das du kennst, weil du es bist, da du göttlich bist. Kennen wir das ewige Gesetz, dann leben wir auch das ewige Gesetz und leben im ewigen Gesetz. Dann ist die Seele göttlich und geeint mit dem, der ewig ist, Gott, unser ewiger Vater. Dann sind wir bewusst in ihm und mit ihm in alle Ewigkeit ewiglich vereint. Denn er, der große Alleine, hat uns geschaut. Er hat uns geschaffen, und so schaut er uns in sich selbst. Deshalb finden wir auch wieder zurück zu ihm als reine Wesen, weil er uns nie aus seinem Herzen gelassen hat und lässt. Er schaut uns als vollkommene Wesen. Das ist der große Allmagnet, der in die Astralebenen strahlt und zu uns auf diese Erde. Dieser Allmagnet, die Liebe Gottes, strahlt zu Menschen und Seelen und zieht uns wieder an. Gott, unser Vater, entlässt uns nicht aus seiner Liebe und Fürsorge. Mögen wir, der Mensch, uns auch noch so sehr sträuben. Er gibt uns die Freiheit, zu leben, wie wir wollen. Doch irgendwann erwacht unsere Seele und auch der Mensch. Dann spüren wir den großen, mächtigen Allmagneten, die unendliche Liebe, die uns mehr und mehr anzieht. Durch Christus, unseren Erlöser, werden wir dann zu ihm finden, zurück in sein ewiges Vaterherz, von wo wir ausgegangen sind. Lieber Bruder, liebe Schwester, lassen wir dieses Bewusstsein in uns zur Entfaltung kommen, auf dass es uns ganz erfasst und uns emporträgt. Der große Liebemagnet Gott, der Allmagnet, unser Vater, sendet durch alle Seelenreiche und auch zu den Menschen, zu dieser Erde. Dieser große Liebe-Allmagnet ruft und führt uns durch Christus, unseren Bruder und Erlöser. Und durch Christus finden wir wieder zu ihm, in sein Herz, in die ewige Heimat, wo Friede und Glück sind, ewiges Sein. Doch uns ist geboten: Erschließe zuerst das Reich Gottes in dir, und du wirst über das innere Reich, über das Reich Gottes in dir, wieder in das ewige Reich, in die ewige Heimat finden. Denn das innere Reich ist das ewige Gesetz der Liebe in uns. Haben wir es erschlossen, dann sind wir in Gott und sind auch in ihm und mit ihm geeint.

0: Wir lesen weiter in unserem Buch. Das Innerste ist die Stille, die sich selbst schaut und alles durchschaut. Die Stille ist das wahre Leben. Deshalb sei still. Die Stille ist das allweise Wort, das Gesetz des Alls. Es offenbart sich als die Stille in der Stille. Es schaut sich selbst in der Stille als die Stille.
1: Wir finden nur zur Stille, indem wir einwärts wandern. Auf dem Weg hinein zum Königreich des Inneren sind wir dann, wenn wir unsere Worte, unsere Handlungen, unsere Gedanken und Empfindungen wie auch unsere Gefühle kontrollieren. Die innere Stille zeigt sich in unserer Gefühlswelt. Wie oft glauben wir, still zu sein? Doch sind wir wirklich still? Wie sieht es in unserer Gefühlswelt aus? Ist dieser Bereich unseres Inneren schon geklärt? Signalisiert er den klaren Strom, das reine Sein? Ist in unseren Gefühlen Gottes Allmacht gegenwärtig? Oder sind unsere Gefühle noch geprägt von Sehnsüchten, von Wünschen, von Wollen? Unsere Gefühle liegen tiefer als unsere Empfindungen und Gedanken. Daher sind sie schwerer zu erfassen. Sind wir jedoch den Weg nach innen gewissenhaft gegangen und gehen wir ihn weiterhin konsequent, dann gelangen wir zu unserer Gefühlswelt. Wir können dann auch mit unseren Gedanken und Empfindungen in die Gefühle eintauchen, denn dort spüren wir wesentlich deutlicher, was noch an Menschlichem in uns liegt. In der Gefühlswelt vermögen wir sogar Aspekte zu erkennen, die noch nicht in unser Oberbewusstsein emporgestiegen sind, Aspekte, die noch als Karma in uns liegen, sich aber schon in den Gefühlen regen. Zwar werden wir nicht unsere gesamte Seelenschuld in unserer Welt der Gefühle erkennen, doch Teile davon werden wir ins Bewusstsein heben, bereinigen und somit tilgen können. Die fundamentalen Aufgaben des inneren Weges lauten: Ordne deine Gedanken, zügle deine Rede, meistere deine Sinne. Die 5 Sinne des Menschen sind nichts anderes als Umpolungen der 5 göttlich atomaren Kräfte des ewigen Seins. Wir haben also das ewige Sein, das aus den Kräften der 5 geistigen Atomarten besteht, verpolt, verbogen, das Gesetzmäßige in sein Gegenteil verkehrt. Durch die Umkehrung der 5 göttlichen Sinne unserer Seele haben wir die menschliche Sinneswelt geprägt, die weitgehend mit unseren Gefühlen, Empfindungen, Gedanken, Worten und Handlungen übereinstimmt. ordnen wir unsere Gedanken, zügeln wir unsere Rede, meistern wir unsere Sinne, so tun wir den ersten Schritt, um im Oberbewusstsein still zu werden, sodass wir immer tiefer eintauchen hin zur inneren Stille, in das absolute Gesetz.

Liebe Hörer, liebe Hörerinnen, machen Sie einen Versuch. Bemühen Sie sich täglich, still zu werden. Es gibt Augenblicke der Ruhe. Üben Sie, still zu werden. Und Sie werden zu Ihren Empfindungen und Gefühlen finden, die auch zu Ihnen sprechen. Dann erfahren Sie sich auch im Unterbewusstsein. Es lohnt sich. Üben Sie.

0: in unserem Buch Die großen kosmischen Lehren des Jesus von Nazareth an seine Apostel und Jünger, die es fassen konnten, lesen wir: Alles ist das Gesetz, das die erhabene, unendliche Stille ist, die sich selbst spricht, dass ich bin. Nur ein Satz, doch Christus möchte uns so viel damit sagen.
1: Wenden wir uns durch die Bereinigung unseres Fehlverhaltens mehr und mehr nach innen, dann sieht Ruhe in unsere Gedanken-, Empfindungs- und Gefühlswelt ein. Unsere Seele atmet mehr und mehr den Odem, der ihr über das sich erschließende geistige Bewusstsein zuströmt. Die Seelensinne, die geistigen Atomarten richten sich dann zunehmend wieder auf den göttlichen Wesenskern, die Quelle des Lebens in uns aus, sodass wir die innere Wahrnehmung erlangen. Der laute Mensch schweigt, in uns wird es still. Wir haben

eins, die Sphärenklänge der Unendlichkeit. Wollen wir wirklich still werden, also in die gesetzmäßige Stille eintauchen, in das strömende Allgesetz, das sich unermüdlich verschenkt und mitteilt, dann müssen wir von außen nach innen wandern, um sodann in unserer reinen Gefühlswelt zu leben, durch die das absolute Gesetz über die gereinigte Empfindungs- und Gedankenwelt in unser Oberbewusstsein, in das Wort und in die Handlung fließt. Die Gefühlsebene ist für unsere geistige Entwicklung von wesentlicher Bedeutung. Ist diese überlagert oder blockiert, dann gelangen wir nicht mehr in die tieferen Schichten unseres Unbewussten und finden somit nicht mehr das, was noch an Menschlichem in uns liegt. Dann bleiben Selbsterkenntnis und Bereinigung oberflächlich, sodass wenig Belastung getilgt werden kann. Gerade in der Gefühlswelt offenbart sich Tieferes. Dort zeigt sich, wo wir stehen und wer wir derzeit sind. Dort erfahren wir entweder unsere Verwirklichung, das Sein, oder aber unsere Nichtverwirklichung, unser Menschliches, unser Sein haben und besitzen wollen. Sind für uns auch unsere Gedanken leichter greifbar als unsere Gefühle? Mit Gedanken können wir uns selbst täuschen, ebenfalls mit Worten und mit Handlungen. Unsere Gefühlswelt ist realistischer. Sie lässt sich von uns nicht ohne weiteres täuschen. In den Gefühlen liegt das, was uns augenblicklich zeichnet. Entweder unser wahres Sein oder unsere Menschlichkeiten. Deshalb sei still. Diese Worte haben in allen Bewusstseinslagen Gültigkeit. Sie können uns zunächst einmal sagen: Sei still, sorge dich nicht. Vertraue dich in jeder Situation Gott, deinem Vater an. Weiter können sie zu uns sprechen: Sei still, lebe konzentriert und wachsam. Erfasse, was dir der Tag sagen möchte, auf dass du dein Menschliches bereinigen kannst, um immer tiefer zu finden, um mehr und mehr hineinzuwandern zu dem Strom der Stille. Die Stille ist das allweise Wort, das Gesetz des Alls. Die wahre Stille ist die ständige Kommunikation des formgewordenen Seins im Strom des Seins. Das ist die ununterbrochene Kommunikation der Geistwesen mit der Unendlichkeit. Das Gesetz Gottes offenbart sich als die Stille in der Stille. Die Stille ist die Symphonie des Alls, ist das Wort, das zu uns spricht, ist das ewige Gesetz, das sich unermüdlich mitteilt. Wir erfahren es einzig in der Tiefe, im Seelengrund. Es schaut sich selbst in der Stille als die Stille. Schauen heißt
Bilder empfangen.

Die reinen Wesen erleben alle Impulse als Bilder in der göttlichen Partikelstruktur ihres geistigen Leibes. Wo immer sie sich bewegen, wo sie gehen, wo sie stehen, der Impuls, der bei ihnen ankommt, ist absolut, ist also vollkommen und zeigt sich im vollkommenen Bild. So empfängt das Wesen der Himmel alle Botschaften bildhaft in der Partikelstruktur seines Geistleibes. Die Sende- und Empfangsstation für Impulse ist bei uns Menschen das Gehirn. Was in unseren Gehirnzellen ankommt, das überträgt sich auf unseren Körper. Unser Körper ist ein Klangkörper. So wie es in uns klingt, so schwingen wir. Und so wie wir schwingen, entsprechend geben wir uns im Denken, Reden und Handeln. So sind unsere Regungen, unsere Neigungen, unsere Gestik und unsere Mimik.

0: Ein weiteres Christuswort aus unserem Buch. Die Stille ist das Gesetz und die Weisheit Gottes. Wer weise ist, der ist still, weil er um alle Dinge weiß, da er alles durchschaut und durchdringt.
1: Das heißt für uns, wir müssen wieder zum Göttlichen werden. Wir müssen einwärts wandern, um wieder einzutauchen in den ewigen Strom, in unser wahres Sein. Wir brauchen uns in dieser Welt nicht zu fürchten. Wer sich als Kind Gottes erweist, indem er sich immer und immer wieder bemüht, Gottes Gesetze zu erkennen und täglich zu verwirklichen, der kann sicher sein, er geht an Christi Hand. Christus ruft uns und er weiß, dass wir noch unvollkommen sind. Die tägliche Anstrengung der konsequenten Verwirklichung macht uns freudig, glücklich und gibt uns die Sicherheit in Christus.

0: Christus sagte: Die Stille ist das Gesetz und die Weisheit Gottes.
1: Der Weise ist eingetaucht in das ewige Gesetz. Er weiß um alle Dinge, weil er alles durchschaut. Er lebt in der gereinigten Gefühlswelt, somit in der weitgehend reinen Seele und schöpft unermüdlich aus dem Quell im Innersten der Seele. Dieser Born des Lebens strömt durch die Seele, fließt in die Gefühlswelt des Menschen ein, steigt in die Empfindungswelt auf, zeigt sich in Gedanken und teilt sich in Worten mit. Um Aufschluss darüber zu erhalten, wie es mit unserem Inneren bestellt ist, brauchen wir also nur unsere Worte und das, was in ihnen liegt, kritisch selbst zu betrachten. Solange unsere Worte nicht selbstlos sind, sind unsere Gedanken nicht selbstlos, sind unsere Empfindungen nicht rein und somit auch nicht unsere Gefühlswelt. Es bedarf also der Reinigung und des Hineinwanderns von außen nach innen. Erst dann vermögen wir alles zu durchdringen, wenn wir aus den Kräften des ewigen Seins zu schöpfen vermögen und in der weitgehend gereinigten Gefühlswelt leben. Die innere Quelle, das innere Licht, durchstrahlt und durchströmt alles. Auch die Seele des Menschen, die im Sein lebt, durchstrahlt alles. Lieber Bruder, liebe Schwester, viele werden sagen, das ist noch ein weiter Weg. Doch machen wir uns bewusst, wie nahe ist uns Gott? Gott ist die Wahrheit, er ist das Gesetz und wir sind in seinem Herzen göttlich. Bemühen wir uns tagtäglich, Gott näher zu kommen, tun wir die Schritte, dann werden wir es Tag für Tag spüren, wie nahe uns Christus, wie nahe uns Gott, unser Vater ist. Wir erkennen dann, dass das absolute Gesetz, unser wahres Sein, gar nicht mehr so fern ist. Es ist in jedem Gedanken. Unsere Umkehr und Bereinigung lässt im Negativen das Positive, das Göttliche emporsteigen. Sind wir zum Beispiel neidisch, kehren wir um und bereinigen. Tun wir es nicht mehr, setzen wir dem Negativen positive Kräfte, die Kräfte des Friedens, entgegen und halten wir dann Frieden mit unseren Nächsten, dann haben wir schon einen Aspekt oder einige Aspekte unseres wahren Seins, des ewigen Gesetzes, aus dem Dunkel des Menschlichen ins Licht gehoben. Das ist ein Schritt zur Verwirklichung des absoluten Gesetzes, des ewigen Seins auf dieser Erde. Wir haben also keinen Abstand zum hehren absoluten Gesetz. Es ist nicht fern, es ist uns ganz nah. Jeder Tag zeigt uns dies, denn in unseren Problemen und Schwierigkeiten, in allem Gegensätzlichen, ist das Positive, das ewige Gesetz. Bereinigen wir unser Fehlverhalten mit Christus und tun wir das erkannte Negative nicht mehr. Erfüllen wir dafür die Gesetzmäßigkeiten inneren Lebens, dann erfahren wir die Nähe unseres göttlichen Erbes, Teile des ewigen Gesetzes. Die göttlichen Gesetzmäßigkeiten beinhalten die 10 Gebote und die Bergpredigt. Danach können wir uns richten. Fassen wir Mut. Jeder Tag ist ein großes Geschenk für uns. Das soll uns Hoffnung geben. Diese sollten wir täglich nähren, indem wir das Gute, das Gesetz Gottes, in allem bejahen und durch Verwirklichung entfalten. Dann werden die Tage lichter, weil wir erkennen, in Schwierigkeiten, in Leid oder in Freude ist das ewige Gesetz der Liebe. Es ist überall gegenwärtig. Wenden wir es an, hoffnungsvoll und freudig, und wir kommen unserem wahren Sein näher. Die erwachte Seele sehnt sich danach, und wir Menschen sollen dieser inneren Sehnsucht folgen, indem wir das erkannte Menschliche täglich ablegen. Dabei können uns folgende Bewusstwerdungen eine Hilfe sein. Sei still. Denke, bevor du sprichst. Kontrolliere deine Gedanken. Schau in die Empfindungswelt hinein. Welche Wunschbilder sind noch vorhanden? Was sagen uns die Gefühle? Sind unsere Worte mit unseren Gedanken in Übereinstimmung? Wenn nicht, warum nicht? Sind unsere Worte mit unseren Empfindungen in Übereinstimmung? Sind unsere Empfindungen, Gedanken und Worte mit unseren Gefühlen in Übereinstimmung? Wollen wir unsere Gefühlswelt ergründen, dann müssen wir uns immer wieder sagen, sei still, erlebe dich tiefer. Sei still und sei ehrlich zu dir selbst. Schaue dich in deiner Gefühlswelt an.

Liebe Hörer, liebe Hörerinnen, nehmen wir uns vor, immer wieder zu üben, die Stille zu erlangen. In der Betrachtung sei still, erlebe dich tiefer, sei still und sei ehrlich zu dir selbst.

0: Wir lesen weiter in unserem Buch. Das Absolute ist die Stille, ist die Tempelordnung, die du, der Reine, bist.
1: Lauschen wir auf den Atem der Stille. Der Atem der Stille ist der Odem Gottes, der durch unsere Seele und durch unseren Leib strömt. Er ist das ewige Gesetz der Himmel, unser wahres Sein, unser göttliches Erbe. Der Odem Gottes, das ewige Gesetz, vermag nur dann ungehindert durch unsere Seele und durch unseren Leib zu strömen, wenn wir die Hindernisse, unser menschliches Ich, hinwegräumen. So lange stockt immer wieder unser Atem, bis wir unsere Seele gereinigt haben. Ist unser inneres Wesen weitgehend geläutert, dann verläuft unser Leben ruhiger, weil es in den Bahnen inneren Seins fließt und wir uns in den Bahnen inneren Seins bewegen. Solange unser Atem stockt, sind unsere Gefühle, Empfindungen, Gedanken, Worte und Handlungen noch unrein. Sind unser Fühlen, Denken, Sprechen und Handeln weitgehend in Übereinstimmung mit den göttlich ewigen Gesetzen, dann durchströmt uns der Odem Gottes. Die Kraft Gottes trägt uns. Die Stille des Göttlichen erfüllt uns. Dann stockt unser Atem nicht mehr. Er geht leicht und im fließenden Rhythmus. Wir erregen uns nicht mehr, weil wir über den menschlichen Situationen stehen, über den Problemen und Schwierigkeiten. Fliegen uns kurzzeitig Probleme und Schwierigkeiten an? Kommt aus unseren Belastungen noch einiges zum Tragen? Dann werden wir es so rasch wie möglich bereinigen, weil wir gelernt haben, mit Gottes Kraft, mit Gottes Odem, alles Menschliche anzugehen, zu bereinigen und nicht mehr zu tun. Alsbald kehren wir wieder ein in den Tempel des Inneren, in die Stille, in der wir sind, aus der wir empfangen, aus der wir geben. Das ist Leben im Bewusstsein des Ich Bin.

0: Liebe Zuhörer, liebe Zuhörerinnen, denken wir immer wieder über die Worte nach: Gott liebt uns. Gott ist selbstlose Liebe, sie straft nicht. Die selbstlose Liebe züchtigt nicht. Die selbstlose Liebe hilft unermüdlich, gibt uns Kraft und möchte uns herausführen aus unserer Menschlichkeit, aus dem Chaos unserer noch bestehenden menschlichen Gedanken, Empfindungen und Gefühle. Schöpfen wir Hoffnung in Christus. Schöpfen wir Hoffnung in Gott, unserem ewigen Vater. Machen wir uns immer wieder bewusst, wir sind nicht verlassen. Christus ist mit uns. Unser wahres Sein ist nicht weit entfernt. Verwirklichen wir die Gesetze Gottes, dann erleben wir Aspekte unseres göttlichen Seins, unseres göttlichen Erbes.
1: Liebe Hörerinnen, liebe Hörer, mit diesen wahrhaft tröstenden Worten dürfen wir uns heute von Ihnen verabschieden und mit einem herzlichen Gott zum Gruß.

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0: Liebe Schwestern, liebe Brüder, liebe Zuschauerinnen, liebe Zuschauer, liebe Freunde weltweit, wir freuen uns, euch begrüßen zu dürfen aus der Sophia-Bibliothek, aus dem Zentrum des Freien Geistes für alle Kulturen weltweit, von wo aus die Stammgemeinde des Herrn für den Aufbau des Friedensreiches des Christus Gottes zum urchristlichen Erntedank eingeladen hat. Wir begrüßen auch unsere Schwestern und Brüder in den angeschlossenen Sammelbecken in Kroatien, in Serbien, Nordmazedonien, Slowenien, Ungarn, Polen, Italien, Spanien und Frankreich. Wir freuen uns auch sehr über unsere Schwestern und Brüder, die teilweise einen langen Weg auf sich genommen haben, um zusammen mit uns hier in der Sophia-Bibliothek ein urchristliches Erntedankfest mitzuerleben. Sie kommen aus verschiedenen Ländern, aus verschiedenen Kontinenten. Es gibt auch viele Gruppen, die sich treffen, um das Wort Gottes zu hören und darüber zu sprechen, in verschiedenen Orten auf der ganzen Welt, besonders in Afrika. Wir sind Urchristen und uns alle verbindet der Wunsch und das tägliche Streben, mehr und mehr in die Gottes- und Nächstenliebe hineinzuwachsen. Denn eine neue Zeit hat begonnen. Es ist das messianische, sophianische Zeitalter, in dem nur die Gottes- und Nächstenliebe zählt. In diesem Geist begrüßen wir einander mit einem herzlichen Gott zum Gruß.
1: Gott zum Gruß.
0: Jeder von uns ist ein Kind Gottes und somit sind wir alle Brüder und Schwester in seinem Geiste. Und wenn wir Brüder und Schwester sind, dann sind wir auch eine Familie Gottes. Und diese Familie Gottes versammelt sich heute zum gemeinsamen Erntedank. Ich bin auch ein Teil der Familie. Ich komme ursprünglich aus Kroatien und ich darf als Obstgärtner in der urchristlichen Gemeinschaft tätig sein. Jeden Tag, wenn ich bei den Obstgärtnern bin, merke ich deutlich, wie sich das Klima ändert und wie es die Natur immer schwerer hat. Es ist wirklich ein Wunder, bei solchen Wetterextremen, bei so einer Hitze und Trockenheit, die wir dieses Jahr hatten, überhaupt etwas ernten zu können. Und so wollen wir unserem Herrn, unserem göttlichen Bruder Christus, danken für jedes Samenkorn, das aufgegangen ist, für jede Frucht, für alles, was wir ernten dürfen, für alles, was uns Mutter Erde noch immer schenkt. Gott möchte für uns das Beste und möchte uns alle ernähren durch die Gaben aus der Natur. Aber wenn wir Menschen die Natur zerstören, wie kann uns Gott dann ernähren? Er hat zu uns zu allen Zeiten seine Propheten geschickt, seinen ersten Sohn Christus, der uns seine Friedenslehre der Bergpredigt gebracht hat und nicht zuletzt seine erste Tochter, unsere Schwester Gabriele. 50 Jahre lang hat uns Gabriele, die Prophetin Gottes, in unzähligen Offenbarungen und Schulungen aus dem Geiste Gottes den Weg zum Frieden, zur Liebe und Einheit gebracht, der uns auch in die Einheit mit der gesamten Schöpfung führt.
2: Ja, Moreno, auch ich bin ein Teil der Familie. Ich komme ursprünglich aus Brasilien und darf auch als Landwirt in der urchristlichen Gemeinschaft tätig sein. Weil du gerade die Bergpredigt erwähnt hast, sicher erinnern sich viele von uns an unser letztes Treffen, als Christus in seiner Offenbarung durch den Propheten Ulrich immer wieder eindringlich sagte, die Bergpredigt ist lebbar, die Bergpredigt ist lebbar. Und die Bergpredigt beinhaltet auch die Seligpreisungen. Gerade jetzt zum Erntedank kommt mir eine davon besonders in den Sinn. Und das heißt, selig sind die Sanftmütigen, denn sie werden das Erdreich besitzen. Und dazu hat Christus Folgendes erklärt, und das kann man lesen in dem großen Offenbarungswerk, das ist mein Wort, Alpha und Omega. Sanftmut, Demut, Liebe und Güte gehen Hand in Hand. Wer zur selbstlosen Liebe geworden ist, der ist auch sanftmutig, demütig und gütig. Er ist erfüllt von Weisheit und Kraft. Menschen in meinem Geiste, die selbstlos Liebenden, werden das Erdreich besitzen. O seht, der Weg zum Herzen Gottes ist der Weg in das Herz der selbstlosen Liebe. Aus der selbstlosen Liebe strömt der Friede Gottes. Ist das nicht ein Ansporn für uns alle, wieder sanftmütig und demütig zu werden und auch so die Mutter Erde zu behandeln und in Sanftmut, Demut, Liebe und Güte allen Geschöpfen Gottes, sei es Menschen, Pflanzen, Tiere oder Mineralien, zu begegnen? Versetzen wir uns einmal in dieses Bild hinein. Viele Menschen, die sanftmütig und gütig sind, leben und wirken zusammen als Geschwister, als Gemeinschaft in Freiheit, Gleichheit und Einheit, lieben Gott über alles und ihre Nächsten wie sich selbst. Sie lieben und achten auch die Tiere, ihre Mitgeschöpfe, und töten sie nicht. Behandeln die Bäume, die Sträucher, den Acker, die Blumen, ja die ganze Natur in Demut und Dankbarkeit für das, was sie aus Gottes Hand geschenkt bekommen. Liebe Geschwister, so ein Leben der Gottes- und Nächstenliebe in Frieden und Einheit, das ist es, was Gott, unser ewiger Vater und sein Sohn Christus für uns Menschen auf der Erde wünschen. Dieses Bild ist letztlich die Vision des Gottespropheten Jesaja vom Friedensreich mit Christus in der Mitte. Und aus einer kleinen Gemeinschaft, die wir sind, aus einer kleinen Pflanze wächst ein mächtiger Baum, ein großes Volk, das Volk Gottes auf dieser Erde. Gehen wir mit diesem Bild in ein inniges Gebet und danken wir dem Vater Mutter Gott, dass er uns den Weg gezeigt hat, wie wir wieder sanftmütig und friedfertig werden und wie wir wieder nach Hause zu ihm kommen durch seinen Sohn Christus. Um uns einzustimmen, singen wir noch das Lied »Wie ein kleines Samenkorn« auf Seite 22.

Ich bin das Leben und außer mir gibt es kein Leben. Ich bin die Liebe, die die Unendlichkeit durchstrahlt. Ich bin, der ich bin, der Gott Abrahams, Isaaks und Jakobs, der Gott aller gerechten Männer und Frauen. Ja, ich bin die Allkraft. Ich bin der ewige Frieden. Ich bin die urewige Kraft, aus der alles ist. Und somit seid ihr aus mir meine Kinder. Ich bin Geist, ewig strömender Lichtäther, ewig strömende Energie. Ich bin also feinstofflich, geistig atomar und gab mir die Form, die meine Kinder den Vater Muttergott nennen. Ich bin Geist, ewig strömendes Gesetz der Gottes- und Nächstenliebe. Und somit seid ihr Geist aus meinem Geiste, Geistwesen, geschaut und geschaffen von mir. Ihr seid also meine Ebenbilder. Ihr seid Erben des unendlichen Reiches der Liebe und des Friedens. Ich bin in euch und ihr seid in mir. Ich bin die Liebe in euch. Ich bin der Friede in euch. Ich bin die allwaltende Kraft, die Liebestrahlung von Ewigkeit zu Ewigkeit in die Unendlichkeit strahlt. O meine Kinder, wahrlich macht eure Herzen auf für die Liebe, die ich bin und die euch durch Christus, meinen Sohn, euren Erlöser, heimholt, denn ihr seid wahrlich in die Tiefe gefallen, einige als Fallwesen, doch viele, viele von euch sind als Geistwesen den Fallkindern hinterhergegangen, um sie heimzuholen, zurück in das Reich Gottes. O sehet, ihr seid Menschen geworden. Und Menschen haben diese Materie mehr und mehr zu einem Ort der Dunkelheit gemacht. Ich bin, der ich bin, und gehe meinen Kindern nach, auch in die tiefste Dunkelheit. Denn ich bin das Licht und das Leben in euren Seelen. Ich bin eure Heimat. Macht euch dies bewusst. Ihr alle, jeder einzelne von euch, hat eine Heimat der Liebe, der Freude und des Friedens. Ihr alle, jeder einzelne von euch, hat einen Vater-Mutter-Gott, der euch geschaut und geschaffen hat.
Ich kenne jeden einzelnen von euch bei eurem ewigen Namen. Ich kenne von jedem einzelnen von euch die geistigen Familien, aus denen ihr gegangen seid, um heimzuholen, um wahrlich heimzuholen, was verloren schien. O sehet, seit Jahrtausenden sandte ich Prophetinnen und Propheten den Fallwesen hinterher, auf dass sie aufgeklärt werden über die Wahrheit der Himmel. Unzählige gerechte Männer und Frauen sandte ich zur Erde, gab durch viele von ihnen mein ewiges Wort. Ich bin also der Ich Bin, der Alleine, der seinen Kindern hinterhergeht durch Prophetenmund, um sie aufzurütteln, um sie aufzuklären, um sie wahrlich mit der Fülle der Liebe zu übergießen, auf dass sie in ihren Herzen spüren, dass die Materie Täuschung ist und dass die Materie Manipulation ist, dass die Materie wie ein Gefängnis ist für die Seelen, die in den Menschen inkarnieren. All das ist Fallgeschehen und haben die Fallwesen zu verantworten. Ich bin, der ich bin, ein Gott der unendlichen Liebe. Und so gab ich meinen Kindern Weisungen über Weisungen für das Leben auf dieser Erde. Und ich gab ihnen die Früchte der Felder, die Saaten der Gräser zur Ernährung. Ich gebe und gebe, doch die Mutter Erde schafft es kaum noch, gesunde Nahrungsmittel für meine Kinder herzustellen. Denn diese Erde wird wahrlich Tag für Tag aufs Neue vergiftet, malträtiert, ausgebeutet, ausgelaugt, sodass ohne die vielen künstlichen Mittel, die in die Mutter Erde eingegeben werden, kaum mehr Nahrungsmittel wachsen würden für meine Menschenkinder. Wahrlich, ihr steht am Ende dieser Zeit. Doch meine Liebe geht jedem von euch nach. Propheten und Prophetinnen sandte ich zu euch und nicht zuletzt meinen Sohn, den Christus Gottes, der euch die 10 Gebote auslegte und vertiefte in der Bergpredigt, die er euch gab.

meine Tochter Gabriele, geführt von ihrem Geistual, dem Cherub der göttlichen Weisheit, der sich euch als Bruder Emanuel vorstellte. O seht, Jahrzehnte sind vergangen und längst hätte ein Volk Gottes entstehen sollen. Doch es ist anders gekommen und wir fangen noch einmal von vorne an. Sicher sind Fundamente gegeben, doch wo ist das Volk, das in meinem Namen nach meinem Willen lebt und die inneren Kräfte wahrlich zum Strahlen bringt? Das Wesen in dem Menschen, die Seele, also mehr und mehr zum Leuchten bringt, durch die Erlöserkraft des Christus Gottes. Geliebte Kinder, ihr tut euch wahrlich schwer mit der Gottes- und Nächstenliebe. Ihr tut euch oftmals so schwer, den Weg der Bereinigung zu gehen, dem Nächsten zu vergeben und sich selbst einmal ehrlich im Spiegel seines eigenen allzu menschlichen anzuschauen. Geliebte Kinder, ihr feiert Erntedank und ihr dankt für ein wenig Gemüse, für ein wenig Brot. Ihr dankt, dass die Mutter Erde noch etwas hervorbringt. Und doch seid ihr Erben der Unendlichkeit. Ihr seid Erben eines unendlichen Reiches voller Licht und Liebe, voller Fülle, voller Leben. Und ihr dankt für ein Stückchen Brot. Wahrlich, meine Kinder, ihr seid so degeneriert, so tief gefallen, dass ihr wahrlich vergessen habt, welche kosmischen Kräfte in euch schlummern. So viel Liebe und Nächstenliebe liegt in euch, in den Kindschaftseigenschaften verborgen. Ihr könntet's aktivieren. Ihr könntet den inneren Weg wahrlich ernsthaft gehen, um die Schlacken eurer Seelen zu bereinigen, dass das Licht eures Gottes mehr und mehr sichtbar wird in euren Seelen. Und zusätzlich gab ich euch durch Christus, meinen Sohn, eine unauslöschbare Kraft, die Erlöserkraft, das Erbe des Christus Gottes. Was wollt ihr also mehr? Ihr könnt es anwenden, ihr könnt es tun. Ihr könnt die Liebe aufnehmen, die euch gereicht wird, indem ihr wahrlich nach innen geht. Und die Landwirte, die wahrlich immer mehr Mühe haben, auf gesunden Böden gute Früchte zur Ernährung des Volkes anzubauen, werden mehr und mehr lernen müssen, dass sie mit der inneren Kraft, mit der Kraft des Christus Gottes segnend über die Felder gehen und die Felder, die gesegnet sind, im vollen Vertrauen auf die Kraft des Christus Gottes, werden wachsen und gedeihen und werden Nahrung bringen. Und in angrenzenden Feldern wird wenig Leben sein, wird wenig Ertrag sein. Ihr steht an einem

Wendepunkt. Das neue Zeitalter hat begonnen. Der Gottes- und Nächstenliebe. Das heißt auch, dass ihr vieles, vieles, was ihr aus der alten Zeit noch an Programmen in euch tragt, ändern solltet, hin zu geistigen Gesetzmäßigkeiten der Gottes- und Nächstenliebe, das heißt geben, verzeihen, segnen, Hinwendung an den einen Geist der Liebe, der ich bin. Ich throne nicht alleine im Reich Gottes. Ich bin doch in euch und Christus ist in euch. Er ruft und ruft und ruft. Ja, oftmals bittet er und fleht euch an, wendet euch nach innen zu mir. Geht in den Tag mit mir, tut alles mit meiner Kraft, ich will euch doch helfen, will euch dienen, auf dass ihr erlernt, für die kommende Zeit, für das messianische, sophianische Zeitalter gesetzmäßig zu leben, gesetzmäßig anzubauen und zu ernten. Geliebte Kinder, diese Welt ist wahrlich im Äußeren am Vergehen. Doch ich bin die Liebe und ich lasse meine Kinder nicht allein. Die Fülle der göttlichen Weisheit ist euch gegeben, in unzähligen Schriften und Büchern. Könnt ihr nachlesen und lernen, was es bedeutet, sich aus dem Rad der Wiedergeburt zu befreien? O sehet, die Kindschaftseigenschaften solltet ihr wahrlich anstreben, auf dass ihr mehr und mehr in die gebende Liebe kommt, die ich bin. Von Ewigkeit zu Ewigkeit. Wie wollt ihr aus dem Rad der Wiedergeburt herausfinden, wenn ihr nicht die Kindschaftseigenschaften in euch aktiviert, durch die tägliche Liebe an eure Nächsten, an die Natur und die Tiere? Euch ist so viel gegeben, seit Jahrtausenden das Wort Gottes, der ich bin, durch Prophetenmund. Euch ist so viel gegeben durch Christus, meinen Sohn, der euch vorlebte, was es heißt, den Vater zu lieben und zu ehren. Und er sprach, ihr könnt Größeres tun, als ich tun konnte. O wahrlich, wäre eurer Glaube nur ein wenig größer, es würde ein Segen sein für diese Scholle und für die, die hungrig und durstig sind nach dem Wort Gottes, nach der Lehre und wie man die Bergpredigt und die 10 Gebote zum Leben in sich erwecken kann. Doch ich bin das Leben und die 10 Gebote und die Bergpredigt sind aus mir. Und da ich in euch bin, würde ich euch helfen, all das umzusetzen, dass es euch leichter fällt, in die Gemeinschaft zu finden, in die Einheit zu finden von Menschen, Natur und Tieren. O wahrlich, eure friedlosen Gedanken lasst hinter euch. Bereinigt, was euch
immer wieder dem Nächsten gegenüber aufstößt. Ich bin, der ich bin. Einzig die Liebe, die strahlende Kraft von Ewigkeit zu Ewigkeit. Ich lasse meine Kinder nicht allein. O sehet, ein weiteres Bild möchte ich euch geben. Seht ihr denn nicht in dieser Welt, was alles geschieht? Auch dort feiert man Erntedank. Und was bringt man mir an Gaben? Ich soll die Tierkadaver segnen. Ich soll den milliardenfachen Mord an den Tiergeschwistern segnen. Man bringt mir Fleischwaren und alles andere, weil die Menschen vergessen haben, was ich ihnen geboten habe, was doch auch in den Schriften steht. Ich gab den Menschen Saaten, ich gab den Menschen Früchte und Samen zum Essen. Von dem Mord an den Tieren habe ich nicht gesprochen. Alles, was in den Überlieferungen steht und mit Blutopfer, Kulten und Riten zu tun hat, sind Fälschungen der Priesterkaste. Niemals habe ich irgendeinem Menschen geboten, Gewalt anzuwenden gegen Menschen, Natur und Tiere. Denn ich bin das Leben und außer mir gibt es kein Leben. Ich bin der alleine Vater Muttergott und ich bin wahrlich sanft in meinem Herzen. Meine Liebe ist größer, als Menschen es erfassen können. Ich liebe meine Kinder. Ich liebe euch so sehr, dass ich oftmals traurig bin, euch so darben zu sehen, was gleichkommt, als würdet ihr vegetieren, wo doch die Fülle der Unendlichkeit euer geistiges Erbe ist. Und über Jahrtausende gab ich euch Lehren über Lehren, gab euch Schriften, sandte euch Prophetinnen und Propheten. Aber ihr habt oftmals nicht gewollt. So viele sind immer noch dieselben, obwohl sie schon vor tausenden Jahren auch inkarniert waren, um mitzubauen am Reich des Friedens. O sehet, das Rad der Wiedergeburt ist ein Gefängnis für die Seelen. Und so ihr nicht bestrebt seid, eure Seelen zu reinigen, werdet ihr weiterhin am Rad der Wiedergeburt haften. Und so manches, was ihr als Menschen euch auflastet, zieht euch wieder in die nächste Inkarnation. Und was heißt die nächste Inkarnation oder die nächsten Inkarnationen? Wisst ihr denn nicht, dass die Reichen der Reichen bestrebt sind, eine Weltdiktatur aufzubauen? Wisst ihr denn nicht, dass die Reichen der Reichen in dieser Weltdiktatur nur noch Sklaven wollen? Wisst ihr denn nicht, dass die Reichen der Reichen die Technik so weit vorantreiben, dass sie alles kontrollieren? Die Taler werden abgeschafft, ihr werdet überwacht über eure Technik, die ihr mit euch rumtragt,
auf Schritt und Tritt Überwachung jetzt schon. Ich sage euch, all das wird rascher vergehen, als ihr es ahnt. Ihr bindet euch also an das, was die Reichen der Reichen euch geben, um euch zu manipulieren, um euch von dem inneren Gott, der ich bin, und dem Christus Gottes fernzuhalten. All das, was über die Technik euch gegeben wird, sind Störsender für die sieben Grundkräfte des Seins, des Lebensbaumes der Seele, also der sieben Bewusstseinszentren und auch eure Aura. All das, was im Äußeren, auch über die Technik, euch nahegebracht wird, strahlt auf eure Aura ein, macht euch unruhig, verschattet so manche Bewusstseinszentren, weil ihr abgelenkt seid durch die vielen, vielen Impulse. Und diese Impulse über die neue Technik haben solche Frequenzen, die ähnlich sind wie die Organe und Zellen in eurem irdischen Leib miteinander kommunizieren. All das wird manipuliert und gestört, um euch im Äußeren zu halten, euch abzulenken, damit ihr vergesst, dass ihr eine Seele habt, die ewig lebt. Und wenn ihr vergessen habt, dass ihr eine Seele habt, dann bleibt ihr im Rat der Wiedergeburt. All das wollen die Reichen der Reichen, die von Energiefeldern gesteuert werden, die aus dem Fall geschehen sind. Doch ich liebe meine Kinder und ich bin, der ich bin, der euch immer wieder im prophetischen Wort aufklärt, damit ihr aufwacht, damit ihr den Weg nach innen geht und zum Geist der Wahrheit findet, der Christus Gottes in euch ist, mein Sohn, der euch genauso liebt, wie ich euch liebe. O meine Kinder, die Zeiten sind wahrlich ernst. Die Zeiten sind so ernst. Wachet auf und geht wahrlich den Weg nach innen. Lasst euch nicht manipulieren. Kommt heraus aus dem weltlichen Verstricktsein, indem ihr dem entsagt, der euch ans Rad der Wiedergeburt binden möchte. Kommt heraus, indem ihr wahrlich lernt, die Gottes- und Nächstenliebe anzuwenden, jeden Tag, in jedem Augenblick, und ihr werdet spüren, wie nahe euch der Christus ist, euer Erlöser, mein geliebter Sohn. O sehet, und die Menschen und Seelen, die diesen Weg der Bereinigung heimwärts schneller gehen möchten, die können den inneren Weg gehen, den die göttliche Weisheit euch gelehrt hat. Wahrlich, euch war ein Schatz der Himmel gegeben, meine geliebte Tochter, die wirklich über Jahrhunderte immer wieder kam, um in dieser Zeit, das heißt in den letzten Jahrzehnten, die Fülle der Weisheit auf dieser Erde zu bringen. Es ist wahrlich ein einmaliger Schatz, der in der Sophia-Bibliothek zu finden ist, in Zehntausenden von Seiten. Nutzt es, solange die Zeit es noch zulässt. Wahrlich, denn die Zeit vergeht rasch.
Wie oft wurde das schon offenbart, dass die Stunden vor den Menschen fliehen? Wie oft wurde schon gewarnt, wurde ernsthaft gesprochen? Wie oft wurde auch liebevoll gesprochen? Erfasst es wahrlich in euren Herzen, die Liebe des Vater Mutter Gottes, der ich bin, geht euch nach. Ich mahne euch und ich rufe euch und ich wünsche mir so sehr, dass ihr aufwacht, ihr Völker dieser Erde, dass ihr euch nicht länger manipulieren lasst von denen, die euch versklaven wollen. Ich sage euch, es wird Unruhen geben, es wird Turbulenzen geben. Und es sind zwei verschiedene Dinge, die wahrlich auf euch zukommen. Das sind die dämonischen Kräfte durch die Reichen und Superreichen und es ist der Klimawandel. Dies wird alles verändern. Ihr habt die Chance, durch die Kraft des Christus Gottes euch darüber hinaus zu entwickeln, dass ihr all das nur von Ferne seht oder als Seelen in den Städten der Reinigung zu lichten Bereichen findet, um dann gegebenenfalls wiederzukommen, um weiter aufzubauen am Reich des Friedens. Das Reich des Friedens wird sein, auch wenn es im Moment nur eine kleine Mannschaft ist von Geschwistern, die treu zu Christus stehen. Ein Volk Gottes wird sich bilden. Und ich möchte hinausrufen zu den Völkern dieser Erde. Wollt ihr mit Christus am Friedensreich aufbauen? Dann kommt. Kommt her in dieses Land, wo mein Wort durch Prophetenmund erschallt. Ordnet euer Leben und bringt eure Kompetenzen mit ein. Ich rufe euch, kommt her und baut mit. Ich rufe vor allem die jungen Brüder und Schwestern auf allen Kontinenten, kommt her und baut mit. Ich rufe die Menschen, die tatkräftig Verantwortung übernehmen wollen für den Aufbau des Friedensreiches. Die, die sich nur anhängen wollen, weil sie Angst vor der kommenden Zeit haben, denen sage ich, bleibt besser dort, wo ihr seid. Ihr werdet sonst scheitern. Wir brauchen willige, tatkräftige Geschwister für den Aufbau des Reiches Gottes auf Erden. Und diese müssen tragfähig sein, dadurch, dass sie den Weg der Gottes- und Nächstenliebe gehen. Denn Gottes- und Nächstenliebe hat auch die fünf Prinzipien zum Inhalt. Und die fünf Prinzipien werden dadurch gelebt, dass man Verantwortung trägt für sich selbst und auch für andere. Meine Kinder, wahrlich, ich segne euch. Ich segne euch mit meiner Liebe. Nehmt sie auf in euren Herzen. Ich segne euch mit der Kraft des Friedens, die die Unendlichkeit durchströmt. Friede sei mit euch. Ich bleibe in euch ewiglich die Liebe. Ihr in mir und ich in euch. Amen.

Liebe Brüder und Schwestern, ich glaube, jeder von uns kann sich glücklich schätzen, den Vater, die höchste Kraft im Universum, zu hören direkt durch den Propheten Urlich. Das ist so eine große Gnade und Barmherzigkeit. Und ich finde, das wäre sehr schön, wenn wir jetzt in voller Demut das Vaterunser singen.

0: Ja, liebe Geschwister, der Vater hat zu uns gesprochen und sind so viele Aspekte, die sicherlich für jeden hier was dabei ist. Und ich denke, wenn wir jetzt zusammen hier sind, könnten wir uns austauschen und einfach das, was jeden in sein Herz angesprochen hat, auch drüber sprechen.
1: Der Vater hat uns nochmal bewusst gemacht, dass wir am Beginn einer neuen Zeit stehen und dass wir wirklich lernen sollen, in alles, was wir tun, den Geist einzubeziehen und dass wir all das, was wir an menschlichen Denkmustern noch in uns haben, hinter uns lassen. Und mich hat in dem Zusammenhang natürlich auch total berührt, was er uns Landwirten gesagt hat. Wir haben ja wirklich ein sehr, sehr, sehr, sehr schweres Jahr hinter uns in der Landwirtschaft. Man stand so oft draußen am Feld und hat Risse in der Erde gesehen. Sowas habe ich noch nie gesehen hier in Deutschland. Das kennt man nur von Bildern in Afrika. Und der Vater hat uns heute nochmal in so einer Liebe den Weg in die Zukunft gezeigt, dass wir segnend über die Felder gehen, dass wir die Liebe zu Christus und zu ihm in uns in dem Maße erschließen, dass wir wirklich in diese neue Zeit gehen und alles andere hinter uns lassen.
2: Bonsoir.
3: Guten Abend, liebe Brüder, liebe Schwestern. Es ist für mich eine große Freude, beim Gemeindetreffen dabei zu sein, um Erntedank zu feiern. Seit meiner Ankunft am Mittwoch ist in mir ein Bild präsent. In der Offenbarung des Vaters heute Abend wurde mir klar, was mir diese Botschaft sagen will. Das Bild ist, dass das Land des Friedens, auf dem wir uns hier befinden, die Hoffnung für die ganze Erde ist. Dieses Land ist es, das uns jeden Tag die Kraft gibt, damit wir für Gott wirken können. Danke.
4: Jeder von uns ist gerufen, es so zu tun, wie er es im Herzen spürt. Und wir sind dabei, es wieder so in Angriff zu nehmen, wie die göttliche Weisheit uns 50 Jahre lang geschult hat. Und jeder, der die Lehren aus dem reinen Sein ernst nimmt und in seinem Leben umsetzt, der ist, einerlei in welchem Land er sich befindet, ein Teil dieses großen Strahlungsnetzes, das sich über die Erde ausbreitet. Und hier, auf dem Land des Friedens, wie du es nennst, hier ist der Beginn für die Hoffnung der Erde, dass Mensch, Natur und Tiere wieder in diese Einheit kommen, in die Einheit, die der Ewige ja letztlich in jeden von uns und auch in die Natur gelegt hat.
5: Also bei mir klingt immer an, wenn die neue Zeit so benannt wird. Und auch heute hat Gottvater ja wieder so deutlich gesagt, dass es an der Zeit ist, diese alten Muster einfach loszulassen und sich neue Muster aufzubauen. Und diese neuen Muster sind ja nichts anderes als die gelebte Bergpredigt und die 10 Gebote und dass wir uns ihm zuwenden. Und mir geht so, man spürt bei der Arbeit mit Kindern und Jugendlichen auch, dass da so starke Persönlichkeiten heranreifen, die auch diese neuen Strukturen brauchen, um sich entwickeln zu können. Da kommt jetzt eine Generation, die kann mit den alten Strukturen, glaube ich, nicht mehr viel anfangen, sondern die braucht da auch Menschen, die die neuen Strukturen vorleben, die ihnen die Möglichkeit geben, ihre Talente da entwickeln zu dürfen. Ansonsten fällt es ihnen auch schwer. Also wir sind die, die das jetzt vorleben dürfen und die alte Zeit einfach hinter uns lassen können, dass die neue Zeit wirklich mal heranbrechen kann. Das klingt immer wieder bei mir an, wenn das benannt wird.
4: Und ich glaube, gerade bei der Jugend ist es ja so schön, bei den Kindern, wenn man durch diese Möglichkeit, die du jetzt erzählt hast, ihnen Vorbild ist und sie in eine freie, wirklich freie Zukunft führt, dass man ihnen Hilfe ist in dieser schwierigen Zeit, in der Vater angesprochen hat, wie oft wir abgelenkt sind von der Technik. Und wenn wir durch eine Erziehung oder praktisch ein vorbildliches Aufwachsen der Kinder und Jugendlichen dazu beitragen können, dass diese neue Zeit entsteht, in der freie Wesen entstehen, freie, selbstbewusste, in Gott verwurzelte Kinder, Schwestern und Brüder, dann ist das eine wunderschöne Aufgabe.
2: Ich muss sagen, mir ist das auch ziemlich hängen geblieben und die Worte vom Vater waren ein ordentlicher Weckruf. Denn wir sind so beeinflussbar durch diese technischen Geräte. Und es hat mich sehr bewegt, als der Vater sagte, sie nehmen Einfluss auf unsere 7 Bewusstseinszentren. Christus ist da. Er ist uns näher als unsere Arme und Beine. Aber er kommt nicht durch, wenn unsere Sinne total vernebelt sind. Und der Weg daraus ist der innere Weg. Und das lohnt sich, das zu üben und mal zu probieren, wie sich das anfühlt, mehr in die Stille zu kommen und zu spüren, was eigentlich in einem wohnt. Mir haben auch die Worte vom Vater eine Erinnerung zurückgebracht. Vor ein paar Tagen war ich bei der Apfelernte mit dabei und wir sind von Baum zu Baum gegangen und haben einen wunderschönen Apfel nach dem anderen ernten dürfen. Und dann stand ich auf einmal vor einem Baum, der hatte keine Blätter mehr dran, er sah trocken aus. Und trotzdem hingen an ihm wunderschöne Äpfel. Es ist wie ein Sinnbild für, ja, eben, wenn es mehr in Richtung des höheren Alters gehen würde, so möchte ich auf mein Leben zurückblicken. Das sind dann die guten Früchte. Und ich weiß und verstehe, dass die Samen für diese guten Früchte jetzt zu setzen sind. Und das kann ich mit der Bergpredigt, das kann ich mit den 10 Geboten Gottes. Die 5 göttlichen Prinzipien sind ein wunderbarer Leitfaden. Und mein Wunsch ist und mein Ziel ist, dass dann am Ende an diesem Baum die Früchte der Gleichheit, Freiheit, Einheit, Brüderlichkeit, Geschwisterlichkeit und Gerechtigkeit hängen.
6: Mich hat jetzt auch zunächst wirklich diese Liebe und diese Sanftmut in der Stimme vom Vater so mitgenommen. Ich bin einfach sehr dankbar, dass er auch immer wieder und auch heute wieder in die Welt hinausruft und seine Kinder zurückruft, heimzukehren, umzukehren. Und in dem Zuge ist mir natürlich auch der Aspekt der Technik irgendwie hängen geblieben. Bin natürlich, die mich kennen, auch ein Freund der Technik, weil sie einem viel Arbeit abnimmt, weil sie einem viel hilft. Aber ich sehe auch und habe auch selbst gemerkt, dass die Technik natürlich auch eine große Gefahr immer birgt. Und wenn man in die Abhängigkeit der Technik fällt, dass man dann auch diesen Bezug zum Inneren verliert. Und da diese wunderbare Lehre, der innere Weg, so eine tolle praktische Lehre ist, kann ich als praktisches Beispiel vielleicht auch mal erzählen. Ich habe es für mich persönlich gemerkt, wenn ich am Abend mich noch viel mit der Technik beschäftige, dass es mir am nächsten Tag so schwer fällt, in mein Inneres zu finden, dass es mir manchmal auch schwer fällt, irgendwie die Verbindung aufzubauen, irgendwie nach innen zu horchen, weil andauernd irgendwas anklopft. Und das ist, denke ich, genau das, was der Vater auch sagt, diese Schwingung in uns zwischen den Organen zu unseren 7 Bewusstseinszentren. Das ist einfach permanent gestört durch das alles, was auf uns einwirkt. Und da kann ich einfach jeden ermutigen, einfach mal diese Praxis umzusetzen und mal für sich, für jeden selbst festzustellen, wie es ist, wenn man am Abend einfach in Ruhe, in der Stille, nach innen gekehrt, zu Bette geht, sich schlafen legt, ausrichtet nach innen und dann in der Früh aufwacht und dann einfach feststellen kann, wie geht es mir? Ist da der Friede? Ist da die Dankbarkeit, dass ein neuer Tag auf mich wartet, dass eine neue Chance auf mich wartet, dass wieder neue Lebenskraft in mir ist? Also einfach mal ein Anreiz vielleicht zum Umsetzen.
3: Es ist mir eine große Freude, an diesem großen internationalen Treffen teilzunehmen. Nehmt auch die Grüße der Gemeinschaft aus Burundi entgegen. Die Brüder und Schwestern aus Burundi spüren eure Liebe. Wir sind aus verschiedenen Ländern gekommen, aus Afrika, Europa, Amerika und aus weiteren Ländern. All dies zeugt von der großen Einheit unter uns. Ich ermutige jeden, sich innerlich und äußerlich einzusetzen, um das Reich des Friedens weiter aufzubauen. Mögen wir weiterhin die Samen weitergeben, die wir vom Reich Gottes erhalten, wo immer wir auch sind. Und an einem Tag, den wir noch nicht kennen, werden diese Samen aufgehen und wachsen.
7: Lieber Bruder und Schwester aus Afrika, es geht euch sicherlich schwieriger in Afrika als uns hier in Europa. Und ich freue mich immer, wenn ihr hierher kommt zu uns. Das ist eine Bereicherung für uns. Und ich persönlich kann auch viel von euch lernen. Danke.

Geliebter Vater, Mutter Gott, wir kommen als deine Stammgemeinde zu dir mit den angeschlossenen Gemeinschaften und allen, die willig sind, dein Wort in sich aufzunehmen. Wir kommen zu dir in dem Bewusstsein, dass du unser Herr und Gott bist. Wir kommen zu dir in dem Bewusstsein, dass wir Geist aus deinem Geiste sind und Liebe aus deiner Liebe. Wir wissen durch Offenbarung durch dich, Vater, dass wir Geist aus deinem Geiste sind und dass in unserer Seele der Wesenskern aus dir schlummert, unbelastet, rein, absolut rein und frei. Und dass wir uns verschattet haben auf dem Weg zur Erde, sich unsere Seele bildete, die Seele dann letztendlich inkarnierte in einen Menschen. Durch deine Gnade und Liebe haben wir auch als Menschen deinen Ruf in unserer Seele vernommen. Und unsere Seele konnte unseren Menschen erreichen, auf dass wir das Wort der Wahrheit, den Geist der Wahrheit, den du erneut gesandt hast, in unseren Herzen aufnehmen konnten. Vater, geliebter Vater, für jeden Einzelnen von uns hat das die Wende in seinem Erdenleben gebracht. Egal, was wir daraus gemacht haben, jeder Einzelne für sich, wir haben erkannt, dass du ein Gott der Liebe bist, unser Vater, Mutter Gott, der das Gesetz der Gottes- und Nächstenliebe verkörpert und dass du uns deinen Kindern die absolute Freiheit geschenkt hast, dein Wort anzunehmen oder zu verwerfen. Dein Wort anzunehmen und das zu tun, was du uns in deinem Wort an Inhalten gebracht hast. Du hast uns 10 Gebote gelehrt durch Mose. Du hast uns die Bergpredigt gebracht, deines Sohnes, des Christus Gottes. Und du hast uns über so viele Jahrzehnte deine geliebte Tochter geschenkt, Gabriele, die uns im Verbund in ihrem Geist dual, im Cherub der göttlichen Weisheit, die Fülle der Weisheit offenbarte, sodass wir sagen können, der Geist der Wahrheit in Christus, unserem Erlöser und Bruder, ist wahrlich gekommen in dieser Zeit. Wir danken dir, himmlischer Vater, dass du uns nicht alleine lässt. Wir danken dir für die Fülle deines Wortes, für die Fülle deiner Liebe. Und ich darf sagen, für das Wunder, dass nach dem Hinscheiden deiner geliebten Tochter dein Wort weiter fließt zu den Menschen auf dieser Erde. Wir verneigen uns tief vor dieser Gnade, die du uns gewährst. Wir wollen uns wahrlich anstrengen, dass die Fundamente, die durch Christus
und durch die göttliche Weisheit gegeben sind, bewahrt werden und weiter ausgebaut werden in diesen Zeitenwechsel hinein in das messianische, sophianische Zeitalter. Geliebter Vater, wir sind wahrlich unglaublich beschenkt durch dein Wort, das du uns schenkst, und den Inhalt, den du in dein Wort gelegt hast. Denn Worte sind Schall und Rauch, du aber legst deine Kraft in dein Offenbarungswort, sodass es die Herzen der Menschen weltweit berührt. Vater, wir danken dir, dass wir dir als Gemeinschaft dienen dürfen in dieser Zeit und nachdem wir so vieles versäumt haben. Danke für deine Barmherzigkeit uns gegenüber, die wir oftmals so engstirnig sind, so kleingläubig. Doch deine Liebe, ewiger Vater, Mutter, Gott, berührt immer wieder unsere Herzen. Wir stehen wahrlich vor dir, mehr oder weniger mit leeren Händen. Und doch neigt sich dein Geist zu uns und die leeren Hände zeigen uns, dass wenn wir in Demut und Bewusstsein unserer leeren Hände dich erkennen als unseren Herr und Gott und uns vor dir verneigen, dass dann deine Liebe und Barmherzigkeit uns aufhebt und immer wieder die neuen Schritte aufzeigt. Wir danken dir, geliebter Vater, dass du uns in dieser Zeitenwende nicht alleine lässt, dass dein Wort weitergegeben wird. Vater, Worte können schwer ausdrücken, was wir in unseren Herzen empfinden. Worte können schwer ausdrücken, was unsere Liebe zu dir an Inhalten hat. Doch du schaust nicht auf das Wort, du schaust auf die Inhalte. Und das macht uns vom Herzen glücklich. Du bist die Wahrheit. Christus ist die Wahrheit in dir. Und dieser Wahrheit wollen wir dienen. Für diese Wahrheit wollen wir Zeugnis geben vor den Menschen, dass du, Christus, göttlicher Bruder, noch so viele Brüder und Schwestern in ihren Herzen erreichst, dass sie erfassen, dass du der auferstandene Christus bist, der im prophetischen Wort die Brüder und Schwestern ruft zur Einkehr, zur Umkehr von der äußerlichen Welt hinein in die Innenwelt, in der du lebendig bist. Das Reich des Inneren wird auf diese Erde kommen. Es ist das Friedensreich des Christus Gottes, der du bist. Geliebter Bruder Christus, wir sind wenige in Anbetracht der großen Zahl Menschen auf dieser Erde, doch wir wissen aus Offenbarungen durch dich, dass wenige Menschen, die in dir leben, die neue Zeit aufbauen und das Friedensreich vorbereiten. Herr, doch es sind nicht wir,
wir wissen, dass du es bist. Du bist die Kraft für alles, was wir tun. Für alles, wo wir uns bemühen, nach deinem Willen zu leben, ist deine Kraft gegeben. Wir glauben an dich und wir vertrauen auf dich. Ja, wir lieben dich, Christus, göttlicher Bruder. Wir lieben unseren Vater, Mutter Gott. Auch wenn unsere Liebe noch klein ist, geben wir unsere ganze Liebe dir. Und wir wissen, wir werden von dir immer da Gerechtigkeit erfahren. Wir werden von dir, himmlischer Vater, immer Liebe erhalten, weil du die Allliebe bist und es nichts gibt außer der Gottes- und Nächstenliebe von Ewigkeit zu Ewigkeit. Wir verneigen uns vor dir, himmlischer Vater, der du die Liebe bist und der du dich am heutigen Abend im prophetischen Wort zu uns Menschen geneigt hast. Du speist uns mit den Früchten des Feldes und mit dem geistigen Brot. Hab Dank, ewiger Vater, ewiger Alleiner. Hab Dank, Christus, für das unermüdliche Pochen an unseren Herzen. Hab Dank für deine Erlösertat und hab Dank, dass das Friedensreich entsteht, in dem Friede ist zwischen Menschen, Natur und Tieren. Du bist es, Christus, der all dieses vollbringt. Du bist es, die Liebe in Gott, unserem Vater. Danke, Christus. Danke, Vater.

Gott ist das Leben. Was ist Leben? Leben ist Kommunikation. Was ist Kommunikation? Senden und empfangen. Die Kommunikation des Lebens. Senden und empfangen. Die Geistwesen der Heimat senden einen Punkt in der ganzen Unendlichkeit an und empfangen im selben Moment das Bild, was sie angesendet haben oder sind nach ihrem Willen an diesem Ort. Senden und empfangen ist die Allkommunikation. In der ganzen Unendlichkeit gibt es kein anderes Prinzip der Kommunikation. Senden und empfangen. Eure Technik auf dieser Erde besteht aus Sendern und Empfängern, runtertransformiert durch das Fallgeschehen, dass das Prinzip ist und bleibt Senden und Empfangen. So ihr nun beabsichtigt, in der Landwirtschaft, in eurem ganzen Leben, in das Gesetz der Gottes- und Nächstenliebe zu finden, durch Senden und Empfangen, könnt ihr beginnen, die Pflanzen anzusenden, die Scholle anzusenden. Und die Landwirte haben sicherlich schon die Erfahrung gemacht, dass sie Antwort bekommen. Und als Emanuel und ich, Gabriele, begonnen haben, den inneren Weg

Es ist nicht so, wie die Menschen sind. Alles ist ganz einfach strukturiert. Senden und empfangen. Allkommunikation. Auch ihr, die ihr viel kommuniziert, sendet zuerst und dann empfangt ihr. Ob ihr miteinander sprecht, von Mensch zu Mensch oder über eure Technik, es ist immer dasselbe Prinzip, senden und empfangen. Und vom kleinsten Atom bis zu dem mächtigen Weltall, alles funktioniert nach demselben Prinzip, senden und empfangen. Als Menschen seid ihr darauf angewiesen, euch zu hinterfragen, was sendet ihr? Was sind die Inhalte eurer Sendung? Nicht nur das äußerliche Wort, die äußere Botschaft, sondern die Inhalte eures Sendens, das wird von eurer Seele gespeichert. Und das werdet ihr wieder aufarbeiten müssen, sofern es nicht im Gesetz der Gottes- und Nächstenliebe schwingt. Senden und empfangen. Wie viele Gedanken sendet der Mensch jeden Tag? Wie viele Empfindungen sendet der Mensch jeden Tag? Wie viele Gefühle? Wie viele Gedanken? All das sind die Inhalte eures Sendens, was die Seele speichert. Denn die Seele speichert das, was echt ist und nicht die Floskeln. Senden und empfangen ist das Prinzip des Lebens, des Alllebens. Und Gott ist das Leben. Und Gott gab uns die Allkommunikation, damit wir tätige Erben der Unendlichkeit sind. Und so senden und empfangen die Geistwesen im Gesetz der Gottes- und Nächstenliebe. Alles, was im Gesetz der Gottes- und Nächstenliebe schwingt, vermehrt die Kraft der Unendlichkeit. Alles, was außerhalb des Gesetzes der Gottes- und Nächstenliebe schwingt, ist Fallgeschehen und muss bereinigt werden, muss wieder umgewandelt werden, gleich hochtransformiert werden in das Gesetz der Gottes- und Nächstenliebe. Alles, was ist, ist vom Ursprung her atomare Kraft. Die geistigen Atome, die alles bewegen, sind die Urweisheit und die Urliebe. Und alles, was es auf der Materie gibt, also im Fallgeschehen, ist veränderte atomare Struktur. Aber es ist nun einmal atomare Struktur, Energie. Und somit könnt ihr sehen, dass die Materie nur Täuschung ist. Ihr könntet keinen Finger bewegen ohne die atomare Kraft, die in euch schwingt, durch Senden und Empfangen. Der

auf dem ihr sitzt, ist atomare Energie. Der Tisch, an dem ihr sitzt, ist atomare Energie. Die Früchte, die ihr speist, sind atomare Energie. Alles ist Energie. Alles beruht auf Senden und Empfangen. Alles wurde so strukturiert, dass es seine Aufgaben atomar erfüllen kann. Wer hat die atomaren Strukturen aufgebaut? Von wem stammen die kleinsten Bausteine des materiellen Universums? Eure Wissenschaft wird dies und jenes sagen, aber eure Wissenschaft ist vom Intellekt geprägt. Und der Intellekt hat auch seine Struktur vom Senden und Empfangen. Wer also nur intellektuell sendet, der wird auch nur intellektuell empfangen. In dem Moment, wo der Mensch umdenkt und den Gottesgeist mit einbezieht, als die Allintelligenz, als das Leben in allem und allen, verändert er die Struktur seines Sendens und Empfangens. Wer also göttlich sendet oder in dem Wunsch, Gott näher zu kommen oder Erkenntnis zu haben, damit er sich weiterentwickelt hin zur Gottes- und Nächstenliebe, die selbstlos ist, verändert die Schwingungen der atomaren Struktur seiner Kommunikation und wird entsprechend anders empfangen. Geliebte Geschwister, ich liebe es zu lehren, ich liebe es zu schulen, ich liebe es zu helfen und zu dienen. Es ist mein Wesen. Und ich wünsche euch göttliche Kommunikation von Ewigkeit zu Ewigkeit. Und so grüße ich euch in eurem Herzen, eure Schwester Gabriele.

0: Liebe Geschwister, Gabi hat gesendet, Ulrich hat empfangen und weitergegeben. Und wir sind sprachlos, weil wir sie erkannt haben in der Schulung, so wie sie zu Lebzeiten unter uns war, so hat sie uns geschult. Wie oft sehnen wir uns, wie oft sprechen wir davon, dass wir etwas fühlen wollen, dass wir etwas spüren, dass wir angehoben sind. Aber wenn sie schult, ist es einfach das Gesetz. Und es geht um das Gesetz des Ewigen und um nichts anderes.
1: Ja, liebe Schwestern, liebe Brüder, liebe Zuschauer, liebe Zuschauerinnen, wir sind zum Ende dieser Abend gekommen und ich glaube, dass jeder von uns dürfte erfahren, was ein geistiger Regen bedeutet. Gott, Vater und seine erste Tochter haben uns diesen geistigen Regen geschickt und lassen wir ihn tief in unsere trockene Seele reinfallen, wo viele Samen drinnen sind, damit unsere Seele immer mehr zu einem blühenden Garten wird. Dann nehmen wir die Inhalte dieser beiden Offenbarungen in den nächsten Tagen mit und wir verabschieden uns jetzt voneinander, indem wir von unseren Plätzen uns erheben. Und wir wünschen uns Friede.

0: Liebe Zuschauerinnen, liebe Zuschauer, liebe Freunde der freien Gemeinschaften weltweit, von Herzen Gott zum Gruß. Auf der ganzen Erde finden sich im Sinne des freien Geistes immer mehr Menschen zusammen und gehen den Weg nach innen, zu Gott in uns. Dabei wachsen wir Schritt für Schritt auch zu einer großen, weltweiten Familie im Geiste unseres ewigen Vaters zusammen. Zur Familie Gottes, wenn man so sagen möchte. Und die geistige Welt steht uns bei, denn, wie Gabriele, die Prophetin Gottes, es uns immer wieder erklärt hat, unser ewiger Vater möchte uns alle wieder zu Hause, in der ewigen Heimat haben, von wo wir ausgegangen sind und wo wir auch unsere geistige Familie haben, die auf uns wartet. Eine wahre Perle aus der göttlichen Weisheit ist das Buch »Die Seele auf ihrem Weg zur Vollendung«, wo uns Christus selbst den Weg zurück in unsere ewige Heimat auf einzigartige Weise näher bringt und viele Stationen des Weges erklärt und beschreibt. Eine Stelle daraus, die mich immer wieder sehr berührt, ist die Schilderung, wie ein in der Geduld, Liebe und Barmherzigkeit erwachtes Geistwesen, halb Engel genannt, schließlich wieder seiner geistigen Familie begegnet. Für viele Halbengel gibt es ein großes Erwachen, wenn sie ihre nächsten Geistverwandten sehen. Sie erkennen entweder im Dual, das ist der Partner des Geistwesens im ewigen Sein, oder in einem anderen Geistwesen aus der Geistverbindung ihren Schutzgeist, der sie entweder beim Austritt aus dem Erdenkleid belehrt hat oder während ihrer Seelenreife immer wieder besuchte und mit ihnen sprach. Andere Halbengel treffen erst auf ihre ganze geistige Familie, wenn sie als ausgereiftes Geistwesen das Tor zur Vollendung passiert haben. Auf jeden Fall, meine Kinder, ist die Freude unbeschreiblich groß, denn spätestens in der Vollendung sind dem Geistwesen die geistigen Familienmitglieder oder das Dual nicht mehr fremd. Denn alles, was für die Erde und durch die Belastung abgedeckt war, ist nun wieder vollkommen erblüht. Diesen Weg muss jede Seele gehen. Welchen Weg meint Christus hier? Es ist der innere Weg, der Erlöserweg mit der Kraft von Christus in unserem Seelengrund. Weg von den Trugbildern und der Selbsttäuschung, hin zur Selbsterkenntnis und zur positiven Veränderung. Weg vom groben, nach außen orientierten Menschen mit seinem verschatteten Seelenleib, hin zur Verfeinerung, zum bewussten Leben in und mit Gott aus unserem wahren inneren Wesen heraus. Wer diesen Weg kennt und eventuell auch schon einige Schritte darauf gegangen ist, der weiß, es ist manchmal auch mühsam. Oft genug heißt es, durchhalten und immer wieder aufstehen. Lass nicht los, wie uns Gabriele immer wieder geraten hat. Doch gerade in den nicht so einfachen Momenten gibt mir die eben vorgelesene Stelle aus der Offenbarung von Christus immer wieder Hoffnung, Halt und Kraft. Was für ein großes Glück wird es sein, in der ewigen Heimat wieder mit meiner geistigen Familie vereint zu sein.
1: Was du vorgelesen hast, ist, finde ich, ein riesiges Geschenk. Die göttliche Welt eröffnet uns einen Blick in die jenseitigen Welten, ja sogar in die Himmel, in das reine Sein. Das ist ein ungeheurer Ansporn, das Leben zu nutzen. Und wie wir das Leben nutzen können, dazu gibt uns die göttliche Welt Hilfen über Hilfen. Zum Beispiel auch in der Broschüre »Die Botschaft aus dem All«, die Gottesprophetie heute, nicht das Bibelwort, mit Auszügen aus dem gleichnamigen Buch. Und ich habe darin einen Auszug einer Christusoffenbarung gefunden. Es heißt hier, werde göttlich, o Seele im Menschen. Jeden Augenblick gibt dir Gott, der ewig redende Geist, Anweisungen, was du jetzt verwirklichen sollst. O Mensch, veredle deine Sinne, damit sie die Brücke zum ewig redenden Gott bilden und du erfasst, was Gott jeden Augenblick zur Seele spricht und du verwirklichen kannst, wonach sich deine Seele sehnt. Denn jede Seele sehnt sich nach Freiheit, nach Einheit, nach Brüderlichkeit, nach der allumfassenden kosmischen ewigen Liebe. Denn jede Seele weiß im Urgrund ihres Seins, dass sie kosmischen Bewusstseins ist, also kosmische Liebe. Erfasst die Gnadenzeit. Ihr steht im Zeitlichen, im Erdenkleid. Erkennt die kostbaren Augenblicke und Minuten. Wie rasch gehen sie dahin im Vergleich zu den Äonen? So nimm sie an, die Gnadenzeit, mein Bruder, meine Schwester. Meine Kinder, nehmt sie an und erfüllt, was euch der Augenblick, die Minute irdischen Seins sagt. Denn der ewig redende Gott spricht in den Augenblick, in die Minute hinein, in die Stunde, in den Tag. Wenn ich diese Zeilen lese, kommt mir der Gedanke, Gott spricht unermüdlich und ich? Halte ich mir sozusagen die Ohren zu, indem ich mit Äußerlichkeiten und meinen scheinbar so wichtigen Tätigkeiten beschäftigt bin, bis der Tag an mir vorbeigerauscht ist? Dann ist der Tag vergeudet. Meine Erfahrung ist, jedes Mal, wenn es gelingt, etwas von dem zu erfassen, was der Augenblick mir sagen möchte, zum Beispiel über das Wort eines meiner Mitmenschen, das in mir noch nachklingt, oder über eine Pflanze, die mir ins Auge fällt und bestimmte Gedanken in mir auslöst. Oder wenn ich zum Beispiel bemerke, dass ich neidische oder vorwurfsvolle Gedanken hege und mich dann selbst erkennen kann. Dann weiß ich, jetzt hat der Tag zu mir gesprochen. Und das bringt eine innere Freude mit sich. Wahrscheinlich, weil die Seele spürt, dass sich der grobe Mensch für die wahre Realität des Lebens geöffnet hat, für Gott. Liebe Zuschauer, liebe Zuschauerinnen, liebe Freunde, auch in der nächsten Sendung »Wir sind die freien Gemeinschaften, verbinde und sei« lesen wir aus einer der vielen Perlen aus der göttlichen Welt, mit denen wir für unser Leben lernen können. Sind Sie wieder dabei? Dann bis zum nächsten Mal. Bis dahin ein herzlicher Gruß im Sinne der freien Gemeinschaften. Gott mit uns und wir mit Gott.

Das Urlicht für alle Menschen. Entwickle die Selbstheilungskräfte, heile dich mit der Christus-Gotteskraft.

das Urlicht für alle Menschen. Entwickle die Selbstheilungskräfte. Heile dich mit der Christus-Gotteskraft. Werte Hörer, werte Hörerinnen, ich habe mir angewöhnt, das, was ich will, immer dem Willen Gottes gegenüberzustellen, der in den 10 Geboten und in der Bergpredigt Jesu zu uns spricht. Die 10 Gebote, die Gott durch Mose den Menschen gab, und die Bergpredigt Jesu sind durch meinen aktiven Glauben zu meinem täglichen Lebenselixier geworden. Stelle ich die Situationen meines Tages, die Dinge und Ereignisse, alle mir bewussten Gefühle, Gedanken, Worte und Handlungen, all das, was ich Tag für Tag an Aspekten meines inneren und äußeren Lebens zu erfassen vermag, dem Willen Gottes, den 10 Geboten und der Bergpredigt Jesu gegenüber, dann weiß ich auch, was Gottes Wille ist. Erfülle ich in den täglichen Angelegenheiten, Ereignissen und Geschehnissen, in meinem Fühlen, Denken, Sprechen und Handeln den Willen Gottes, dann wird es mir leicht ums Herz. Es ist, als würde ein sich anschleichendes Übel von mir abfallen. Dann fühle ich mich nahe bei Gott und in Gott geborgen. Schon während ich umdenke, während ich mich von dem erkannten Ungöttlichen abwende und mich dem Guten, Gottgewollten zuwende, mich also Gottes Willen hingebe, merke ich, dass sich eine große Kraft in mir aufbaut. Sie bringt mir Freiheit, Gottbewusstheit und Gottnähe. Sie bringt mir Verständnis gegenüber meinen Mitmenschen und auch die Gewissheit, dass Gott allen seinen Kindern sehr nahe ist. Viele von uns haben die Angewohnheit, sich über andere lustig zu machen oder sie abzuqualifizieren. Wieder andere sprechen sehr viel von ihren Ängsten, ihren Krankheiten, ihren Problemen und Sorgen. So mancher bittet Christus, er möge ihn gesund werden lassen, ihm die Ängste, die Probleme und Sorgen nehmen. Jeden Tag verlangen wir von Gott, dass er dies oder jenes tun soll. Wir verlangen von ihm, er möge uns unsere Wünsche, unsere Bitten und unseren Willen erfüllen. Alle unsere Gefühle, Empfindungen, Gedanken, Worte und Handlungen gravieren, sie zeichnen gleichsam unseren Körper. Die Gravur, also die Zeichnung unseres Leibes, die zum Beispiel in Krankheit, Leid, Sorgen, Trübsal, Schicksalen und vielem mehr zum Ausdruck kommt, ist von uns selbst geschaffen. Die Gravur unseres Leibes beruht also auf dem, was von uns ausging und wieder in uns einging. Es ist ähnlich wie bei einem Echo. So wie wir in den Wald hineinrufen, kommt es wieder zurück.
Das Gleiche vollzieht sich hinsichtlich unseres Verhaltens. Das, was von uns ausgeht, geht in unsere Seele und in unseren Leib ein. Jesus gebot uns, unsere erkannten Sünden zu bereuen, zu bereinigen und nicht mehr zu tun. Was er als Jesus lehrte, das gilt auch heute. Anstatt die bereute Sünde wieder zu tun, sollten wir seinen Willen erfüllen. Seinen Willen erkennen wir in den 10 Geboten Gottes und in der Bergpredigt Jesu. Wollen wir ernsthaft bereinigen, dann setzt auch die Reue ein. Damit kommt der Bereinigungskreislauf in Gang. Kommt der Bereinigungskreislauf in Gang, dann aktivieren wir zugleich auch die Selbstheilungskräfte unseres Körpers, sodass wir in die Selbstheilung eintreten können. Wir bereiten uns nun auf die Aktivierung der Selbstheilungskräfte vor. Wir nehmen eine aufrechte Sitzhaltung ein. Beide Füße stehen auf dem Boden. Die Handrücken liegen auf unseren Oberschenkeln. Wir ziehen beide Hände an den Oberkörper heran. Stehen wir, so lassen wir beide Arme sinken und richten die Handflächen nach vorne. Auf diese Weise können wir uns am besten verinnerlichen. Wir schließen unsere Augen und konzentrieren uns auf unseren Atem. Wir lenken also unsere Sinne auf unseren Atem. Dabei weichen alle noch bedrängenden Gedanken von uns. Wir fühlen, wie uns der Atem durchzieht. Wir atmen ein und aus. Ein und aus. Je mehr wir uns auf unseren Atem konzentrieren, umso ruhiger werden wir. Denn in der Ruhe, gleichsam in der Stille, wirkt die Kraft Gottes. Ruhig und tief geht unser Atem. Ruhig und tief geht unser Atem. Alles Drängende, unser Wollen und Streben hat von uns Abstand genommen. Wir fühlen eine ruhige, strömende Kraft. Es ist das Urlicht, das Christus Gottes Licht in unserem Atem. Ruhig und tief geht unser Atem. Das Urlicht, das Christus Gottes Licht wirkt. Alle drängenden Gedanken, alles Wollen und Streben hat von uns Abstand genommen.

Nun lassen wir es atmen und konzentrieren uns auf die Heil- und Lebenskraft, die wir uns in der Nähe des Herzens vorstellen können. Es ist die Flamme der Liebe. Es ist die Kraft Gottes, die unsere Seele und unseren Atem durchströmt. Es ist das Urlicht Gottes.

Gemeinsam beten wir, wenn Sie wollen, beten Sie in Gedanken mit. Ewig gütiger Vater, du bist die Quelle und die Kraft in jedem von uns. Du bist das Leben der Seele und des Leibes. Das Urlicht strahlt in dem Christus Erlöserlicht, das eins mit dem Urlicht ist. Es ist eine Kraft, die Kraft der Liebe, die uns beisteht, die uns tröstet und die Selbstheilungskräfte erweckt, sodass wir sie in unseren Körper zu lenken vermögen, entsprechend deinem Willen, o Herr. Du gießt in uns deine Liebe ein und verstärkst in uns den Glauben und das Vertrauen an dich. Du bist das Licht, das uns jeden Tag Leuchte ist auf dem Weg zu dir. Du erfüllst uns mit deinem Urlicht, sodass wir dir immer näher kommen durch die Hilfe des Christus Gottes, unseres Erlösers. Gütiger Ewiger, erwecke in uns die Sehnsucht nach dir, denn wir sind deine Kinder, die im Heilstrom deiner Liebe reifen, so wir dies wollen. Du bist der Gesundbrunnen unserer Seele und unseres Leibes. Tauchen wir in deinen heiligen Strom, in den Gesundbrunnen der Seele und des Leibes ein, indem wir tun, was dein Wille ist, so sind wir glücklich und froh, denn das ist unser Leben. Dann sind wir gesund und heiter, und es mangelt uns an nichts. Denn dann ist das Leben unser Leben, dein Wille, der in uns und durch uns geschieht. Christus im ewigen Vater, wir bitten dich, berühre Sündhaftes in unserer Seele. Wir sind bereit, die Sünden zu erkennen, die wir jetzt im Urlicht für alle Menschen bereuen und bereinigen können, auf dass wir frei werden von der Last, die unsere Seele und unseren Körper beschwert. Christus, entfalte in uns die Selbstheilungskräfte, auf dass wir erspüren, was es heißt, mit deiner Kraft unsere Organe, Blutgefäße, Nerven, Drüsen und Hormone, alle Bausteine des Leibes zu beseelen, sie gleichsam mit deinem heiligen Urlicht zu durchglühen. Geliebter Tröster, Heiliger Geist, berühre unsere Seele, sodass wir nun erkennen, was wir heute an Fehlverhalten bereuen und bereinigen können. Wir öffnen uns für die heilige Stille, die du, o Ewiger, in uns bist. Dein Urlicht berührt nun Sündhaftes in unserer Seele. Aus unserer Seele steigen Bilder empor.
Es sind Teile aus unserem Lebensfilm, die wir in der Vergangenheit in unsere Seele eingegeben haben. Während wir uns nun in diesen aufsteigenden Lebensbildern der Vergangenheit betrachten, hören wir eine leise Musik.

Nun beginnt der Kreislauf der Bereinigung. Wir bereuen unsere erkannten Fehler, unsere Sünden. Wir bereuen. Wir bereuen. Wir bereinigen, indem wir unseren Nächsten, an dem wir uns versündigt haben, um Vergebung bitten. Wir tun dies in Gedanken.

Nun vergeben wir unserem Nächsten, der sich an uns versündigt hat. Wir tun dies in Gedanken.

können wir so manches Fehlverhalten, das, was wir an sündhaften Handlungen ausführten, noch gut machen, dann sollten wir dies nach der Urlichtstrahlung tun. Gemäß der Lehre Jesu sollten wir das, was wir bereut, bereinigt und, wenn noch möglich, wieder gut gemacht haben, nicht mehr tun. Jesus sagte uns hierzu sinngemäß: Gehe hin und sündige fortan nicht mehr. Das, was wir an Sündhaften nicht mehr tun werden, wandelt Christus in unserer Seele in positive Kraft, in Heil und Lebenskraft um. Diese strömt durch die Seele in unseren Körper und aktiviert die Selbstheilungskräfte. Wir tun das Sündhafte nicht mehr, indem wir den Willen Gottes erfüllen und uns an den Zehn Geboten und an der Bergpredigt orientieren. Der Bereinigungskreislauf bringt die Selbstheilungskräfte in Aktion. Die Ganzheitsheilung beginnt.

wir die Heil- und Lebenskräfte zukommen lassen möchten. Mit unseren Gedanken begleiten wir die aktiven Selbstheilungskräfte zu den betreffenden Organen oder zum Gewebe des Körpers, zu unseren Knochen, Drüsenhormonen, zu unseren Nerven, zu Blut- und Lymphgefäßen. Nun fühlen wir in unseren Körper hinein, um zu spüren, wie die Selbstheilungskräfte wirken. Eine warme Strömung durchzieht den Körper. Diese Strömung bewirkt auch ein sanftes Vibrieren unseres Leibes. Es ist das Urlicht Gott, das unsere Seele und unseren Körper durchflutet.

Wir konzentrieren uns auf den Teil unseres Körpers, auf dem unsere rechte Handfläche liegt, und bejahen die Heilung des Leibes. Wir bejahen die Heilung des Leibes. Wir bejahen die Heilung der Seele. Wir bejahen die Heilung der Seele und die Heilung des Leibes. Es heilt. Es heilt. Christus heilt unsere Seele. Die aktiven Selbstheilungskräfte wirken. Die aktiven Selbstheilungskräfte wirken. Die Selbstheilungskräfte wirken. Sie wirken in unseren Organen. Im Gewebe, in Knochen, in Nerven, in Drüsen, Hormonen, in Blut- und Lymphgefäßen, in allen Bausteinen unseres Körpers, zu denen wir die Selbstheilungskräfte lenken. Gottes Liebe heilt. Gottes Liebe heilt.

Wir legen die rechte Hand zurück. Der Handrücken liegt auf dem rechten Oberschenkel. So wir stehen, lassen wir den rechten Arm sinken. Nun begeben wir uns wieder in den Kreislauf der Bereinigung und verstärken die Selbstheilungskräfte, indem wir unser erkanntes Fehlverhalten, unsere Sünden erkennen, bereuen, bereinigen und nicht mehr tun. Erneut bitten wir den Christus-Gottesgeist, das Urlicht. Er möge uns aus unserem inneren Lebensfilm das Bild unserer Sünden zeigen, die wir jetzt bereinigen können, auf dass es in unserer Seele immer lichter wird und die Zellverbände immer mehr das Urlicht empfangen. Wir bitten das Urlicht, die Christus-Gotteskraft, sie möge uns Sündhaftes aufzeigen. Wieder erfahren wir Sündhaftes in unserem Oberbewusstsein. Bilder der Vergangenheit strömen in unser Oberbewusstsein. Gedanken spiegeln unser Fehlverhalten wider. Situationen steigen bildhaft empor, die wir einst durch unser ungutes Fühlen, Denken und Verhalten in unser Unterbewusstsein und in unsere Seele eingegeben haben. Wir sehen uns in unseren Eingaben. Wir hören und sprechen. Wir fühlen uns denken. Wir wissen, was wir damals wollten und fragen uns jetzt, ob das Gottes Wille war. Während wir unser Verhalten im Bild betrachten, hören wir leise Musik.

Möchten wir unser Fehlverhalten, das uns auch körperlich schmerzt, gleichsam leidhaft wehtut, bereuen und bereinigen, dann wird uns Christus beistehen, auf dass wir die Kraft zur Reue erlangen. Wir bereuen. Wir bereuen. Wir bereinigen. Wir bereinigen.

Heilige Jesu, gehe hin und sündige fortan nicht mehr. Werden wir das, was wir bereut und bereinigt haben, auch nicht mehr tun. Demzufolge nehmen die Selbstheilungskräfte an Intensität zu. Immer mehr Kraft strömt in unseren Körper ein und lässt die leichte Vibration anhalten. Wir fühlen das Strömen des heiligen Urlichtes, das die Selbstheilungskräfte immer mehr in Aktion bringt.

Nun legen wir wieder die rechte Hand auf das Organ, von dem wir glauben, dass es der Hilfe bedarf. Wir konzentrieren uns auf den Teil unseres Körpers, auf dem unsere rechte Handfläche liegt. Wir bejahen die Gesundheit unseres Körpers, die Heilung unserer Seele und auch unseres Leibes. Die Ganzheitsheilung, die Heilung der Seele und des Leibes ist aktiv. Durch unsere Konzentration auf den Körperteil unserer Wahl verstärken sich dort die Selbstheilungskräfte. Wieder fühlen wir uns in unseren Körper hinein und empfinden, dass das Urlicht uns durchströmt, dass der ganze Körper leicht schwingt und vibriert. Es ist die Kraft der Liebe. Die Selbstheilungskräfte wirken in unseren Zellen, Drüsen, Hormonen, in unseren Knochen, in Blut- und Lymphgefäßen, in unseren Nerven, in allen Bausteinen unseres Körpers. Gottes Liebe heilt. Es heilt. Es heilt.

die Selbstheilungskräfte wirken. Es heilt. Es heilt.

immer intensiver wirken die Selbstheilungskräfte. Alle Bausteine des Leibes sind erfasst vom heiligen Strom des Ich Bin.

Nun legen wir die rechte Hand wieder zurück. Wir beobachten unseren Atem. Er geht ruhig und tief. Ruhig und tief. Eingehüllt in das mächtige Urlicht bitten wir abermals um die Aktion des geistigen Kreislaufes und bitten das Christus-Gotteslicht, das Urlicht. Es möge in unserer Seele erneut Sündhaftes berühren. Es geschieht. Wieder erleben wir uns selbst in Bildern. Wieder erleben wir Situationen aus der Vergangenheit. Diese unsere erkannten Sünden, unser Fehlverhalten legen sich auf unseren Körper. Schmerz, Weh und Leid fühlen wir. Es ist das, was wir anderen zugefügt haben.

wollen wir bereuen und bereinigen und diese Fehler gleich Sünden nicht mehr tun. Dann wirkt Christus in unserer Seele. Das Urlicht strömt und wir bereuen. Wir bereuen.

Abermals legen wir die rechte Hand auf den Körperteil unserer Wahl. Die hochaktiven Selbstheilungskräfte unseres Körpers lenken wir zu jenen Zellverbänden, zu jenen Teilen unseres Körpers, die der Heilung bedürfen. Darauf konzentrieren wir uns. Wir bejahen die Gesundheit in jedem Baustein unseres Leibes. Wir bejahen die Gesundheit in jedem Baustein unseres Leibes. Nun befehlen wir, dass die kranken Zellen zur Ausscheidung gehen. Kranke Zellen gehen zur Ausscheidung. Gesunde Zellen bauen sich auf. Wir bejahen den Aufbau gesunder Zellen. Die Ganzheitsheilung vollzieht sich. Immer mehr Bewegung kommt in unseren Körper. Kranke Zellen gehen zur Ausscheidung. Gesunde Zellen bauen sich auf. Kranke Zellen gehen zur Ausscheidung. Gesunde Zellen bauen sich auf. Unsere Seele durchlichtet sich. Der Körper regeneriert sich. Es heilt. Christus heilt unsere Seele. Es heilt. Es heilt.

fühlen in unseren Körper hinein. Es strömt. Es strömt. Es strömt das Urlicht. Hochaktiv sind die Selbstheilungskräfte. Es heilt. Es heilt.

Nun legen wir die rechte Hand wieder zurück. Abermals spüren wir in unseren Körper hinein. Wir fühlen die Reinigung der Seele und des Leibes. Leicht und tief geht unser Atem. Das Urlicht wirkt in unserem Atem. Wir fühlen die Leichtigkeit des Körpers. Wir fühlen die Strömung des Urlichtes. Ruhig und tief strömt der Odem Gottes durch unseren Atem, durch Seele und Leib. Wir sind still, ganz still, eingekehrt in den Strom der Stille, in das Urlicht. In diesem stille Sein, dem leichten Strömen, beten wir so, wie es uns um das Herz ist, und danken Christus. Dabei hören wir ruhige Musik.

Liebe Hörer, liebe Hörerinnen, ich versuche, das weiterzugeben, was mich Tag für Tag berührt, die Gottesliebe. Es ist eine wunderbare Erfahrung, der Liebe näher zu kommen, jeden Tag näher durch die Bereinigung dessen, was uns von Gott, der Liebe, trennt. Wir Menschen haben den freien Willen, uns jeden Tag aufs Neue zu fragen, ist das, was wir fühlen, denken, sprechen und tun, Gottes Wille? Gott ist. Er spricht zu ihnen durch seine Gebote und durch die Bergpredigt Jesu. Und so sie seinen Willen erfüllen, einen sie sich mehr und mehr mit Gott, unserem ewigen Vater, durch Christus, unseren Erlöser. Sind sie bei einem Arzt ihrer Wahl, dann nehmen sie ihn in die Aktivierung der Selbstheilungskräfte mit auf und bejahen sie sein Können, damit er ihnen körperlich hilft. Denn auch in ihrem Arzt ist die Gotteskraft, ist der Wille Gottes. Beten sie auch, damit Gottes Wille durch ihn an ihnen geschehen möge. Schließen sie also den Arzt ihrer Wahl nicht aus, ganz im Gegenteil. Er kann ihnen Hilfe sein, vor allem für den Körper. Doch sie sind gerufen, ihrer Seele zu helfen, indem sie den Tröster und Helfer Christus aktiv werden lassen durch die tägliche Bereinigung der Sünden, die sie, die wir alle erkennen dürfen, um frei, glücklich und froh zu werden. Wer Gott zustrebt, der erlangt immer höhere ethisch-moralische Werte, denn der Wille Gottes ist die höchste Ethik, das Leben. Dann werden sie auch mit ihrem Nächsten sein und auch für ihn. Das ist der Weg zu Gott. Er geht über den Nächsten zum ewigen Vater. Daraus erwacht die Geschwisterliebe, die uns bewusst werden lässt, dass wir im Geiste Christi alle Brüder und Schwestern sind. Ich wünsche Ihnen, dass Sie tagtäglich mehr den Willen des Herrn erkennen und tun. Dann fließt die Quelle der Kraft und das Urlicht kommt Ihnen täglich näher. Alles Liebe, Schöne und Gute, Ihre Schwester, eine Urchristin.

0: Liebe Freunde, liebe Jugendliche, herzlich willkommen zu einer weiteren Folge aus unserer Sendereihe Der Jugendliche und der Prophet. Habt ihr euch schon mal Gedanken über das Thema Ehe und Partnerschaft gemacht? Und vielleicht habt ihr euch auch die Frage gestellt, was macht eine gute Beziehung aus, sei es Freundschaft oder Partnerschaft? Mir ging es auf jeden Fall so, dass ich als Teenagerin sehr viele Fragen zu diesem Thema hatte und wissen wollte, was richtig oder falsch ist. So wie es mir ging, ging es auch einigen Jugendlichen in den 90er Jahren, die Möglichkeit hatten, Gabriele, der Prophetin und Botschafterin des ewigen Reiches, einige Fragen zu unterschiedlichen Themen zu stellen und darauf Antworten zu erhalten. In unserer heutigen Sendung lesen wir einige Passagen aus diesem Gespräch vor. Wir dürfen gespannt sein, welchen Rat und welche Hinweise Gabriele uns zum Thema Ehe, Partnerschaft, Familienleben und Freundschaft mit auf den Weg gibt. Sie sagt: Die Basis einer guten Ehe ist immer die Zuneigung, aus der die Verbindung und nicht die Bindung entsteht. Eine gute eheliche Verbindung zeigt sich auch darin, dass man miteinander über alles zu sprechen vermag und dass man miteinander die Ehe und die Familie gestaltet. Dann kann man über seine eigene Ehe und Familie auch zu anderen sprechen, weil es keine Geheimnisse gibt, nichts Trennendes und Bindendes, nichts, was andere nicht wissen dürfen. In einer guten Ehe herrscht die Freiheit, und die Freiheit entsteht ausschließlich durch die Treue, aufgrund deren sich einer auf den anderen verlassen kann. Sie ist beständig, indem nicht mit Sexualität geworben und gehalten wird, sondern miteinander die höheren Werte angestrebt werden, die uns Jesus gelehrt und vorgelebt hat. Daraus ergibt sich unter anderem der positive Austausch, zum Beispiel in guten Gesprächen, das Miteinander und Füreinander. Beide Partner bringen das, was sie an inneren Werten tragen, die immer den Charakter des Uneigennützigen, Selbstlosen haben, in die Gemeinschaft ein. Sie setzen sich also aktiv ein, nicht nur in ihrer Familie, Wohngemeinschaft oder im sonstigen engeren Umfeld, sondern im großen Ganzen zum Wohle aller. So führen sie ein Leben, das fruchtbar ist, das sie erfüllt und glücklich macht. Dann ist die körperliche Verbindung wohl vorhanden, aber nicht ausschlaggebend, weil sie nicht zum Halten und Binden des Partners, zur Entspannung und anderen Zwecken benutzt wird. Eine solche Ehe ist offen für eine Großfamilie, in der Gleichgesinnte miteinander leben und wirken, ähnlich wie im Himmel, so auch auf Erden. Ich finde es toll, wie Gabriele eine gute Ehe oder Partnerschaft beschreibt. Und als ich das als Teenagerin vor einigen Jahren gelesen hatte, hat mir das sehr die Augen geöffnet. Denn mich hatte schon sehr gestört, dass es oft noch so starre Rollenbilder in einer Beziehung gibt. Übertrieben gesagt, der Mann geht arbeiten und die Frau kümmert sich um Kinder und Haushalt. Mir ist klar, dass das heute nicht mehr der Standard ist. Aber vor so einer Partnerschaft hatte ich immer Angst, in der ich nicht mehr frei bin, und so ein Leben wollte ich nie führen. Ich wollte immer frei und unabhängig sein. Doch so, wie Gabriele die Ehe oder das Thema Partnerschaft beschreibt, war da plötzlich eine ganz neue Perspektive. Jeder Partner ist gleichberechtigt und jeder hat seine Freiheit. Keiner dominiert den anderen. Und beide versuchen gemeinsam im Miteinander und füreinander zu leben. Das klang für mich ausgeglichen und so konnte ich mir eine Partnerschaft auch vorstellen.
1: Hören wir, was Gabriele dazu sagt. Ihr Jugendlichen, denkt daran, beide, Frau und Mann, haben ein unterschiedliches Bewusstsein. Jeder Bewusstseinsstand, auch höhere ethisch-moralische Werte, also die Maxime unseres Lebens, drücken sich immer bildhaft aus. In vielen Gesprächen habe ich die Erfahrung gemacht, dass es nicht gut ist, in einer Ehe auf engstem Raum miteinander zu leben. Es wäre um vieles besser, dann, wenn dies möglich ist, wenn jeder Partner sein Reich hätte, also sein Zimmer oder seine Räume, das oder die er individuell einrichten kann. Wenn möglich, sollte auch jeder der Partner sein Bad haben. Kommen Kinder zur Welt, dann wäre es gut, wenn diese ebenfalls ihr kleines Reich hätten. Jeder von uns, auch das Kind, hat sein persönliches, individuelles Bild, das aus seinem Fühlen, Denken, Sprechen, Handeln und Wollen besteht. Dieses, unser persönliches Bild, tragen wir auch in unsere Wohnung, die wir dadurch prägen, gleichsam zeichnen. Die Frau als weibliches Schöpfungsprinzip hat naturgemäß ein anderes Verhaltens-, Kleidungs- und Wohnungsbild als der Mann. Die Frau, die Mutter, die entsprechend ihrer Anlage mehr die Gestalterin des Zuhauses ist oder die sich öfter und länger in der Wohnung aufhält als zum Beispiel der berufstätige Mann, wird die Zimmer, die Wohnung entsprechend ihrem Bewusstseinsbild gestalten. Es kann eine noch so gute Partnerschaft oder Ehe sein. Wenn die Frau in der Wohnung ihr Bild aufrichtet, der Mann aber nach Hause kommt und sein Bild in das Wohnungsbild der Frau hineinbringt, indem er dies oder jenes da und dort hinlegt oder umstellt, das zum Beispiel nicht in das Wohnungsbild der Frau passt, dann gibt dies der Frau immer wieder einen kleinen Stich. Diese einzelbetrachtet geringfügigen Vorfälle können im Laufe der Zeit zu Zwistigkeiten und später dann zu massiven Streitigkeiten führen. Dann lehnt einer den anderen ab, was unter Umständen eine Entzweiung zur Folge hat. Dem kann dadurch vorgebeugt werden, dass jeder sein Reich hat, in dem er sich individuell auszudrücken vermag. Wer Achtung vor sich selbst hat, der wird auch das Reich des anderen achten.
2: Ich finde das Wissen darum, dass sich jeder Bewusstseinsstand bildhaft ausdrückt, eine große Hilfe, um mich nicht im Reich des anderen breit zu machen, also auch nicht auf seine Gedanken und Gefühle einwirken zu wollen. Und auch nicht ganz konkret auf die Gestaltung der Räume des anderen. Egal in welcher Form des Zusammenlebens, ob in der WG oder in der Familie zusammen mit Partnerin und Kind, ich habe sehr gute Erfahrungen damit gemacht, einen eigenen Bereich nach meinem Empfinden zu gestalten und auch den meines Nächsten zu achten. Ich finde, das bringt Freiheit und Freundschaft in die Partnerschaft. Und für diese Erläuterungen bin ich Gabriele sehr dankbar und kann von daher jeden nur dazu ermutigen, es auszuprobieren. Im Gespräch fährt Gabriele dann fort. Haben sich Mann und Frau zuerst die kleineren ethisch-moralischen Werte angeeignet und sodann die höheren, wie zum Beispiel die Treue und die höhere Liebe? Liebt somit der Mann das Bildnis seiner Frau und die Frau das Bildnis ihres Mannes? Dann gewinnen sie aneinander Freude, weil ihr Verhalten von ethisch-moralisch hochstehenden Normen geprägt ist. Daraus erwächst auch die Verantwortlichkeit gegenüber den Kindern. Wer diese Bewusstheit der höheren Ethik und Moral pflegt, der trägt nicht nur Verantwortung für die kleine Familie, sondern ist auch im Beruf ein guter Verantwortungsträger, auf den Verlass ist. Solche Menschen kapseln sich nicht gegenüber der Gesellschaft ab. Sie haben echte Freunde und pflegen diese Freundschaften. Es sind Menschen, die Kompetenz haben und in die Gesellschaft eine Bewusstheit hineintragen, die auf inneren Werten aufgebaut ist, welche die heutige Gesellschaft nicht mehr kennt. Menschen mit höheren Werten und Idealen werden niemals sagen, meine Frau oder mein Mann ist alt, ich suche mir einen jüngeren Partner. Wer von höheren ethischen und moralischen Normen geprägt ist, hat in jeder Jahreszeit seines Lebens den entsprechenden Gewinn. Es kommt nur darauf an, wie man die Jahreszeiten des Lebens nützt. Wir gewinnen dem Herbst unseres Lebens ebenso viel Schönes ab, wie wir einst dem Sommer unseres Daseins abgewonnen haben. Es kommt nur darauf an, wie wir die Tage nützen, was wir aus den Jahreszeiten unseres Lebens machen. Wer Achtung vor sich selbst hat, der trauert weder dem Frühling noch dem Sommer des Lebens nach, weil er beide Lebensabschnitte ausgefüllt hat. Menschen mit diesen inneren Werten bleiben einander treu. Wären die Staatsmänner diesbezüglich Vorbilder, dann könnte die Jugend daraus Gewinn haben. Dann bräuchte der Staat nicht nur den Schutz der Ehe und Familie zu postulieren. Die Staatsmänner wüssten dann, wie Ehe und Familie tragfähig werden und wie sie in allen Lebensbereichen geschützt werden könnten.
0: Glücklich und dankbar antwortet der Jugendliche. Gabi, was du über Freundschaft, über partnerschaftliche Beziehungen, Ehen, Familien und Sex gesagt hast, ist enorm wichtig, finde ich. Damit man sich nicht etwas vormacht. Ein Glück, dass einer da ist, der uns Jugendlichen sagen kann, was abläuft und worauf es eigentlich ankommt. Hierhin passt gut die Frage eines jungen Urchristen, der mich bat, sie dir zu stellen. Sie lautet: Lebenslänglich Vater, Mutter, Kind. Soll ich mir das antun? Gabriele antwortet darauf Folgendes: Eine gute, intakte Familie ist wahrlich kein lebenslängliches Gefängnis, wie du offenbar denkst. Die Art des heute in unserer Gesellschaft üblich gewordenen Familienlebens ist nicht jene Familie, die ich meine. Die Familienbande sollten verbindend sein, indem die Eltern sich die Treue halten. Wie schon gesagt, wo die Verbindung der Treue ist, ist auch die Freiheit. Hat jeder seine Freiheit, weil einer des anderen sich sicher sein kann, dann können auch gute, offene und verbindende Gespräche geführt werden, woraus sich die gegenseitige Hilfe ergibt. Dann wird auch der eine Partner vom anderen nicht nur immer erwarten und verlangen, auch nicht die übertriebene Sexualität, um sich am Körper des Partners entspannen und befriedigen zu können. Kinder, die aus einer solchen Ehe hervorgehen, werden dann auch sicher so erzogen, wie die Partner sind. Ob die Kinder den Maßstäben der Eltern gerecht werden oder nicht, soll den Kindern überlassen werden. Denn wer weiß, welche Anlagen sie in sich tragen.
1: Gabriele erklärt noch weiteres. Sie sagt: Frei sein heißt nicht, den anderen für andere weitere partnerschaftliche Beziehungen freizugeben oder sich selbst sogenannte Seitensprünge und dergleichen zu leisten. Freiheit heißt Achtung und Selbstachtung. Werden die Kinder in diesem Geist erzogen, dann haben sie eine gute Startmöglichkeit für ihr Leben. Ob sie diese Möglichkeiten nutzen, bleibt wiederum ihnen überlassen. Gerade kleine Kinder wollen Eltern, die einander verstehen, die für sie da sind, die ihnen Geborgenheit und ein Zuhause geben, wo sie fühlen, dass sie Beachtung finden und, was auch ausschlaggebend ist, zu essen und zu trinken haben. Auch die erwachsenen Kinder werden, sofern sie das wollen, gerne zu den Eltern kommen, weil das Elternhaus ihnen Heimstatt bleibt, aber nicht das Heim ist, in dem sie sich über die Jugendzeit hinweg, oftmals bis hin zum Schritt ins höhere Alter, tummeln. Es ist in der Natur so, wie es in unseren Familien sein sollte. Sind die Vogelkinder Flüge, dann bauen sie sich ihre eigenen Nester. Sind unsere Kinder Flüge, dann sollten sie ihr Leben, das, was sie für ihr irdisches Dasein mitgebracht haben, verantwortlich in die Hand nehmen. Haben sie ein gutes Fundament, zum Beispiel das Elternhaus und eine gute Ausbildung, dann werden sie gerne zu Besuch und zu Gesprächen zu den Eltern kommen, ihnen jedoch nicht im Alter zu Bürde werden. Ich finde es toll, wie Gabriele den Aspekt mit den Eltern und dem Heimkommen erklärt. Auch wenn meine Eltern nicht mit der Lehre des freien Geistes aufgewachsen sind, so haben sie mir einige Werte beigebracht. Vor allem fand ich es super, dass sie mir immer die Freiheit gelassen haben, egal ob es um die Ausbildung ging oder der Auszug aus dem Elternhaus. Sie haben mich immer unterstützt und dadurch konnte sich ein gutes Fundament aufbauen, wodurch ich immer gerne nach Hause zu Besuch komme. Und so wie sie mir die Freiheit gelassen haben, so möchte ich mich auch darin üben, meinen Freunden und Familie Freiheit zu lassen.
2: Gabriele erklärt dazu weiter: Es kommt also ganz darauf an, worauf zwei Menschen ihre Ehe gründen. Auf die echte Treue oder auf die sogenannte Liebe, die vielfach in Sexualsucht ihren Ausdruck findet. Gründen zwei Menschen ihre Ehe auf Treue, Verständnis und Freiheit, dann ist das sogenannte lebenslänglich nicht auf Gefangenschaft aufgebaut, sondern auf dem Miteinander, aber auch für ihre Mitmenschen, für eine ethisch-moralische Gesellschaft und für einen großen Freundeskreis oder gar für einen großen Familienverbund, in dem mehrere Familien für die Gemeinschaft und für eine gute Gesellschaft werken. Der Jugendliche stellt eine weitere Frage an Gabriele. Welche Ziele kann ich mir in der Freundschaft nehmen, ohne mich von außen, Filme, Werbung, Meinung beeinflussen zu lassen? Gabriele antwortete darauf so: Die Inhalte und Ziele für eine gute Freundschaft können nur aus unserer Gefühls- und Gedankenwelt kommen in der Frage, was verbinde ich mit dem Wort Freundschaft? Filme, Werbung, Meinungen können uns anregen, oftmals nicht im positiven Sinne, denn wo Freundschaft in Sexuallust abgleitet, dort ist nicht mehr die Verbindung, die eine Freundschaft wertvoll macht, sondern die Bindung an das Lustobjekt. Jeder hat die Freiheit, sein Leben selbst zu schneidern. Die Nadel und der Zwirn sind das, was wir aus unseren Gefühlen und Gedanken machen. Das sind dann wir. Liebe Freunde, liebe Jugendliche, das ist doch ein richtig guter Rat, mir selbst einmal klarzumachen, was verbinde ich mit Freundschaft, Partnerschaft und Ehe? Jeder hat ja ein anderes Bild. Und was ist mir dabei wichtig? Welche Ziele? Welche Inhalte? Wer möchte, kann bis zum nächsten Mal bei der Jugendliche und der Prophet öfters auf Nadel und Zwirn achten. In dem Sinne, dass wir unseren Gedanken und Gefühlen nicht einfach freien Lauf lassen, sondern uns immer wieder hinterfragen, wie wir unser Leben gestalten möchten und auf welchen Werten wir unser Leben gründen möchten. Bis bald und Gott zum Gruß.

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guten Abend. Was dieser Gruß anspricht, ist das Gute. Er sollte Gutes in sich bergen, denn das Wörtchen gut ist kosmischer Natur, weil nur einer gut ist. Es ist der Geist der Unendlichkeit, den Christen Gott oder Gottvater nennen. Was also legen wir Menschen in den Gruß, zum Beispiel guten Morgen, guten Tag, guten Abend und gute Nacht hinein? Ist dieser Gruß nur eine Floskel? Oder was verbinden wir mit diesem Wörtchen gut? Wir Menschen sind uns viel zu wenig bewusst, dass alles, aber auch alles Energie ist und dass das, was von uns ausgeht, zum Beispiel auch ein Grußwort, wieder auf uns zurückkommt nach dem Prinzip Senden und Empfangen. Was wir aussenden, das empfangen wir. Andererseits wird das, was schon in uns liegt, aktiviert. Es könnte nun der Einwand kommen, wenn ich grüße, zum Beispiel guten Abend, dann denke ich mir nichts dabei. Oh doch, sie irren sich. Sie, wir alle denken. Wir alle denken unablässig, oftmals ohne dass wir es merken. Wenn Sie sich die Mühe machen, sich selbst zu beobachten, dann merken Sie, dass schon Ihr Blick, wenn Sie einen Menschen oder Gegenstände sehen, Gedanken aktiv werden lässt. Das Gleiche gilt, wenn Sie einem Menschen, den Sie kennen, einen guten Abend wünschen oder wenn dieser Ihnen einen guten Abend wünscht. Es regt sich etwas in Ihnen. Denn selbst in den wenigen Worten, die gewechselt werden, fließt Energie. Es geht etwas von uns aus zu unserem Nächsten und von diesem zu uns.

Am deutlichsten durchschauen sie ihre Gedankenaktionen, wenn ein Mensch sie grüßt, den sie gar nicht kennen. Was löst der Gruß eines sogenannten Fremden bei ihnen aus? An diesem Beispiel erkennen sie, was Senden und Empfangen bedeutet. Was sie dann oftmals unbewusst in ihren Gruß, zum Beispiel Guten Abend, hineinlegen, das kommt nicht nur bei dem Mitmenschen an, sondern wirkt auch auf sie selbst zurück. Sind es unter Umständen ungute Gedankenenergien, so können sich diese sogar auch in ihnen verstärken, sie also beeinflussen, sodass vermutlich ihr Abend nicht allzu rosig verlaufen wird. Es gibt also die so oft erwähnte Gleichgültigkeit, wie zum Beispiel: Ich habe mir dabei nichts gedacht. Die Augen sind die Fenster der Seele. Ihre Seele schaut durch ihre Augen und regt in ihnen das an, was sie an sich selbst erkennen könnten, wenn sie wachsam sind und ihre Gedanken in Augenschein nehmen. Die Augen senden und unser Gehirn, unsere Gedankenwelt nimmt auf, was wir ihm immer wieder zugedacht haben oder zudenken. Was wir uns durch Gedanken, durch unser ganzes Verhalten eingegeben haben, das klopft an unser Gemüt, an unser Gewissen und somit auch an unsere Körperzellen an. In unseren Gefühlen oder, wie wir sagen, in unserem Gewissen, dass der Wahrnehmungsboden für ankommende Energien ist, spüren wir dann eine Bewegung, die uns einiges zu sagen hätte, sofern wir es zulassen. In diesem, unserem heutigen Guten Abendgruß könnten wir uns also selbst erfahren. Was haben wir in die beiden Worte Guten Abend hineingelegt? Besonders in das Wörtchen gut? Was haben wir dem Menschen mitgegeben, dem wir einen guten Abend gewünscht haben? Unser Gefühls-Gleichgewissensboden sendet Signale. Loten wir diese aus, dann spüren wir in und an uns, wie es uns ergeht. Unter Umständen zieht Freude ein oder aber die Bewegung des Unguten. Beides könnte uns etwas sagen. Gute Grüße, zum Beispiel also gute, wertvolle Gedanken, die wir in den guten Abendgruß hineinlegten, stimulieren unter Umständen nicht nur denjenigen, den wir grüßen. Sie stimulieren auch uns selbst und regen uns an, weiteres Gute werden zu lassen oder Gutes zu tun. Liebe Zuschauer, liebe Zuschauerinnen, darf ich Ihnen in diesem Sinne einen
guten Abend wünschen? Dabei lege ich in das Wörtchen gut das hinein, was Gott, unser aller Vater, uns aus seiner Liebe zusendet, zum Beispiel Einheit, Brüderlichkeit, Gleichgeschwisterlichkeit und das Bewusstsein, dass wir in ihm geeint, also Kinder Gottes sind. Gott ist gut. Sein Friede geleitet sie. Sein Friede geleitet uns alle. Friede, Gabriele.

0: Liebe Mitmenschen, darf ich Sie so nennen? Im Geiste unseres ewigen Vaters sind wir alle Brüder und Schwestern. So würde ich allzu gerne zu Ihnen sagen, liebe Brüder, liebe Schwestern, einen himmlischen Gruß. Bevor wir zu diesen 7 inneren Perlen kommen, möchte ich kurz unsere ewige Heimat beschreiben, das Reich Gottes, das Reich unseres ewigen Vaters. Denn wir sind göttliche Wesen. Der Ewige hat uns als reine Wesen geschaut und geschaffen und jedem Wesen das Reich Gottes als Erbe gegeben. Wenn ich nun etwas mehr vom ewigen Reich erkläre, dann möchte ich Sie bitten, zu entschuldigen, wenn ich ein 7-dimensionales ewiges Reich in unsere 3-dimensionale Sprache übersetzen muss. Es ist nun mal so, dass wir in den 3 Dimensionen leben. Entsprechend sind auch unsere Worte, ist unsere Sprache. Ich bitte Sie also um Verständnis, wenn Sie nicht alles verstehen. Doch in den Worten liegt, wenn Sie tiefer in die Worte blicken, was die Hülle, das Wort selbst, nicht zu sagen vermag, sondern einzig die Sprache des Seins, und die ist das Gesetz des Lebens. Unsere ewige Heimat, das Reich Gottes, besteht aus 7 Grundhimmeln. Es sind mit unserer Sprache gesprochen, 7 göttliche Perlen. In jedem göttlichen Himmel leuchten alle anderen Himmel als Unterregion. Ich darf hinzufügen, dass die 7 Grundkräfte bestimmte Farbnuancen haben. Und in diesen Farbnuancen sind die Farben der Unterregionen aller anderen Himmel. So kann man sagen, 7 Grundhimmel, in ihnen leuchten alle anderen Himmel. 7 mal 7 Kräfte also, die das ewige Reich durchleuchten, durchstrahlen. Es ist das Gesetz des Lebens, es ist das Leben selbst. Jedes göttliche Wesen, zu dem auch wir gehören, denn tief in unserer Seele ist das reine Wesen, ist Erbe des großen ganzen Reiches. Die Essenz des Lebens, die Essenz der 7 mal 7 Himmel ist unser göttlicher Leib. Wir sind also im reinen Sein komprimiertes, ewiges, göttliches Gesetz, bestehend aus 7 mal 7 Kräften. Gott, unser ewiger Vater, ist der Vater Mutter Gott. Er ist der Schöpfer, der uns als seine Kinder geschaut und geschaffen hat. Das ewige Reich besitzt ein riesiges energetisches Lichtpotenzial. Wir nennen es die Urzentralsonne. Die sieben Grundhimmel mit den Unterregionen kreisen in der Urzentralsonne, wir würden sagen um die Urzentralsonne. Und je näher ein Grundhimmel der Urzentralsonne kommt, umso mehr Energie bekommt er aus diesem urewigen Sein. Wir nennen dieses urewige Sein also auch Urzentralsonne. Daraus entwickeln sich dann wieder weitere göttliche, geistige Sonnensysteme, die sich einbetten in die Grundhimmel, die in der Nähe dieses sogenannten Zentralgestirns sind, Urzentralsonne oder Lichtkraft genannt. In dieser Bewegung hin zur Urzentralsonne werden auch Geistkinder in den Himmel, in die Sonnensysteme eingebettet. Also gibt es im ewigen Reich göttliche Familien. Die Familien bilden die Großfamilie, weil ja jedes göttliche Wesen Erbe der ganzen Unendlichkeit ist. Also sind die vielen, unzählig vielen Familien in diesen Grundhimmeln eine große Familie, die vom Vater Muttergott geschaut und geschaffen wurde und wird. Die Grundhimmel mit ihren Unterregionen kreisen also um dieses mächtige Zentralgestirn oder kreisen im Zentralgestirn. Es ist alles leuchtende Energie, es gibt keinen Schatten. Gott, die Allkraft, das Urgestirn gibt, der nahegelegene Himmel empfängt und auch alle göttlichen Wesen, die in diesem Grundhimmel mit den Unterregionen sind, empfangen Licht aus seinem Licht. Jedes göttliche Wesen, das sich aus der geistigen Kindschaft als vollkommenes göttliches Wesen, als Erbe der Unendlichkeit herausentwickelt, hat eine gewisse Mentalität. Jetzt wird schwierig, die Mentalität zu erklären. Wir würden sagen, es ist eine bestimmte Fähigkeit. Oder wir sagen, das ist der Beruf des göttlichen Wesens. Aus den göttlichen Wesen, aus jedem Einzelnen, entwickelt sich also die Mentalität. Wir würden sagen, wir müssen lernen, wir müssen einen Beruf erlernen. Die Geistkinder der Heimat entwickeln sich ganz allmählich, indem sie die Strahlen des ewigen Seins aufnehmen, indem sie lernen, die Essenz der göttlichen Natur, der Tiere, der Mineralien zu erfassen. Das ist ihr Wachstum. Und daraus entwickelt sich die Mentalität. Sie werden sagen, gibt es das überhaupt? Oh ja. Wir Menschen haben eine geistige Missbildung in uns. Wir glauben, wir müssen dann, wenn wir in das Reich Gottes zurückkehren, wenn es überhaupt gibt, Halleluja singen und frohlocken. Denken Sie nicht so. Auch alles, was in den Institutionen Kirche abläuft, an Tradition, an Dogma, an Ritualen, es gibt es nicht im ewigen Reich. Das ewige Reich ist eine riesige Heimat, Ist also ein mächtiges Reich. Ich finde jetzt gar keine anderen Worte dafür. Man kann nicht sagen, es ist ein Staat. Es ist ein abgeschlossenes, mächtiges Reich, das sich immer weiter vergrößert durch die Urzentralsonne. Also ist die ewige Heimat das wahre, ewige Perpetuum mobile. Der Gottesgeist gibt, die göttlichen Wesen empfangen und sind tätig für das Reich Gottes, im Reich Gottes, in ihrer Heimat. Alles andere, was sie so hören und denken, wenn sie glauben, sie müssen Gott gnädig stimmen, das gibt es nicht. Gott ist gnädig. Nur wir Menschen sind ungnädig gegenüber unseren Mitmenschen. Und wenn sie sagen, ja, gibt es überhaupt dort Tiere, Pflanzen? Natürlich, aber alles in reinster Form, edel, zart und durchleuchtend. 7 Dimensionen durchleuchten unsere Geistkörper, durchleuchten jeden göttlichen Partikel unseres Geistkörpers. So sind auch die Tiere geschaffen. Alles ist geistige Partikelstruktur, durch die das Urlicht, die Kräfte des Seins leuchten. Blumen, Pflanzen, Bäume, alles leuchtet aus sich heraus. Es ist das Bewusstsein, das Gott geschaut und geschaffen hat. Wir können auch sagen, es ist Evolutionsbewusstsein, denn aus einem göttlich leuchtenden Mineral, das aus geistigen Uratomen, ich nenne nun das Atom mit unseren Worten, aus geistigem Uratom besteht, entwickeln sich Pflanzen, Tiere, Naturwesen bis hin zu einem Geistkind, das in eine Familie eingebunden wird. Und aus dieser Familie heraus ganz allmählich reift, ich möchte jetzt nicht sagen wächst, sondern heranreift zu einem sogenannten vollkommenen göttlichen Wesen, das die Essenz aller Kräfte in sich trägt und aktiv bewegen kann. Es ist so schwer, das alles zu beschreiben. Doch die ewige Heimat ist ein unendliches, wunderbares Reich. Aus dieser ewigen Heimat begann der Fall. Warum? Weil ein göttliches Wesen sein wollte wie Gott. Im Ursystem war dieses Wesen allgöttlich, geschaut und geschaffen vom Ewigen ist es göttlich. Ja, im ewigen Sein sind sie als reines Wesen auch göttlich, aber nicht Gott, nicht allgegenwärtig. Aber dieses Wesen wollte allgegenwärtig sein. So war es und ist es nicht vorgesehen. Aber es wollte, weil es im Schaffungsprinzip allgegenwärtig war. Als es dann von Gott, dem Ewigen, geschaut und geschaffen wurde, ein göttliches Wesen, wollte es allgegenwärtig sein. Diese Zwistigkeit führte zum Fall. So kann man sagen, der Fall ist nichts anderes als eine Ausgeburt des Schöpfungsgeschehens. Denn Gott schöpfte und aus dem Allstrom entstanden göttliche Wesen, formgewordene ewige Wesen, die das göttliche Gesetz selbst sind. Es sind also Erben der sieben Grundkräfte mit den sieben Unterregionen. Erben der sieben Himmel mit allen anderen Himmeln, die als Unterregionen gelten. Es sind sieben mal sieben Kräfte. Nun geht es zur Inkarnation. Wie sieht es dann aus? Der geistige Leib besteht aus der geistigen Partikelstruktur. Unzählige Partikel reihen sich aneinander und ineinander und sind durchstrahlt vom ewigen Gesetz der Liebe, von den sieben mal sieben Kräften. Geht nun ein göttliches Wesen zur Inkarnation, dann schachteln sich die Partikel ineinander ein, sie falten sich. Der Geistkörper wird kleiner und je kleiner er wird, umso mehr nähert er sich der Materie, um sich zu inkarnieren. Doch in diesem eingeschachtelten Geistkörper sind die sieben Grundstrahlen des ewigen Seins, die Perlen der Himmel. Ist der geistige Leib so weit eingeschachtelt, dass er zur Inkarnation gehen kann, dann wird er von uns Menschen Seele genannt. Das Menschenkind wird geboren und eine Seele inkarniert sich in der Nähe der Hirnanhangdrüse des Menschen. Ganz, ganz, ganz allmählich fährt die Seele die sieben Strahlen aus, die sieben Kräfte des ewigen Seins. Langsam, ganz langsam wird die Seele etwas größer, denn sie soll und wird und tut es auch, den ganzen physischen Leib durchstrahlen. Ganz allmählich bauen sich diese Perlen, diese Bewusstseinszentren im physischen Körper auf. Über diese Kräfte strahlt der Gottesgeist in jede Körperzelle des Menschen, in jedes Organ, in jedes Blutgefäß. Also wird der Mensch ganz allmählich vom Geist des Lebens durchdrungen. Denken wir an ein Kleinkind. Ganz allmählich beginnt es, sich aufzurichten. Es beginnt allmählich zu stehen, sich zu bewegen und zu sprechen. Das bedeutet, die Kräfte des Lebens nehmen den Körper des Kindes in Besitz. Das Menschenkind reift heran und die sieben Grundkräfte des Lebens wirken im physischen Leib. Wir sagen so schlicht, wir atmen. Doch wir atmen nur, weil der ewige Geist durch die sieben Grundkräfte in alle Zellen unseres Körpers strömt und atmet in jedem Organ, in jedem Baustein unseres Leibes. Und nun sagt der Mensch, ich will, was der andere will, und wird zum Nachahmer der sündhaften Struktur, die von vielen, vielen Menschen ausgeht. Das heißt dann, die Perlen verschatten sich. Die Lebenskraft zieht sich mehr zurück, obwohl sie immer gegenwärtig ist und gibt, aber nicht mehr im vollen Maße. Warum? Weil der Mensch gegen Das Leben handelt gegen diese sieben Grundkräfte, gegen die göttliche Ordnung, gegen den Willen Gottes, gegen die Weisheit, gegen den Ernst, die Ernsthaftigkeit, gegen die Geduld gleich Güte, gegen die Liebe Gottes, gegen die Barmherzigkeit gleich Sanftmut und verschattet so die Seele und somit die sieben Kräfte des Lebens. Wie geht denn die Verschattung vor sich? Um das Ganze etwas besser zu verstehen, ein Bild. Ein Erdteil neigt sich der Sonne zu. Am Morgen wird es heller. Doch, wie sieht es aus, wenn der Himmel verhangen ist? Mit dunklen Wolken, mit lichteren Wolken. Zum Beispiel die Morgenröte und die Abendröte sind verschmutzt mit Rußpartikeln und vielem mehr. Es sind verschiedene Farben, die die Sonne nicht ganz und gar durchkommen lassen. Wenn sich nun der Erdteil von der Sonne abwendet, dann wird es dunkel. Wir würden sagen finster. Ähnlich ist es mit uns Menschen. Wenn wir uns von Gott, unserem ewigen Vater, von dem Reich Gottes abwenden, dann wird es dunkel. Wir verschatten unsere Zentren, wir verschatten unsere Seele. Die Partikelstruktur der Seele nimmt das Grau, die Inhalte unserer Gefühle, Gedanken, unserer Wünsche, unseres ganzen Wollens auf. Es wird lichtgrau, dunkelgrau, schmutziges Rosé, wenn ich an das Abendrot oder Morgenrot denke. Es ist ein Gemisch von verschiedensten Farben. Wir müssen uns bewusst machen, alles ist Energie. Und jede Farbe ist gleich der Inhalt unserer Gefühle, Gedanken und Worte, unserer Wünsche, unseres Verhaltens für Gott oder gegen Gott. Für Gott wird es immer lichter, gegen Gott immer dunkler. Diese verschiedenen Farbnuancen, die nun unsere lichten inneren Perlen umgeben, sind die Kleider der Seele. Die Seelenpartikel nehmen also die Inhalte unseres Verhaltens auf. So strahlen auch dann unsere Zentren im Körper. Ähnlich ist auch unsere Aura. Wenn nun ein Zentrum, nehmen wir an die Ordnung oder der Wille, massiv belastet ist, zum Beispiel mit einer dunklen Hülle umkleidet, dann tun sich auch die Organe schwer, weil sie weniger Energie bekommen. Die Zellen rufen nach Licht. Doch wir haben sie belastet. Und so könnten wir die ganzen Perlen hochgehen. Es sind die Bewusstseinszentren. Wir verschatten unser himmlisches Bewusstsein und überlagern es mit unserem niederen Bewusstsein, mit unserem Ego, mit unserer Sünde gleich, sowie der Handlung gegen den ewigen Geist. Wir wenden uns also von der Sonne ab und fühlen die Schatten in unserem Körper. Schmerzen, Leid, Krankheit, Not, Pein. Warum? weil wir unser göttliches Erbe außer Acht gelassen haben. Das Licht, die Heimat, unsere ewige Vaterstadt. Wir sind doch nur Gast auf dieser Erde, um unsere inneren Perlen, unser göttliches Bewusstsein wieder zu erlangen. Und wie? Indem wir uns ganz allmählich dem Licht zuwenden, so ähnlich wie sich ein Erdteil der Sonne zuwendet. Wir merken unsere Schatten. Wir merken unsere dunklen und düsteren Gedanken. Es ist die Bewölkung am Horizont. Es ist die Einhüllung unseres himmlischen Bewusstseins. Wir merken, wir bekommen von Gott keine Antwort. Ja, warum denn nicht? Weil wir uns von ihm abgewendet haben. Und nun wenden wir uns Gott zu. Doch vor uns stehen die Mauern unseres Egos, unserer Sünde. Wir haben die fünf Perlen hin bis zur Geduld gleich Güte belastet. Und wir sehen die Sonne nicht. Wir sehen nur auf unsere Schatten, nur auf unsere eigene Bewölkung. Was ist zu tun? So mancher wird sagen, beten, beten. Ja, was heißt denn beten? Beten heißt leben. Was ich bete, soll ich im Alltag umsetzen. Wenn ich um Gesundheit, um Kraft, um Liebe und Weisheit bitte, dann sollte ich mich an die Gebote Gottes erinnern und an die Lehren des Jesus des Christus. Meine Bitten den Geboten gegenüberstellen und den Lehren des Jesus des Christus, um dann das zu tun, was Gott will. Das ist rechtes Beten. Ein Leiergebet kommt bei Gott nicht an, aber ein Lebensgebet, das kommt bei Gott an und die Bewölkung lichtet sich. Plötzlich reißen da und dort die Wolken auf. Ein Strahl der Sonne erreicht uns. Das ist die Antwort Gottes. Die Antwort unseres ewigen Vaters, der ruft, mein Kind, lebe nach deinem göttlichen Erbe, nach dem Gesetz des Lebens, lebe danach. Und deine Zellen, deine Körperzellen atmen auf, weil deine Seele lichter wird und ich dich immer mehr durchstrahle. Dann werden die Zentren, die inneren Perlen leuchtender, kraftvoller und wir fühlen die Nähe Gottes. Ich habe nun 7 Dimensionen zur Erde gebracht. Bitte, liebe Mitmenschen, entschuldigen Sie, wenn es nicht besser ging.
1: Gabriele, ich denke auch, wenn du jetzt 7 Dimensionen in dieses dreidimensionale Wort gefasst hast und uns die Himmel erklärt hast in dieser einfachen, schlichten Sprache, so erreichst du damit doch die Herzen aller derer, die überhaupt noch irgendetwas für Gott, unseren Vater, übrig haben. Und auch wenn du davon sprichst, wie schwer es dir fällt, diese 7 Dimensionen uns zu erklären, so ist das um

eingehen. Dann wendet sich der Herzensmensch dem Licht zu, der Sonne zu, wie sich ein Erdteil der Sonne zuwendet. Und das Herz versteht mehr als der Verstand, das Gehirn. Herzensgebete sind also Lebensgebete. Was ich bete, das solle ich erfüllen. Wenn ich zum Beispiel für einen kranken Menschen bete, dann sollte ich von Herzen her ihm Gesundheit wünschen und mein Möglichstes tun, dass er gesund wird oder dass er in seinem Leid ruhiger wird und zum Leben findet, das in ihm pulsiert. Oder wenn ich Gott danke für den Tag, dann sollte ich mir auch bewusst machen, in welchen Situationen habe ich gegen mein eigenes Erbe, gegen das Göttliche in mir gesündigt. Dann sollte ich mich fragen, was soll ich tun? Christus in mir hilft. Ich bete zu Christus. Ich bitte Christus um Beistand und um Hilfe, dass ich das Sündhafte, die sündhaften Gedanken, die sündhaften unschönen Worte oder gar Handlungen in der Tiefe erkenne, mit seiner Hilfe bereue und entsprechend bereinige, indem ich um Vergebung bitte. Wenn mich andere falsch oder schlecht behandelt haben, vergebe. Und wenn ich etwas getan habe, was gegen das Leben ist, gegen mein eigenes göttliches Erbe, dann sollte ich es wieder gut machen. Dann beginnt ganz allmählich die Sonne in mir zu leuchten, zu scheinen. Wenn wir jetzt weitergehen, dann könnten wir zur Reinkarnation kommen. Oftmals hören wir, Reinkarnation, oh, die ist nicht christlich. Ja, was ist schon christlich? Christlich ist doch das zu tun, was Jesus uns lehrte. Das ist christlich. Und wenn wir es nicht tun, was uns Jesus lehrte, denken wir an die Bergpredigt oder an die 10 Gebote, die uns Gott durch Mose gab, dann ist es unchristlich und ist Sünde und wir belasten uns. Ja, wohin geht denn die Belastung? Sie geht in unsere Seele ein. Und entsprechend sind unsere sogenannten Bewusstseinskleider. Wenn wir hinscheiden, dann zieht sich die Seele ganz allmählich aus unserem physischen Leib heraus. Sie nimmt diese belasteten Bewusstseinskleider mit. Es sind die Bewusstseinskräfte. Mit dem ist sie dann umhüllt. Wenn nun die Seele wieder zur Inkarnation geht, dann strahlt sie nicht das Licht in den Körper, sondern sie strahlt diese Hüllen in den Leib. Ich möchte fast sagen, Schadstoffe unserer Vorinkarnation. Und diese Schadstoffe, die belasteten Perlen, die wirken sich dann entsprechend in unserem Körper aus, zeichnen uns und später dann prägen sie wieder die Welt unseres Denkens. Leben wir nach den Geboten Gottes und nach der Lehre des Jesus des Christus, dann ist die Reinkarnation aufgehoben. Dann bedarf es keine Wiederverkörperung. Warum? Weil die Perlen rein sind, weil wir heimwärts gehen. Die Reinkarnation hat doch Gott nicht geschaffen, sondern wir selbst. Weil wir uns verschmutzt haben, unsere himmlischen Partikel haben wir belastet mit unserem Sündhaften, wir nennen es auch allzu menschlichen. Wir sind in die Schattenreiche eingetaucht menschlichen Ichs, anstatt uns hin zum Licht zu bewegen. Die jenseitige Welt sind Teilverdienst.

0: verdichtete Sonnensysteme, teilmaterielle Welten oder feinerstoffliche Welten. In den feinerstofflichen Welten, weit über unserem materiellen Kosmos, wohnen die Seelen. Das heißt also, wenn ein physischer Körper hinscheidet, dann geht die Seele in eine dieser Reinigungsebenen, gleich feiner stofflichen Sonnensysteme, entsprechend einer aktiven Seelenhülle, einem aktiven Seelengleit, geht sie automatisch dorthin, weil sie von diesem Planeten, in dem auch ihre Fehlhaltungen gespeichert sind und aktiv sind, angezogen wird. Du wirst jetzt fragen, was sind sogenannte Reinigungsebenen, feiner stoffliche Welten? Ja, was ist die Dichte, die Materie, die grobstoffliche? Gott ist Liebe. Und als der Fall begann, hat Gott den sogenannten Fallwesen Teile von geistigen Gestirnen mitgegeben, die sich entsprechend ummantelt haben. Nach der Absplitterung aus dem ewigen Sein waren es Fallwelten. Da gab es noch gar nicht die Verdichtung der Materie. Auf diesen Fallwelten hielten sich schon die abtrünnigen Wesen auf. Zu diesen abtrünnigen Wesen kamen immer wieder Lichtboten und wollten sie zurückholen. Viele kehrten nicht zurück und verdichteten sich dadurch mehr und mehr, weil sie sein wollten wie Gott. Diese Verdichtung, diese Abkehr vom göttlichen Erbe brachte ganz allmählich die Verdichtung der Gestirne hervor, die grobstofflichen Planeten, die grobstofflichen Sonnensysteme bis hin zur Materie, die der Stützpunkt der Menschen ist, der Stützpunkt der belasteten Seelen. Der Mensch selbst ist nichts anderes als ein vielschichtiges Gleit der Seele, eine Verdichtung, die entsprechend der belasteten Seelenhüllen gleich Bewusstseinszentren schillert. Deshalb sind die Charaktere der Menschen so unterschiedlich. Die ethisch-moralischen Werte des Menschen sind niedrigstes Niveau gemessen an der höchsten Ethik des kosmischen ewigen Seins.
1: Ich finde es sehr tröstlich, dass nach dem Erdenleben, wenn man die Gebote und die Gesetzmäßigkeiten Gottes befolgt hat, die Seele die Heimreise antreten kann. Denn auch Christus hat es uns schon sinngemäß verheißen. In der Bibel kann man es heute noch lesen, indem er uns sagte, in meines Vaters Haus hat es viele Wohnungen. Wenn es nicht so wäre, hätte ich es euch gesagt. Auch da können wir den Hinweis ableiten, dass die Seele ewig lebt und dass es eine lange Wanderung ist, oftmals von der Erde wieder heim zu Gott, unserem Vater.
0: Ja, und die Wohnungen der Heimat stehen frei und die Familien in der Heimat erwarten uns. Und sie sehnen sich nach uns, sie sehnen sich nach der großen kosmischen Einheit im Vaterhaus. Das Vaterhaus ist das Reich Gottes, unendlich groß. Und Die Gotteskraft strahlt zu uns und bittet uns. Und deshalb kamen doch immer wieder die Propheten und lehrten die Menschen, kehrt um, wendet euch Gott zu. Gott ist Liebe, der Vater liebt euch, er liebt doch sein geschaffenes Kind. Es wäre doch ein grausamer Vater, wenn er uns bestrafen würde, vielleicht sogar in die ewige Verdammnis schicken würde. Er liebt uns. Und nur wir können uns verdammen, aber nicht ewig, sondern in eine Reinkarnation können wir uns verdammen, weil wir gegen unser wahres göttliches Erbe leben. Aber ewig verdammen tut uns Gott nicht. Und es gibt überhaupt keine ewige Verdammung. Es gibt vielleicht ein langer Schattendasein, weil wir die Schatten bevorzugen. Aber Gott ist Licht und Licht ist Liebe und Liebe ist Wärme. Und das ist Gott, unser Vater. Er ist der Vater Muttergott. Er liebt uns und ruft uns. Er hat doch seinen Sohn, den Mitregenten der Himmel, geschickt, um uns die Teilkraft der Urkraft, einen Teil des göttlichen Erbes zu geben, damit wir eine Stütze haben auf dem Weg ins Vaterhaus. Und das ist Christus, unser Erlöser. Das Licht der Erlösung in uns, das, wie wir beim Gebet gehört haben, im vierten Zentrum leuchtet.
1: Also ist die Lehre von der ewigen Verdammung eigentlich nur die Lehre von einer Verdummung. Und zwar Verdummung des allzu leichtgläubigen Volkes.
0: So kann man das sagen. Die Menschen haben Angst zu sterben. Warum denn? Sie haben nicht Angst vor dem Sterben, sondern sie haben Angst vor ihrer eigenen Sünde. Denn wenn sich die Seele allmählich aus dem hinscheidenden Körper herauszieht, dann wird es so manchem Menschen klar, was er verursacht hat gegen sein wahres Leben, gegen sein Erbe. Und daraus wurzelt die Angst vor dem Hinscheiden, wir sagen auch vor dem Sterben. Liebe Mitmenschen, hören Sie auf, Halleluja zu jauchzen und zu jubeln. Beten Sie und leben Sie Ihr Gebet. Vielleicht verstehen Sie auch uns, wenn wir sagen, heraus aus den Steinhäusern, die sich Kirchen nennen. Sie sind doch der Tempel Gottes. Wenn in Ihnen Gott leuchtet, wenn in Ihnen das göttliche Wesen ist, wenn Sie Erbe des Reiches Gottes sind, was sollten Sie dann tun? Beten, ja. Aber das Gebet leben, dann erfüllt sich, was in ihrem Herzen geschrieben steht. Sie sind ewiges Leben, geschaut vom ewigen Vater, der sie liebt, der sie ruft, der seinen Sohn sandte, unseren göttlichen Bruder, auf das wir verstehen und lernen, die göttliche Kraft ist in uns und wir, jeder, sie, wir alle sind der Tempel Gottes. Und tief in unserer Seele ist das große göttliche Wesen. Und je reiner wir werden, umso leichter werden wir hinscheiden, wenn die Stunde gekommen ist, weil wir spüren, Christus nimmt uns an der Hand und führt uns Schritt für Schritt ins Vaterhaus. Vorbei mit der Inkarnation, zurück ins Reich Gottes.

Liebe Brüder, liebe Schwestern in Christus. Aus dem Studio Santec, von wo aus das Wort des ewigen Geistes in die ganze Welt geht und auch der Sender Neu-Jerusalem ausgestrahlt wird, hören wir Urchristen im In- und Ausland wieder die Urlichtstrahlung. In dieser himmlischen Botschaft können wir heute erfühlen, was es bedeutet, wenn sich das Rosentor öffnet. Nützen wir diese Stunde, um uns zunächst bewusst zu werden, dass unsere Seelen nicht von dieser Welt sind. Es ist zu hoffen und zu wünschen, dass immer mehr Menschen zu der Einsicht gelangen, dass sie derzeit wohl Menschen auf dem Planeten Erde sind, aber der Erde letztlich nicht angehören. Der unabänderliche Beweis für diese Tatsache ist das Hinscheiden unseres physischen Körpers am Ende unseres Erdenganges. Irgendwann kommt der Tod, ob wir ihn willkommen heißen oder nicht. Das schon will uns sagen, dass wir nur Gast auf dieser Erde sind. Die Seele kann von dieser Erde nichts an Hab und Gut mitnehmen, nur das, was sie ihren Nächsten an Gegensätzlichem angetan hat, und auch der Mutter Erde mit ihren Tieren, Pflanzen und Mineralien trägt sie in ihren Seelenhüllen mit sich, wenn sie ins Jenseits hinüberwechselt. Viele Menschen trachten immer noch nach Ansehen, nach Vermögen und Wohlstand. Für die Mehrzahl ist das der Sinn und Zweck ihres Lebens. Höhere Werte, die ein Menschengeschlecht wertvoll machen würden, schwinden immer mehr. Mehr oder weniger ist jeder sich selbst zum Nächsten geworden. Auch das Religiöse, das von kirchlichen Denkmustern geprägt ist, belebt das Lebensgefühl des heutigen Menschen kaum. Die Gebundenheit an leere, äußere, zum Beispiel liturgische Abläufe und die Veräußerlichung allgemein führte zur Gleichgültigkeit dem geistigen, dem inneren Leben gegenüber. Jahr für Jahr die gleichen Verse. Das anschließend daraus gepredigte Christenwort ist vielfach zur Floskel geworden und für so manchen Hörer eine Absurdität, mit der er nichts anzufangen weiß. Sein oft uneingestandenes Fazit: nichts als Schall und Rauch. Der kirchliche Weihrauch ist schon so weit vorgedrungen, dass vielen auch der Name Christus oder Gott, der allumfassende Geist, nichts mehr sagt. Leider ist immer noch die Ansicht weit verbreitet, Christus und Gott seien einzig mit der kirchlichen Institution gleichzusetzen. Doch die scheinchristliche Botschaft gleicht einem Orakel, das man nicht deuten kann, so dass man sich schon lange nicht mehr bemüht zu fragen: Wer ist Gott? Wo und wie kann ich Gott finden? Warum auch? Manch einer meint, dafür hat man die Priester, die Pfarrer und die Theologen,
die Gott studiert haben und schließlich um ihn wissen müssten. Sie sagen mir, was Gott will. Und ich tue, so recht und schlecht jedenfalls, was die Priester sagen. Das wird dann schon richtig sein. Jesus, der Christus, sprach jedoch sinngemäß: Wenn ihr nicht umkehrt und wie die Kinder werdet, könnt ihr nicht in das Himmelreich kommen. Er sagte nicht: Wenn ihr nicht auf den Rabbi, den Priester, den Pfarrer, den Pastor hört, könnt ihr nicht in das Himmelreich kommen. Wer kein analytischer Denker ist, dem fällt es schwer, unvoreingenommen abzuwägen. Manch einer jedoch, der die Kirchengeschichte näher beleuchtet hat, fragt sich, ob die Theologen überhaupt etwas von Gott wissen oder ob man Gott überhaupt studieren kann. Und so mancher kommt zu dem Ergebnis: Sollte man Gott studieren können, dann hätte Jesus, ein Theologe, also ein Rabbi sein müssen. Jesus sprach aber nicht für die Theologie. Er war kein Rabbi, ganz im Gegenteil, denn er sagte sinngemäß: Ihr sollt euch nicht Rabbi nennen lassen, denn nur einer ist euer Meister, ihr alle aber seid Brüder. Von Jesus sind sogar ungewöhnlich deutliche Worte gegen die Pharisäer und Schriftgelehrten überliefert, die er als blinde Führer, als Heuchler, als Nattern und Schlangenbrut und als blinde Narren bezeichnete. Jesus stand auf gegen die Theologie, gegen das Priester gleich Pfarrertum. Jesus wollte, dass alle Menschen als gleichwertig gelten. Er war gegen Mittler, die sich zwischen Gott und sein Kind stellen. Wer tiefer zu denken gelernt hat, wird auch zu dem Ergebnis kommen, dass Gott uns Menschen durch Mose die 10 Gebote nicht gegeben hätte und Jesus nicht die Lehre der Gottes- und Nächstenliebe, wenn die Theologie das Salz in der Suppe wäre. Wären die kirchlichen Vorschriften und Glaubenslehren für uns Menschen die gottgewollten Lebensanweisungen, so hätte uns Jesus nicht in der Bergpredigt seine wunderbare und schlichte Lehre gebracht, die Lehre gegeben für eine höhere Ethik und Moral, um eine bessere Welt werden zu lassen. Der ewige Geist, Gott, zeigte uns Menschen in seinen Weisungen, in seiner Botschaft den Weg zurück ins Vaterhaus. Es ist der Weg, der der Seele ermöglicht, nach dem Hinscheiden ihres physischen Körpers wieder heimwärts zu wandern. Wohin? Zum Reich Gottes, in die ewige Heimat, von wo sie einst als göttliches Wesen ausging. Der Beweis dafür, dass Gott und sein Sohn Jesus der Christus nicht das Theologiestudium, das Gottstudieren befürworten, sind unter anderem die Gottespropheten. Sie waren weder Pfarrer noch Priester. Sie gehörten keiner Priesterkaste an, keiner elitären Gruppe
innerhalb der menschlichen Gesellschaft, die eine besondere, erhabene Stellung einnimmt. Die wahren Gottespropheten kamen aus dem Volk und mussten ein Leben im Geiste Gottes führen, um den allmächtigen Geist empfangen zu können, der dann durch sie zu den Menschen sprach. Der Ewige lässt sich weder in eine Kirche einsperren, noch in die traditionelle Liturgie, auch dann nicht, wenn Pfarrer und Priester liturgische Gewänder tragen, angeblich zu seiner Ehre. Jesus von Nazareth schmückte sich nicht mit goldverbrämten Gewändern, um eine Ehrwürdigkeit zu demonstrieren. Das ist Tradition der Kirche, entlehnt aus dem Heidentum. Gott möchte, dass wir Menschen uns mit der Tugend der Gottes- und Nächstenliebe schmücken, also Gewandern. Gott ist allgegenwärtiger, strömender Geist, aber nicht Tradition. Deshalb ist der Ewige nicht in traditionellen, sakramentalen Abläufen zu finden. Und es steht sinngemäß geschrieben, Gott wohnt nicht in Kirchen, die von Menschenhand erbaut sind. Das spüren heute immer mehr Menschen und fragen, gibt es einen Gott? Wo ist Gott? Wer ist Gott? Gott ist der lebendige Quell ewigen Lebens in jedem von uns. Er ist in unseren Seelen und in jeder Zelle unseres Körpers, die er mit seinem Odem beatmet. Sein Odem ist das Leben. Wenn der physische Körper hinscheidet, dann nimmt die Seele den Odem, wir sagen den Atem, das Leben an sich. Jeder kann beobachten. Bei der Geburt eines Kindes atmet das Neugeborene ein und tut den ersten Schrei. Damit gibt die Seele zu erkennen, nun bin ich in meinem Erdenkörper angekommen. Scheidet der physische Leib hin, so atmet die Seele ihre physische Hülle, den materiellen Körper, gleichsam von sich. Durch das letzte Ausatmen setzt die Seele ein Zeichen und teilt den umstehenden Menschen mit, dass sie den Odem, das Leben, an sich genommen hat. Die menschliche Hülle ist somit hingeschieden. In Anbetracht der Abläufe beim Kommen und Gehen der Seele wird uns bewusst, dass die Erde nur eine Durchgangsstation der Seele ist. Jeder einzelne von uns gehört vielmehr dem ewigen Reich an, der Gottvaterstadt, in der Güte, Liebe und Sanftmut die Quelle der ewigen Schöpfer- und Schöpfungskraft ist. Das unumstößliche Gesetz der Himmel. In jedem Menschenkörper, tief im Urgrund der Seele, ist sein göttliches Wesen, das von Gott, unserem Vater, geschaut und geschaffen wurde, das Kind, der Sohn, die Tochter des Ewigen.
Der Geist der Ewigkeit hauchte dem wertenden göttlichen Wesen das göttliche Erbe ein, das Gesetz der Himmel, das ewige Leben. Dieser geistige Kern unseres innersten Wesens, das in unserem Seelengrund liegt, ist unvergänglich. Damit unsere Seele wieder zum ewigen Leben, zum Gesetz der Liebe, der Himmel zurückkehren kann, sollten wir Menschen nach dem Gesetz der Himmel leben und dies in unserem Fühlen, Empfinden, Denken, Reden und Tun. Dazu gehört das Vertrauen Gott, unserem Vater und Christus, unserem Erlöser gegenüber. Wer sich Gott anvertraut, der glaubt auch an die Allmacht und Führung Gottes. Wie schon erwähnt, steht geschrieben, so ihr nicht umkehrt und wie die Kinder werdet, könnt ihr nicht in das Himmelreich kommen. Was heißt das für uns Menschen? Kinder gehen an der Hand der Mutter und des Vaters. Sie vertrauen sich den Eltern an. Glauben wir wahrlich an Gott und bejahen wir ihn als den allmächtigen Geist der Liebe? Dann müssten wir schrittweise die Gebote Gottes und die Lehren des Jesus des Christus befolgen. Jeder, der an die Existenz Gottes glaubt, müsste sich zu seiner Selbstprüfung eigentlich die Frage stellen, ob er wahrlich gewillt ist, Gottes Willen zu tun und an der Hand des Christus Gottes zum ewigen Vater zu wandern, um ohne lange Umwege als Kind, als Sohn oder Tochter Gottes ins Vaterhaus einzugehen. Wer danach ernsthaft strebt, dem dämmert sehr bald, dass er sich ohne Ordnung in seinem Denken und Verhalten immer wieder vom Weg in die Ewigkeit ins Vaterhaus entfernt. Es heißt also, Ordnung zu machen, nicht nur in unseren Räumlichkeiten, sondern auch in unseren Gefühlen, Empfindungen, Gedanken, ja, in unserem ganzen Verhalten. Ich bitte, meinen Worten tief in eurem Inneren zu folgen. Wer Ordnung schafft, gewinnt schon viel. Er wird ruhiger und besonnener. Daraus ergibt sich der nächste Schritt, der Wille Gottes. Was ist der Wille Gottes? Diese Frage beinhaltet bereits die Tat. Denn wer Gottes Willen erfüllen möchte, der hält sich an Gottes Gebote und an die Lehren des Jesus des Christus. Wer sich daran konsequent orientiert, der richtet sein Leben auf Gott und seine Gesetzmäßigkeiten aus. Dadurch wird er immer sensitiver, also durchlässiger für die Wahrheit, für das Gesetz der Güte, Liebe und Sanftmut. Das bedeutet, dass er vermehrt aus Gottes Gnadenquell empfängt und weise seine Tage plant, um allmählich als Sohn oder Tochter Gottes aus Gottes ewigem Quell der Liebe zu schöpfen.
die geistigen Aufgaben, die er sich selbst stellt, um sie zu erfüllen, beflügeln ihn mit der Ernsthaftigkeit. Diese ist gekennzeichnet von Souveränität, Wachsamkeit, Gerechtigkeit, von Fürsorge und nicht zuletzt von der Erfahrung der schöpferischen Einheit. Dieser Mensch erkennt tief in seinem Herzen, dass alles eine Einheit bildet und kein Wesen aus dem Ozean des Lebens ausgeschlossen ist. Die Liebe Gottes, die der Ozean des Lebens ist, umfasst alles Sein, die Wesen in Gott, die Tiere, Pflanzen, ja, das gesamte reine Alluniversum ist Ozean und Urquelle in einem. Wer an der Hand des Christus Gottes die Schritte zum Königreich des Innersten getan hat, für den ist das Himmelsfenster offen und er selbst ist zur Rose geworden, zum Gottliebenden. Er möchte nichts anderes sein als das Kind Gottes, seines ewigen Vaters, sein Sohn, seine Tochter. Wir verstehen nun, warum uns der Ewige aus seinem Urquell das Hoheitsgesetz übermittelte, die göttliche Ordnung, seinen Willen, seine Weisheit und seinen Ernst. Wer sein Erdendasein der ewigen Urquelle, der Schöpferkraft Gott geweiht hat, der ist zu einem ethisch und moralisch hochstehenden Menschen geworden. Seine Gefühle, Empfindungen, Gedanken, Worte und Taten beinhalten mehr und mehr die Selbstlosigkeit, die Gerechtigkeit, die in den vier Schöpfungskräften Ordnung, Wille, Weisheit und Ernst ankern. In der letzten Urlichtstrahlung hörten wir vom inneren Seelenfenster, das ganz allmählich den Blick in ein lichteres Sein freigibt, durch das der himmlische Rosenduft strömt. Die himmlischen Rosen symbolisieren die Gottes- und Nächstenliebe. Die Nächstenliebe ist ohne die Liebe zu Gott nicht erfüllbar, weil Gott der Urquell der Liebe ist, der die Gottesliebe zum Nächsten mit seinem Licht belebt. Denken wir noch einmal an die Jesu-Worte. Wenn ihr nicht umkehrt und wie die Kinder werdet, könnt ihr nicht in das Himmelreich kommen. Wer diese Aussage näher beleuchtet, erkennt unter anderem, dass es ohne Demut, Ehrfurcht und Achtung vor Gott, unserem ewigen Vater, keine Einheit geben kann zwischen Mensch, Tier, Natur, ja Einheit mit der reinen Unendlichkeit. Unsere Seelenhüllen liegen wie dichte Schleier vor der Wahrheit, vor der Liebe und Einheit, vor unserem göttlichen Erbe. Wer sich das hohe Bewusstsein der Alleinheit nicht erarbeitet hat, das uns Menschen möglich gemacht wurde durch die erlösende und befreiende Kraft Christi,
der hat seine Seelenhülle nicht durchlichtet. Das bedeutet, dass er trotz geistigen Wissens dem Urquell des Lebens nicht näher gekommen ist. Wer es jedoch mit der Urlichtstrahlung so hielt, wie es uns der Ewige nahe brachte, der hat eine fühlbare, aber auch sichtbare Wandlung erfahren. Sein Gemüt ist lichter und heller, sein Inneres standhafter, Ängste sind gewichen, Sorgen werden hinterfragt, werden mit der Hilfe des Christusgottes geordnet und, wenn möglich, so weit behoben, dass sich das Gemüt wieder erhält, weil das Vertrauen zu Gott und Christus standhaft, ja stabil bleibt. Das wachsende Vertrauen in Gott und seine Führung erinnern so manchen an die Formulierung der vorigen Urlichtstrahlung. Die Züge für mein Dasein habe ich Gott übergeben. Das könnte zum Beispiel für den Einzelnen bedeuten, nun fasse ich die Hand meines lieben Vaters, meines treu sorgenden Erlösers Christus, und lasse sie nicht mehr los. Für Menschen im Geiste der Liebe hat sich das Wort liebevoll, das viele unangebracht verwenden, in Liebe zur Seele im Nächsten umgewandelt. Der auf Gott ausgerichtete Mensch heuchelt keine Liebe mehr vor. Er ist dem anderen von Seele zu Seele gut, ohne schmeichelnde Worte zu verwenden. Die Taten sind vielfach Werke für das Reich Gottes, das er in seinem Herzen erahnt, erfüllt und mit dem er verbunden ist. Seine Gebete sind erfüllt von der Liebe zu Gott, seinem Vater, und seine Werke sind Gebete an den Schöpfer, der seine Schöpfung liebt. Die Gebete zu Gott, der die Liebe ist, umfangen allmählich die gesamte Seinsschöpfung. Menschen im Geiste Gottes, der Gottes- und Nächstenliebe, tauchen mehr und mehr in den Ozean der Liebe ein, in das göttliche, allewige Gesetz der Liebe. Sie sind daheim, im Reich Gottes, in ihrem innersten Wesen angekommen. Das Seelenfenster ist zur Himmelspforte geworden, durch die die Lieben der Heimat dem Ankömmling mit Rosen der Liebe entgegenkommen, um ihn sehr bald durch das innere Rosentor zu geleiten. Liebe Brüder, liebe Schwestern, ist es so mit dem Gottzustrebenden bestellt, dann hat der Seismograf seine Schuldigkeit getan. Der Mensch, der sich dem Himmelstor nähert, bedarf nun keiner Bewusstseinsstütze mehr. Er ist zum Licht des Vaters geworden, zum Sohn und zur Tochter Gottes, ein Wesen der Unendlichkeit. Es ist auf ewig daheim. Liebe Brüder, liebe Schwestern, ein Ausblick und ein kleiner, bescheidener Einblick für alle, die wahrhaft die Urlichtstrahlung anwendeten und anwenden,
die erahnen, was wahre Gott